willkommen zu den Jazz News bei Radio Dreieckland. Unser Thema heute, ein Blick in die heimische internationale Jazzszene und ihre Neuheiten. Durch die Sendung begleitet sie der Heinz Dellmann. Tja, zum dritten Mal präsentieren die beiden Hamburger Vladislav Sendecki und Jürgen Spiegel ein Album ihres erfolgreichen Duo-Projektes. Nach dem letzten Album Soles 2021 haben sich die beiden vielbeschäftigten Musiker dieses Mal 5 Jahre Zeit genommen, um das Duo-Konzept weiter zu verfeinern. Auf Simple Game, so heißt die neue Scheibe, präsentieren sie einen Mix aus Eigenkompositionen und Coverversionen zeitloser Klassiker aus Jazz und Pop. Pianist Vladislav Sendecki, langjähriges Mitglied der NDR Big Band und in Polen nach über 50 Jahren und Begegnungen mit polnischen Koryphäen wie Michal Urbaniak, Leszek Zatlo, Ursula Duciak und Tomasz Stanko, dort selbst eine Legende, bevor er international durchstartete und zum Beispiel mit Klaus Doldinger, Billy Cobham, den Becker Brothers und vielen anderen musizierte. Jürgen Spiegel wiederum, einem weltweiten Publikum vor allem als Schlagzeuger des Tingwall-Trio bekannt, ist mit 3 eigenen Songs vertreten. Und wir hörten natürlich den Klassiker von Lennon McCartney, Come Together. Und jetzt noch ein Stück Simple Game, nein, Santa Blues hören wir jetzt von dem Duo Vladislav Sendecki Piano, Jürgen Spiegel Schlagzeug und Percussion.

Tja, das war Władysław Sendecki am Piano und Jürgen Spiegel an Drums Percussions. Und die neue CD heißt Simple Game. Kommen wir zum Achim Seifert-Projekt mit dem neuen Album Woven Strings. Und Achim Seifert, seines Zeichens Bassist, Komponisten. Außerdem ist er für Trilo Kurto, Matthias Eick, Udo Lindenberg und andere für die Grooves zuständig. Als Leader seiner eigenen Formation Achim Seifert Project tritt er seit 2011 als Musiker und als Komponist ins Rampenlicht. Seit der Gründung seines Projekts hat der Berkeley-Absolvent Achim Seifert in wechselnden Besetzungen 4 Alben unter diesem Namen präsentiert. Auf dem bislang letzten, von NDR Kultur zum Jazz-Album der Woche gekürten Werk begab er sich auf der Suche nach den Wurzeln seines türkischstämmigen Vaters und lotete unter anderem Schnittstellen und Verbindungsmöglichkeiten von Jazz und türkisch-arabischen Stilmitteln aus. Schon 2011 beschrieb der Kölner Stadtanzeiger nach einem Konzert bei den Leverkusener Jazztagen das Achim Seifert-Projekt als die erste positive Überraschung in Form eines Stars, der vorher noch keiner war. Und Jazzding lobte 2023, die krummen Takte selbstverständlich klingen zu lassen, gehört zu den Grundtugenden der Band. Zitat Ende. Für das neue Werk Woven Strings wählte Seifert nun einen anderen Ansatz. Im Zentrum stand der Plan, Kompositionen und Arrangements kompakter zu gestalten. Zitat, es ging mir diesmal vor allem darum zu schauen, wie ausgewählte Melodien die Töne miteinander kommunizieren. Zitat Ende. Zudem sagt Seifert, biete eine gezielte Reduktion den Vorteil, dass sich alle Beteiligten freier in den Kompositionen bewegen und Details noch stärker fokussieren könnten. Zitat, natürlich gibt es Harmonien, aber deren Auslegung habe ich bewusst offen gelassen. Zitat Ende. Bereits seit vielen Jahren schätzt Seifert dagegen den Wahlkölner Haydn Chisholm. Zitat, das erste Mal habe ich ihn gesehen, als ich noch in der Uni in Hannover studierte, erinnerte er sich. Damals war ich sofort begeistert von seiner mikrofeinen Tonalität und seinen Klangfarben. Jetzt hören wir doch mal das gesamte Ensemble, was Rafa Müller, Schlagzeug, Percussion, Haydn Chisholm, Saxophon, Obertongesang und Komposition, Frederik Köster bei einem Stück Trompete und Lars Doppler, Klavier, Rhodes, Komposition. Hören wir jetzt mal rein in dieses Werk, und zwar Kind of a Ballad und The Last Days of Night. Achim Seifert, Project Woven Strings.

Achim Seifert, Project Woven Strings heißt das Album. Und wer spielt da alles mit? Haydn Chisholm am Saxophon und Vocals, Frederik Köster bei einem Stück Trompete, Piano Rhodes Lars Dupler und am Bass Achim Seifert, Schlagzeug Percussion Rafa Müller. Tja, der Jazz Traveler, wie der Name schon sagt, ist weit herumgekommen. Ido Spack. Sie hören weiterhin Radio Dreieckland und die Jazz News. Der Komponist und Pianist Ido Spack, der in Lüneburg seine Wahlheimat gefunden hat, wurde 1979 in Israel geboren und steht seit seiner frühen Jugend auf den Bühnen dieser Welt. Er ist Jazzpianist mit klassischer Ausbildung, studierte Klavier, Dirigieren und Komposition am Konservatorium von Amsterdam, später auch in England. Er lebte einige Zeit in London und Berlin und der Jazz-Traveler ist weit herumgekommen. Ist jetzt sein 7. Album, es heißt Apokalypse Next Tuesday und ist von der warmen Sonne des Orients inspiriert und vereint zugleich neue Einflüsse aus Progressivrock, Metal und New York Jazz. Interessant. Ja, und er enthält durch den Titel eine Botschaft. Apokalypse Now, wer erkennt es? Das war damals der Krieg, der, kann man schon sagen, der Vernichtungskrieg der Amerikaner gegen das vietnamesische Volk. Apokalypse Now hieß der Film dazu mit Marlon Brando und alle 68er und nach 68er sind ja irgendwie durch die Thematik politisch irgendwie traumatisiert. Ido Spack befürchtet eine neue Apokalypse durch die Kriege in Ukraine, Iran und Israel. Tja, da sind wir ja schon fleißig dabei. Ob das eine Apokalypse wird, sehen wir mal. Aber das ist schon heftig, was da abgeht. Und viele, viele Künstler, muss ich sagen, Künstlerinnen und dazwischen, beschäftigen sich mit den Kriegen. Insbesondere natürlich auch die Musiker und Musikerinnen in den USA, aber auch in Europa. Es geht alle an. Hören wir jetzt mal rein in dieses Album und als erstes hören wir Moon Dance, ist ein iranischer Tanz, und dann Distance Warning, das zweite Stück.

Guido Spack am Piano, Jan Gerrit Lüttering am Bass, Andi Rode Schlagzeug, Yasser Bayat Duff und Setar. Guido Spack hat das Album den Familien gewidmet, die durch den Krieg ruiniert waren und der Krieg sie traumatisiert hat. Guido Spack, das neue Album Apokalypse Next Today, hoffentlich nicht. Der Jazz Traveler. Kommen wir zu einem Musiker, Matthias Schwengler, 39 Jahre alt, Trompeter, Komponist, hier im Süden eher noch weniger bekannt, in der Kölner Jazz-Szene verortet und stammt aus dem Ruhrgebiet. Sein Vater war Bergmann. Und das merkt man auch musikalisch, hat mit seiner Band Soul Crane ein viertes neues Album produziert, ein schlagzeugloses Album, tja, was Risiken beim Groove, aber auch Chancen beinhaltet. Andere Wege zu gehen. Vorbilder waren wohl unter anderem der Trompeter Dave Douglas. Und die Rolle des Schlagzeugs wird überwiegend von der Gitarre übernommen, so Schwengler. Sie hat die meisten rhythmischen Elemente. Ich muss Philipp gar nicht genau vorgeben, was er spielen soll. Er hat eine unglaubliche Präsenz. Im Laufe der Jahre haben wir es uns aber auch zu eigen gemacht, dass jeder in der Band für Timing und Tempo verantwortlich ist. So sein Zitat. Und Wolf Kampmann, sehr geschätzt, zu in den Liner Notes. Auch Schwengler selbst hat ein beeindruckendes Spektrum von Timbres drauf. Manchmal erinnert das Spiel auf seiner Trompete an eine Posaune, an anderen Stellen ist man an ein Flügelhorn erinnert. Er bevorzugt die wärmeren, weicheren und dunkleren Töne, was ja wieder zum Thema des Albums passt. Seine wechselnde Pinselführung im Ton ähnelt ohnehin stark impressionistischer Malerei. Wenn er live spielt, changiert er gern zwischen den Spielauffassungen, aber auf der Platte bevorzugt er das leise, gedämpfte Spiel. Zitat von Schwengler: Ich war auf diesem Album auch stark von Balkanklängen beeindruckt.

Ideen und Fördertürmen. Identitätsstiftende Jugenderinnerungen sind symbolisiert durch zwei sehr stark künstlerisch stilisierte Grubenlampen auf dem Cover der CD und das Motto Dark, Dunkel. Ein Album in Moll, melancholisch, aber auch kraftvoll, im Grubenschacht dem Licht entgegen, meine ich. Empfehlung. Wir hören zwei Titel davon oder drei. Das erste Stück Dark, Accordion Interlude und Quiet Little Place. Von dem neuen Album von Matthias Schwengler, Dark heißt es.

Matthias Schwengler. Trompeter, Komponist, ausdrucksstark an seinem Instrument und seine Komposition sehr ausgewogen. Laurent Desrache am Akkordeon, Philipp Bremsweg Gitarre, der ist ja ein Tausendsasser, tanzt auf vielen Hochzeiten, unter anderem Jonas Sorgenfrei, der Schlagzeuger, verbessert er auch das Klanggerüst, und Ressa Akari am Bass. Und das Album heißt Dark. Kommen wir zu einer Sängerin, Musikerin, Komponistin, geboren in Freiburg, also hier keine Unbekannte. Sie war auch letztens im Juni, war sie im Jazzhaus hier und hat mit dem Jazzchor ein Konzert veranstaltet. Ihr neues Album heißt Breathing, Atmen. Große Literaten widmen Werke dem Atem und seiner existenziellen Bedeutung. Alles, was lebt, atmet und befindet sich in enger Wechselwirkung von Leben und Tod und von Freiheit und Gebundensein, so Esther Kaiser. Esther Kaiser debütierte 2004 mit dem von der Presse hochgelobten Album Jazz Poems als erste Künstlerin der renommierten Reihe Next Generation der Zeitschrift Jazzding. Weitere Alben folgten. Ihre folgenden Alben behandeln Themen wie Bürgerkriegsbewegung, bei Abby Lincoln zum Beispiel Songs of Courage, Flüchtlingsbewegung, Umweltthemen, Proteste im Iran und sie singt die Themen beeindruckend mit ihrer an Brecht und Weil geschulten Stimme. Esther Kaiser ist zudem Mitglied der deutschen Formation des internationalen Netzwerks Sisters in Jazz. Wir hören jetzt mal zwei Titel aus diesem Album, und zwar Winter in July und Strong Winds. Und die Musiker sind Esther Kaiser Vocals, Alexander Wienand am Piano, Aina Kontu am Bass und Tilman Denhardt an der Querflöte. Übrigens auch wie das Album von Matthias Schwengler ohne Schlagzeug. Und jetzt hören wir einfach mal rein.

Tja, wir sind leider am Ende der Sendung. Leider. Den zweiten Titel können wir nicht mehr spielen. Holen wir noch nach Esther Kaiser. Ja, morgen gibt's wieder Jazz, die Jazz-Matinee und am nächsten Samstag zur gewohnten Zeit die Jazz-News. Durch die Sendung führte sie der Heinz Dielmann und ich sage Tschüss.

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1: Ja, off we go then, yes indeed. Erstmal einen schönen guten Abend hier bei Radio Dreieckland in Freiburg, immer live in Farbe und in Ultra Stereo.
2: At this point, we'd like to inform our North American listeners that transmission in the 31-meter band is now available.
1: Na, und offiziellen amerikanischen Verlautbarungen sollte man keinen Glauben schenken, deswegen mein Tipp, einfacher ist es im World Wide Web auf unserer Homepage rdl.de, da gibt es das hier im Livestream. Eben auch am Sonntagabend die Permanent Waves, heute wieder ein Blick zurück 40 Jahre in die britischen Independent Charts.
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1: Ja, auch im heißen Sommer 86 gab es kein Entrinnen vor den Smiths und ihrem Sänger Morrissey. Wir sind im August 86 und es gab die nächste Nummer 1 für die Band aus Manchester. Ebenfalls ganz oben eine Platte aus dem Umfeld der Sisters of Mercy, neue Single von The Mission. Und aus den Vereinigten Staaten eine der Kultsingles des Jahres, ein heimlicher Radiohit in Großbritannien und zwar von Camper von Beethoven, die legendäre Nummer Take the Skinheads Bowling. Ja, neue Singles gab es auch von den Bodines, von Mighty Mighty oder auch von Easter House.
4: I like the American sense of humor. Maybe the American Lunar Expedition didn't leave Hollywood at all.
1: Naja, auf alle Fälle gilt heute wieder unser schönes Motto, Kampf den Verschwörungstheoretikerinnen, deswegen gibt es hier nur die nackten Fakten. Beispielsweise auch Gäste bei John Peel, bei der BBC und anderem aus München, die Gruppe FSK, Freiwillige Selbstkontrolle.
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1: Tja, apropos Freiwillige Selbstkontrolle. Durchs Programm wird auch heute live im Studio. In den nächsten 60 Minuten Popmusik, Michael Jung.

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Tja, Rock'n'Roll Radio, so könnte man das in der Tat nennen. Das war die meistverkaufte EP vor 40 Jahren in Großbritannien in den Indie-Charts. Die neue EP von Zodiac Mindwarp und den Love Reaction. Die Platte hieß High Priest of Love. Wir hörten die Nummer Hymn of the Speed King. Sehr interessantes Projekt, dieser Zodiac Mindwarp, hieß eigentlich Mark Manning. War bekannter Grafiker, verantwortlich für das Aussehen des legendären Flexi-Pop-Magazins gewesen. Und nach dieser Platte wechselte man zum Major-Label Phonogram. Also es war die letzte Indie-Veröffentlichung. Recht erfolgreich allerdings. Die Presse mochte das nicht so. Beispielsweise im New Musical Express konnte man lesen, das Ganze sei Competent Crud und eine completely useless Piece of Rock Product. Naja, da kann man so stehen, wie man will. Aber wie gesagt, das Ganze hat sich gut verkauft. Besser kam weg die nächste Single, die wir hören. Die wurde von den Leserinnen und Leserinnen des NME als Platte des Jahres gewählt, als Single des Jahres. Und zwar die neueste 7-Inch von den Smiths mit Morrissey, die Nummer 1 am 9. August des Jahres 86 in Großbritannien. Panic hieß die Nummer, schön zum Mitsingen geeignet.

Ja, bitte nicht wörtlich nehmen. Hang the DJ. Das waren The Smiths und Panic Morrisseys Abrechnung mit der aktuellen britischen Musikszene im Sommer des Jahres 86. Wie gesagt, eine Nummer 1 in den britischen Indie-Charts. Sehr verdient, wie ich finde, bis heute eine der besten Platten, die Smiths je herausgebracht haben. Bleiben wir an der Spitze der Indie-Charts. Es kommt eine weitere Single, die es schaffte, und zwar von The Mission. Das war eine von diesen Off-Bands nach der Auflösung von The Sisters of Mercy, der einstweiligen, muss man sagen, weil deren Geschichte ging ja noch weiter. Hören wir gleich, wie es weiterging. Jetzt aber die Gruppe The Mission, gegründet von Wayne Hussey und Craig Adams. Wie gesagt, beide von The Sisters of Mercy. Auch die waren später bei einem Major-Label recht erfolgreich. Das hier eine Indie-Single, die ist an die Spitze der Charts, eine EP. Und wir hörten die Nummer Garden of Delight in der 12-inch EP-Version. Hier also die Nummer 1 von The Mission.

Ja, der vorerst letzte Indie-Hit für The Mission, die im Juli einen Vertrag mit einem weiteren Major-Label unterschrieben für 7 LPs, das war eben die Phonogram. Und da waren sie Ende der 80er sehr erfolgreich, das hier war also Garden of Delight aus ihrer gleichnamigen EP, Platz 1 Ende Juli 1986 in den britischen Indie-Charts. Der erste Auftritt übrigens von dieser Gruppe fand statt am 20. Januar 86 in London, da hieß man noch The Sisterhood, aber dieser Name war bereits vergeben, das war nämlich die neue Band von Andrew Eldritch, im Kopf der Sisters of Mercy, und der hatte auch geplant, eine Single herauszubringen und ein Album, und das kam auch in die Charts Ende Juli 86, erreichte Platz 2, die Gruppe hieß The Sisters. Das Album hieß Gift, denn die Nummer, die wir gleich hören, hieß Jihad. Das Ganze war aber auch relativ kurzlebig. Die Gruppe Sisters of Mercy stand danach auf, eben mit Andrew Eldritch, und wurde zu einer der erfolgreichsten Popbands in Großbritannien Ende der 80er Jahre. Danach noch ein Ableger von The Sisters of Mercy, die Gruppe Ghost Dance, mit einer sehr schönen Single, ein Remake eines Klassikers der Yardbirds. So, hier zunächst The Sisterhood aus dem Album Gift, die Nummer Jihad. 2, 5, 0, 0, 0. Zero.

Die Permanent Waves im August 86 mit zwei Platten aus dem Umfeld der mittlerweile aufgelösten Sisters of Mercy. Zunächst hörten wir die Gruppe The Sisterhood von Andrew Aldridge aus ihrem Album The Gift, die Nummer Jihad. Und das hier war die Gruppe Ghost Dance mit einem schönen Remake eines Klassikers der Yardbirds, Heart Full of Soul. Und diese Gruppe, gegründet von Gary Marks, auch der gehörte zu Sisters of Mercy. Und die Sängerin war Anne Marie Hurst, die war einst bei der Band Skeletal Family dabei und recht erfolgreich. Schöne Nummer. Auf der B-Seite übrigens noch eine Coverversion, und zwar Raid on Love von Golden Earring. Es ist noch eine kultige Single, die im August in die Charts kam. Es dürfte die meistgespielte US-Indie-Single sein im britischen Radio vor genau 40 Jahren. Platte stammt aus einem Album, das von der Gruppe Camper van Beethoven veröffentlicht wurde. Platte hieß Telephone Free Landslide Victory, und die Single, die veröffentlicht wurde, zumindest in Großbritannien, die hieß Take the Skinheads Bowling. Die EP erreichte seinerzeit Platz 8 in den britischen Indie-Charts. Hier diese Kultnummer von Camper van Beethoven, Take the Skinheads Bowling.

Der kultige Single von Kemper van Beethoven im August 86 in den britischen Indie-Charts zu finden, Take the Skinheads Bowling. Noch eine spaßige Nummer jetzt, und zwar eine Nummer, die bei John Peel zu hören war im August 86, eine Show bei der BBC, genauer gesagt aufgenommen am 3. August dieses Jahres. Die Nummer stammt aus den 50ern, geschrieben von Billy Scott, einem Ukulele-Spieler, der seinerzeit öfters mal in der Bundesrepublik unterwegs war, in US-Armee-Clubs. Und dort hatte er festgestellt, dass die GIs, naja, nicht so gut Deutsch sprechen konnten, wie eigentlich gedacht. Da hat er einen Song geschrieben, der hieß I Wish I Could Sprechen Sie Deutsch. Das Ganze erschien ja noch als Single 1961. Da hieß das dann Dankeschön, bitteschön, Wiedersehen. Und die schönste Version, wie ich finde, die stammt von einer deutschen Band aus München, Freiwillige Selbstkontrolle, FSK, die anfangs der 80er sehr populär waren, auch in der Indie-Szene in Großbritannien. Vor allen Dingen John Peel spielte ihre Platten regelmäßig, hatte sie auch zu Gast, eben bei der BBC. Und jetzt hören wir diese Version von I Wish I Could Sprechen Sie Deutsch von FSK, aufgenommen am 3. August 1986.

Schön noch ein Bier, kommen Sie hier. Das ist natürlich wichtig. Das war eine wunderbare Nummer. Bei der BBC zu hören, bei John Peel aufgenommen am 3. August 86. Das war die Gruppe FSK aus München, Freiwillige Selbstkontrolle mit dieser Nummer, die aus den 50ern stammt. I wish I could sprechen Sie Deutsch, die dann im September auch als Single erschien. Jetzt bleiben wir bei John Peel, noch eine spaßige Nummer. Und da gab es natürlich nur eine Band, die regelmäßig zu hören war. Half Man, Half Biscuit, die ja auch in den Charts recht erfolgreich waren. Es kommt die Session vom 31. August des Jahres 86. Da haben sie einen Song dabei gehabt, der ist auch sehr spaßig. Rod Hull is Alive. Why hieß das da? Und dieser Rod Hull, das war ein bekannter Fernsehcomedian, der immer mit einer Emu-Puppe aufgetreten ist. Naja, das kennt man ja heute noch. Hier also diese Nummer aus der John Peel Session vom 31. August. Half Man, Half Biscuit. Rod Hull is Alive. Why? Fragezeichen.

Ist der britischen revolutionären kommunistischen Partei und das merkt man auch bei den Songs. Ein Track auf diesem Album hieß beispielsweise Lenin in Zurich. Nicht unbedingt ein beliebtes Thema in der Rockmusik in den 80er Jahren. Weiter mit den Bodines und jetzt hört man wieder den Einfluss dieser C86-Kompilation des NME. Viele von diesen Bands waren in diesem Jahr sehr erfolgreich in den Charts vertreten. So eben die Bodines, die haben wir jetzt, ihr neuester Top Ten, der Ende August in die Charts kam, hieß Heard It All. Hier kommen sie, The Bodines.

Statt der typische Indie-Sound des Jahres 86 hier von den Bodines, die Nummer Hör Little Hall. Jetzt eine Band aus Birmingham, auch die gehörten zu dieser legendären C86-Szene. Gruppe hieß Mighty Mighty. Ihr neuester Hit, den hören wir jetzt, der hieß Is There Anyone Out There, kam am 16. August in die Charts, also heute vor 40 Jahren.

Chocobos, Birmingham, mighty, mighty. Ihr Charterfolk, is there anyone out there? Ja, das war's dann gleich für heute hier bei den Permanent Waves im August des Jahres 86. Letzte Nummer kommt nochmal aus dem Umfeld der Sisters of Mercy, genauer gesagt aus der Gruppe Sisterhood, die haben wir ja gehört, mit ihrem Album Gift und darauf zu hören ein kurzzeitiges Mitglied dieser Band, nämlich James Ray. Und auch er hatte eine sehr erfolgreiche eigene Band, die hießen James Ray and the Performance. Und erster großer Indie-Hit hieß Mexico Sundown Blues, eine 12-Inch-Maxi, die am 9. August in die Charts kam, Platz 12 erreichen sollte. Ja, das war's für heute hier bei Radio Dreigland in Freiburg für die Permanent Waves im Studio. Und verantwortlich war wie immer Michael Jung. Ich sag mal, danke fürs Zuhören. Ich wünsche noch einen schönen Sonntagabend und verabschiede mich hier mit dieser Gruppe James Ray and the Performance, ihr Indie-Hit. Mexico Sundown Blues. In diesem Sinne, bye bye, bis zum nächsten Mal.

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1: Oh ja, du hast richtig eingeschaltet zu Babylon Calling, der Reggae-Video-Show, live auf der 102,3. Auch online zu hören auf www.rdl.de. Heute live im Studio Luko und Tofti. Tofti und Luko, wir sind ready. Und zwar heute mit einem Special. Der Tofti steht da in der Ecke, macht sich schon locker noch die letzten Dehnungsübungen. Heute wird Vinyl gespielt. Wir haben hier die Kiste hergeschleppt. Der Tofti hat die große, kleine 7-Inch-Kiste hierher geschleppt. Und es gibt heute die erste Dreiviertelstunde specialmäßig ein Set von Platten von Vinyl. Dem einen oder anderen ist es ja immer noch recht wichtig, wo die Musik herkommt. Wir haben sie auch auf Platte da. Und heute gibt es mal, also wir spielen ja eigentlich immer auf Platte, wie die Insiders wissen, aber heute noch mehr, heute mit den alten Platten vom Tofti. Genau, mal schauen, wie es läuft. Big up ans Dreiklang Technik Team, an die Clean 1210er, sie da stehen auf jeden Fall. Wir gucken auch, wir switchen vielleicht auch nachher auf das analoge Mic hier rüber und so drüben aufs Dynamische, meine ich. Oder dynamisch sind die beide, lalala. Es wird auf jeden Fall spannend. Wir machen, improvisieren hier ein bisschen. Wir greifen tief in Toftis Plattenkiste für die erste Dreiviertelstunde. Und danach geht es noch weiter mit brandneuen Releases. Die spielen wir dann zum Teil noch digital ab. Natürlich haben wir auch noch ganz besondere, exklusive Platten auch noch dabei. Aber es gibt neue Musik auch noch. Aber jetzt die erste Dreiviertelstunde. Vinyl-Set von Tofti. Wir sagen ab und zu mal, welcher Rhythm, welcher Song. Wir versuchen, auf eure Wünsche einzugehen. Cool, dass du wieder mit dabei bist. Der Montagabend im Reggae-Style kann starten. Tofti, ready?

0: Wir greifen spontan in die Plattenkiste. Luciano again. Tofti im Live-Vinyl-Mix hier auf der 102,3.
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Und wir haben uns entschieden, die Plattenkiste ist größer als gedacht. Es wird heute eine Classic-Sendung, rein von Vinyl und da nicht mehr allzu viele neue Songs released werden auf Vinyl. Läuft es darauf hinaus, dass wir jetzt nur noch Classics spielen. Aber Big Up an die Leute, die neuen Reggae und Dancehall hören wollen. Ihr wisst, jeden Montag gibt es hier verschiedene Reggae-DJs, die hier ihr Bestes geben. Und es gibt auch bei uns normalerweise immer eine Dreiviertelstunde Newtunes. Aber wenn wir jetzt schon einmal die schwere Plattenkiste hier herschleppen, dann wird sie jetzt auch ausgespielt. Also bis 10:30 noch. Ich würde sagen, wir bleiben so ungefähr in den 90ern, frühen 2000ern, Exterminator-Style. Das ist eine von Toftis vielen Plattenkisten, also es wird ab und zu mal, können wir uns das gönnen, der brät der Speck noch in der Pfanne, da ist der Sound noch Wi-Fi-Quality, Vinyl, geil, I don't know. Und es knistert halt und so, schmeckt, das schmeckt nach Speck.

Und ich muss sagen, Big Up an Tafti, die ganze Sendung durchgerückt auf Vinyl. Das könnten so manche Wasser und Zucker nicht mischen können, sie merkt er nicht, tun. Ich würde sagen, pull up, komm again, und das war auf jeden Fall eine richtig schöne Sendung. Ja, wir sind super Vinyl-mäßig geerdet und lass uns knistern heute hier in der Pfanne. Und gleich geht's hier weiter und schön, dass du mit dabei warst.

Genau, und das machen wir bei 29,8 Grad Innentemperatur, jetzt bereits um 11 Uhr, anderthalb Minuten. Hier bei Radio Dreieckland Freiburg UKW 102,3 MHz zu Beginn der neuen neo-psychedelischen Back to the Garage Folge mit Jamie und Andreas. Back to the Garage Nummer 849 mit dem vierten Teil der diesjährigen Neo-Psychedelia-Reise. Ja, und darin natürlich 60 Jahre Revolver der Beatles. Am 5. August vor 3 Tagen ist das Revolver-Album der Beatles 60 Jahre alt geworden. Und was den Rest angeht, bleibt einfach dran, liebe Hörerinnen und Hörer, und hört sich an die nächste Stunde bis um 12. Los geht's mit einer Schallplatte, die ist vor fast genau 10 Jahren erschienen. Am 26. August 2016 das zweite Album eines Musikers aus Los Angeles mit Namen Morgan Delt.

0: Die ersten beiden Songs eines Albums, das, wie ich zuvor gesagt, vor fast genau 10 Jahren erschienen ist, am 26. August 2016, das zweite Album von Morgan Delt, ein Ein-Mann-Musikunternehmen, wenn man so will, aus Los Angeles. Phase Zero heißt dieses Album, ist erschienen in rotem Vinyl, ein bisschen größer als 12-Inch, kann ich hier sehen. Der Jamie hat die mitgebracht, vor 10 Jahren haben wir von diesem Morgan Delt auch verschiedentlich hier in unserer Back to the Garage Neo Psychedelia Reisemusik gespielt.
1: Ja, auf alle Fälle 3 Stück habe ich entdeckt in meinem Archiv gucken.
0: Aber an diese Vinylplatte kann ich mich nicht erinnern. Da hat es noch einen Download-Code. Ob der nach 10 Jahren noch funktioniert, das bliebe jetzt auszuprobieren. Ja, aber eine schöne Angelegenheit. Das erste Album von ihm erschien 2013 und ich meine davon auch irgendwann mal hier was gespielt zu haben. So, heute ist der 8. August 2026, das heißt am Mittwoch, am 5. August, ist 60 Jahre alt geworden eine der wichtigen Platten der populären Musikgeschichte, nämlich Revolver der Beatles. Ich bin ein Riesenfan von dem Ding und könnte dementsprechend jetzt hier auch auswalzen. Interessant ist, dieses Jahr habe ich keinen finden können, aber vor 10 Jahren und vor 20 Jahren, da gab es dann zu den runden Geburtstagen 40 Jahre und 50 Jahre Tribute-Sampler, wo dann irgendwelche Zeitgenossinnen und Genossen jüngeren Datums die Songs des Revolver-Albums der Beatles covern, beziehungsweise neu interpretieren. Vor 20 Jahren war es so eine CD vom Mojo Magazine, Revolver Reloaded, und vor 10 Jahren hieß es Tomorrow Never Knows, a 50th Anniversary Tribute to the Beatles Revolver. Und für uns hier sind die üblichen Verdächtigen brauchbar, nämlich Love You Too von George Harrison und Tomorrow Never Knows, dessen Beatles-Original ja auch 60 Jahre später noch genauso futuristisch klingt wie Anfang August 1966. Und vor 10 Jahren zum 50. Geburtstag von Revolver haben wir die beiden Titel auch hier gespielt. Love You Too in einer Version von Corner Shop und Tomorrow Never Knows Marshmallow Overcoat hast du mitgebracht gehabt. Aha. Zu Back to the Garage Nummer 362, was das war, und in Back to the Garage Nummer 849, heute jetzt um 11:13¾ Uhr, eben zum vor 3 Tagen 60. Geburtstag des Revolver-Albums der Beatles. Hier zunächst die Formation Release mit ihrer Version von George Harrison's Love You Too.

eine gelungene Version von Tomorrow Never Knows hier. The Ems. Keine Ahnung, wer dahinter steckt. Ich weiß auch nicht, wer hinter dem Bandnamen Release steckt, die wir zuvor gehört haben mit ihrer Version von Love You Too. Aber beide Stücke erschienen auf Tomorrow Never Knows, the 50th Anniversary Tribute to the Beatles Revolver. Das Album, das ja vor 3 Tagen 60 geworden ist, und Tomorrow Never Knows. Letztes Jahr habe ich ja bemerkt, dass Revolver dieses Jahr 60 wird, und ob wir da nicht eine Stunde lang nur neo-psychedelische Coverversionen von Tomorrow Never Knows spielen wollen, weil im Lauf der Jahre haben wir da etliches gehört, nicht nur von Marshmallow Overcoat oder dieses Ding gerade eben, sondern, keine Ahnung, was uns jetzt um 11.25 Uhr nämlich bringt zu einer Formation, deren 1990er Single auf Langspielplattengeschwindigkeit wir letzte Woche zum Schluss zu 2/3 gehört haben. The Effervescent Elephants, die sprudelnden Elefanten aus Italien, wo sie von 1985 bis 1993 zugange waren. Ihr Bandname stammt ja von einem Stück von Syd Barrett, die Schlussnummer seines zweiten Albums vom November 1970, zu Syd Barrett gleich. Diese Formation, The Effervescent Elephants, wie gesagt, 1985 bis 1991 aktiv. Dann haben sie sich 2010 wieder zusammengetan und haben ein Album produziert mit Claudio Rocci. Der wurde am 8. Januar 1951 in Milano geboren und starb am 18. Juni 2013 in Rom. Und von diesem Album, das einfach nur Claudio Rocci and the Effervescent Elephants heißt und das erschienen ist 2011 in Italien, da habe ich jetzt hier dieses Stück rausgesucht, Apollo and the Muse.

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1: Ich habe gestern mit einer ganzen Reihe an Freunden gesprochen und es war so ein bisschen so, oh, SOS-Telefon, ey Leute, wie geht's euch? Wir haben alle über den AfD-Parteitag gesprochen, der ja noch viel rechter ausgefallen ist als sonst. Und wir haben alle irgendwie über das Gutachten gesprochen, was zeitgleich im Raum steht. Und alle waren sich so ein bisschen einig, ey, es passiert gerade so viel. Wir haben das Gutachten, wir haben den Parteitag, wir haben die Wahl vor uns und nichts passiert. Alle fühlen sich irgendwie hoffnungslos oder haben das Vertrauen in die Politik verloren. Und meine Freundin meinte gestern so, ey, ich weiß gerade gar nicht weiter. Hoffnung ist keine Strategie mehr. Es braucht echt mehr.
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1: Hallo, hallo, hallo. Herzlich willkommen bei Kipppunkt Ost, der Podcast begleitend zu den Landtagswahlen in Sachsen-Anhalt und Mecklenburg-Vorpommern. Mein Name ist Katharina Wader und ich möchte heute mit euch über Vertrauensverlust sprechen. Vertrauensverlust in die Politik und in rechtsstaatliche Institutionen. Und damit meine ich nicht die AfD und ihre WählerInnen, sondern genau die anderen.
12: Mein Name ist Juli Katz und ich habe mich für diese Folge damit auseinandergesetzt, welche Funktion Vertrauen in einer Demokratie überhaupt hat und habe für diese Folge mit einigen engagierten Menschen in MV gesprochen, denen gerade für ihre Ideen und für ihr Engagement Sicherheitsnetze wegbrechen.
13: Und ich bin Heike Kleffner und ich habe schon lange auf das Gutachten der Gesellschaft für Freiheitsrechte gewartet, die ja eben die Frage beantwortet haben, ist die AfD verfassungswidrig? Und Ende Juni habe ich dazu in Halle unter anderem mit Bijan Moini gesprochen, dem Legal Director der Gesellschaft für Freiheitsrechte, und davon werde ich heute berichten. Mein Vertrauensverlust der letzten Wochen war tatsächlich diese Situation, dass es einerseits eben das Gutachten der Gesellschaft für Freiheitsrechte gab, ja, eben zu der Frage, wie verfassungswidrig ist die AfD, und der Feststellung der zivilgesellschaftlichen Experten und Expertinnen, dass sie eben durch den Verstoß gegen das Menschenwürdeprinzip und das Demokratieprinzip wirklich verfassungswidrig ist. Und andererseits, und ihr habt die Bilder ja sicherlich noch im Kopf, gab es eben genau 3 Tage später den AfD-Parteitag in Erfurt am Wochenende vom 4. und 5. Juli. Und dieser Bundesparteitag der AfD hat ja vor allem eins gezeigt, nämlich dass der völkische Flügel der AfD komplett durchmarschiert ist. Das ist einfach ein triumphaler Parteitag dieses völkischen Flügels gewesen. Und wenn man über die politische Berichterstattung und auch die Reaktionen von demokratischen Parteien auf diesen Parteitag einer rechtsextremen Partei schaut, dann muss man einfach sagen, das Gutachten der Gesellschaft für Freiheitsrechte, diese Frage Verfassungswidrigkeit, was bedeutet das? Das hatte überhaupt keine Rolle mehr gespielt in der Berichterstattung. Und das hat bei mir wirklich auch nochmal zu einem Vertrauensverlust geführt. Also ich habe mich wirklich gefragt, was hindert Journalistinnen, Kolleginnen daran, in einem Halbsatz zu sagen, ja, das ist eine Partei, die ist an 2 entscheidenden Punkten verfassungswidrig in ihrem Programm. Jetzt hat sie den Parteitag gemacht und da sehen wir diese Verfassungswidrigkeit nochmal deutlicher, ja.
12: Vielleicht kannst du noch einmal in die Tiefe gehen, Heike, und so 1, 2, 3 Beispiele nennen, die das konkret nochmal visualisieren, was eigentlich das Problem ist.
13: Naja, ihr kennt ja alle das Lager um Alice Weidel, die ja auch mit großer Mehrheit zur Parteichefin wieder bestätigt worden ist, und Björn Höcke. Ja, Björn Höcke, 2-mal verurteilt wegen Volksverhetzung, weil er eben auch diese offene NS-Verherrlichung betrieben hat. Und genau Björn Höcke konnte auf dem Parteitag seinen Einfluss in den Bundesparteien nochmal massiv ausbauen. Also sein enger Vertrauter Stefan Möller, der wurde mit 75% zu einem der stellvertretenden Bundessprecher gewählt. Und auch die bayerische AfD-Fraktionschefin Katrin Ebner-Steiner, die auch aus seinem Lager kommt, ist als Vizeparteichefin weiter nach oben aufgestiegen. Ja, und was ich noch viel zentraler finde oder was ich mindestens genauso zentral finde und was, wo ich mir auch viel mehr Berichterstattung dazu gewünscht hätte, diese sogenannte Unvereinbarkeitsliste, die die AfD mal hatte, ja, also das heißt, wenn ein AfD-Funktionärin oder Mitglied vorher bei der NPD oder bei den rechtsextremen Identitären gewesen war, dann dürfen die eigentlich nicht Mitglied in der AfD sein und erst recht nicht Funktionärin sein. Und dieser Punkt ist einfach von der Tagesordnung genommen worden. Und stattdessen sehen wir, dass eben mit einer offen rechtsextremen Agenda, mit einer offen rechtsextremen Programmatik ganz klar der Regierungsanspruch formuliert wurde, ja. Das haben sowohl Alice Weidel als auch Tino Chrupalla, der zweite AfD-Chef, mehrfach betont. Sie wollen die Oppositionsrolle verlassen. Und mit Blick auf Sachsen-Anhalt erheben sie halt nicht nur den Anspruch, in Sachsen-Anhalt zu regieren, sondern eben auch Alice Weidel hat sogar von vorgezogenen Bundestagswahlen gesprochen nach den Wahlen in Sachsen-Anhalt, die man dann gewinnen wolle, ja. Und Ann-Kathrin Müller vom Spiegel, eine der wenigen Journalistinnen, die wirklich sehr klar seit Jahren eben die AfD als rechtsextreme Partei beschreibt und intensiv darüber recherchiert. Die hat danach, nach dem Parteitag in Erfurt, was geschrieben, was ich wirklich finde, was uns allen in den Ohren klingen sollte, nämlich der Umgang untereinander, also in der AfD, zeichnet ein Bild davon, wie viel Aggression und Missgunst in der AfD herrschen, dass wir gegen die Gefühl, wie es die Partei in ihrem Kampf gegen politische Gegner und Minderheiten häufig einsetzt, ist selbst unter Parteikollegen massiv, schreibt sie. Und ich finde, nach diesem Parteitag in Erfurt kann man sich leider noch viel besser vorstellen, wie die AfD mit all denjenigen Menschen und sogenannten politischen Gegnerinnen außerhalb der Partei umgehen wird, wenn sie in Sachsen-Anhalt tatsächlich an die Regierung kommen sollte.
12: Ich habe mit vielen Leuten gesprochen, die bei den Demonstrationen vor Ort waren in Erfurt, und da gab's die Stimmung, dass die zwar begeistert waren, dass so viele Menschen auf die Straße gegangen sind und so viele sich gegen Rechtsextremismus, gegen die AfD positioniert haben und ein Zeichen gesetzt haben. Auf der anderen Seite aber schon auch hat eine gesagt, sie empfand es wie ein Dämpfer, weil sie eben, was wir vorher besprochen haben, auch so eine ganz große Wirkungslosigkeit oder Fragestellung fühlt im Sinne von, okay, wir sind hier vor Ort, wir gehen auf der Straße, es gibt dieses Gutachten, und wir organisieren das aber alles selber. Und was passiert denn jetzt politisch damit? Und da können wir vielleicht nochmal in die Tiefe gehen.
1: Ich finde, das ist genau das Problem. Also natürlich gehört es in der Demokratie dazu, dass sich Menschen engagieren. Und das ist total wichtig. Das darf aber nicht alleine bleiben. Also ich finde, das knallt hier alles so aufeinander, weil es ja auch so zeitlich so eng passiert ist. Und wir haben das Gutachten, wir haben das Wissen und aus dem Wissen wird nichts gemacht. Und das Einzige, was gemacht wird, sind halt Menschen, die auf die Straße gehen und demonstrieren. Aber das kann es doch alleine nicht sein. Das muss doch ineinander greifen. Also die Politik muss ihre Bevölkerung schützen und durch Gesetze, die den Rahmen halten. Und Menschen müssen davon Gebrauch machen. Aber es kann nicht sein, dass, und das sehe ich an ganz vielen Stellen, dass Menschen irgendwie das kompensieren müssen, was auf anderer Seite nicht passiert. Und bevor wir da reingehen, würde ich aber gerne nochmal, wir reden jetzt die ganze Zeit über das Gutachten, ich würde gerne mal so die wichtigsten Punkte nochmal rauskristallisiert haben. Und Heike, du warst auf einer Veranstaltung und hast die moderiert, wo es eben genau um das Gutachten ging und wo auch Sachverständige vor Ort waren. Dieses Gutachten ist ja das aktuellste und umfassendste Rechtsgutachten der Gesellschaft für Freiheitsrechte, also der GFF. Nimm uns mal bitte kurz mit rein. Was bedeutet das denn eigentlich und was waren für dich so die wesentlichen Punkte?
13: Naja, ich würde sagen, die Schwierigkeit ist, jetzt in einer Minute fast 3000 Seiten zu referieren. Das ist nahezu unmöglich. Ja, aber ich mach's mal an zwei Punkten fest. An einem Punkt, wo ich gemerkt habe, ich bin da selber sehr überrascht drüber, wie sehr wir uns alle schon daran gewöhnt haben, dass die AfD, führende Funktionäre der AfD, permanent demokratischen Politikerinnen androhen, sie zu inhaftieren, sie ungerechtfertigt im strafrechtlichen Verfahren auszusetzen. Die GFF hat es sehr sauber belegt über die letzten Jahre, wie sehr eben die AfD demokratische Politikerinnen in den Fokus nimmt und ihnen quasi die Handschellen androht für ihr Regierungshandeln. Also nicht für strafrechtlich relevante Fragen, ja, nehmen wir die Maskenaffäre von Jens Spahn, sondern für Entscheidungen, die tatsächlich ja auch demokratisch legitimiert sind. Und der andere Punkt, das finde ich jetzt nicht so überraschend, weil das etwas ist, was viel mehr im Fokus steht in der öffentlichen Auseinandersetzung mit dem rassistischen Programm der AfD, ist tatsächlich diese Nachweis von systematischen Verstößen gegen die Menschenwürde, also Artikel 1 Absatz 1 Grundgesetz. Und das trifft insbesondere Migrantinnen, Menschen mit Fluchtgeschichten und Fluchtbiografien und eben Musliminnen. Und die Muslimfeindlichkeit ist eigentlich der am dichtesten belegte Bereich. Und da weist eben die Gesellschaft für Freiheitsrechte in dem Gutachten nach, dass die AfD, sollte sie an die Regierung kommen in einzelnen Bundesländern und im Bund, ganz konkret unter anderem ein Kopftuchverbot nicht nur für Beamtinnen plant, sondern in Brandenburg unter anderem auch fordert, dass es generell in öffentlichen Einrichtungen ein Kopftuchverbot geben soll, ja, sprich Bibliotheken, Bahnhöfen, Krankenhäuser, Verwaltungen, Bürgerämtern. Und damit würde eine ganze Bevölkerungsgruppe davon ausgeschlossen werden, am öffentlichen Leben teilzuhaben.
1: Ja, beim Thema Rassismus ist ja auch die AfD Sachsen-Anhalt ganz dick dabei. In dem sogenannten Regierungsprogramm tauchen da sehr rassistische Forderungen auf, die ja auch dann wieder im Gutachten aufgetaucht sind. Ich sag nur Sonderklassen für Menschen mit Fluchtgeschichte und für Menschen mit Behinderungen. Also so eine ganz starke Trennung davon, wer gehört in die in Anführungsstrichen normale Klasse und wer gehört in Sonderklassen, die hier nicht reingehören.
13: Und genau dazu habe ich euch auch einen O-Ton aus der Veranstaltung von Bijan Moini, dem Legal Director der Gesellschaft für Freiheitsrechte, mitgebracht, weil ich finde, er beschreibt es nochmal sehr plastisch, was das im AfD-Regierungsprogramm in Anführungsstrichen für Sachsen-Anhalt konkret bedeuten würde.
4: In Bezug auf Schutzsuchende fordert sie auch die Umwandlung des Asylrechts in ein Gnadenrecht, also keine Rechtsschutzmöglichkeiten mehr. Und es soll Sonderklassen für die Kinder von Flüchtlingen geben. Also ihnen soll verweigert werden, jemals in ihrer Schullaufbahn, also nicht auch da nicht, wenn sie hinreichend Deutsch können. Das ist eine verbreitete Forderung in der AfD, die ich auch für eine verkappte Forderung für einen anderen Schulzweig halte. Aber das können wir natürlich nicht nachweisen. Das wäre auch eine Unterstellung. Aber es geht nicht darum, dass sie erst in die Regelschule dürfen, wenn sie Deutsch können, sondern sie sollen dort bleiben. Und das wird auch begründet damit, dass man die einheimischen Kinder von den Belastungen bewahren möchte, die angeblich mit den Kindern von Schutzsuchenden einhergingen. Und es soll auch den Kindern von Schutzsuchenden signalisiert werden, dass sie nicht hier bleiben werden. Und dazu kommt noch, dass die AfD, also insbesondere durch Herrn Till Schneider, auch klargestellt wird, dass die Kinder dann in größeren Klassen unterrichtet werden sollen. Also bis zu 40 Kinder sollen dort zugelassen werden. Die sollen auch unterrichtet werden durch LehrerInnen aus ihren Heimatländern, was wahrscheinlich so eine Anlehnung sein soll an die Gastarbeiterschulen aus den 60er Jahren, aber natürlich unrealistisch ist in Klassen mit 10, 12, 13 Nationalitäten. Und die damit einhergehende Abschottung und Segregation eben von Flüchtlingskindern ist eine ganz erhebliche Verletzung der Menschenwürdegarantie. Also gerade von Till Schneider haben wir auch einige chiffrierte antisemitische Äußerungen gefunden, Verharmlosung von NS-Verbrechen natürlich. Und Behindertenfeindlichkeit ist im Regierungsprogramm der am stärksten ausgeprägte Punkt, den man überhaupt findet in der AfD, nämlich die Beendigung von Inklusion von SchülerInnen mit Behinderung.
1: Also quasi eine institutionelle Verwirklichung von Ausländer raus. Darum geht es ja eigentlich. Und also was früher noch auf der Straße, was immer noch auf der Straße, da wo ich mich bewege, was früher auf der Straße gefordert wurde, ist jetzt, zieht jetzt ein in den Landtag, soll einziehen in den Bundestag und zum deutschen Gesetz werden. Ich kann da gar nicht mehr zu sagen. Also das ist bodenlos. Und das hat ja das Gutachten rausgefunden. Das ist einfach bodenlos. Und es bräuchte eine Grenze. Denn wie tief sollen wir denn noch sinken? Und da frage ich mich, und vielleicht habt ihr das diskutiert auch auf der Veranstaltung, warum bewirkt denn das so wenig?
13: Ja, das ist wirklich, wirklich die zentrale Frage. Also diese kognitive Dissonanz, die im eigenen Kopf entsteht, aber die eigentlich Tag und Nacht auch Politikerinnen demokratischer Parteien den Schlaf rauben müsste, zwischen dem Wissen und dem Belegen für die Verfassungswidrigkeit dieser Partei und dem Wissen, dass das Grundgesetz mit Artikel 21 ja aus guten Gründen, ja, aus Verbrechen des NS-Regimes eben gewachsenen Gründen gesagt hat, ja, es muss eine Möglichkeit geben, die Demokratie, die Verfassung und die Menschen, die ihr Leben vor Demokratiefeinden zu schützen, warum da nicht gehandelt wird. Und mich hat es so umgetrieben, dass ich von allen demokratischen Parteien im Landtag von Sachsen-Anhalt wissen wollte, was ist denn für sie die Konsequenz aus dem Gutachten der GFF? Also ich habe einfach um Stellungnahmen gebeten für den Podcast. Und die Antworten will ich euch in Auszügen mal kurz zitieren, weil die mich auch wirklich ratlos zurücklassen.
1: Ich bin total gespannt, denn das ist ja genau die Frage. Wo übernehmen denn jetzt PolitikerInnen die Verantwortung? Wir haben das Wissen, das ist jetzt da. So, wie ist die Reaktion, Heike? Ich bin gespannt.
13: Also fangen wir mal mit der SPD an, ja? Katja Pehle, die aktuelle SPD-Fraktionsvorsitzende im Landtag, hat auf meine Frage, was ist denn jetzt die Konsequenz für die SPD aus dem GFF-Gutachten, die interessanten, wolkigen Worte gefunden. Zitat, wer nach belastbaren Belegen gesucht hat, wird sich mit diesem Gutachten der Gesellschaft für Freiheitsrechte auseinandersetzen müssen. Ob sie für ein Parteiverbotsverfahren ausreichen, werden die zuständigen Verfassungsorgane entscheiden. Wir erwarten, dass die zuständigen Verfassungsorgane das Gutachten gründlich prüfen und in ihren Entscheidungsprozess einbeziehen. Die wehrhafte Demokratie muss handeln, wenn sie in Gefahr gebracht wird. Was löst es bei euch für eine Reaktion aus, wenn ihr das hört?
12: Also ganz ehrlich, wenn ich offen sprechen darf, empfinde ich das als Gelaber. Also ich habe jetzt nichts gelernt, was ich nicht schon vorher wusste und auch keine deutliche Positionierung und auch nicht so, okay, ich als SPD übernehme Verantwortung und das sind die konkreten Schritte, die ich jetzt gehe.
13: Also es ist ja ganz klar so, die Verfassungsorgane, die Katja Pehle dort erwähnt, ja, also Bundestag, Bundesrat und Bundesregierung, das sind die drei sogenannten Antragsberechtigten in einem möglichen AfD-Verbotsverfahren. Und die sind ja nicht aus abstrakten Personen zusammengesetzt, sondern da sind im Moment noch in der Bundesregierung, ist die SPD dran beteiligt, im Bundesrat, wie in Sachsen-Anhalt beispielsweise, sitzt die SPD in diversen Landesregierungen und auch im Bundestag, ja, sitzt ja auch die SPD noch mit ziemlich vielen Abgeordneten. Und es fühlt sich so an, als wenn das Ganze im luftleeren Raum stattfindet und diese Verfassungsorgane irgendwie wie automatisierte Männchen, sag ich mal, losmarschieren. Tun sie aber natürlich nicht. Ja, dazu braucht es Entscheidungen demokratischer PolitikerInnen, Verantwortung zu übernehmen, Vertrauen zu stärken von demokratischen Mehrheiten. Und das ist es, was mich so ratlos zurücklässt an dieser Antwort.
1: Ja, das verstehe ich total. Das lässt mich auch ratlos zurück. Und das ist ja so ein bisschen die Haltung. Also wir haben die Grundlage des Wissens und dann passiert aber nichts. Und ich möchte auch nochmal sagen, dieses Wissen ist ja auch keine staatliche Veranlassung gewesen, sondern wurde dann von der Zivilgesellschaft initiiert, damit das überhaupt auf den Weg gebracht werden kann. Aber irgendwie stößt es ja in die Richtung, hey, hier gibt es total viele Punkte, 2500, die Richtung AfD-Verbot drängen würden, was ja eine Maßnahme wäre, die politisch erreichbar ist. Wir haben die Gesetze zum Schutz der Demokratie. Wir haben das Learning aus der Zeit des Nationalsozialismus. Warum gibt es denn jetzt diese Weigerung? Gerade vor dem Hintergrund, dass meiner Meinung nach eigentlich ziemlich gute Argumente für ein AfD-Verbot sprechen würden. Also Heike, du hattest es gerade gesagt, wir haben ja auch schon mal über ein NPD-Verbot gesprochen und 2010. Und das wäre ja auch rein rechtlich durchgegangen. Man hat es dann nicht implementiert, weil die NPD einfach nicht relevant genug als Partei ist. Und da haben auch schon ziemlich gute Gründe für gesprochen. Parteien haben bestimmte Rechte und genießen einen bestimmten Schutz, bekommen bestimmte Ressourcen zugesichert und so weiter. Warum eine antidemokratische, verfassungswidrige Partei eben auf so demokratische Weise unterstützen? Warum ein Organ, was zu so viel Hass aufruft und zu so viel Gewalt führt, das auch noch befähigen? Und interessant fand ich, dass auch das Gutachten sagt, naja, ja, NPD-Verbot, da hatten wir irgendwie ja für uns auch so eine Untergrenze definiert, so bis hierhin und nicht weiter, so stopp mal, das geht nicht weiter. Und dann aber finden sich im Gutachten ganz viele Aspekte, wo die AfD teilweise noch inhaltlich darüber hinausgeht, was die NPD gefordert hat und gemacht hat. Also wie viel Argumente brauchen wir denn noch, um dieses Gesetz zum Schutz der Demokratie irgendwie auch mal anzugehen? Zumal wir ja auch sehen, also und das ist jetzt ja auch kein totaler Verstoß, dieses Gesetz, sondern es ist einfach ein Teil von der wehrhaften Demokratie. Und wir sehen ja auch in anderen Ländern, wo eben wie jetzt in Ungarn zum Beispiel oder in Polen sehr lange, wo wir wo es natürlich auch enormen Widerstand gab, aber der sehr spät erst auch so richtig wirksam wurde und damit aber die Rechten so viel Land nehmen konnten, dass ein Rückbau von bestimmten Strukturen total schwierig wurde ab einem bestimmten Punkt und sehr viel mehr Druck aufgebracht werden musste, damit überhaupt sich noch was bewegt.
13: Absolut, ja. Und Katharina, weil du das gerade gesagt hast, das ist etwas, was Bijan Moini bei der Vorstellung des Gutachtens in Halle auch gesagt hat. Sie haben genau die Forderungen der NPD und das NPD-Parteiprogramm, das ja durch das Bundesverfassungsgericht tatsächlich intensiv bewertet worden ist, ja, neben die Programmatik der AfD gelegt und die Äußerungen der AfD und haben halt gesagt, an fast jedem Punkt gleichen sich diese Forderungen und die Programmatik. Und oder die AfD geht inzwischen weit über die Programmatik der NPD, die Demokratiefeindlichkeit der NPD hinaus. Und hier an dieser Stelle für alle, die die Veranstaltung nachhören wollen, Radio Korax hat die Veranstaltung als Mitschnitt veröffentlicht. Und Katharina, du hast auch noch einen anderen Punkt angesprochen, den finde ich auch total wichtig, nämlich es gibt so diesen Artikel 21 im Grundgesetz und der ist auch mehrfach angewandt worden, sehr restriktiv natürlich, weil es eben so ein Eingriff natürlich auch in demokratische Willensbildungsprozesse ist, ja. Und gleichzeitig gibt es ja aber diesen Artikel eben, weil klar ist, die wehrhafte Demokratie darf eben nicht nur ein Papiertiger sein. Ja, also das muss real sein. Menschen müssen ein Vertrauen haben können, dass die Demokratie sich gegen die Feinde und Feindinnen der Demokratie eben zur Wehr setzt. Und wenn wir uns jetzt anschauen, dass lediglich in 4 Bundesländern, ja, also in 4 von 16, die jeweiligen Landesregierungen Anträgen zugestimmt haben aus den Landesparlamenten, wo gesagt wird, ja, also in unterschiedlichen Abstufungen, aber immerhin, wo gesagt wird, ja, ein Prüfverfahren eines AfD Verbot soll auf den Weg gebracht werden, dann merke ich, dass du bist bei mir eine echte Vertrauenskrise aus, ja.
12: Wenn wir mal jetzt ein bisschen frontaler vielleicht in den Konflikt gehen, würde ich gerne als Anwältin des Teufels auftreten und habe mir überlegt, was ich euch vor den Latz knallen könnte, was so eigentlich gegen ein Parteiverbot spricht. Und da würde ich jetzt erstmal in den Raum stellen oder euch vorwerfen, dass ein Verbot oder die Idee von einem Verbot ja was sehr Deutsches ist, würde ich mal so behaupten. Und auch ein sehr bequemer Weg, um sich inhaltlich nicht mit Ursachen und langfristigen Lösungen auseinandersetzen zu müssen und erstmal keine überzeugende Politik darstellt. Prove me wrong.
1: Dazu würde ich gerne mal mehr hören. Das sehe ich so gar nicht. Ich sehe das eher als Teil dessen, dass man eine Lösung sucht. Aber erzähl mir mehr, Juli. Anwältin des Teufels.
12: Ich habe extra nachgeguckt, ob es für den lateinischen Begriff eine weibliche Bezeichnung gibt, aber gibt's nicht. Also, mich hat es gerade ein bisschen daran erinnert, was Heike mitgebracht hat, diesen O-Ton von dieser SPDlerin, als ich irgendwie nicht so sehr zu positionieren oder die Verantwortung auszulagern, statt zu sagen, naja gut Leute, was habe ich denn vielleicht als SPD, das ist ja auch in MV eine riesige Frage, was habe ich als SPD vielleicht auch in der Vergangenheit falsch gemacht? Habe ich vielleicht zufällig die arbeitende Bevölkerung nicht richtig mitgenommen? Habe ich da was verpennt? Was ist meine Verantwortung in dieser Gesellschaft, um Sachen zu verändern? Und das wäre so mein Hauptargument, bekämpfe ich hier nicht gerade ein Symptom oder führe ich hier nicht gerade einen Kampf gegen Windmühlen und ist das Problem nicht eigentlich viel größer und ich müsste auch als SPD jetzt nicht nur mehr überlegen, Parteiverbot, AfD ja oder nein, wie kann ich mich da engagieren, sondern auch, wo muss ich anders agieren, was habe ich verpennt, was muss ich besser machen, um Leute und Bevölkerung anders abzuholen.
13: Okay, ich setz mal was dagegen, ja.
12: Los geht's, Heike.
13: Und tu was, was euch vielleicht ein bisschen überraschen wird. Ich zitiere einen CDU-Politiker, nämlich Marco Wanderwitz. Der war mal vor mehreren Jahren Ostbeauftragter der Bundesregierung und war auch Staatssekretär unter Angela Merkel, kommt aus Sachsen, ist jetzt eigentlich ein konservativer CDU-Politiker und der gehört zu den 113 Abgeordneten tatsächlich aus SPD, Grüne, Linke, CDU und FDP, die in der vorherigen Legislatur einen Entschließungsantrag aufgesetzt hatten und gesagt haben, wir wollen als Teil des Verfassungsorgans Bundestag, dass ein Verbotsverfahren geprüft wird. Ja. Und das muss man, glaube ich, auch der Vollständigkeit halber noch sagen. Bei den Reaktionen, die ich aus dem Landtag in Sachsen-Anhalt bekommen habe auf meine Fragen, gab es auch einen CDU-Politiker, Tobias Krohl heißt er nämlich, der gesagt hat, Zitat, das Gutachten ist aus meiner Sicht intensiv zu prüfen und die Komplexität und politische Bedeutsamkeit, und damit wertet er das Gutachten ja immerhin ziemlich auf, für einen CDU-Politiker, erfordert hier eine ausführliche Auseinandersetzung mit den vorgebrachten Argumenten. Und Marco Wanderwitz eben, der hat, wenn er über den Antrag dieser 113 Bundestagsabgeordneten geredet hat, immer gesagt, naja, das, was wir wollen mit einem Prüfverfahren über ein mögliches Verbot, über das ja sowieso das Bundesverfassungsgericht entscheiden würde, ja. Der bezeichnet es als Atempause für die Demokratie. Und ich würde sagen, diese Atempause brauchen wir gerade dringender denn je.
12: Aber müssen wir nicht endlich mal in die Handlung gehen und aktiv werden und nicht eine Atempause machen, sondern Sachen verändern und angehen?
1: Ja, aber genau so ein Gesetz und eine Gesetzesumsetzung Einforderung ist doch ein Handeln. Also Verbot klingt halt so unfassbar negativ. Aber ist es denn nicht einfach nur eine Grenzziehung? In jede Gesellschaft lebt davon, dass es Grenzen gibt. Freiheit lebt davon, dass es Grenzen gibt. Ich kann nicht wie in so einer negativen Vorstellung von Anarchie oder wie im Film The Purge so einen Tag haben, wo einfach alles möglich ist und jeder jeden umbringen kann. Das ist nicht eine Form von Freiheit in der Gesellschaft. Wir sind darauf angewiesen, in einer Gesellschaft miteinander zu leben. Denn es ist ein Miteinander und das braucht bestimmte Grenzen zum Schutz. Und das klingt so abstrakt, zum Schutz der Demokratie, zum Schutz aller unterm Strich. Eine Demokratie hat die Funktion auch, ihre Schwächsten zu schützen. Und dazu gehören auch Gesetze. Und die Gesetze müssen befolgt werden und müssen umgesetzt werden. Und ich kann euch ja mal ein Beispiel mitbringen, wo das passiert ist. Denn wir tun so, und wir könnten natürlich noch viel weiter darüber reden, so was sind positive Sachen, was sind negative Sachen. Natürlich ist das ambivalent und wir müssen das diskutieren. Aber gleichzeitig ist es jetzt auch nichts, was komplett neu und noch nie da gewesen ist. Wir haben Gesetze, die treten in Kraft bei Gesetzesverstößen. So, ich bringe euch ein Beispiel mit. Und dieses Beispiel hat sich auch diese Woche ereignet. Und ich bin absolut überrascht, was alles in so einem kleinen Zeitraum passiert. Und das kennt ihr auch alle. Da geht es um Marine Le Pen. Marine Le Pen ist die wahrscheinlich bekannteste französische Politikerin der rechtspopulistischen bis rechtsextremen Partei Rassemblement National, die früher Front National hieß und von ihrem Vater geführt wurde. Die ist sehr vergleichbar mit der AfD in Deutschland. Nicht 1:1, aber schon vergleichbar. Und vielleicht erinnert ihr euch auch, vor gut einem Jahr, 2025, wurde Le Pen verurteilt wegen Veruntreuung von EU-Geldern. Sie hat rund 4 Millionen veruntreut. Das lag vor allem an Scheinbeschäftigungen von Parteimitgliedern im EU-Parlament. Auch das erinnert irgendwie sehr an AfD letztens. Und dafür hat sie 4 Jahre Haft bekommen. Davon sind 2 Jahre auf Bewährung. Die muss sie mit Fußfessel absitzen. So ist das in Frankreich. Und dazu gehörte auch eine Geldstrafe von 100.000 Euro und eine längere Amtssperre. von 5 Jahren mit sofortiger Wirkung. Und der Fall ist ganz klar. So, sie hat Gelder nachweislich veruntreut. Dafür gibt es Gesetze, dass das nicht passieren darf. Sie wurde verurteilt, hat eine bestimmte Strafe bekommen. Und diese Strafe betrifft auch sie als Amtsträgerin und damit auch die Partei in ihrer politischen Wirksamkeit. Oder zumindest sie in ihrer politischen Wirksamkeit innerhalb der Partei. Jetzt gab es nochmal eine Neuverhandlung und die Strafe wurde abgemildert. Das heißt, das Strafmaß wurde reduziert auf 3 Jahre Haft, davon eine Amtssperre mit 45 Monaten und 30 Monate sind zur Bewährung ausgesetzt, also auch mit Fußfessel. Das bedeutet aber für den Wahlkampf 2027 in Frankreich, dass die nun verbleibenden 15 Monate bis dahin abgegolten sind. Das heißt, Le Pen hat keine Amtssperre mehr zum zukünftigen Wahlkampf, anders als es vorher noch angesetzt war. Aber sie ist trotzdem eingeschränkt. Sie trägt diese Fußfessel, die bindet einen daran, dass man zu bestimmten Zeiten zu Hause sein muss. Das heißt, man kann auch nicht so einen sehr aktiven Wahlkampf führen. Damit steht noch zur Debatte, ob sie überhaupt antreten wird oder nicht, in welcher Form und so weiter. Also unterm Strich will ich damit sagen, wir haben Gesetze, die werden umgesetzt und die betreffen und beeinflussen auch die Wirksamkeit von politischen Parteien oder von politischen Personen, wenn sie innerhalb ihres Amtes gegen die Gesetze verstoßen haben. Das ist eine Praxis, die ist bereits implementiert. Die gehört zu unserem Rechtsstaat. Und ich finde dieses Beispiel dahingehend total interessant, weil natürlich gab es irgendwie seitens der Partei dann negative Kommentare, als das Gerichtsurteil feststand gegen Le Pen. Aber innerhalb von Deutschland und ich würde sagen so auch in der allgemeinen Stimmung gab es dann nicht viel Widerspruch. Also das war irgendwie so, ihr könnt ja mal sagen, wie ihr das empfunden habt, aber ich weiß noch, das war so, ja okay, klar, da ist ein Geldschaden entstanden und sie muss jetzt zur Verantwortung gezogen werden und ja, Pech gehabt, wenn das dann dich in deiner politischen Karriere einschränkt, du hast es dir ja selber so zugerichtet. Also da ist irgendwie der Fall ganz klar und gleichzeitig, wenn es dann um das AfD-Verbot geht, was ja auf eine ganz ähnliche Weise funktioniert. Wir haben bestimmte Grenzen in Deutschland. Wir haben bestimmte Gesetze, die schützen sollen. Bei Verstoß gegen diese Gesetze gibt es eine bestimmte Konsequenz. Aber da entsteht dann so ein Unbehagen. Und das finde ich interessant.
12: Voll. Ich habe da auch länger drüber nachgedacht und einige Thesen mitgebracht, woran das liegen könnte. Vieles davon war eigentlich schon in dem angelegt, was du gesagt hast, Katharina, nämlich, weil in der Situation hat man erstmal eine konkrete Person, die ich zum Beispiel bestrafen kann. Auf der anderen Seite habe ich ein, ich sag mal, Kollektiv oder viel mehr Menschen, die das betrifft. Also vielleicht ist schon mal, gut, jetzt sprechen wir hier über Le Pen, aber vielleicht ist schon mal so die Dimension eine komplett andere. Und du hast auch gesagt, es gibt einen konkreten Schaden. Dieser Schaden ist entstanden und dann wird darauf reagiert. Und ich glaube, auf der anderen Seite ist es, wir haben halt irgendwie Demokratiefeindlichkeit. Ich habe das Gefühl, wir bewegen uns seit Jahren in so einer Beweispflicht. Also wir als Gesellschaft sammeln wir die ganze Zeit irgendwie Beweise für diese Demokratiefeindlichkeit und stehen immer noch aber vor der Entscheidung, wirklich zu handeln. So, dass so ein Parteiverbot natürlich was total Großes ist und dass die Fragestellung, die dahinter ist, aber immer auch nicht the damage is done. Also es trauen sich ganz wenige, das schon auszusprechen, weil ich den Schaden noch nicht so beziffern kann, in Anführungszeichen. Es ist erstmal eine Hypothese. Also wenn die AfD mehr Macht bekommt, könnte das und das passieren und es könnte das und das passieren. Aber es ist nicht so, diese Kontobewegung hat es gegeben, ich reagiere darauf, sondern ich muss jetzt hier präventiv handeln. Und gerade Gesetze, das sehen wir ja an vielen Beispielen, zum Beispiel auch, wenn wir irgendwie über den 218er nachdenken, so, okay, es gibt viele Leute, die das verändern möchten und trotzdem, dieses Gesetz ist irgendwann entstanden und es gibt viele Leute, die sich dafür engagieren und trotzdem bewegt sich da irgendwie nicht so richtig was.
13: Ja, ich finde es total interessant, also Katharina, weil du das gerade dieses Beispiel im Nachbarland ja gebracht hast, so in so einem EU-Land, habe ich nochmal dran gedacht, dass das hier auch kaum besprochen wird, dass ja auch das Europaparlament ein Prüfverfahren eingeleitet hat. Genau diese Woche entlang genau der Kriterien, die eigentlich auch auf die AfD zutreffen, nämlich es gibt ein Prüfverfahren gegen diese rechtsextreme Parteienfamilie, nennt sie sich Europa, der souveränen Nation, ESN. Und diese ESN, da gehört die AfD auch mit dazu, soll nach Ansicht der Aufsichtsbehörde gegen EU-Grundwerte verstoßen haben. Ja, und das ist so, seit dem vergangenen Jahr ist eine Bedingung für eben Fördergelder aus den EU-Töpfen für den Wahlkampf oder Parteitage, dass sich die Parteien an die Werte aus den EU-Verträgen halten. Also Menschenwürde, Freiheit, Demokratie, Gleichstellung, Rechtsstaatlichkeit und auch der Schutz von Minderheiten. Und diese EU-Aufsichtsbehörde prüft eben, ob sich die Parteien daran halten. Und da sagt ja jetzt auch niemand, hey, was ist das? Wie unfair ist das? Sondern das wird akzeptiert. Das wird in Deutschland kaum zur Kenntnis genommen.
12: Ich glaube, ich würde noch mal auf das eingehen, was du gerade gesagt hast, Katharina, nämlich, dass eigentlich schon ein Paradox auch in der Marine Le Pen-Sache drin steckt, nämlich, ich muss Freiheitsrechte einschränken, um Demokratie zu schützen, die genau diese Rechte garantiert. Und vielleicht, um einmal das noch in aller Klarheit zu sagen, wir haben eine wehrhafte Demokratie. Und das bedeutet, dass sich eine Demokratie auch gegen die Mehrheit ihrer eigenen Bürgerinnen schützen darf, wenn diese Mehrheit die demokratische Substanz selbst abschaffen will. Das klingt einigermaßen kompliziert, aber wir sind da eigentlich schon die ganze Folge drum rum gewandert, dass es eigentlich darum geht zu sagen, okay, wir haben eine Vergangenheit. Aus dieser Vergangenheit haben wir bestimmte Erfahrungswerte mitgebracht. Wir wissen also, wir wollen nicht neutral sein, sondern wir installieren in diesem Bums, den wir jetzt neu aufbauen, wehrhafte Elemente, die uns beschützen. Und wir installieren einerseits Abwehrmechanismen gegen Verfassungsfeinde, zum Beispiel sowas, was wir jetzt besprochen haben mit Ewigkeitsklausel oder Gesetze oder Parteiverbot. Und aber auf einer übergeordneten, vielleicht eher funktionalen Ebene installieren wir auch noch andere Elemente, die uns wichtig sind, damit wir diese Demokratie beschützen. Und da haben wir irgendwie schon drüber gesprochen in verschiedenen Folgen, nämlich uns ist politische Bildung wichtig. Deswegen, weil wir wollen, dass die Leute in unserem Land wissen, was demokratische Werte sind und wie wir sie verteidigen. Oder unser Thema Lokaljournalismus. Wir haben Journalistinnen, die als vierte Gewalt funktionieren, die nicht mit irgendwelchen Parteien rumkumpeln von rechts bis links, sondern deren Job es ist, eine Kontrollfunktion auszuführen und Machtmissbrauch zu verhindern und das auch so an die Öffentlichkeit zu zerren. So, und ich glaube, das muss man sich nochmal, wenn wir nochmal auf meine Auto-Idee vom Anfang zurückkommen. Dieses Auto hat so verschiedene Elemente installiert. Zum Beispiel zeigt es dir die Motorleuchte an, um dich zu warnen, hey, hier geht

0: da geht man in eine Revision, da wird nochmal überarbeitet, da gibt es Korrekturen nach unten und oben. Da gibt es einen ganzen Prozess, der aber zum Schutz am Ende da ist, damit sich alle irgendwie dann doch an bestimmte oder in so einem Mindestmaß an Regeln halten.
1: Und ich glaube, das ist irgendwie auch wichtig, weil ich habe euch ja vorher gesagt, okay, Mecklenburgische Seenplatte ist halt, Entschuldigung an alle meine Mitbewohnerinnen hier, aber irgendein Bums-Landkreis im Norden. Was interessiert mich das, wenn ich in Hildesheim wohne oder in Süßen bei Kuchen in Baden-Württemberg oder in Berlin? Aber es hat halt schon, also wir haben jetzt festgestellt, dass es so viele, es muss nicht den großen Knall geben im Sinne von, okay, zack, jetzt ist Vertrauen verloren, sondern es gibt halt ganz viele Stellschrauben, die uns alle betreffen.
2: Und trotzdem bleibt halt diese Frage, und da würde ich tatsächlich Bijan Moini aus der Veranstaltung nochmal zitieren wollen, geht die größere Gefahr für die Demokratie, für die freiheitlich-demokratische Grundordnung davon aus, dass man diese rechtsextreme Partei gewähren und am Ende regieren lässt oder dass man sie verbietet und damit natürlich wirklich auch in den demokratischen Wettbewerb eingreift, ja. Und das ist ja keine Frage, das passiert. Also die Vorstellung, das Prüfverfahren läuft, das Bundesverfassungsgericht entscheidet und dann gibt es ein Verbot, ja, was laut Gutachten möglich wäre. Das würde am Ende unter Umständen eben auch bedeuten, dass AfD-Politiker aus den Parlamenten weggebracht werden. Ja, und verhaftet würden so. Und dass das auch einen großen Schaden anrichten könnte und würde für die Demokratie, ist keine Frage. Und Bijan hat dann gesagt, die Frage ist aber eine politische Frage, welche Gefahr ist größer? Das Grundgesetz trifft da die Entscheidung jedenfalls so, wenn eine Partei verfassungswidrig ist, dann darf sie verboten werden. Also das ist quasi die Ausgangsgrundlage, die das Grundgesetz eben mit Artikel 21 geschaffen hat oder vielmehr die Mütter und Väter des Grundgesetzes geschaffen haben als Konsequenz aus dem Nationalsozialismus. Und die politische Frage aber muss jetzt entschieden werden, ja, muss konkret entschieden werden.

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Hier noch ein aktueller Hinweis vom 17. Oktober 2023 von der Radio Dreieckland Betriebsgruppe. Democracy Now! Ist ein linkes Nachrichtenmagazin aus den USA. Viele, gerade auch antizionistische linke Jüdinnen und Juden in den USA, betrachten die aus der Besatzung rührenden Repressionen und Lebensverhältnisse der PalästinenserInnen als bekämpfenswert. Dabei werden nach Ansicht von Radio Dreieckland allerdings mehrfach Grenzen zur Begünstigung von vernichtungsantisemitischen Positionen von Hamas, Dschihad und Hisbollah eingeebnet. In der Abwägung, den mannigfaltigen sonstigen Stimmen aus den emanzipatorischen Bewegungen in den USA, die von Democracy Now! Transportiert werden, Gehör geben zu wollen, weisen wir darauf hin, dass wir eindeutig die teilweise in Diskussionsrunden bei Democracy Now! Von diskutierenden, vertretenen Positionen für grundfalsch und nicht akzeptabel halten. Teile der Redaktion haben auch für eine völlige Absetzung der Sendung plädiert.

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0: Ja, hallo und herzlich willkommen zu Fokus Europa, dem Europa-Magazin auf Radio Dreieckland, heute am 23. August.
1: In unserer heutigen Sendung hört ihr eine Meinungsumfrage über Stellung der Russen zur Europäischen Union und ihrer Haltung zu den USA.
0: Doch zuerst die Nachrichten von dem heutigen Mittwoch, dem 23. August. Kongo. Der UNO-Sicherheitsrat hat sich besorgt über die Gewalt in der kongolesischen Hauptstadt Kinshasa geäußert. In einer in New York veröffentlichten Erklärung hieß es, es gebe keine militärische Lösung für die politischen Probleme des Landes. Die Mitgliedstaaten forderten Staatschef Kabila und seinen Konkurrenten Bemba auf, den zugesagten Rückzug ihrer bewaffneten Truppen aus Kinshasa einzuhalten.
2: Tagesinfo von vor 20 Jahren am Mittwoch, den 23. August 2006.
0: Nach der Bekanntgabe der Ergebnisse der Präsidentschaftswahlen am Sonntag war es zu Kämpfen zwischen Anhängern beider Kandidaten gekommen. Darauf hatten die EUFOR-Truppen mit dem Einsatz weiterer Soldaten reagiert, darunter auch rund 200 Bundeswehrangehörige, die im Nachbarland Gabun stationiert sind. Inzwischen hat sich die Lage in Kinshasa beruhigt. Kabila und Bemba müssen voraussichtlich Ende Oktober in einer Stichwahl erneut gegeneinander antreten. Der Grünen-Politiker Ströbele verlangte eine Verlängerung des Bundeswehrmandats. Die deutschen Soldaten könnten angesichts der Gewalt nicht wie bisher geplant nach 4 Monaten wieder abziehen. FDP-Chef Westerwelle nannte die Truppenentsendung in den Kongo dagegen eine folgenschwere Fehlentscheidung. Verteidigungsminister Jung meinte, die Bundeswehreinheiten seien gut ausgebildet und würden sich nötigenfalls Respekt verschaffen. Zu den anhaltenden Kämpfen in Kinshasa und dem Einsatz der EU-Truppe in der Demokratischen Republik Kongo erklärte der Europaabgeordnete der Linksfraktion Tobias Pflügler, Mitglied des Auswärtigen Ausschusses und Obmann der Linksfraktion im Unterausschuss Sicherheit und Verteidigung, Folgendes. Wir zitieren. Von Anfang an hatte die EU den Autokraten Kabila unterstützt. Die Entsendung von EU-Truppen war auch zur Absicherung seines Wahlsieges gedacht. Ende Juli hatte sich EU-Entwicklungskommissar Louis Michel, der Initiator des EU-Militäreinsatzes, sogar öffentlich für einen Sieg Kabilas ausgesprochen in der Deutschen Welle. Dass die größte Oppositionspartei, die UDPS, die auch Mitglied der Sozialdemokratischen Internationale ist, wegen zahlreicher Unregelmäßigkeiten im Vorfeld der Wahlen zum Wahlboykott aufrief, hatten die EU-Verantwortlichen schlicht ignoriert. Statt wirksame Hilfe im Hinblick auf eine bessere Infrastruktur für die Wahlauswertung zu leisten, entsandte die EU Soldaten nach Kinshasa, um die Absicherung der Präsidentschaft Kabilas zu gewährleisten. Massiven Wahlfälschungen konnte so nicht vorgebeugt werden. Die EU legt hier wieder einmal Ignoranz an den Tag. Statt konkrete Hilfe bei den absehbaren Schwierigkeiten bei der Auswertung der Wahlstimmen zu geben, werden Soldaten entsandt. Jetzt besteht die Gefahr, dass die EU damit zu einer Wiederaufnahme des Bürgerkrieges beitragen könnte. Der belgische EU-Entwicklungskommissar Louis Michel sollte die Konsequenzen aus seiner verfehlten Politik ziehen und zurücktreten. Die Entsendung der EU-Truppe, die von der Bevölkerung als Parteinahme für Kabila wahrgenommen wurde und wird, war ein schwerer Fehler. Die erklärte Unterstützung der Interessen europäischer Unternehmen und der deutschen Wirtschaft mittels EU-Militäreinsatz, wie durch den deutschen Verteidigungsminister Franz Josef Jung geschehen, ist auch eine Fortsetzung der belgischen Kolonialpolitik im Kongo. Diese neokoloniale EU-Politik rächt sich nun bitter. Soweit Zitate einer Erklärung von Tobias Pflügler, Mitglied des Auswärtigen Ausschusses und Europaabgeordneter der Linksfraktion. Libanon. Die Vereinten Nationen wollen die UNO-Soldaten im Libanon offiziell ermächtigen, Gewalt anzuwenden. Das geht aus einem Dokument hervor, das der Nachrichtenagentur Reuters vorliegt. Demnach dürfen die Blauhelm-Soldaten zur Selbstverteidigung schießen, sowie Gewalt anwenden, um Zivilisten zu schützen und ihren Auftrag gegen bewaffnete Gegner durchsetzen. Die neuen Richtlinien seien an die Länder weitergegeben worden, die sich wahrscheinlich an der Aufstockung der Blauhelm-Truppe beteiligen würden, sagte der Sonderberater von UNO-Generalsekretär Anan Nambiar. Um die brüchige Waffenruhe zwischen Israel und der Hisbollah-Miliz zu festigen, will die UNO bis Anfang September 3.500 Soldaten zur Unterstützung ihrer 2.000 Mann starken UNIFIL-Truppe in den Libanon entsenden. Bis November soll die Blauhelm-Truppe auf 15.000 Soldaten vergrößert werden. Die italienische Regierung hat den Vereinten Nationen offiziell angeboten, die Führung einer UN-Friedenstruppe im Südlibanon zu übernehmen. Ministerpräsident Romano Prodi sagte am Montag, er habe UN-Generalsekretär Kofi Annan darüber in Kenntnis gesetzt, dass sein Land dazu bereit sei. Die libanesische Regierung nahm indes das italienische Angebot an, zunächst 2000 Soldaten zur Überwachung der Waffenruhe zwischen Israel und der schiitischen Hisbollah-Miliz zur Verfügung zu stellen. Israels Ministerpräsident Ehud Olmert hatte Italien am Sonntag gebeten, die Führung der internationalen Truppe zu übernehmen. Insgesamt hat die italienische Regierung der Entsendung von 3000 Mann zugestimmt. Damit leistet Italien den bisher gewichtigsten Beitrag für die Friedenstruppe, die bis auf 15.000 UN-Soldaten wachsen soll. Auch Deutschland will sich an dem UN-Einsatz beteiligen.

0: 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August 2006.
1: Die Popularitätskurve der Europäischen Union steigt immer weiter an, besagen die Daten einer Meinungsumfrage, die das russische Analysezentrum Juri Levada im Juli durchgeführt hat. Im Juni war das Verhältnis von positiven und negativen Stimmen 71 zu 15, während im Vormonat 62% zu 19% war. Wahrscheinlich hängt es mit G8-Gipfel zusammen, wo die Mitarbeit und positive Stellung Deutschlands eine große Rolle gespielt hat. Den Befragten ist auch die Frage nach ihrer Haltung zu dem Gipfeltreffen der G8 gestellt worden. 73% der Russen sind sich sicher, dass der russische G8-Vorsitz das Image des Landes weltweit verbessern wird. Nur 8% erwarteten scharfe gegenseitige Kritik. Die Haltung zu den USA hat sich auch verbessert. Im Mai hatten sich 44 abträglich geäußert, während 45% sich positiv positioniert hatten. Die Vergleichszahlen im Juni betragen entsprechend 39% und 54%. Vermutlich hing die schlechte Stimmungslage mit dem scharfen Angriffen des amerikanischen Vizepräsidenten auf Russland zusammen.
2: Мне кажется, что Европейский Союз имеет значение только с точки зрения развития мира как двухполярной системы.
1: Василиса, 22 Jahre alt, Fakultät Journalistik. Ich glaube, EU hat eine Bedeutung nur im Kontext der Entwicklung der Welt als Zwei-Polen-System. Jetzt gibt es nur ein Pol. Er ist in der USA. Und obwohl Russland keines Entwicklungskonzept hat, aber dieses abwesende Konzept fällt trotzdem nicht mit dem Konzept der EU zusammen. So, ich sehe keine Perspektive für die politische, ökonomische und kulturelle Zusammenarbeit im Sinne Partnerschaft. Kulturelle Zusammenarbeit ist meiner Meinung nach nur im kommerziellen Bereich möglich. Und das ist schade. Ich hätte gern geglaubt, dass die richtige Avantgarde-Kunst eine wichtigere Rolle spielt. Ich habe in Moskau im Juni eine kleine Umfrage zwischen den Studenten des Instituts für Journalistik und Literatur in Moskau gemacht und die gleiche Fragen gestellt. Die Haltung zur Europäischen Union, USA und auch zu Perspektiven der kulturellen Dialog.
3: Я считаю, что в принципе в современном мире Европа является как бы флагманом.
1: Alexei, 21 Jahre alt, Fakultät Journalistik. Ich meine, die Europa spielt in der modernen Welt, vor allem in kultureller Entwicklung und in der Unterstützung der Menschenrechte die wichtigste Rolle. Das sind gerade die Bereiche, das, was in Russland fällt. Russland soll sich deswegen an Europa orientieren und die Kultur und Menschenrechte viel mehr unterstützen. Aber Russland hat ihre besonderer Weg, besonderer Platz in der Welt und nicht europäisch und nicht östlich. Jetzt muss sich Russland eher nach Ost orientieren, weil die europäisch-amerikanischen Modelle passen nicht mehr zu Russland und nicht zur russischen Identität. Ich meine vor allem in China, totalitäre Regierung und ökonomische Wachstum. EU ist sehr nützlich in der modernen Welt. In der Zeit der Globalisierung sollen sich kleine Länder zusammenhalten. Und Russland sollte sich mehr an Europa als an Amerika orientieren, weil die europäische Kultur ist den Russen näher.
3: На основе общей культуры. Вот. Россия, естественно, должна взаимодействовать в первую очередь, я думаю, именно с Европой, а не с Америкой.
4: Я считаю, то, что это хорошо, если будет союз, это будет достойным.
1: Es ist gut, dass es die Europäische Union gibt. Sie ist sehr wichtig als eine Alternative zu den USA. Die haben schon fast die ganze Welt in ihrer Tasche. So wird es mindestens noch etwas, was dagegen wirkt. Die NATO und die USA sind zu stark und deshalb gefallen mir nicht, weil für Russland das nicht gut ist. Ich glaube, Zusammenarbeit zwischen Europa und Russland wird schon deswegen geben, weil wir Naturressourcen haben und die Europäer brauchen sie. Die authentische russische Kultur, die Volkskultur, auch Volkskultur, ist nicht populär hier. Alles ist von Popkultur verdrängt. In Europa ist man doch dafür noch interessiert. Solcher Austausch kann sehr produktiv sein. Und was die europäische Kritik bei den Menschenrechtsverbrechen in Russland angeht, ich glaube wirklich, dass die russischen Gesetze demokratisch sind. Wahrscheinlich gibt es einzelne Fälle, so irgendwie in Provinz, aber sonst, ich glaube, in Russland gibt es keine Menschenrechtsverbrechen.
0: Tagesinfo von vor 20 Jahren am Mittwoch, den 23. August 2006.
5: Sollten deutsche Soldaten in den Libanon entsendet werden? Der Europaabgeordnete Tobias Pflüger lehnt dies grundsätzlich ab. Er hält die angedachte militärische Entwaffnung der Hisbollah für illusorisch und gefährlich. Andras Neunert von Radio Lora aus München wollte von ihm wissen, warum.
6: Das hat mehrere Gründe. Einer der Gründe ist, dass die EU selber in diesem ganzen Konflikt sich nicht sehr glaubwürdig verhalten hat. Solana, also der Verantwortliche für Außen- und Militärpolitik der EU, aber auch vor allem die EU-Regierung aus Großbritannien und Deutschland haben sich sehr, sehr eindeutig positioniert, nämlich zugunsten der israelischen Regierung, indem sie eine Forderung nach einem sofortigen Waffenstillstand verhindert haben. Und jetzt ist ja die spannende Frage, wenn diese Resolution 1701 umgesetzt werden soll, welche genaue Funktion diese UN-Truppe haben soll. Das bleibt nämlich in dieser Resolution offen. Und Herr Solana spricht davon, bezeichnenderweise in einer Pressekonferenz mit der israelischen Außenministerin Livni, dass es ein robustes Mandat sein soll. Das gibt die Resolution so nicht her, sondern in der Resolution ist die Rede von einer Mission nach Artikel 6 der UN-Charta. Und damit ist relativ klar, dass quasi da eine Umdeutung stattfinden soll. Und dann ist es so, dass innerhalb dieser Truppe Frankreich ja wohl die wesentliche Rolle spielen wird und Frankreich ja ehemalige Kolonialmacht ist. Und insofern ein Grundsatz, der bisher immer gegolten hat, bei Blauhelmen zumindest, dass nämlich die Staaten, die konkrete eigene Interessen im Spiel haben, außen vor bleiben sollen.
7: Die Franzosen haben ja gerade nochmal klargestellt, dass sie nicht 3.000, sondern nur 300 Mann hinschicken. Also ist die Sache ja wohl vom Tisch.
6: Die scheint im Moment vom Tisch zu sein. Die spannende Frage ist, wer wird es dann ersetzen? Weil, soweit ich das weiß, im Moment gerade ist so, dass von anderer EU-Seite aus noch nicht umfangreich weitere Truppen...
7: Die Zahlen derer, die dabei mitmachen wollen, reduziert sich ja ohnehin offensichtlich stündlich.
6: Und ich meine, das heißt auch, die ganze Debatte läuft ja im Wesentlichen auch drum, ob die Bundeswehr quasi sich beteiligt oder nicht. Und da gab es ja jetzt den Trick mit der Marine, dass man quasi sagt, man will keine Truppen in diesem Grenzgebiet haben, deutsche Truppen, und will stattdessen Marine.
7: Stattdessen finde ich ja lustig. Ich meine, ich dachte eigentlich bisher immer, dass auch Marine, zumal Schnellboote oder Fregatten, nun nicht unbedingt dazu da sind, in der Gegend rumzufahren und Fähnchen zu schwenken, sondern auch zu kämpfen, oder?
6: Das ist eigentlich, also zumindest bei den größeren Schiffen ist das der Fall und ich stimme da völlig zu. Ich meine, die Frage ist einfach, was ist der ganz konkrete Auftrag, unter anderem auch der Bundeswehr, der bleibt offen. Und wenn die Vorgabe von Solana gilt, dass es ein robustes Mandat ist, ist die Frage, gilt es dann auch für die Bundeswehr, halte ich für hochproblematisch, weil das ein offener Bruch des Völkerrechts ist, wenn man quasi auf dieser Resolution einen Kampfeinsatz durchführt. Das heißt, es sind sehr, sehr viele Fragen offen und offensichtlich ist ja so, dass praktisch die Anzahl der Truppen im Moment nicht zusammenkommt.
7: Man spricht ja davon, dass die Hisbollah in Syrien insbesondere auch über den Seeweg vom Iran militärischen Nachschub erhalten hat in den letzten Monaten. Das würde ja dann bedeuten, dass möglicherweise deutsche Fregatte, deutsche Schnellboote bei den Kontrollen dort anlandender Schiffe in Konflikt geraten könnten mit entsprechenden iranischen Frachtern.
6: Ja, ich meine, wenn das der Fall ist, was ich jetzt im Moment nicht nachweisen könnte, aber ich meine, dass die Waffen dahergekommen sind, wissen wir ja alle, dann ist das eine ganz korrekte, direkte Konfrontation. Und damit ist quasi so dieses Konstrukt, dass die Deutschen da so nur so eine unterstützende Funktion haben, hinfällig. Und die spannende Frage ist ja tatsächlich, die hat die UN-Truppe den Auftrag, die Hisbollah zu entwaffnen, ja oder nein? Die Resolution gibt es nicht her, Herr Solana spricht davon, dass das der Fall sei.
7: Würden Sie denn einen Entwaffnungsauftrag befürworten?
6: Das Problem ist, dass man mit dieser Truppe eine Entwaffnung nicht durchführen kann, weil das heißt eine konkrete kriegerische Auseinandersetzung. Und eine Entwaffnung geht anders. Eine Entwaffnung geht dadurch, dass man eine gemeinsame Konferenz macht, in der zum Beispiel Syrien mit am Tisch sitzt, in der, wenn es...
7: Die ja gerade deutlich gemacht haben, dass sie genau dazu nicht bereit sind. Insofern ist es doch relativ theoretisch, wenn Sie von Konferenzen sprechen, aber weder der Iran noch Syrien sich bereit sind, sich mit Israel an einen Tisch zu setzen, muss man doch auch letztlich aus Sicht der UNO und der EU sich darüber Gedanken machen, wie man die Interessen derer vertritt, die in Israel seit Jahren bereits des Beschusses durch die Hisbollah ausgesetzt sind.
6: Also es ist sicher richtig, dass dieses der Fall ist, dieser regelmäßige Beschuss. Die spannende Frage ist ja, was jetzt die israelische Regierung quasi als sogenannte Reaktion darauf gemacht hat. Und das war nach allgemeiner Lesart unverhältnismäßig. Mhm. Und man hat ja quasi Zivilbevölkerung und Infrastruktur zusammengebombt in einer Art und Weise, die schon relativ einmalig ist. Und jetzt wird ja von EU-Seite aus gesagt, man wäre bereit, quasi den Wiederaufbau wieder zu finanzieren. Da kann ich nur die zynische Frage stellen, wie wäre es gewesen, wenn man zu einem früheren Zeitpunkt etwas entschiedener quasi Position bezogen hätte, dann hätte man sich einen Teil der Ziviltoten und einen Teil der zerstörten Infrastruktur sparen können. Mhm. Mein Eindruck insgesamt ist der, die Idee mit einer Truppe trifft das Problem nicht. Das Problem ist offensichtlich ja, dass ein Aspekt in diesem ganzen Konflikt im Moment ja ziemlich wenig gesehen wird, dass nämlich die israelische Armee ebenfalls in den palästinensischen Gebieten umfangreich agiert und dass mehrere offizielle Minister der palästinensischen Autonomiebehörde durch die israelische Regierung gefangen genommen worden sind, was nicht geht, unabhängig davon, was man politisch von ihnen hält. Mhm. Und ich denke, da ist jetzt notwendig, dass die EU konkret von mir aus indirekt, weil ich kann das jeweils nachvollziehen, dass weder die israelische Regierung mit Syrien noch die syrische Regierung mit Israel an den Tisch will. Aber dann muss es quasi indirekt zum Beispiel über die EU da Verhandlungen geben. Und da muss tatsächlich dann alles auf den Tisch. Das heißt, wie ist es möglich, zwei sichere Staaten in den Grenzen von 67, nämlich einen israelischen Staat und einen palästinensischen Staat, hinzubekommen? Und wie ist es möglich, eine sichere Grenzziehung zwischen dem Libanon und Israel hinzubekommen?
7: Ja, was dabei ja wohl auch ins Paket muss, ist ja wohl insbesondere eine Rückkehrregelung für die vielen tausenden politischen Flüchtlinge, für die vielen tausenden entwurzelten, heimatlosen Palästinenser in den Flüchtlingslagern, die einst in Jordanien oder in Israel in die Flucht getrieben wurden.
6: Das ist ein zentraler Punkt auch, weil, sagen wir mal, das ja auch eine der offenen Wunden ist. Und da denke ich, das ist von zentraler Bedeutung, dass das mit ins Spiel kommt, dass da eine Regelung kommen muss.
7: Herr Pflüger, was mir jetzt nicht ganz klar ist, Sie sagen, dass die EU, damit also auch die Bundesrepublik Deutschland, Mitschuld tragen für den Tod hunderter von Zivilisten, weil sie nicht die Forderung nach einem sofortigen Waffenstillstand unterstützt haben, sondern Verständnis gezeigt haben für die Angriffe Israels auf Ziele in Südlibanon. Gehen Sie da nicht ein bisschen weit, wenn es doch in Wirklichkeit darum geht, dass es auf welchem Weg auch immer durchgesetzt werden muss, dass zunächst mal die libanesische Armee ihr Land wieder in den Griff kriegt?
6: Der zentrale Punkt scheint mir der zu sein, dass ja die israelische Regierung ausgelotet hat, wie wird international darauf reagiert, wenn man gute Teile von Beirut quasi zuschießt. Und die interessante Situation war ja die, dass die US-amerikanische Regierung freie Hand gegeben hat und dass innerhalb der EU keine andere Position möglich war, weil vor allem die britische und die deutsche Regierung das verhindert haben. Wäre eine andere Position möglich gewesen von der EU, also so wie es zum Beispiel die finnische Regierung ja vorgeschlagen hatte, dann wäre tatsächlich ein weiterer internationaler Akteur, der relevant ist für Israel, hätte sich anders positioniert und damit hätte natürlich die israelische Regierung auch darauf Rücksicht nehmen müssen. Es war ja jetzt ganz offensichtlich so, dass praktisch der Waffenstillstand, in Anführungszeichen nenne ich das mal, der jetzt abgeschlossen wurde, wurde ja unter bestimmten Bedingungen abgeschlossen, nämlich, dass schlussendlich auch die US-amerikanische Regierung gesagt hat, hier kommen zu viele Zivilisten um und dann quasi der Druck so stark war, dass sowohl von israelischer Regierungsseite als auch von libanesischer Regierungsseite aus dieser Resolution unterstützt wurde. Mhm. Der Druck, der ist tatsächlich nicht ganz unwesentlich von Seiten der EU. Und da war es tatsächlich Großbritannien und Deutschland, die eine gemeinsame Position verhindert haben. Das ist ja von der finnischen Regierung, aber auch von anderen ja deutlich kommuniziert worden.
7: Herr Plüger, es gibt ja momentan eine ganze Reihe von Modellen, die mangels öffentlicher Klarheit in der Gegend herumgeistern, was die Beteiligung deutscher Truppen an einem UNO-Kontingent im Libanon betrifft. Unter anderem gibt es ja nun auch ein Modell, das vorschlägt, dass man sich darauf beschränkt, ein Lazarettschiff zur Verfügung zu stellen, sowie in Form von mobilen Einheiten eine Wiederaufbauhilfe im rein zivilen Bereich zu leisten, aber auf jegliche militärischen Einheiten, auch auf Fregatte, Schnellboote etc. zu verzichten. Wären Sie denn mit einer solchen zivilen, rein zivilen Hilfe einverstanden?
6: Ich wäre dann einverstanden, wenn es nicht die Bundeswehr sein muss.
7: Ein privates Lazarettschiff steht, soweit ich weiß, gerade nicht zur Verfügung. Also es müsste dann schon das sein.
6: Da ist es für mich so, dass also ich jemand bin, der sagt, so eine Aufgabe macht von der Idee her auf jeden Fall Sinn. Da haben wir das alte Problem, dass quasi andere Strukturen ja nicht zur Verfügung stehen als die militärischen. Aber es ist auf jeden Fall ganz dringend geboten, diesen Wiederaufbau zu organisieren. Es ist auf jeden Fall geboten, viele Verletzte, die nach wie vor vorhanden sind, vernünftig zu versorgen und so weiter. Also insofern macht es auf jeden Fall Sinn.
7: Wäre es denn nicht sinnvoll, wenn die PDS da eigene Aktivitäten entwickeln würde, eine solche zivile Alternative zu den altbekannten Strukturen von Bundeswehreinsätzen auch in die öffentliche Debatte einzubringen? Weil da habe ich bisher gar nichts gehört.
6: Da bin ich sehr einig. Ich meine, das Problem ist, ich habe das im Europäischen Parlament sehr frustrierend erlebt. Ich habe jetzt die finnische Ratspräsidentschaft gefragt, was denn aus der Initiative der letzten finnischen Ratspräsidentschaft geworden ist, eine eigenständige zivile Strukturen zu schaffen.
7: Ja.
6: Und die Antwort, die ich bekommen habe, war, die Zeiten hätten sich verändert und jetzt wäre dieses nicht mehr auf der Tagesordnung. Und das ist dann doch relativ frustrierend, auch von der finnischen Ratspräsidentschaft, die ja durchaus, sagen wir mal, offen für sowas ist, sowas zu hören. Insofern ist das eine Forderung, die man da stellen muss. Ich persönlich bin in dem Punkt etwas frustriert, ob der Erfahrung, die ich da gemacht habe.
7: Wie sind Ihre Erfahrungen mit der Linkspartei? Weil da habe ich bisher auch herzlich wenig gehört in der Richtung.
6: Da ist es so, dass wenn ich zum Beispiel solche Formulierungen oder solche Forderungen aufstelle, ich durchaus Unterstützung bekomme. Was sicher richtig ist, ist, dass es, sagen wir mal, nicht unbedingt aktiv irgendwie auf die Tagesordnung gebracht wurde. Was ich jetzt ganz spannend ist, es gibt ein Papier von der Bundestagsfraktion, der linken Bundestagsfraktion, was quasi so versucht, ein Gesamtkonzept für die Region vorzulegen, was ich ganz passabel finde. Da ist ja diese Komponente mit drin, was ich zum Beispiel für ein ganz wichtiges Modell halte, ist das, was Medico International in der Region macht, das mit einer Reihe von zivilen Akteuren vor Ort zusammenarbeitet und Projekte unterstützt. Das ist eine Möglichkeit, wo tatsächlich quasi Akteure, die politisch diese militärische Komponente ablehnen, selber tätig werden können. Die Forderung an den Staat ist immer was, das kann man aufstellen, ist richtig, stimme ich zu. Das ist das eine, das andere ist quasi tatsächlich eine eigene Akteursebene zu haben. Und da ist so diese Idee von Medico International mit zivilen Akteuren vor Ort zusammenzuarbeiten ganz gut.
5: Soweit der Europaabgeordnete der Linksfraktion und Friedensaktivist Tobias Plüger zu der Entsendung deutscher Soldaten in den Libanon.
0: 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August 2016.
8: Also es ist diese garantierte Meinungsäußerungsfreiheit. Jeder darf bei uns.
9: Community media are also a very important tool for the European integration.
10: In Zeiten einer zunehmenden Medienkonzentration ist eine Diskussion über Förderung und Anerkennung von Community-Medien ein zentrales Thema.
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Bürger machen Radio, Bürger machen Fernsehen. Was in den 1960ern mit illegalen Piratensendern oder mit kleinen Campusradios begann, ist mittlerweile in vielen europäischen Ländern etabliert. Freie Radios, Bürgerradios oder generell Community-Medien ermöglichen den Zugang zu Medien vor allem für diejenigen, für die im öffentlich-rechtlichen oder privat-kommerziellen Rundfunk kein Platz ist. AMAG, die Weltorganisation der freien Bürger- und Universitätsradios, zählte in Europa 1500 Mitglieder. Insgesamt dürfte es um einige Radiostationen mehr geben. Dazu gibt es noch freie Fernsehstationen und offene Kanäle. Trotzdem ist der Status vieler Bürgermedien in Europa unklar. In Österreich etwa gibt es keine gesetzliche Anerkennung für freie Radios. Auch die EU hat ein zwiespältiges Verhältnis zu Community-Medien. Während das Prinzip freier Radios bei vielen Funktionären und Gremien völlig unbekannt ist, schaffen Bürgerradio etwas, wovon die EU gerne mehr hätte, nämlich Bürgerbeteiligung. Community-Medien könnten der EU bei ihren Kommunikationsproblemen helfen und so auch ihre eigene Situation und Perspektive verbessern.

0: Das europäische Mediensystem lässt sich in drei Organisationsformen unterteilen. Dr. Hans Kleinstäuber ist Journalistikprofessor an der Universität Hamburg. Er erklärt das Drei-Säulen-Modell der Medienlandschaft.
1: Ich gehe davon aus, dass wir heute drei Säulen im Bereich der elektronischen Medien haben. Wir können die Printmedien da ruhig mit einbeziehen, die würden vor allem die zweite Säule fassen. Und das sind eben eine erste Säule öffentlich-rechtlicher Medien, die es nur im elektronischen Bereich gibt, also bei Ihnen vor allem der ORF. Eine zweite Säule, die privat-kommerziell organisiert ist, und eine dritte Säule, die besteht aus Bürgerfunk, Community-Radios, offenen Kanälen und Netzangeboten.
0: Theorie und Praxis gehen oft auseinander. Auch wenn das Modell von Hans Kleinstäuber auch die österreichische Medienlandschaft beschreibt, gibt es in Österreich keine rechtliche Basis für die freien Radios. Wolfgang Hirner, Geschäftsführer der Radiofabrik, dem Freien Radio Salzburgs, beschreibt die österreichische Situation.
2: Ich möchte Bezug nehmen auf dieses Drei-Säulen-Modell, das der Herr Kleinstäuber vorgestellt hat. Also ich bin ein Vertreter eines Radios dieser dritten Säule, wobei man dazu sagen muss, dass es diese dritte Säule in Österreich nicht gibt. Wir sind rechtlich gleichgestellt der zweiten Säule. Das heißt, es gibt kein nicht kommerzielles Lokalradio in Österreich. Es gibt nur Privatradio. Obwohl es uns nicht gibt, gibt es inzwischen 12 freie Radios in Österreich, wo insgesamt über 3000 Menschen regelmäßig Programm machen, ehrenamtlich. Und das Ganze in 25 Sprachen.
0: Auch Veronika Leiner vom Linzer Freien Radio Froh bestätigt das Problem der Anerkennung der dritten Mediensäule in Österreich. Bei diesem Problem geht es allerdings nicht nur um Anerkennung. Denn ohne rechtliche Basis wird auch die Finanzierung von öffentlicher Hand schwierig bis unmöglich, sagt Leiner.
3: In Österreich gibt es weder eine gesetzliche Anerkennung für freie Radios, noch gibt es eine geregelte öffentliche Förderung durch den Bund. In Zeiten einer zunehmenden Medienkonzentration, die in Europa auch zunehmend diskutiert und problematisiert wird, denke ich, ist eine Diskussion über die Förderung und Anerkennung von Community-Medien in Österreich ein zentrales Thema.
0: In anderen Regionen der EU ist man sich der Problematik eher bewusst. Freie Radios sind in europäischen Ländern wie Frankreich, Deutschland, Irland, aber auch Ungarn rechtlich anerkannt und staatlich subventioniert. Veronika Leiner.
3: Die meisten sogenannten alten EU-Staaten, die EU-15, haben in verschiedenen Formen freie Radios bzw. Community-Radios in verschiedenen Begrifflichkeiten gesetzlich anerkannt, und in den meisten Staaten werden diese partizipativen, nicht kommerziellen Radios auch in einer geregelten Form öffentlich gefördert.
0: Trotz der problematischen rechtlichen Lage und den damit einhergehenden Problemen nicht nur finanzieller Natur, hat sich in Österreich mittlerweile eine breite Palette an freien Radios entwickelt. Freie Radios bereichern dabei nicht nur die Medienlandschaft, sie übernehmen auch Funktionen, die eigentlich in den Aufgabenbereich der öffentlich-rechtlichen Medien fallen würden. Wolfgang Hirner, Geschäftsführer des Freien Radios Salzburg, beschreibt die Funktionen der freien Radios.
2: Also wir bieten etwas an, was die anderen zwei Säulen, der öffentlich-rechtliche Rundfunk und der kommerzielle Rundfunk, nicht anbieten können. Das ist der offene Zugang. Also das ist diese garantierte Meinungsäußerungsfreiheit. Jeder darf bei uns im gesetzlichen Rahmen, wobei ein Schwerpunkt natürlich bei jenen Menschen ist, die in den anderen Medien nicht vorkommen. Und sehr stark natürlich im migrantischen Bereich zum Beispiel. Also wir in Salzburg senden in 10 Sprachen. Da sind wir sehr, sehr stark verankert, also serbisch, kroatisch, türkisch, das sind so Sprachen, die bei uns vorkommen, aber sehr wohl auch ungarisch. In Salzburg gibt es 700 Ungarn, die sehr gut integriert sind, also fast alle also akzentfrei Deutsch sprechen und trotzdem aber gerne ihre Kultur natürlich weiter leben, und das auch über das Radio. Als Radio tragen wir auch dazu bei, dass sie es tun können. Wichtiger Punkt ist also, glaube ich, noch was wir leisten, ist eben so diese lokale, regionale Kunst- und Kulturszene einen Platz zu geben bei uns. Uns gibt es also nicht nur jetzt in Salzburg, sondern auch bei anderen freien Radios gibt es sehr viele Kulturstätten, die auch Kulturvereine, die Programm machen. Ein weiterer Punkt ist die publizistische Ergänzung. Also wir sind wirklich das Medium der Zivilgesellschaft, die in anderen Medien wieder sehr wenig vorkommt.
0: Das Programm der Freien Radios oder Bürgerradios wird hauptsächlich ehrenamtlich von Menschen ohne professioneller fachlicher Ausbildung gestaltet. Der Sendebetrieb kann mit erheblich weniger finanziellem Aufwand aufrechterhalten werden als bei öffentlich-rechtlichen oder privat-kommerziellen Stationen. Ohne Geld geht es natürlich nicht. Die technischen Voraussetzungen und die Wartung sind teuer. Auch Mitarbeiter, die zum Beispiel das Programm koordinieren, müssen bezahlt werden. Nicht zuletzt muss man den Sendungsmacherinnen und Sendungsmachern die Grundlagen der Radioarbeit beibringen. Wolfgang Hirner.
2: Qualität der Betreuung ist natürlich ein Problem bei sehr vielen Radios in Österreich, auch bei uns, auch wenn wir ein höheres Budget haben. Aber diese 250 Sendungsmacherinnen müssen gut betreut werden und dafür braucht es auch ein Geld.
0: Die Freien Radios rechtfertigen ihre Forderungen nach finanziellen Zuwendungen damit, dass sie ja mittlerweile Funktionen erfüllen, die der öffentlich-rechtliche Rundfunk, der immer stärker finanziellen Zwängen unterworfen ist, nicht leistet.
2: Was wir machen, ist auch öffentlich-rechtliches Programm durch diese Partizipation, die wir ermöglichen, die andere nicht ermöglichen. Und dadurch muss es auch Gebührengelder für Freie Radios geben. Es gibt also keine gesetzliche Anerkennung für diese Leistungen, die wir erbringen, die auch also erwähnt worden sind von Herrn Kleinstäuber, Transkulturalität, offener Zugang, Partizipation, all diese Dinge. Dafür gibt es keine gesetzliche Anerkennung, obwohl wir seit 14 Jahren drum kämpfen, um diese Anerkennung. Und ich bin ja auch hier als Verbandsvertreter und möchte das auch im Namen des Verbandes sagen, und unsere Geduld ist einfach schon ziemlich am Ende, nach 14 Jahren ohne diese gesetzliche Anerkennung. Und hoffen doch, dass die Politik bald ein Einsehen haben wird und auch wirklich diese dritte Säule gesetzlich verankert.
0: Die Freien Radios wollen am Kuchen der Fernsehgebühren mitnaschen. Gebührensplitting nennt sich dieses Finanzierungsmodell. In EU-Ländern wie Irland, Ungarn und einigen Bundesländern Deutschlands gibt es bereits vergleichbare Systeme. Teile der vom Staat erhobenen Fernsehgebühren werden an die Freien Radios abgegeben, da sie auch Funktionen der öffentlich-rechtlichen Anstalten erfüllen. Der Verband Freier Radios in Österreich hat bereits ein Modell entworfen, wie dieses Gebührensplitting aussehen könnte. Da von den österreichischen Fernsehgebühren nur knapp 2/3 tatsächlich an einen öffentlich-rechtlichen ORF abfallen, wollen die Freien Radios einen Teil des Geldes, das ohnehin nicht der ORF erhält. Das Modell sieht einen Topf von 6 Millionen Euro für 15 freie Radios vor.

0: Bei dem Modell stellt sich nicht nur die Frage, ob es in Österreich umgesetzt wird, es könnte auch EU-rechtliche Probleme geben. Alexander Barasitz, juristischer Berater des Verbandes Freier Radios Österreichs, erklärt warum und welche Lösung erarbeitet wurde.
1: Es gibt in der Union ein allgemeines Beihilfenverbot. Das heißt, es sind gemeinsame Markt zum Schutz des Wettbewerbs nur Beihilfen gewährt werden dürfen, die einer bestimmten Rechtfertigung unterliegen. Es gibt einen langjährigen Diskurs auch, speziell zu den öffentlich-rechtlichen Sendern. Es gibt dazu ein eigenes Zusatzprotokoll zum Amsterdamer Vertrag zu den öffentlich-rechtlichen Rundfunkanstalten, in denen da quasi eine Ausnahme, ein Tatbestand eingeführt wurde zum Wettbewerbsrecht. Also das heißt, dass sofern das verhältnismäßig bleibt, sind die öffentlich-rechtlichen Sender vom Wettbewerbsrecht ausgenommen. Und daran anlehnend habe ich jetzt anhand dem Prüfungsschema der EU-Kommission das überprüft, wie das umgelegt auf die österreichische Situation sich dann darstellen würde. Also es ging darum, da jetzt eben einen Auftrag zu definieren, der sich bei den freien Radios jetzt in Anlehnung unterschiedlicher Dokumente, also das eine ist das niedersächsische Landesmediengesetz, das auch für die für das Finanzierungsmodell Grundlage war. Zweiter Anlehnungspunkt ist die Definition des Bundeskanzleramtes, also des Verfassungsdienstes von 1998. Da ist auch schon Abgrenzung gegangen, wettbewerbsrechtlich. Und natürlich die Charta der Freien Radios, quasi die Eigenformulierung der Freien Radios. Und zusammengefasst jetzt in dem Entwurf ist es mit drinnen, dass es um einen offenen Zugang ist, das Kernelement der Definition und des Auftrages der Freien Radios. Dann das zweite Element, lokale und regionale Berichterstattung sowie das kulturelle Angebot im Verbreitungsgebiet publizistisch zu ergänzen. Und der dritte Punkt wäre, die Medienkompetenz zu vermitteln.
0: Falls es von österreichischer Seite keine politische Lösung gäbe, könnten europäische Gesetze wiederum helfen, ein Gebührensplitting-Modell durchzusetzen. Einen Fall, bei dem die österreichische Medienlandschaft durch den Europäischen Gerichtshof umgekrempelt wurde, gab es bereits. Das Lenzia 2000-Urteil ermöglichte privates Fernsehen in Österreich. Als Grundlage der Klage einer privaten Fernsehstation diente damals die Europäische Menschenrechtskonvention. Das österreichische Rundfunkmonopol habe keine freie Meinungsäußerung ermöglicht. Der gleiche Artikel könnte nun auch den freien Radios zugutekommen, weiß Alexander Barasitz.
1: Vom europarechtlichen Aspekt her, von der Menschenrechtskonvention her, also da hat es ja von den Anfängen der freien Radios, ist das ja beobachtet worden. Also es gibt das Lenzia 2000-Urteil, da war ja mit Agora mit ein Kläger dabei, wo das Rundfunkmonopol in Europa erstmals vom EuGH als menschenrechtswidrig erklärt wurde. Also das war ein Musterprozess. Es hat er zweimal vorher schon Klagen gegen die Rundfunkmonopole in Europa und die sind abgewiesen worden und da ist es dann das erste Mal, das war eine richtungsweisende Entscheidung und jetzt hat sie in den letzten 10 Jahren auch die Rechtsprechung spezifiziert und der EuGH sagt auch klar, dass es dann nicht nur quasi die Rahmenbedingungen insofern geschaffen werden müssen, dass quasi keine Verbote auferlegt werden im Sinne der Meinungsäußerungsfreiheit, sondern dass der Staat dort, was notwendig ist, auch das tatsächlich aktiv werden muss. Wir legen das auch so aus, dass hier ganz klar der Staat im Sinne der freien Meinungsäußerung aktiv werden muss mit einer Fördermaßnahme, ja, weil es hier ein Marktversagen gibt, das ist über den Markt nicht organisierbar.
0: Nicht nur die Menschenrechtskonvention und der Europäische Gerichtshof rechtfertigen die finanzielle Förderung freier Radios aus öffentlicher Hand. Dazu Veronika Leiner vom Linzer Freien Radio froh.
2: Ich möchte auch hinweisen auf zahlreiche Veröffentlichungen in europäischer Institutionen, die einerseits auf die Pflicht der Staaten hinweisen, dass im Sinn von Medien- und Meinungsvielfalt die Staaten fördernd aktiv werden sollen und andererseits in diesen Veröffentlichungen auch wiederholt auf die Rolle von freien Radios, freien Medien, Community-Medien für eine pluralistische Medienlandschaft betont wird.
0: Konkret wurde dies in einem Bericht des Europarates zur Medienvielfalt gefordert. In dem Papier von 2003 berief sich der Europarat ebenfalls auf den Artikel 10 der Menschenrechtskonvention, der die freie Meinungsäußerung betrifft.
3: Tagesinfo von vor 20 Jahren am Mittwoch, den 23. August 2006.

Sollten die österreichischen Bürgermedien nicht mit einer Klage zum Europäischen Gerichtshof gehen wollen, gäbe es noch weitere Möglichkeiten, wie die freien Radios an ihr Menschenrecht auf Finanzierung kommen könnten. Man könnte sie auch über andere Töpfe finanzieren lassen. Auch hier gibt es bereits EU-Vorbilder.

0: Ausgleichsfonds.
1: Community-Medien berühren also auch den Kulturbereich. Das weiß auch EU-Abgeordnete Christa Pretz. Sie ist Vollmitglied im Kultausschuss des Europäischen Parlaments. Nach ihrer Einschätzung könnten Community-Medien bei einem brennenden Problem helfen, das die EU zurzeit hat. Die Union fühlt sich von ihren Bürgern nicht verstanden. Man will die Kommunikation zwischen EU und EU-Bürgern verbessern. Christa Pretz möchte in dieser Sache aktiv werden.
2: And I think we should give the necessary political impetus because community media are also very important tool for.
3: Wir sollten den nötigen politischen Anstoß geben, weil Community Medien ein wichtiges Werkzeug für europäische Integration und soziale Ansätze sind. Durch sie gibt es die Möglichkeit, eine europäische Öffentlichkeit über die europäische Identität zu kreieren, weil man über die Community Medien eine Beziehung zu den Menschen in den einzelnen Regionen hat.
2: In the regional areas, and so we always have the problem that nobody understands the European Union.
3: Wir haben immer das Problem, dass niemand die Anliegen der EU versteht. Wir brauchen eine bessere Kommunikation. Die Leute sagen uns immer, es gibt keine Informationen über diese und jene Dinge. Nirgends erfährt man Details. Community-Medien könnten ein Werkzeug sein, um ein besseres Informationsnetzwerk zu schaffen.
1: Ein Kommunikationsproblem haben aber auch die freien Radios selbst mit der Europäischen Union. Viele EU-Funktionäre wissen gar nicht, was Bürgermedien sind. Thomas Kupfer, Geschäftsführer vom Freien Radio Korax in Halle, hatte schon in verschiedenen Projekten mit EU-Vertretern zu tun. Er berichtet über die Erfahrungen, die er im Kontakt mit ihnen gemacht hat.
4: Wir sind in Kontakt gekommen mit unheimlich vielen Akteuren auf europäischer, metastaatlicher und intermedialer Ebene, die noch nie Kontakt hatten zu freien Radios oder zu Community Radios im Allgemeinen, denen man in der Regel am Anfang jedes Gesprächs erstmal lang erklären muss, was das eigentlich ist, die dann aber großes Interesse haben, und das hat mit dem selbstempfundenen Mangel an medialer Präsenz europäischer Akteure zu tun.
1: Als konkretes Beispiel nennt Thomas Kupfer die Probleme, die der Brüssel-Korrespondent der freien Radios mit seiner Anerkennung als Journalist hatte.
4: Wir wollten und wollen eine Struktur verankern, die es bisher überhaupt noch nicht gegeben hat in der freien Radioszene, nämlich eine Korrespondentenstelle in Brüssel, die inzwischen seit April arbeitet. Der Thomas Kreiseder ist dort, den viele von euch ja kennen, kommt ja aus Linz, von Radio Froh ursprünglich. Das ist ein Novum, und wenn der Thomas mal so ein bisschen aus dem Nähkästchen plaudert, dann wird es interessante Hintergrundstories dazu geben, welche Wege man gehen muss, um in Brüssel überhaupt akkreditierter Journalist zu werden für den freien Radiobereich. Wenn man nämlich in den Pressroom oder dergleichen betritt in der Europäischen Kommission, dann stellt sich heraus, dass die Kategorie Non-Commercial Local Radio, Community Radio überhaupt nicht existiert auf der Agenda der Presse- und Öffentlichkeitsverantwortlichen der Kommission. Das heißt, das überhaupt zu erreichen, erstmal anerkannter Journalist für die Berichterstattung zu europapolitischen Themen zu werden, hat schon etwa anderthalb Monate gekostet, neben vielen anderen bürokratischen Problemen.

0: Europaparlamentsabgeordnete Christa Prätz bestätigt, dass Community-Medien in der EU zu wenig bekannt sind. Sie hat diese Erfahrung selbst im Kulturausschuss des Europäischen Parlaments gemacht. Prätz will sich nun darum bemühen, die freien Radios und Bürgermedien bekannter zu machen.
1: Community-Medien sollten im Kulturausschuss erklärt werden, damit sich alle Kollegen dieses Themas bewusst werden. Ich denke, es gibt kein wirkliches Basiswissen darüber. Noch weniger weiß man über die Möglichkeiten, die Community-Medien uns, der EU, bieten könnten.
2: And there is less knowledge about the possibilities it could have for us. For the European Union, for the work, for the daily work.
1: Zum Beispiel für unsere tägliche Arbeit und um kulturelle Vielfalt zu sichern. Man weiß einfach zu wenig darüber.
2: Instrument for cultural diversity. But there is, I think, the knowledge about it, it's not enough.
0: Ausgehend vom Kulturausschuss soll die Bekanntheit der freien Radios auch im Europäischen Parlament erhöht werden. Christa Prätz.
2: And as a very next step, I will try to convince my colleagues.
1: Als nächstes werde ich versuchen, meine Kollegen zu überzeugen, Community-Medien in den

0: Kulturausschuss einzuladen, um über Community-Medien zu diskutieren, das Thema öffentlich zu machen und ein Bewusstsein dafür zu schaffen, was hinter Community-Medien steckt. Sie sollten besser darüber Bescheid wissen.
1: I think they should know it better and details so that we can invite some of you in the committee. And I also will tomorrow table a proposal for a study.
0: Ich werde den Vorschlag einbringen, eine Studie in Auftrag zu geben, um einen Überblick über die Community-Medien zu schaffen. Den gesetzlichen, technischen und finanziellen Rahmen des dritten audiovisuellen Mediensektors. Es sollte eine Studie über die Situation in der EU geben.
2: Auch auf höherer Ebene müsste laut Christa Pretz die Rolle der freien Radios gestärkt werden. Die EU-Kommission sollte auf Community-Medien aufmerksam werden.
1: Even if the community media is not for profit,
0: auch wenn Community-Medien nicht kommerziell arbeiten und deshalb nie ein relevantes Marktsegment der EU sein werden, sollte sich die EU durch Kommissarin Reding, die für die Bereiche Informationsgesellschaft und Medien zuständig ist, den Community-Medien annehmen. Danach sollten durch ein Konzil der zuständigen EU-Minister für kulturelle Belange und audiovisuelle Politik konkrete Aktionen folgen.
2: Einen Vorschlag für konkrete Aktionen hat Christa Pretz bei dem Problemfeld der Medienkompetenz. Medienkompetenz oder Media Literacy ist die Fähigkeit, Medien und Medieninhalte den eigenen Zielen und Bedürfnissen entsprechend effektiv zu nutzen. Medienkompetenz ist nicht nur eines der Kernthemen freier Radios, auch die EU versucht Akzente in diesem Bereich zu setzen. Hier könnte es eine Zusammenarbeit zwischen der EU und den freien Radios geben. Wolfgang Hirner, Geschäftsführer des freien Radios von Salzburg, erklärt die Rolle, die Community-Medien bei der Vermittlung von Medienkompetenz spielen.
3: Was ein Punkt, den wir noch leisten müssen, ist die Vermittlung von Medienkompetenz. Jeder, der mal Radio gemacht hat, der bei uns Radio macht, hört auch anders Radio. Das heißt, der wird dann einmal Fragen stellen, wenn er durch dieses aktive Machen kommt er drauf, aha, warum, wenn er ein Radio hat, ja, warum nimmt er jetzt auf einmal den O-Ton, ja? Warum schneidet er das so zusammen, ja? Wie wird er manipuliert? Also man wird auch zu einem kritischen Medienreflexion auch angeregt dadurch.
0: Nachdem Media Literacy eines der Problemfelder ist, an dem die EU arbeitet, sollte die EU anerkennen, dass Community-Medien wichtige Werkzeuge sind, um die Medienkompetenzen hinsichtlich praktischer Erfahrungen im Medienbereich zu verbessern. Eine konkrete Handlung könnte sein, Möglichkeiten für Medienproduktionen und Trainingsprogramme für Migranten und ethnische Minderheiten zu schaffen, für professionelle und transnationale Produktionen.
2: Community-Medien könnten auch in einem größeren internationalen Zusammenhang eine Rolle spielen. Journalistikprofessor Hans Kleinstäuber erläutert anhand eines Beispiels, wie Bürgerradios bei einer Initiative der Vereinten Nationen mitwirken könnten. Dazu erklärt Kleinstäuber den Begriff Glokalität.
4: Die Verbindung von globalen und lokalen Trends, die beide am Nationalstaat vorbei gehen, die bezeichnen wir eben als Glokalität. Ich denke, wenn man versucht, dieses Prinzip der Glokalität zu übertragen in den Medienbereich, kommen wir auch zu einem Prinzip, das gleichfalls in den Vereinten Nationen und in der UNESCO in den letzten Jahren entwickelt wurde. Das ist das Prinzip des Dialogs der Kulturen, bei dem eben gerade Kulturen im Mittelpunkt stehen und nicht mehr Nationalstaaten. Und es eben Aufgabe journalistischer Tätigkeit ist, diese Kulturen untereinander in Verbindung, ins Gespräch zu bringen, auch natürlich um Frieden und Sicherheit zu etablieren, aber auch um gegenseitiges Verständnis zu erzeugen. Da wäre also zum Beispiel die Frage, wie man einen neuen dialogischen Journalismus entwickelt, der, das ist ganz klar, sich besonders dort entfalten kann, wo tatsächlich Kulturen in friedlicher Weise aufeinandertreffen, also beispielsweise in lokalen Bürgerradios.
2: Ob die Erde nun zum globalen Dorf wird oder nicht, die Medienwelt ist im Wandel. Neue Formen von Medien entwickeln sich immer rascher. Die offenen Strukturen der Bürgermedien ermöglichen es ihnen, auf den Wandel der Medienwelt zu reagieren und neue Prinzipien zu nutzen. Und wenn die Europäische Union sich von ihrer oft zitierten Schwerfälligkeit lösen will, sollten Bereiche wie freie Medien verstärkt unterstützt werden.
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0: Ja, herzlich willkommen zur linken historischen Presseschau zum Monat.
1: August 1979.
0: Es begrüßen euch am Mikrofon
1: der HD vom Archiv für soziale Bewegung
0: und der Michel von Radio Dreieckland. Und willkommen heißen wir natürlich euch, die Hörerinnen und Hörer von Radio Dreieckland in Freiburg und am Hochrhein über den Sender Hohe Möhr, also im Schurkfein.

0: Tja, und der August 1979 war wieder August 2004 ein Monat, ein Ferienmonat, und von daher ist die Publikationslage eher dünn anzusehen. Sprich, die Was wir wollen ist nicht erschienen. Radewert Fessenheim hat sich in den Sommerurlaub verabschiedet. Ihr habt also diesmal auch gar keinen regionalen O-Ton über das regionale Geschehen, wie zum Beispiel den Wiel-Prozess. Aber es liegt noch eine Sommerausgabe der Stadtzeitung vor, die ist allerdings auch schon im Juli publiziert. Hardy, du blätterst gerade in ihr herum. Und was?
1: Die Stadtzeitung, die ist im September produziert, also im August produziert und kam dann im September raus. Wir hatten ja schon die eigentliche Sommerausgabe unserer letzten Presseschau gehabt in der historischen. Da gab es eine Doppelnummer Juli und August. Jetzt haben wir eine Septembernummer, die hat aber auch immer noch den Flair einer Sommerausgabe. Es gibt da einen langen Artikel über die Frage, für was sind Graffitis gut. Es werden verschiedene Graffitis hier abgebildet auf dem Foto, die in Freiburg zu finden sind. Dazu gibt es ein paar kleine Gedichtchen und Hinweise, wie man sowas gemacht. Also man merkt es an, es geht über mehrere Seiten, dass es halt doch so ein bisschen was, wie kann man die Seiten füllen, war. Daneben gibt es dann auch ein Artikel über die Spielleute, Treffpunkt Freiburg. Das hat was damit zu tun, dass in Freiburg zu der Zeit gerade eine Auseinandersetzung auch läuft, um die Besetzung des öffentlichen Raumes, würde man heute sagen. Also damals ging es darum, dass die Stadtverwaltung versuchte, so die öffentlichen Aktivitäten, vor allen Dingen die politischen Aktivitäten, also von Ständen des Kommunistischen und des Westdeutschlands und anderen einzugrenzen. Nur noch 6 pro Samstag sollten irgendwo rumstehen oder Monat rumstehen. Und es betraf natürlich vor allen Dingen auch die Stadtmusikanten, die auf den Straßen musizierten. Und dazu ist dann ja auch ein Artikel in der Stadtzeitung drin, Treffpunkt Freiburg, Spielleute, so zu Abendtänzen helfen, gefänglich eingesetzt. Es hat aber auch so einen Charakter von einer Sommerausgabe. Dann gibt es ein paar ziemlich launige Leserbriefe über, wie die Stadtzeitung so ist. Es gibt Berichte über ein Musikfestival. Pochter 79, umsonst und draußen, und wie es weitergeht.
0: Das ist aber noch nicht das Woodrock, oder? Das kommt sehr später, oder?
1: Ja, das ist so ein kleiner Eindruck von der, es hat einen Film vorgestellt, ich glaube, daraufhin haben wir schon mal hingewiesen, in unserer letzten Presseschau von der Nina Kladitz, das Uran gehört der Regenbogenschlange, eine längere Besprechung und Darstellung von diesem Ganzen, und es gibt dann noch einen Artikel Badenwerke contra Alu-Swiss, da haben wir praktisch einen Hintergrundbericht über die aktuelle Strompreisentwicklung.
0: Passend zum Strompreisboykott als eine der Kampfmaßnahmen gegen Atomkraftwerke, die dann in dieser Zeit diskutiert wurden und auch realisiert wurden. Giro Blau ließ es dann später.
1: Es gibt dann auch schon die ersten Prozesse gegen die Strompreisboykottler. Ja. In Stuttgart finden dann so die ersten Sachen statt. Und dann nochmal sozusagen als krönender Abschluss einer Sommerausgabe ein längerer Artikel über Cannabis. So macht doch endlich Legalized Cannabis. Einen längeren Artikel über die Problematik, die dahinter steckt. Und mindestens 4 Seiten von Kleinanzeigen. Ja, soweit einen kurzen Überblick über diese Stadtzeitung vom September 79. Die im Wesentlichen dann so diese August-Geschichten dann reflektiert. Vielleicht ein politisches Ereignis ist noch interessant. Es gibt einen Artikel des späteren Kulturbürgermeister Thomas Landsberg, ein Leserbrief, den die Stadtzeitung abdruckt. Es geht darum, um Stellungnahme zu den Vorwürfen der marxreichischen Initiative Bunten Liste, so nennt der Thomas Landsberg das. Vielleicht nur kurz mal reingeschaltet, es hat eine Bedeutung für die künftige Politik dann auch in Freiburg, nämlich die Auseinandersetzung um bestimmte kulturpolitische Fragen, in die sich Landsberg ziemlich früh einschaltet und sich da immer sozusagen sehr weit in die Bewegungsstrukturen hinein entwickelt, und darauf gab es wohl einen Protest der damaligen Bunten Liste. Vielleicht ein paar Zitate aus diesem Landsbergbrief. Zu den ständigen Bemühungen von Vertretern der Bunten Liste, meine kommunalpolitischen Aktionen als taktische Manöver zu enttarnen, die lediglich den Bunten das Wasser abgraben sollen, möchte ich ein paar Feststellungen treffen. Erstens, ich bin mir darüber bewusst, dass die Linken in der SPD oftmals die fragwürdige Funktion haben, kritische Wähler trotz mieser Politik für die Gesamtpartei bei der Stange zu halten. In der Kommunalpolitik trifft das aber weit weniger zu als etwa in der Bundes- oder Landespolitik. Dasselbe Problem gibt es ja heute für die Linken, wenn man so will, in der SPD auch. Zweitens, wer glaubt, die SPD-Fraktion hätte mich intern beauftragt, sozusagen die linke Flanke zu sichern, hat keine Ahnung von der starken Vorbehalten starker Kräfte in der Fraktion gegenüber der von mir vertretenen Politik. Drittens, linke Kommunalpolitik wird in Freiburg aber nicht nur von mir versucht, sondern von einer noch Minderheit in der SPD-Fraktion und der überwiegenden Mehrheit der SPD-Kreisverbandes, was sich deutlich auf der jetzigen Kandidatenliste für die kommende Wahl niederschlägt. Viertens, wenn die Bunten meinen, meine Freunde und ich würden objektiv auch von den Bunten vertretene bestimmte politische Aktion erst seit Ankündigung einer bunten Liste betreiben, kann ich mir das nur damit erklären, dass sich die Bunten selbst vorher noch nicht mit der Freiburger Kommunalpolitik beschäftigt haben. Sonst müssten sie wissen, dass unser Einstieg in die Kommunalpolitik mit dem Kampf gegen den Abriss der Freiau begann und seither kontinuierlich fortgesetzt wird. Hier einige weitere Stichworte zur Verdeutlichung. Hausbesetzungen, Belfort, Erbprinz, Schusterstraße und Schlachthofstraße. Man könnte meinen, die SPD wäre da mitten dabei gewesen.
0: Ja, genau.
1: Auf Seite der Besetzer.
0: So. Die Speerspitze des Kampfes auf allen, an allen Fronten.
1: Ja, genau. Wird hier alles aufgeführt. Dann Mietpreissprünge, Haslach, Weingarten, B31 Ost, Kommunikationszentren, Kino, Kindertheater. Überall war die Linke der SPD in Freiburg daran beteiligt. Fünftens geht es aber trotzdem noch weiter ein bisschen beim Landsberg. Man soll es nicht so verkürzt zitieren. Die Bunden machen sich Sorge über bestimmte kommunalpolitische Felder, Schwarzwaldhof, Fischau, Infostände wegen eigener falscher Prioritäten dem famosen Landsberg überlassen zu müssen, weshalb Wählerverluste zu befürchten wären. Abgesehen davon, dass ich über die Wählerwirksamkeit dieser Themen ein wenig skeptisch bin, wo sind denn die großen Wahlerfolge der Linken in unserer durch die bürgerlichen Massenmedien gut vorstrukturierten Gesellschaft?
0: Da sieht man aber, das ist ein wirklich Standardargument immer der linken Sozialdemokraten gewesen.
1: Die Massenmedien oder was?
0: Nein, dass man also nicht so massenwirksam sei und von daher müsse man noch ein bisschen leiser treten und deshalb müsse man in der SPD bleiben und deshalb darf man nichts Eigenständiges machen und.
1: Genau. Ja, und dann deswegen kommen wir jetzt zum Schluss. Möchte ich die Bunden wie die Grünen bitten, einen eigenen politischen Standpunkt zu vertreten und sich nicht ständig mit der Frage zu beschäftigen, ob und in welchem Umfang ich selbst oder andere legitimiert sind, Probleme aufzugreifen, die auch die bunten Grünen bekümmern. Fortschrittliche Kommunalpolitik hat auch in Freiburg nicht zu viele, sondern zu wenig Vertreter. Aus diesem Grund hätte ich auch absolut nichts gegen Wahlerfolge der Bunten und Grünen, die ja nicht zwangsläufig auf Kosten fortschrittlicher SPD-Vertreter erfolgen müssten, sondern deren Position unter Umständen innerparteilich stärken können. Es kommt dann sozusagen noch die Wechselwirkung mit rein. Also die Linke wird dann...
0: Doppelstrategie jetzt aber außerhalb.
1: Man könnte fast meinen, es wäre ein Trotzkist gewesen, der Thomas Landsberg.
0: Ja, ist er nie gewesen. Aber ich meine, sie haben ihn nachher ja sehr, sehr schnöde behandelt. Aber da sind wir jetzt noch nicht und wir machen jetzt einen
1: musikalischen... Ja, das Interessante ist, vielleicht sollte man das erwähnen, es gibt keinerlei Hinweis jetzt in der Stadtzeitung zu dem Brief. Er steht da als Leserbrief und es gibt keine weitere Kommentierung zu dem ganzen Vorgang. Aber wir können schon ein bisschen vorgreifen. Es taucht dann später in den Ausgaben der Stadtzeitung in den späteren Monaten dann noch eine Diskussion darüber auf.
0: Ja, also regional relativ tote Hose und deshalb machen wir jetzt ein bisschen musikalischen Break.

0: Ja, ein ganz abruptes Ende dieser Punk-Sampler. Es ist wieder mal Rock'n'Roll Freitag von Hansaplast. Hört abrupt auf, Schluss, aus und vorbei, 1,28. Dieser Track sollte 1,30 sein, aber die 2 Sekunden sind auch da noch weggegangen. Ich habe vorhin gesagt, Urlaubszeit, August. Man muss vielleicht dadurch ergänzen oder alliterieren, will ich dazu. In Urlaub reist man ja auch, damals reiste man. Das Interessante ist, dass in diesen Sommerausgaben Reiseberichte drin sind. So haben wir gefunden, einen Reisebericht zu Polen, und zwar zur Arbeiteropposition im Sozialismus. Osteuropa-Komitee. Auf Polen werden wir ein bisschen näher noch eingehen in den nächsten Ausgaben der Historischen Presseschau. Aber zum Beispiel auch in der Courage gibt es einen Reisebericht einer Frau, die in Südkorea gewesen ist und die Arbeiterinnenbewegung in Südkorea besucht hat, beziehungsweise eine Gruppe der Arbeiterinnen, der Textilarbeiterinnen. Und vielleicht werden wir in unserem internationalen Teil dann auf diesen Bericht noch näher eingehen können, bevor wir, wenn wir noch genügend Zeit nachher haben. Hast du auch noch Reiseberichte gefunden, weil du gerade jetzt in die anderen Publikationsorgane so schnell hinübergehst?
1: Da wollte ich eben noch ein bisschen nachgucken, ob da was zu verarbeiten in der Zeitschrift links vorhanden ist, aber da habe ich jetzt noch nichts gefunden. In der konkret war auch nichts drin. Von daher müssen wir jetzt gucken, wie wir weitermachen.
0: Wenn die Unternehmen sagen, die Kosten sind gestiegen, wir müssen die Preise erhöhen, sagt niemand etwas. Wenn wir sagen, unsere Kosten sind gestiegen und der Preis für unsere Arbeit muss steigen, ist der Vorstand unserer eigenen IG Metall dagegen. Aus einem Brief von Metallarbeitern aus Baden-Württemberg an den Vorstand der IG Metall, abgedruckt in der Frankfurter Rundschau. Das ist das Titelblatt der Was tun, der Zeitschrift der Gruppe Internationale Marxisten, und steht unter der Überschrift konzertierte Aktion gegen einen Nachschlag. Und in diesem Sommer 1979 gab es verschiedentlich Bestrebungen, die Tarifbewegungen und die mageren Ergebnisse, insbesondere der Niederlagen im Kampf gegen die Einführung oder Durchsetzung der 35-Stunden-Woche in der Stahlindustrie auszubügeln. Und es wurde diskutiert in verschiedenen betrieblichen Institutionen. Explizit wurde der Antrag auch gestellt in Baden-Württemberg, nämlich die Forderung, dass der Tarifvertrag über die Lohnnebenleistungen, so ist, glaube ich, der offizielle Dings gewesen, dass der aufgehoben wird, dass der gekündigt wird zum 31. August, um dann reinzukommen in ein Verhältnis, in einem Kampf um den Nachschlag der offiziellen Tarifbewegung. Du hast jetzt vor dir liegen, die Propagandaschlacht für weitere Lohnsenkungen läuft an, Leitartikel der KVZ. Willst du erstmal daraus zitieren und ich suche dann noch ein bisschen zusammen, außer was tun?
1: Ja, die KVZ schreibt am 6.8.1979 auf ihrer ersten Seite einen Titel: Propagandaschlacht für weitere Lohnsenkungen läuft an. Ich kann mal kurz darauf hinweisen, dass der Autor dieses Artikels ein ehemaliger AStA-Vorsitzender hier von Freiburg war.
0: Friedemann Bleicher.
1: Er schreibt: Kapitalisten schlagen Multischaum, Loderer bereits eingeseift. Gegen Ölpreise, gegen Ölmultis, für die Rettung der des Konjunkturpflänzchens, bloß nichts gegen die Kapitalisten. Unter den Finanzbourgeois, die in den letzten Wochen den Ideologen der Kapitalistenklasse die Richtung wiesen, war Karl Klaasen zweimal wegweisend. Anfang Juli hatte er erklärt, Zitat, jetzt lautet die Devise Luft anhalten und kühlen Kopf bewahren. Das bedeutet für die Gewerkschaften keine neuen Notforderungen bis zu den Tarifverhandlungen im Winter. Zitat Ende. Karl Klaasen war früher für die Deutsche Bank tätig, bevor er bis vor kurzem als Präsident der Deutschen Bundesbank tätig war. Aus seinem Munde wundert man sich also über solche Ratschläge nicht. Vor einigen Tagen hat er erneut in die Diskussion eingegriffen und den Ölmultis vorgeworfen, Riesenprofite zu machen und eine unverschämte Preispolitik zu betreiben. Ölmultis ist im Übrigen Anführungszeichen geschrieben. Das war der Startschuss für eine allgemeine Welle der Empörung über die Preispolitik der Ölmonopole. Der Stern entdeckte Tankschiffe, die die Fahrt drosselten, um den Preis in Rotterdam zu treiben. Ministerialbeamte deckten schamlos Intimitäten des Ölmarktes auf. Kein Tag, an dem die Öffentlichkeit nicht neue Schandtaten enthüllt wurden. Bis endlich das Kartellamt aktiv wurde und zur Anhörung lud. Der Ton wurde direkter. Unser Staatsapparat würde ja gern, aber leider, leider endet der Arm des Kartellamtes in Aachen. Wenn unser Arm doch stärker wäre und weiter reichte. In diese Richtung sollte der Blick gehen und vor allem um Gottes Willen keine Forderung gegen die hiesigen Kapitalisten, als ob die Kapitalisten ihre Preispolitik jemals an den Kategorien wie unverschämt und gerechtfertigt oder was sonst noch vorgeschlagen wird, ausgerichtet hätten. Gerecht ist, was der Markt hergibt, und ein Kapitalist, der danach nicht handelt, geht pleite. Und vor allem, als ob es nicht die westdeutschen Kapitalisten wären, die die Arbeitskraft der Arbeiter in Westdeutschland kaufen, um sie auszubeuten. Die Anti-Öl-Multi-Welle musste ins Propagandarepertoire genommen werden, weil das zuerst gegen die Lohnbewegung geführte propagandistische Sperrfeuer schon stark an Wirkung eingebüßt hatte. Noch von Saudi-Arabien aus hatte Lambsdorff in die Heimat gefunkt, was an die Ölförderländer mehr gezahlt werden müsse, könne im Inland nicht nochmal verteilt werden. Der Bankenverband, der Industriellenverband, der Handelstag, Helmut Schmidt, einmütig bliesen sie in diese Richtung. Selbst der unbefleckte Matthöfer stimmte ein, der noch mehr Steuern auf das Öl erhebt, als den Förderländern als Preis gezahlt wird. Jedenfalls hat das Gewicht der Männer die Qualität des Arguments nicht gehoben. Der Kupferpreis zum Beispiel wurde auf ein Drittel des Standes von 1970 gedrückt, haben deshalb die Elektrokapitalisten die Löhne gehoben oder die Stahlkapitalisten wegen sinkender Eisenerzpreise oder die Kapitalisten der Tabakindustrie oder der Kautschukindustrie oder die ganze Kapitalistenklasse, weil die Ölpreise im Jahre 78 um 14% gesunken waren. Verteuertes Mineralöl, wie bei jedem Rohstoff, der in die Produktion eingeht, erfordert von den Kapitalisten eine höhere Auslage an Kapital und drückt auf die Profitrate. Das ist wahr, aber mit dem Lohn hat dies überhaupt nichts zu tun. Noch nie war umgekehrt ein extra Profit in der Kasse für die Kapitalisten ein Grund, Löhne zu erhöhen, sondern bloß die Ausbeutung auszudehnen und zu steigern. Ginge das Öl nur in die Produktionskosten der Kapitalisten ein, so hätten die Arbeiter damit gar nichts zu schaffen. Es geht aber auch in ihre eigenen Reproduktionskosten ein, so steigt der Preis für Heizöl und Benzin, so steigen die Reproduktionskosten der Arbeitskraft. Der Kapitalist konsumiert die Arbeitskraft wie zuvor auch, also muss er jetzt auch ihren höheren Preis zahlen. Wenn man schon von Gerechtigkeit reden will, so ist dies das Einzige, was gerecht ist. Denn nur so wird die Forderung nach Gleichheit von Käufer und Verkäufer auf dem Arbeitsmarkt nachgekommen. Ja, soweit ein kurzer Ausschnitt aus diesem Artikel von Friedemann Bleicher, der ja interessante Parallelen auch zu heute wiederum klar macht. Also zum Beispiel, was die Entwicklung des Ölpreises angeht. Also da wird ja sowieso ständig damit hausiert, dass dort Spekulationspreise am laufenden Meter hin und her gehen. Und aber auch natürlich die Lohnsenkungsangelegenheit ist da wichtig. Ein weiterer Artikel in der KVZ, eine Woche später, KVZ kam immer wöchentlich raus, beschäftigt sich zum Beispiel mit der Arbeitslosenversicherung, die angezapft werden soll. Es finden dort verschiedene Maßnahmen statt, die uns auch stark an das erinnern, was wir heute schon wiederum hören über die Zusammenstreichung von Arbeitslosengeldern. Das wird hier entsprechend auch schon entwickelt. Also die 70er Jahre waren da genauso wenig fern wie heutzutage, dass man an diese Kassen der Arbeiter und Angestellten herangeht.
0: Ja, und was vielleicht einen Hinweis darauf gibt, weshalb es der IG Metall-Führung dann relativ leicht gefallen ist, ist, dass der Prozess der kapitalistischen Entwicklung durchaus unterschiedlich gewesen ist. Es gibt zum Beispiel in der Was tun, die damals auch wöchentlich erschienen, wir haben hier zwei Ausgaben vorliegen gehabt, gibt es einen Artikel über die Entwicklung in der Metallbranche in Köln, und da wird analysiert, dass in den letzten Jahren dort 6000 Stellen flöten gegangen sind, Schließung von Rheinkabel, Anlassung bei den Polikwerken, und dass es eben halt eine uneinheitliche Entwicklung ist. Das heißt, dass bestimmte mittlere und kleinere Betriebe einerseits der Zentralisation des Kapitals zum Opfer fallen, also der Integration, also des Aufkaufs durch zum Beispiel den Arbeitskonzern, den es heutzutage auch nicht mehr gibt, und auf der anderen Seite es bestimmte Branchen gibt in der Metallindustrie, und darauf stützte sich ja auch zum Beispiel die IG Metall in Baden-Württemberg im Bezirk Stuttgart, also gerade in der Automobilindustrie, in der es wesentlich besser aussieht und da auch der Spielraum der Belegschaften wesentlich größer gewesen ist, und dieser Artikel des Korrespondenten aus Köln fasst dann nochmal, fasst die traurige Bestandsaufnahme nochmal dahingehend zusammen. Gewerkschaftliche Politik, in diesem Fall der IG Metall, kann in folgenden 4 Punkten zusammengefasst werden. Keine oder mangelnde Information der Organisation über das wirkliche Ausmaß der Arbeitsplatzverluste, keine wirkungsvolle Kampfstrategie zur Verteidigung der bedrohten Arbeitsplätze, offener Widerstand rechter Teile der Betriebsbürokratie gegen Kampfforderungen, die auf gewerkschaftliche Mobilisierung abzielen, verbunden mit der Drohung, gegen all diejenigen innerorganisatorisch vorzugehen, die solche Mobilisierungen einleiten wollen, zum Beispiel Betriebsbesetzungen, keine Solidarisierung der nicht direkt betroffenen Betriebe. Und ob das nun bewusste Politik gewesen ist, also die Analyse richtig gewesen ist, entzieht sich meiner heutigen Kenntnis. Aber Fakt ist, dass diese Erscheinungsformen der Spaltungen innerhalb der Arbeiterbewegung oder innerhalb der Klasse selbst ja auch in den letzten 2 Jahren relativ gesprochen, also die Entwicklung, wenn man so die Tarifbewegung der letzten 2 Jahre jetzt angeguckt hat, also sehr parallel verlaufen, wenn man so will. Wobei man dazu wissen muss, dass der Vorstand der IG Metall, der damals auf seine Vertragstreue und dafür ja nicht gelobt wurde von Gesamtmetall und von, ich glaube, Glasen war es, den du gerade eben in der KVZ-Artikel...
1: Das war der Bundesbankpräsident.
0: Ja, zwar nicht gelobt wurde, aber darauf hingewiesen wurde, dass sie gefälligst vertragstreu zu sein haben, dass die Vertragstreue auch zu dem Zeitpunkt umfasste, dass sie sich eingelassen hatten, dass die Arbeitszeit bis im Jahre 1984 im Arbeitszeittarifvertrag auf die 40-Stunden-Woche festgeschrieben gewesen ist. Also das heißt, der damalige Versuch des Einstiegs in die Arbeiterbewegung in die Arbeitszeitverkürzung nicht stattgefunden hat. Und ich weiß nicht, machen wir doch einen Übergang vielleicht doch zu dieser Arbeiterinnenbewegung in Südkorea, weil ich fand das nämlich sehr interessant.
1: Aber ich würde erst noch was anderes vorschlagen. Also entweder machen wir jetzt ein bisschen Musik. Oder
0: ja, dann machen wir erst Musik. Ja. Okay, dann nehmen wir uns weg und machen Musik.

0: Tja, das sind diese Punkrock BAD 77 bis 28, dieser Sampler, der so 4 CDs da umfasst, der ist immer sehr abrupt in seinen Enden. Oder vielleicht ist auch unsere neue Maschine, die wir hier im Einsatz haben, dieser CD-Player, beherrsche ich den doch noch nicht so gut. Gut, aber ja, du wolltest noch einen anderen Aspekt, eine Weiterung einführen?
1: Ja, das bezieht sich auf den Artikel, den ich da eben zitiert habe, aus der KVZ. Da ging es ja auch um die Auseinandersetzung um den Ölmarkt. Die Preise steigen in die Höhe und die Kapitalisten schäumen natürlich. Und das finden wir dann wieder in dem Arbeiterkampf. Und in der Konkret, das ist dann ganz interessant, zunächst im Artikel eben Arbeiterkampf, wie jetzt die imperialistischen Staaten auf die sogenannte Ölkrise dort reagieren. Es heißt dort zurück zur Kanonenbootpolitik im Arbeiterkampf, die Ankündigung der USA, eine rasch an allen Punkten der Welt einsetzbare Aggressionstruppe von ca. 100.000 Mann aufzubauen, hat Anfang August durch den CDU-Bundestagsabgeordneten Todenhöfer, Afrika-Experte seiner Partei, Unterstützung gefunden. Todenhöfer bezeichnet den Aufbau dieser neokolonialistischen Aggressionstruppe als einen Schritt in die richtige Richtung. Leider hätten die anderen NATO-Länder, die USA, mit diesem Projekt bisher weitgehend allein gelassen. Dem SPD-Vorsitzenden Brandt, der das Projekt dezent kritisiert hatte, warf Todenhöfer vor, damit habe er sich erneut zum Sprachrohr der sowjetischen Propaganda gemacht. Todenhöfer hat sich schon mehrmals beispielsweise auch in Sachen Chile als CDU-Rechtsaußen- und Sprachrohr von Franz Josef Strauß profiliert. Kurz zuvor war in der Juli-Ausgabe des Wirtschaftsinformationsdienstes Basis ein Artikel von Paul C. Martin erschienen, in dem dieser dazu auffordert, mit militärischen Mitteln, Zitat, die Fahrt in eine neue Wirtschaftskrise zu stoppen, Zitat Ende. Konkret empfohlen wurde ein Einmarsch in Libyen, denn, Zitat, die verbale und die tatsächliche Erpressung von 2 Milliarden Menschen der Industrienation durch 2 Millionen Beduinen hat ihre Grenzen erreicht, Zitat Ende. Außerdem empfahl Martin, Zitat, die Besetzung der wichtigsten Ölfelder im Nahen Osten. Zitat Ende. Er handelt sich mit dieser zwar offensichtlichen Kriegshetze zwar einige Anzeigen von Demokraten ein, die aber zweifellos ergebnislos bleiben werden. Bereits am 24. Juni hat Herrn Hans Tross im CSU-nahen Münchner Merkur empfohlen, es, Zitat, müsste das Ziel des Westens sein, die Ölfelder zu besetzen, Zitat Ende. Unterdessen laufen in der kalifornischen Mojave-Wüste schon die militärischen Vorübungen für einen Einsatz von US-Truppen gegen Libyen oder andere Erdölländer. Bild am Sonntag brachte am 12.8. einen begeisterten zweiseitigen Artikel. Außer dem Nahen Osten seien auch Korea und das südliche Afrika mögliche Einsatzgebiete, so Bild. Auch der französische Imperialismus bereitet sich auf militärische Unternehmungen im arabischen Raum vor. Unter strengster Geheimhaltung, so Bild, werde von Frankreich derzeit, Zitat, eine aus Fallschirmjägern und Marineinfanteristen bestehende Eingreiftruppe aufgebaut. Chef dieser Truppe, General Erulin, der bereits die französischen Interventionen zur IR leitete, sagt, niemand soll sich an dem für uns bestimmten Öl zu schaffen machen. Wir sind ein Wachhund, der nicht zu bellen, sondern auch beißen kann. So zitiert die Bild einen, den französischen General, Stabsoffizier. Ja, und soweit kurz nur dieser Artikel aus dem Arbeiterkampf. Da wird noch ein Hinweis gegeben auf die Provokation anlässlich der Ausweitung des Krieges gegen Vietnam 1964, dieser berühmte Tonkin-Zwischenfall, der von US-Kriegsschiffen inszeniert wurde, und der Arbeiterkampf sagt voraus, dass so ein ähnliches Ding halt für den Nahen Osten auch schon blüht. Die Entwicklung haben wir ja selbst hautnah auch mitbekommen, 30 Jahre, ne, 20 Jahre später. Findet ja sozusagen das, was da 79 so ausgedacht wurde, alles schon statt. Vielleicht noch kurz der Hinweis. In dem Artikel wird erwähnt, dass dieser Paul C. Martin sich einige Anzeigen von Demokraten erhandelt hat. Das finden wir in der Konkret vom August 79. Da gibt's eine Strafanzeige von Kremlitzer, dem Herausgeber von Konkret, gegen diesen Paul C. Martin, nämlich, dass er gegen den Paragraph 80 Strafgesetzbuch Aufforderung zum Angriffskrieg verstößt. Und da werden auch nochmal die Zitate aus dem Artikel des Wirtschaftsinformationsdienstes bezüglich Libyen zitiert, die wir auch schon hier aus dem Arbeiterkampf gehört haben.
0: Gut, und wie, ich weiß jetzt nicht, die Ergebnisse haben wir jetzt noch nicht, dieses Strafverfahrens, aber es wird zu erwarten sein, dass es wie das Hornberger Schießen ausgegangen ist. Gut, ich werde dann jetzt noch die Weiterung machen, nachdem wir von der BRD in die internationale Fähre gemacht. Also wie gesagt, Reiseberichte, und einen Reisebericht fand ich in der Courage vom August, und der ist zur Arbeiterinnenbewegung in Südkorea unter der Überschrift eines Zitates: Wir sind Menschen, wir können keine Scheiße essen, schreibt die Autorin, die leider nicht angegeben ist. Im Gefüge der neuen internationalen Arbeitsteilung arbeiten Massen von jungen Frauen in Asien an teils von hier exportierten, teils neu geschaffenen Arbeitsplätzen in der Textil- und Elektroindustrie. Sie produzieren zu einem Lohn, der knapp an oder unter dem Lebensminimum liegt, in 8- bis 12-stündigen Tag- und Nachtschichten, die Indienhemden, Blue Jeans, Radios und Farbfernseher, die wir so billig kaufen können. Oft behaupten Unternehmer, regierungsnahe Stellen, aber auch Gewerkschafter, dass diese Frauen sich nur für ihre künftige Ehe, nicht aber für Arbeitsrecht oder gar Politik interessieren. Das Resultat spiegelt sich unter anderem wieder in den Freizeit- und Bildungsangeboten für diese Frauen, Make-up-Kurse, Schönheitskonkurrenzen als subtile Anpassungslehrgänge von Seiten der Unternehmen, Kurse im Blumenstecken und im Kochen von Seiten der meisten Gewerkschaften. Die aktiven koreanischen Arbeiterinnen, zum Beispiel der Tong 2-Fabrik, sprechen eine andere Sprache über ihre Lebenskonflikte zwischen Fabrik, Elternhaus und Ehe. Im folgenden Interview, da sind zwei Interviews dann abgeduckt, kommen sie zu Wort. Vorher aber noch einige Worte zu ihrer Geschichte. In der Tong 2-Fabrik arbeiten über 1000 Frauen und ca. 200 Männer, letztere vor allem als Vorarbeiter und Angestellte. Frauenlöhne betragen im Allgemeinen die Hälfte von Männerlöhnen. Seit 1948 bestand eine Gewerkschaft in der Fabrik. 1966 begann eine damals eher konservative Fahrerin, Shahawa Song, von der Urban Industrial Mission in der Tong 2 Fabrik zu arbeiten und baute kleine Diskussionsgruppen unter den Arbeiterinnen auf. Die Frauen sprachen in diesen UIM-Gruppen über ihre Probleme, konnten in der Gruppe weinen, lachen, Emotionen zeigen und beschäftigen sich zum ersten Mal mit Arbeitsrecht und Gewerkschaftsarbeit. 1972 wählten die Arbeiterinnen in der Tong 2 Fabrik eine weibliche Gewerkschaftsvorsitzende, die erste weibliche Gewerkschaftsvorsitzende in Südkorea. Diese war ermutigte Arbeiterinnen in den Frauenbereichen, in Anführungszeichen, Textil, Elektronik und Lebensmittelindustrie. Die Zahl leitender Frauen in den Gewerkschaften wuchs und sie setzte in manchen Fabriken Verkürzungen der Arbeitszeit, Stopp der Sonntagsarbeit, Lohnerhöhung bzw. Zahlung von Lohn für bisher unbezahlte Überstunden, Einstellung des gängigen Prügelns der Frauen durch die Vorarbeit und der sexuellen Aggression durch Unternehmen und Regierung Unternehmen und Regierung erschraken über die Arbeiterinnenbewegung in den Export- und Wachstumssektoren. Aktive Gewerkschaftsfrauen wurden zwangsversetzt, bedroht, sexuell belästigt. Trotz der Unterdrückung in der Firma, des Einsatzes von Bereitschaftspolizei und direkter Gewalt eines Teils der männlichen Arbeiters, konnten die Arbeiterinnen bis zu den obigen Gewerkschaftswahlen 1978 an einer basisnahen gewerkschaftlichen Frauenvertretung festhalten. Nach der Verhinderung der Wahl beschloss der Nationale Textilarbeiterverband nach endlichem Hin und Her die Tong 2 Gewerkschaft zur Problem Union und damit als nicht gewerkschaftsfähig zu erklären. Die Arbeiterinnen wehrten sich mit Sit-ins, Hungerstreiks, öffentlichen Protesten während des koreanischen Tages der Arbeit dagegen. Sie wurden mehrmals verhaftet, 130 von ihnen wurden entlassen und Kim Tae-yong sandte schwarze Listen mit ihren Namen und Ideennummern an sämtliche Textilfabriken. Sie kämpfen weiter für ihre Wiedereinstellung. Und der Anlass dieser Reise ist eine gewesen, eine Kontrollreise oder eine ergänzende Reise gewesen dieser Berichterstatterin und Journalistin in der Courage, die leider nicht namentlich, wie gesagt, genannt wird, ist nämlich gewesen ein Vorfall, wo der Staatsgewerkschaftsverband Südkoreas, KCIA, also CIA abgekürzt, mit Koreanisch davor, nämlich einen Schlägertrupp zusammengestellt hatte von 200 Karate-erprobten Männern, die gegen diesen Streik und diese Aktionen der Frauen vorgegangen sind. Und da lief eine Untersuchungskommission vom Internationalen Textilarbeiterverband und da waren auch nur Männer mal wieder drinne. Und diese Männer hatten sich auch schon dadurch qualifiziert, dass sie eine sehr sozialpartnerschaftliche Linie in ihren Heimatgewerkschaften Großbritanniens und wo kam der andere noch her? Aus Japan. Die deutschen Vertreter sind erst gar nicht angereist. Gut, und dieser Bericht wurde erwartet und sie hat also praktisch eine Gegenkorrespondenz dazu gemacht. So, das war der kleine Ausflug in diesen Teil hinein und dann überlegen wir mal, was wir denn weitermachen über den Sommer, und vorher spielen wir jetzt nochmal ein Stück, aber jetzt keine Punkmusik.

0: Tja, und das war Blondie Heart of Glass, also ein bisschen nicht ganz so punkig, sondern ein bisschen mehr in Mainstream-Reim, ist ja ein Topf der Hitparaden des Jahres, des Frühjahrs insbesondere, ist ja 1979 drin gewesen. Ergänzend kann ich vielleicht nochmal zu dem vorigen Thema sagen, Arbeiterinnenbewegung in Südkorea, dass sowohl parallel in der konkurrierenden Zeitschrift der Emma ein Artikel über Streik oder die Bedingungen bei 4711, es stinkt bei 4711, war, wir hatten ja in der letzten Ausgabe der Historischen Presseschau schon erwähnt, den Erfolg der Hänsefrauen, und das ist Anlass zum Beispiel auch die Frauen in der GIM, Frauenpolitik in Betrieben und Gewerkschaften, einen längeren zweiseitigen Artikel in der Ausgabe 271 vom 8.9. August zu schreiben. Gut, das sollte zu dieser Seite noch ein bisschen mehr Abschluss sein, und gleichzeitig wird auch in der Courage, glaube ich, noch ein Bericht über die IG Metall Frauenkonferenz, insbesondere ihren Forderungen an den Gewerkschaftsvorstand, insbesondere zur Verkürzung der Arbeitszeit, berichtet. Also das ist durchaus ein Augenmerk, das in einer der linken Publizistiken besonders Augenmerk gerichtet wird. Du wolltest aber, weil wir jetzt schon im internationalen Sphäre gewesen sind, weitergehen zu Vietnam.
1: Oh, das ist ja auch ein Augenmerk, was die linke Publizistik
0: nach den Konflikten im Frühjahr
1: berichtet. Wir haben im August, Sommer 79, eine heftige Fluchtwelle aus Indochina. Und darauf muss jetzt die Linke reagieren. Es ist natürlich mit verschiedenen Problemen behaftet, was jetzt die Lage in Vietnam vor allen Dingen dort angeht. Wir hatten ja schon berichtet über den Krieg China gegen Vietnam, wo die verschiedenen linken Presseorgane doch einigermaßen ins Schwimmen kamen, wie jetzt das einzuschätzen ist, dass sich dort sozusagen zwei sozialistische Staaten bekriegen, was da Ursache und Wirkung war. Und das pflanzt sich jetzt nochmal brutaler fort, als es eine breite Flüchtlingswelle aus Indochina gibt. Und da müssen dann auch die entsprechenden wichtigen Leute vor, die sich halt damals solche Gedanken dann auch machten dazu, wie zum Beispiel der Schriftsteller Peter Weiß schreibt einen langen Artikel in der Augustausgabe der Zeitschrift Konkret, noch einmal Vietnam. Wie ist es dazu gekommen, dass Menschen flüchten aus Vietnam und dass die Aufmerksamkeit der Welt sich mehr auf die Flüchtlinge richtet als auf die Notleidenden im Land, fragt er ganz am Anfang von seinem Artikel und beschreibt dann halt auf vielen Seiten, wie die historische Entwicklung in Vietnam, in Indochina halt damals gelaufen ist. Das Gleiche finden wir in der Zeitschrift Links. Dort schreibt Dan Dina einen entsprechenden Kommentarartikel. Und einsteigen wollte ich jetzt eher mit einem Artikel aus dem Arbeiterkampf vom 20. August 1979. Auf der ersten Seite unter dem Titel Solidarität mit den Indochina-Flüchtlingen heißt es da: Auf das Schicksal Hunderttausender von Flüchtlingen aus Indochina und die auf ihre Kosten betriebene antikommunistische Kampagne hat die Linke einschließlich des KB, also Kommunistische Bund, als Herausgeber der Zeitschrift Arbeiterkampf bisher keine angemessene Antwort gefunden. Dass sich Organisationen wie die KPD, die ehrlicherweise der Linken nicht mehr zuzurechnen sind, an die Spitze der Kriegshetze gegen Vietnam gestellt haben, ist nicht verwunderlich. Bedauerlich ist aber, dass darüber hinaus Teile der Linken bereit sind, ihr humanitäres Anliegen in antivietnamistischen Stellungnahmen ummünzen zu lassen. Auf der anderen Seite haben wir und andere linke Kräfte die humanitäre Seite des Problems bisher allzu sehr der Ausschlachtung durch die Bürgerlichen und die Vaterlandsverteidiger überlassen. Das Schicksal der Indochina-Flüchtlinge wurde zu wenig als Teil der Folgen des imperialistischen Krieges gegen die Völker Indochinas begriffen, die Flüchtlinge zu wenig als Opfer eben dieses Krieges in unsere Solidarität einbezogen. Selbstverständlich sind unter den Flüchtlingen aus Vietnam auch zahlreiche Beamte, Offiziere und Nutznießer des alten pro-amerikanischen Regimes. Aber selbst diese Menschen haben unter den Flüchtlingen auch ihre Familienangehörigen, vor allem die Kinder, die niemand für die Verbrechen des alten Regimes verantwortlich machen kann. Unter den Flüchtlingen sind aber auch zigtausende, die selbst ausgebeutet ihre Existenz durch den riesigen US-Militärapparat in Vietnam gefristet hatten. Kleine Angestellte der US-Armee, Kellner, Prostituierte, Verkäufer und so weiter. Die Befreiung Vietnams hat ein riesiges Heer von plötzlich Arbeitslosen freigesetzt, denen nicht

dass Befreiung gegen den Willen des Imperialismus nicht möglich ist. Dieses Ziel verfolgen die Imperialisten seit ihren militärischen Niederlage auf anderen Wegen. Die derzeitige Flüchtlingskampagne spielt dabei eine zentrale Rolle. Chinas Überfall im Februar, März dieses Jahres und der seither von den chinesischen Machthabern provozierte Spannungszustand an der Grenze hat für Vietnam erneut schwere Belastungen und Schäden gebracht. Zuvor hat sich Vietnam mehrere Jahre lang den zunehmenden Überfällen der kambodschanischen Pol Pot-Regimes erwehren müssen, was ebenfalls einen ernsten Rückschlag beim Wiederaufbau des Landes bedeutete. Unter diesen Bedingungen wurde von Staaten wie Malaysia, Thailand, Indonesien das Schicksal der Flüchtlinge durch gezielte Maßnahmen zur unmenschlichen Not verschärft. Zigtausende von Flüchtlingen werden immer wieder aufs offene Meer gejagt, bis sie ertrinken oder verhungern. Polizei und Beamte und Piraten, Jugendgehinderte parieren können, überbieten sich gegenseitig darin, die Flüchtlinge auszurauben und die Frauen zu vergewaltigen. Viele werden dabei ermordet. Die Flüchtlinge werden auf engstem Raum und unter mörderischen hygienischen Verhältnissen in KZs zusammengepfercht. Allein Malaysia enthält 5000 KZ-Wärter nur zur Bewachung der Flüchtlinge. Diese unbestreitbare Not der Flüchtlinge wird zur imperialistischen Propaganda zynisch gegen Vietnam gewendet. Tatsache ist jedoch, dass es durchaus möglich wäre, durch materielle Unterstützung der Asylstaaten und politischen Druck auf diese die Lage der Flüchtlinge im Wesentlichen zu verbessern. Eben dies wird seitens des Imperialismus nicht getan, weil gerade die Not der Flüchtlinge für die da geht's auf der nächsten Seite weiter. Für die antivietnamesische Propaganda höchst wertvoll ist. Soweit also eine Einschätzung im Arbeiterkampf zu dieser Flüchtlingsgeschichte und wie die Linke damit umgehen soll. Also Solidarität mit, also humanitäre Variante sozusagen, die dorthin zum antiimperialistischen Gestus hinzugefügt wird, selbst wenn die halt auch Vertreter trifft, die auf der anderen Seite der Barrikade standen. Es ist eine offizielle Erklärung des Leitungsgremiums des Kommunistischen Bundes gewesen. Also nicht nur einfach ein Artikel, der dort geschrieben wurde. Es hat also schon eine wichtige Bedeutung für die Kreise, dass sie sich also mit dem Problem beschäftigen, weil man sah gerade über diese Auseinandersetzung Vietnam-China, wie der Linken doch so einigermaßen die theoretischen Überzeugungen abhanden kommen. Wir haben das ja schon öfter festgestellt in den Publikationen der linken Presse in den letzten Monaten von 1979, dass da halt bei verschiedenen Fragen doch einigermaßen klare theoretische Position, die bis dahin so ausgearbeitet worden in Bezug auf die dritte Welt und in Bezug auf den imperialistischen, antikapitalistischen Kampf, doch einigermaßen ins Schwimmen kamen, bis hin zu dieser mehr aus der spontaneistischen Ecke kommenden Artikel aus dem Pflasterstrand, die doch den Rückweg in die individuellen Betrachtungsweisen einschlagen. Ja, zum Artikel vom Peter Weiß will ich jetzt nichts mehr weitermachen. Er führt jetzt praktisch das, was auch im Arbeiterkampf so ausgeführt wird, also die Zerstörung der inneren Ökonomie in Vietnam noch auf. Also er geht noch viel stärker auf die innere Entwicklung von Vietnam ein und wie dieses Land da über die Jahrzehnte hin dann niedergebombt und zerschlagen wurde. Und fordert eben auch auf, dass die imperialistischen Länder ihre zum Teil auch Verpflichtungen, die sie aufgenommen haben, die sie dort eingegangen waren, dass sie jetzt praktisch umsetzen sollen. Es war wohl so, dass 1973 bei dem Treffen, 1975 bei dem Waffenstillstand, zwischen Nordvietnam und den USA schon eine Zusage gemacht wurde auf 4,5 Milliarden Dollar zum Wiederaufbau des Landes. Das wurde dann später nochmal reduziert und schließlich kam es überhaupt nicht zur Auszahlung einer solchen Summe. Also die USA sind zum wiederholten Mal zum Vertragsbrecher geworden und auf der Ebene schreibt Peter Weiß dann seine Sachen noch weiter. Ja, soweit erstmal dazu. Es gibt dann auch einen entsprechenden Artikel von Dan Dinner in der Zeitung, links vom August 1979. Wir, glaube ich, müssen aber sehen, dass wir jetzt zeitlich dorthin kommen. Wir haben ja noch so ein Schwerpunktthema, ein bisschen über die Lage im Iran. Da auch wieder so ein Punkt, wo die Linke natürlich sehr am Schwimmen war, wie das dort einzuschätzen war. Wir haben das ja in den letzten Monaten alles schon hier in der linken Presseschau durchgespielt. Immer noch die Hoffnung war vorhanden, dass auch die Linke im Iran sich irgendwie durchsetzen wird. Nun ist man aber an einem Punkt angelangt, wo man feststellen muss, dass offenbar die Gruppe hinter Khomeini oder um Khomeini zu einem radikalen Schlag gegen Linke ausholt, aber auch gegen
widerständige Gruppen wie den Kurden, und das ist ein Aufhänger dann im Arbeiterkampf und anderen Zeitschriften. Vielleicht

0: sollte man aber erstmal noch mal ein bisschen musikalisch dazwischen schalten, bevor wir da weiter lesen.
1: Ja, da habe ich aber gar nichts Passendes Musikalisches, oder? Na gut, dann machen wir eben halt Punk.
2: Okay.

0: Ja, das war Mail Polizei, auch aus 79. Drohender Bürgerkrieg im Iran ist die kleine Überschrift und Groß Khomeini leitet eine blutige Repressionswelle ein. Was tun? 23.08.1978. Kämpfe im iranischen Teil Kurdistans bilden in diesen Tagen den Khomeini gewünschten Hintergrund einer umfassenden Säuberungsaktion, die sich auch und gerade gegen die liberale und die sozialistische Opposition in den städtischen Zentren richtet. Die Kurden pochen mehr denn je auf ihre Rechte, während Khomeinis Verfassungsentwurf jegliche Bestrebung nach Autonomie und Selbstbestimmung vor den Kopf stößt. Vor allem die politischen Auswirkungen des kurdischen Kampfes auf die anderen nationalen Minderheiten, vor allem die Araber in Kurdistan, die Belutschen und die Turkmenen, würde den Bestand der bürgerlich-islamischen Republik gefährden. Deshalb hat Khomeini gestützt auf die islamische Rechte brutal zuschlagen lassen. Einsatz von Tantonjägern über verschiedenen Städten Kurdistans, Truppenverlegung, Verbot der kurdisch-demokratischen Partei und öffentliche Hinrichtung von 11 Aufständischen am 19.8. in Pavé nach einem Schnellverfahren. Der Generalstabschef Farbo wurde wegen seiner Weigerung, Truppen in die Region nationaler Minderheiten zu schicken, abgelöst und durch den General Chakeri, der in den USA ausgebildet worden ist und unter dem Schah eine steile Karriere hinter sich hat, ersetzt. Den Kämpfen dieser Tage war eine wachsende Spaltung in der religiösen Hierarchie über die Frage vorangegangen, auf welchem Weg der bürgerliche Staatsapparat neu aufgebaut werden kann. Der Ayatollah Shariat Madari, Nummer 2 der schiitischen Hierarchie, prangerte am 6. August offen den Wahlbetrug bei den Wahlen zur Verfassungskommission an. Doch vorläufig haben die Anhänger Khomeinis und seine islamische republikanische Partei, gestützt auf seine immer noch breite Massenbasis, eindeutig die Oberhand. Der bewaffnete Arm der rechten islamischen Bewegung, die Mujahideen Enjilab Islami, die zusammen mit den Wächtern der Revolution in letzter Zeit die Linke verstärkt zu provozieren suchten, kann sich zum Teil auf die verelenden arbeitslosen Massen stützen, die zum Beispiel in den Süden Südteherans bewohnen. Unter den Wächtern der Revolution befinden sich aber auch viele Anhänger und alte Nutzen dieser Schah-Regimes, die vor allem fanatische Antikommunisten sind. Ihnen erschien die Stunde nach den Massenprotesten gegen die Schließung oppositioneller Zeitungen günstig, der Linken endgültig den Garaus zu machen, durch Besetzung und Verwüstung ihrer Büros. So am 13. August in den Büros der Volksfederien geschehen. Messerstechereien auf der Straße, Verschleppung und so weiter. Auch das totale Demonstrationsverbot vom 13. August richtete sich ausschließlich gegen die Linke. Auf der anderen Seite mehren sich die Anzeichen, so Le Monde vom 19. und 20. August, dass die Soldaten kaum bereit sind, zusammen mit den Wächtern der Revolution die kurdische Autonomiebewegung in einem blutigen Gemetzel ähnlich wie 47 oder 67 zu zerschlagen. Wenn Khomeini diese Schlacht verliert, hat die Linke vermehrte Chancen, die Arbeiter für ihre Klasseninteressen zu organisieren. Seit dem 14. August erscheint eine Reihe von Oppositionszeitungen im Untergrund. Die Demonstrationen gegen Khomeinis Presseknebelungsgesetz waren mit 100.000 Teilnehmern die größten, die Linke bisher im direkten Konflikt mit dem islamischen Regime mobilisiert hat. So der Artikel von DB, ich weiß gar nicht, wer das ist, in der Was tun vom 23. August. Dann gibt es noch zwei Kästen, 14 revolutionäre Marxisten in Abbas, immer noch in Haft und Selbstjustiz, Polizeimärchen, da geht es dann darum, dass auch in der Bundesrepublik noch der SAVAK, also der Geheimdienst des Schahs, geschützt wird. So sind SAVAK-Agenten ja aufgeflogen gewesen und da werden gegen diejenigen, die sie haben auffliegen lassen, von der Polizei Repressionsmaßnahmen ergriffen. Du hast den Arbeiterkampf vorliegen?
1: Genau, der Arbeiterkampf geht dann in die ähnliche Richtung. Er schreibt seinen Artikel, Khomeini plant den Völkermord an den Kurden und dann wird das auch nochmal so ausgeführt, was dort alles für Massaker schon stattgefunden haben. Der Artikel endet, der Bürgerkrieg hat begonnen, das kurdische Volk, die anderen Völker Irans, die Demokraten und Revolutionäre sind auf unsere Solidarität angewiesen. Der Bürgerkrieg hat begonnen. Das war ein Artikel vom 20.08.1979. Ein bisschen andere Einschätzung hat die Kommunistische Volkszeitung, die schreibt eine Woche später, am 27. August 1979 einen Artikel, ohne Einmischung der Supermächte kann der innere Konflikt im Iran beigelegt werden. Das ist aber sozusagen ein viel positiver gewendet oder ein hoffnungsvoller Artikel, sagen wir mal eher so, dass praktisch noch so die inneren Widersprüche zu lösen sind. Erst die Frage, wird Iran und werden die Kurden in Iran die leidvollen Erfahrungen der bisherigen Kurdenkriege vor allem im Irak wiederholen. Nach dem Waffenstillstand vom März, der die Einsetzung einer kurdischen Verwaltung zur Vorbereitung der Autonomie einschloss, sind in den letzten Wochen erneut bewaffnete Auseinandersetzungen zwischen Kurden und die iranische Armee ausgebrochen. Dann nochmal zu den kommt ein Abschnitt zu den Forderungen der Kurden, dass sie also eine weitgehende Autonomie haben wollen. Dass es natürlich auch Schwankungen in der kurdischen Politik gab. Es wird nochmal darauf hingewiesen, dass Kurden halt im Irak, im Iran, in der Türkei sind, dass also je nach Land auch unterschiedliche Politiken waren, aber dass im Grunde die iranischen Kurden bis auf einen kurzen Moment im Großen und Ganzen immer gegen den Schah gekämpft haben. Und das ist das Hauptproblem für diese inneren Widersprüche, sozusagen äußere Widersprüche sind. Das heißt dann nämlich, zu Recht greift die iranische Regierung, greift die revolutionäre Massenbewegung. Die revolutionäre Massenbewegung, heißt es also nach dem 27. August in Bezug auf die Lage im Iran. Also zu Recht greifen die Sowjetunion an, durch Forderungen separatistischer Bewegung die nationale Einheit des Iran zu bedrohen, um das Land zu zerstückeln und die Herrschaft über das Golfgebiet zu errichten. Also der eigentliche Ursache für den Konflikt ist der Einfluss der Sowjetunion, der sich vor allen Dingen dann, so heißt es im Artikel weiter, der KP des Irans bedient, also der Tudeh-Partei, die also sozusagen wie eine fünfte Kolonne da praktisch wirkt, um diese inneren Widersprüche dann ständig anzuheizen. Das ist so der Tenor des Artikels, und er endet dann damit, wenn also die kurdischen Arbeiter und Bauern und die Iraner sozusagen daran gehen, ihre gemeinsamen Interessen zu formulieren und halt die Einflüsse des US-Imperialismus und der Sowjetunion zurückweisen, dann werden sie dieses Problem, was natürlich auch da von der KVZ erkannt wird, dann werden sie dieses Problem gemeinsam lösen können.
0: Tja, und da lag die KVZ, glaube ich, wie oft daneben. Zumindest in dieser Folge der Drei-Welten-Theorie der KP Chinas, eine Anwendung auf die konkreten Widersprüche in der Welt. Wir müssen uns jetzt, da unsere Zeit schon wieder abgelaufen ist, verabschieden.
2: Jo, herzlich willkommen, liebe Leutis, an den Empfangsgeräten. Hier ist die Punkt 12 bei Radio Dreieckland 102,3. Heute gibt's eine Kulturpunkt 12. Da liefere ich euch Infos zum Autonomen Jugendzentrum in Kirchzarten mit zwei Interviews, und es geht ums Rock am Bach 2026. Außerdem wiederhole ich für euch meine kleine Reportage vom Bahnhofsfest in Seebrugg zu 100 Jahre Dreiseenbahn von vergangenem Sonntag. Relaxte Musik gibt's jetzt hier mal für diesen tröpfelnden Mittag. Präsentiert in der Punkt 12 auf Radio Dreieckland, heute von Dave J.
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0: Ausgewählter Sound bei der Punkt 12 auf Radio Dreieckland 102,3. Ihr hörtet die Seductive Souls mit Electric Saigon. Auf 50 weitere Jahre Selbstverwaltung. Das Autonome Jugendzentrum Kirchzarten, das AJ, hat 2025 sein 50-jähriges Jubiläum gefeiert. Und ihr hört jetzt hier bei eurer Punkt 12 auf Radio Dreieckland 102,3 Bjarne aus dem Vorstand bei der Vorstellung der Arbeit des gemeinnützigen Vereins im Interview bei Maike.
1: Wir sitzen hier im Proberaum vom Autonomen Jugendzentrum in Kirchzarten. Zuerst will ich vielleicht mal ein bisschen auf die Geschichte eingehen. Ihr habt ja letztes Jahr 50-Jähriges gefeiert hier am Autonomen Jugendzentrum, 75 gegründet.
2: Das Autonome Jugendzentrum gibt es eben seit 1975 und seit 1976 sind wir offiziell ein gemeinnütziger Verein. Bedeutet, wir reinvestieren alle unsere Einnahmen wieder in gemeinnützige Zwecke. Unser Hauptziel ist es, Jugendliche zu unterstützen und zu fördern, genauso wie die Kultur. Bedeutet, wir haben ein offenes Programm für Jugendliche. Wir haben offizielle Öffnungstage, das sind Dienstag, Donnerstag und Samstag ab 18 Uhr. Wir haben verschiedene AGs, zum Beispiel eine Koch-AG, eine Garten-AG. Und wir wollen natürlich in erster Linie Jugendlichen einen Raum bieten, in dem sie sich frei ausleben können, wo sie sie selbst sein können und wo sie ihre eigenen Ideen einbringen können oder einfach nur mit Freunden herkommen können und gratis Tischkicker, Billard und Dart und günstige Getränke und Kartenspiele zu genießen oder natürlich sich auch mehr zu engagieren, sei es nur als Mitglied oder als Vorstand und seine eigenen Ideen einzubringen, die auch teilweise mit umzusetzen. Sei es eine kreative Idee, wie man was am Gebäude verändern oder dazu bauen könnte oder ein Konzert zu organisieren oder allgemein eine eigene Initiative zu haben. Das wäre eine Bereicherung für das Gebäude, für den Verein. Laden wir dazu sehr herzlich ein und sind natürlich willkommen gegenüber jedem. Da spielt das Alter, die Herkunft und sonstiges natürlich überhaupt keine Rolle. Da kann man jederzeit vorbeikommen, sich einbringen. Wir suchen natürlich auch junge Leute, die dann irgendwann den jetzigen Vorstand ersetzen, die Mitglieder sein möchten, die sich auch noch ehrenamtlich engagieren möchten. Das ist natürlich das große Thema. Das Ehrenamt stirbt leider immer weiter aus. Ehrenamtlich engagieren heißt, man macht was, was einem Spaß macht, bekommt kein Geld dafür, man setzt sich für andere Leute ein. Man möchte anderen Leuten helfen, man möchte andere Leute unterstützen, ohne dafür selbst einen großen Mehrwert zu tragen. Natürlich hat man selber genau die gleichen Prioritäten, Präferenzen wie die anderen. Man kann selber hierher kommen, seinen Spaß haben und die Sachen genauso machen wie alle anderen. Und jeder war zum ersten Mal hier. Das ist natürlich bei vielen die Scheu, alleine möchte ich nicht herkommen. Vielleicht akzeptieren die mich nicht, vielleicht komme ich da nicht gut an, vielleicht kann ich mich da nicht einbringen. Wir sind sehr offen. Das ist schon mal ein riesen Pluspunkt in unseren Augen, dass man überhaupt hierher kommt und sich das anschaut. Ob man sich jetzt dann am Ende wirklich engagieren möchte oder nicht, ist erstmal zweitrangig. Allein, dass man herkommt und sich das anschaut und es einem gefällt, ist schon mal super. Und wenn man sich dann natürlich weiterhin engagieren möchte, ist das natürlich ein riesen Mehrwert für uns. Autonome Jugendzentren gibt es nur noch sehr wenige, gerade in Baden-Württemberg ist das sehr ausgestorben. Es gab in den 80er Jahren eine sehr große Bewegung, wo viele gegründet wurden, wo viele wieder kaputt gegangen sind, wo viele übernommen wurden, wo viele aufgekauft wurden. Und wir sind eins der wenigen, die noch bestehen und das möchten wir sehr gerne weiterführen.
0: Bjarne im Interview bei Maike über die Arbeit des Autonomen Jugendzentrums Kirchzarten. Und wir bleiben in Kirchzarten gleich. Dann gehen wir zum Rock am Bach vor, nach Mysterio Kabuki Remix von EastEnders. Hier bei eurer Punkt 12 auf Radio Dreieckland 102,3.

0: Punkt 12 bei Radio Dreieckland um 12.16 Uhr. Wir schließen eine große Lücke, sagen nicht nur die Leudis vom autonomen Jugendzentrum in Kirchzarten, denn dort ist auch das Rock am Bach 2026. Und im Interview bei Maike erfahrt ihr jetzt was über die Historie dieses ehrenamtlich organisierten Festivals im Interview von Maike mit Bjarne und Raffi vom Autonomen Jugendzentrum in Kirchzarten.
1: Wir sitzen hier im Proberaum vom Autonomen Jugendzentrum in Kirchzarten und ich habe hier Bjarne und Raffi. Hallo erstmal.
2: Hallo.
1: Wir wollen ein bisschen über das Rock am Bach sprechen dieses Jahr.
3: Rock am Bach gibt es seit den 90er Jahren. Das wurde schon immer von den ansässigen Jugendzentren veranstaltet, auch von der KJG, genau, das war ganz zu Beginn. Das war schon anders, als es heute ist. Die Bühne beispielsweise war aus Paletten ausschließlich zusammengebaut. Die Bands waren jetzt auch noch nicht so überregional, sondern eher, sage ich mal, hauptsächlich aus Freiburg und Umgebung oder nahe Umgebung. Das hat sich einfach von Jahr zu Jahr immer mehr etabliert, sodass es jetzt im Grunde eigentlich nicht mehr wegzudenken ist, dass gerade vor allen Dingen eine große Lücke hier schließt, einfach für ein alternatives Kulturprogramm. Da kämpfen wir auch für, dass es so bleibt und freuen uns sehr auf dieses Jahr. Es findet vom 10. bis zum 12. September statt. Wir stehen schon alle in den Startlöchern. Wir freuen uns natürlich auf das Publikum und falls man sich noch irgendwie engagieren möchte, kann man sich jederzeit auch an uns wenden. Wir sind da immer sehr offen und freuen uns über alle, die irgendwie zu uns kommen. Es macht halt einfach Spaß, eben im Team zusammen was auf die Beine zu stellen. Vor allen Dingen gerade so ein Open-Air-Festival, das von so vielen Faktoren abhängig ist, dass es überhaupt funktioniert. Da muss man sich schon auch mit manchen Dingen so ein bisschen auskennen. Und um einzelne Leute auch einfach nicht zu überstrapazieren, brauchen wir halt unbedingt immer freiwillige HelferInnen. Wir sind sehr dankbar darüber, dass jedes Jahr auch neue dazukommen. Dementsprechend sind wir sehr happy darüber, auch eine Förderung erhalten zu haben, dass gewisse Risiken wie Wetter etwas reduziert werden können. Sie sind nicht ganz weg, aber es macht es uns einfach einfacher, das Festival für die Zukunft zu erhalten. Schauen da auch sehr positiv drauf, dass das weiterhin so läuft.
1: Es ist ein Riesenkraftakt, den ihr da Jahr für Jahr stemmt. Ihr habt ja gerade ausgeführt, was es alles für Aufgaben zu stemmen gibt. Sponsoring, Förderung, Platzlogistik sind jetzt nur die Aufgaben, die ihr zwei euch ein bisschen angelacht habt. Was mich letztes Jahr so ein bisschen irritiert hat, war, dass plötzlich einer von der Polizeibehörde über den Platz lief. Und was ich auch vorhin dachte, was ich ein bisschen irritierend finde, es gibt ja einen Awareness-Stand, was ja super ist. Aber dass es Securities gibt, ist das nötig?
4: Also wir arbeiten natürlich eng mit der Gemeinde zusammen. Aus erstem Grund natürlich, weil die Fläche, der Platz, auf dem wir das Festival ausrichten, Eigentum von der Gemeinde ist. Zweitens kriegen wir Hilfe von der Gemeinde. Wir bekommen zum Beispiel eine kleine Pritsche und jegliches Werkzeug und Bauzäune und die Polizeigitter von der Gemeinde, wofür wir sehr dankbar sind. Wir bekommen viel Unterstützung von der Gemeinde, dass da Polizei bzw. ein Gemeindevollzugsdienst auf dem Platz ist, ist natürlich im Vorhinein auch ein bisschen abgesprochen, das ist klar, die sind nicht da, um uns zu kontrollieren, sondern die sind da, um für Sicherheit zu sorgen und auch wenn die kommen, wenden sie sich zuerst an uns und schauen, dass sie mit uns mal über den Platz laufen. Das ist einfach eine Maßnahme, die wahrscheinlich ergriffen werden muss. Securities werden tatsächlich benötigt, zum Beispiel am Einlass haben wir natürlich unsere Einlassschichten, die dann die Tickets kontrollieren, die Bändchen vergeben und Co. Und dann ist es natürlich wichtig, dass nicht die Taschen kontrolliert werden, sondern dass man einfach sicherstellt, damit keine gefährlichen Gegenstände aufs Gelände kommen können. Dann haben wir natürlich das Parkplatzproblem, damit der Parkplatz direkt an einer Bundesstraße ist, wo Leute gerne drüber laufen, weil sie sich die Unterführung sparen möchten. Dann kommt noch dazu, dass wir jemanden brauchen, der zwischen dem Gelände und dem Crew- und Backstage-Bereich ist, dass da keine Gäste in den Backstage-Bereich kommen, damit man Bändchen bzw. Crew und Bandausweise kontrolliert und natürlich auf den anderen Zugängen. Es gibt drei Zugänge zum Gelände. Einer davon ist der Einlass und zwei davon sind eben nicht bewacht und die muss man dann eben auch kontrollieren, damit die Leute nicht einfach so aufs Gelände kommen. Und natürlich ist es eine finanzielle Last, diese Securities zu bezahlen, aber die ehrenamtlichen Helfer, die kein Geld dafür bekommen, möchte man natürlich auch nicht dafür abstellen, dann da 8, 9, 10 Stunden zu sitzen. Deswegen ist es natürlich schon ein Mehrwert, dass wir diese Securities haben bzw. bezahlen.
1: Ihr seid, das klang ja jetzt schon oft an, komplett ehrenamtlich organisiert. Bands werden bezahlt inzwischen, was ja auch total begrüßenswert ist, dass die Leute gescheit entlohnt werden, wenn sie dann schon auch eben den Weg auf sich nehmen. Ich glaube, ihr habt auch eine Rolli-Rampe, es gibt ein Rolli-Klo. Also es ist so barrierearm gehalten wie möglich. Aber natürlich gibt es auch immer noch Hürden, wenn man nicht auf dem Platz will mit ganz vielen Leuten und Lärm und Licht nicht ab kann. Und ihr seid auch gut vernetzt mit den ortsansässigen Vereinen, mit dem Tauzieherinnenverein und dem kleinen Tier- und den Schützenverein, wo ihr dann die ganzen Infrastruktur bekommt. Das finde ich total schön, irgendwie zu hören, dass das so schön klappt.
3: Auf jeden Fall dankbar für sein. Ich denke, das ist nicht selbstverständlich. Ich glaube halt wirklich, dass wir Glück haben, so akzeptiert zu werden. Ich glaube, das ist nicht in jeder Gemeinde so selbstverständlich, wie gesagt. Und ich denke mal, das haben wir uns auch ein bisschen erkämpft, weil das Konzept gut ankommt. Das ist ein sehr familienfreundliches Festival auch. Von der Musikauswahl jetzt gerade, es zieht ja unterschiedliche Generationen auch an. Das Konzept kommt auch bei der Gemeinde sehr gut an. Die wollen auch unbedingt, dass wir bleiben. Das ist wirklich sehr schön. Wir freuen uns da auf jeden Fall über den Support. Wir hoffen natürlich, dass es weiterhin so bleibt. Aber es muss eben nicht unbedingt der Normalzustand sein. Es gibt schon Veranstalter, die wirklich Probleme haben. Denen werden Steine in den Weg gestellt. Also den Kulturschaffenden allgemein wird es ziemlich schwer gemacht. Dabei ist das so eine wichtige Sache für die Menschen, dass sie zusammenkommen können und ein bisschen ein Kontrastprogramm zum Alltag bekommen. Gerade bei uns, wir achten schon drauf, dass da eine große Vielfalt drin ist in der Musikauswahl. Das ist uns sehr wichtig und sind davon überzeugt, dass das auch hier benötigt wird, dass die Nachfrage auch da ist. Weil ansonsten gibt es halt grundsätzlich eher so Veranstaltungen, die vielleicht ein bisschen, sage ich mal, so Richtung Dorfkultur gehen. Aber das ist halt einfach nicht für jeden was. Deswegen sind wir da.
1: Schön, dass ihr da seid. Das Line-Up steht. Was sind eure Highlights?
3: Also es finde ich immer so ein bisschen schwierig, das zu sagen. Also ich weiß, die Frage muss ein bisschen kommen. Wir schauen ja wirklich schon, dass wir Acts buchen, die so eine Auftrittsmöglichkeit dringend brauchen. Wir sind nicht so darauf erpicht, Bands zu buchen, die schon wirklich sehr etabliert sind und die wirklich schon einen vollen Tourplan haben oder sowas, sondern möchten halt auch so ein bisschen schauen, dass wir so Chancen bieten, setzen uns da einfach auch so ein bisschen für kleinere Bands sozusagen ein oder Newcomer-Bands halt eben. Jetzt gerade in diesem Jahr haben wir einen super coolen Newcomer dabei, das ist Yara mit Indie-Rock. Dann haben wir noch Spiral Drive dabei, das ist Psychedelic-Rockmusik am Samstag. Das ist auch eine sehr außergewöhnliche Band, wie ich finde. Dann haben wir Kesha Vara dabei. Das ist auch eine sehr außergewöhnliche Band. Ich glaube, um das zu verstehen, muss man es mal gehört haben. Dann freue ich mich auch sehr auf Annie Taylor, eine Band aus der Schweiz. Da freue ich mich wirklich sehr drauf. Ansonsten haben wir noch Leo dabei. Das ist eine sehr junge Newcomerin, die ist gerade mal 18. Macht richtig tolle Popmusik und hat starke Texte. Das gefällt mir sehr. Also wir möchten auch bewusst so ein bisschen anecken. Wir finden das wichtig. Das sind so ein paar Bands, aber jetzt, ich würde sagen, jede Band ist irgendwo ein Highlight, weil die unterscheiden sich ja auch sehr vom Stil her und heben sich dadurch einfach auch schon voneinander so ein bisschen ab. Deswegen will ich da jetzt nicht besonders auf irgendwelche Bands zeigen. Finde einfach, dass alle sehr interessant sind und freue mich da auf jeden Act.
1: Dann dürft ihr jetzt noch den ultimativen Werbeblock schalten, wenn ihr noch MitarbeiterInnen sucht, HelferInnen.
3: Sehr gerne, immer. Wir freuen uns, wie gesagt, immer, jederzeit. Man kann auch einfach mal hier reinsteppen bei uns im AJ und nachfragen oder uns einfach anschreiben. Kontakt, E-Mail-Kontakt. Kannst du vielleicht noch kurz
4: sagen? Genau, es gibt auf der Homepage natürlich auch ein Helferformular bzw. ein Helferkontakt, wo man sich dann offiziell anmelden kann, findet man auf der Homepage rockambach.info. Natürlich jederzeit jeder willkommen, egal wo seine Stärken liegen, was man gerne macht, was man weniger gerne macht. Sei es nur, wenn man einen Tag beim Aufbau da ist oder einen Tag beim Abbau hilft, dass man mal sieht, was da hinten drum auch alles passiert. Oder natürlich während dem Festival, wenn man da sagt, man möchte sich gerne einbringen und und jenseits von diesem Festivalgefühl auch mal hinten dran stehen. Das ist dann natürlich nochmal eine ganz andere Perspektive, aus die man schaut, wenn man da mithilft. Gerade auch, wenn man zum Beispiel beim Aufbau dabei ist und sieht, dass man das alles selbst von Grund auf mit aufbaut und was dann im Endeffekt daraus wird, was man selbst mit eigenen Händen geschaffen hat und dann die Leute so viel Spaß haben, die da sind, das macht einen schon glücklich. Und auch wenn man während dem Festival zum Beispiel Getränke verkauft oder Essen verkauft, dann sieht man, dass die Leute gerne da sind, dass es denen Spaß macht und dass man sie gerade selbst in dem Moment auch ein bisschen glücklicher macht, weil man da gerade für sie da ist und deren Bedürfnisse in Anführungszeichen erfüllt. Und es lohnt sich auf jeden Fall. Natürlich sind auch gewisse Benefits gegeben. Man bekommt natürlich freien Eintritt, wenn man hilft. Man bekommt freie Getränke, man bekommt freies Essen, man bekommt ein T-Shirt, man bekommt sehr viel Anerkennung, man bekommt Respekt. Es ist viel dabei und es lohnt sich auf jeden Fall, mal dabei gewesen zu sein.
1: Aus der eigenen Siebdruckwerkstatt kommt das T-Shirt, gell? Bestimmt auch ein nettes Team.
3: Also eben, das finde ich auch ganz wichtig zu erwähnen. Es geht ja auch dabei, zusammen was zu machen und eben auch neue Leute kennenzulernen. Nicht nur, um jetzt da zu helfen und eben gemeinsam auch einfach Spaß zu haben und zu sehen, wie man was auf die Beine stellen kann. Mir persönlich macht das Spaß und da gehen ja auch so viele Stunden rein im Jahr für Rock am Bach eben, aber mir macht das persönlich so Spaß, weil ich die Leute einfach immer wieder aufs Neue gerne sehe und das einfach irgendwie gut tut, dass man da so zusammen eine Aufgabe hat oder eine Leidenschaft. Das ist was sehr Erfüllendes auch. Also es geht nicht nur um Helfen und Schicht machen, Leute bedienen, sondern wirklich auch um zusammen eine tolle Erfahrung zu machen. Das kann ich nur jedem empfehlen. Ob man sich dann so reinhängt und so viele Jahre das macht oder so viel Zeit dafür aufwendet, das ist jedem selber überlassen und man muss bei uns auch gar nichts. Und wir sind einfach nur froh, wenn man ein bisschen hilft. Also wir erwarten da gar nicht groß was. Und vielleicht sich das einfach nur mal auch anschauen möchte, erst mal reinschnuppern möchte. Das ist für uns alles cool und freuen uns auch über einfach neue Perspektiven, mal was aus anderen Augen sehen zu können. Also praktisch, weil wir kriegen ja, wenn wir immer nur ein Team bleiben, das gar nicht so mit, uns fällt es dann nicht auf, was können wir vielleicht besser machen. Und da sind so coole Sachen auch dabei rausgekommen. Also davon profitiert das Festival sehr, wenn da neue Leute sich engagieren.
0: Auf nach Kirchzarten, auf jeden Fall am 10. und am 12. September 26, denn da ist das Rock am Bach. Ihr habt gehört eben das Interview von Maike mit Björn und Raffi vom Autonomen Jugendzentrum in Kirchzarten. Wir bleiben gleich im Schwarzwald und wir gehen nach Seebruck. Da war am Sonntag das Happening zu 100 Jahre Dreiseenbahn. Vorher noch relaxter Sound zum Abhängen und Rumhängen und Rumschillen. Achtung, Zungenbrecher. Interpret Tinnen, Chian und Camille. Die Nummer hier, Homebase. Bei eurer Punkt 12 auf Radio Dreieckland.

Ja, so viel kontemplatives Relaxen geht zur Mittagsstunde hier bei eurer Punkt 12 auf Radio Dreieckland 102,3. Ich habe es im Vorfeld schon gesagt, wir bleiben im Schwarzwald und wir gehen jetzt praktisch nach Seebrugg. Denn dort war einiges los und viel Betrieb zu den Festivitäten zu 100 Jahre Dreiseenbahn am Sonntag. Denn die IG Dreiseenbahn hatte zum Bahnhofsfest geladen und es galt, 100 Jahre Dreiseenbahn ausgiebig zu feiern. Die historischen Eisenbahn- und Straßenfahrzeuge waren in Betrieb und es wurde Güterverladung demonstriert, wie diese zu Omas und Opas Zeiten gewesen ist. Und ich, Dave, bin fürs Radio Dreieckland am Samstag bereits in Seebrugg auf dem Bahnhofsfest unterwegs. Hier auf dem Bahnhof in Seebrugg rangiert eine rote kleine alte Diesellok. Einen offenen Güterwagen hat eben angesetzt. Wir feiern 100 Jahre Dreiseenbahn auf dem weitläufigen Bahnhofsareal hier in Seebrugg. Sind viele alte Güterwaggons zu sehen. Hier wird gerade so eine Feldbahnlore geschoben und die KÖP 3, die weinrote Kleindiesellok, schiebt praktisch den OM 52. Güterwagen an eine Reihe anderer abgestellter Güterwagen. Hier wird praktisch Eisenbahnbetrieb von vor 50, 60 Jahren nachgestellt. Und zu dem Ensemble alter Eisenbahnfahrzeuge gesellen sich auch alte Straßenfahrzeuge. Da fährt so ein Hanomag mit Holz rum. Oder ist es ein Unimog? Es ist ein Unimog, okay. Und irgendwo dort hinten steigt Rauch auf. Das heißt, die Dampflok ist am Start. Die Dampflok kann heute nicht den Sonderzug nach Titisee fahren. Wegen Waldbrandgefahr fährt dieser mit einer historischen Elektrolok. So, und bevor der Überweg von mir gequert werden kann, warte ich noch kurz, bis hier die Kleindiesellok mit dem Flachwagen, mit dem alten Feuerwehrfahrzeug drauf und dem offenen Güterwagen hier mal durchfährt.

0: Genau. Das ist ja die, jetzt ist die Rangierabteilung hier auf dem Überweg zum Halten gekommen. Der Rangiermeister stellt die Weiche um und die Fuhre bewegt sich gleich weiter. Hier sehen wir so ein altes Straßenfahrzeug, Pritschenwagen beladen mit leeren Weinflaschen. Werden die in den Güterwagen verladen?
1: Ja,
0: in den
1: genau.
0: Güterwagen?
1: Genau, die werden in einen Güterwaggon verladen.
0: Und das wird auch wirklich transportiert oder ist das nur so schaumäßig? Werden die dann nachher wieder rausgeholt oder wie läuft das?
1: Die werden sehr wahrscheinlich wieder umgeladen aus dem Güterwaggon wieder in das nächste Fahrzeug, um hier ein bisschen zu zeigen, wie früher der Güterverkehr funktionierte auf der Straße und auf der Schiene.
0: Und das ist so eine Art Schaubeladung dann sozusagen.
1: Ja, genau,
0: ja?
1: Genau. Bei diesem Bahnhofsfest wird ja ein bisschen nachgestellt, wie früher die Wirtschaft funktioniert hat und wie die Fahrzeuge waren in der Zeit.
0: Und was hat Sie dazu bewogen, sich an der Aktion zu beteiligen?
1: Wir wurden eingeladen, weil ein Fahrzeug aus den 60er Jahren fehlte, ein Pritschenwagen, und wir fahren einen Tempo Matador, Baujahr 1963.
0: Das ist dieses grüne
1: Das ist dieses Fahrzeug,
0: Fahrzeug hier.
1: Ganz genau, kommt ursprünglich aus Hamburg, wurde dort gebaut und war das Handwerkerfahrzeug der 50er und 60er Jahre.
2: Glaube ich, irgendwie die 70er Jahre in drei verschiedenen optischen Versionen. Das ist jetzt hier sozusagen die ursprüngliche Version. Letztes Jahr haben wir bei der Veranstaltung eine.
0: Die Veranstaltung ist kommentiert und moderiert.
2: Und da war dieses Fahrzeug, was auch technisch komplett einsatzfähig ist, der war da entsprechend mit dabei.
0: Jetzt geht es hier gerade um das Feuerwehrauto.
2: Wenn die Feuerwehr angeliefert wird, dann
0: auf
2: kommt
0: dem Flachwagen steht.
2: Von der Feuerwehr und holt das neue Fahrzeug, nimmt es dann in Empfang, wenn es über die Eisenbahn angeliefert worden ist. Also wie gesagt, das Auto ist voll funktionsfähig, war letztes Jahr hier bei einer historischen Feuerwehrlöschübung von drei verschiedenen freiwilligen Feuerwehren im Einsatz. Ist im Privatbesitz vom Thomas, der jetzt gerade fährt, aber der ist gleichzeitig Mitglied in der Freiwilligen Feuerwehr Burg, und da waren auch andere Kollegen von seiner Wehr dabei, die Freiwillige Feuerwehr Dachsberg und noch ein Fahrzeug von der Freiwilligen Feuerwehr Feldberg als Kommandantenfahrzeug. Und da haben wir dann komplett professionellen und auch zeitgemäßen Löschangriff gezeigt, komplett im Outfit der damaligen Zeit.
0: So, die relativ große Dampflok, die 58311, bremst hier punktgenau an der Treppe für den Einstieg für Interessierte, die einfach mal eine Tour durch den Bahnhof machen wollen auf dem Führerstand der Dampflok. Da sind einige Leute drauf auf dem Führerstand. Hallo, Entschuldigung. Kann man hier schon wieder raufgehen?
3: Die brauchen wir jetzt, um den Museumszug zu rangieren. Das war jetzt gerade die letzte Fahrt und es geht um 15.20 Uhr ungefähr geht's weiter.
0: Danke. Jo, und um ein Gebäude drumherum ist auch so eine kleine Parkeisenbahn aufgebaut, wo Menschen drauf mitfahren können, also wo Menschen auf den Waggons praktisch oben drauf sitzen. Und die dreht dann hier so ihre Runden. Ich gehe aber weiter und guck mal nach den Rangierbewegungen von der 58311. 100 Jahre Dreiseenbahn.
4: Ja.
0: Hier auf dem Bahnhof,
4: ja.
0: Seeburg. Gehören Sie auch mit zu der Dreiseenbahn, zu dem Verein?
4: Nein, nein.
0: Weil Sie da so ein Bepper auf dem Femd haben?
4: Das Eintrittskarte.
0: Ach, die Eintrittskarte.
4: Mhm.
0: Okay, okay. Gut. Die habe ich mir als Pressevertreter heute gespart.
4: Ja.
0: Bitte berichten Sie über die Faszination Eisenbahn, gerade jetzt an so einem Tag wie heute und an so einem Bahnhofsfest wie hier in Seeburg.
4: Sehr schön, alte Erlebnisse. Wer das früher noch gekannt hat, aus den 70er Jahren.
5: Kommt die Erinnerungen wieder zurück, ne? Was wir noch alles erlebt haben, ne? Im Gegensatz zu den jungen Mitarbeitern. Ne? Wir haben so viel schon gemacht, das gibt es bei der Eisenbahn gar nicht mehr.
0: Hat das was zu tun mit diesem auch Geruchsgemisch aus Kohle, Öl und Dampf und okay, das Ganze.
4: Eisenbahn zum Anfassen, ne? Bis früher war, gell? Das Verbindung, Eisenbahn, Straßenverkehr, Umladung von dem einen zum anderen, ne? Das ist ja, war ja mal alles elektrisch, das sieht man ja noch. Ne?
0: Da stehen noch die Maste, ja.
4: Ja. Jawohl. So war's, ne? Wir sind gern hierher gekommen. Wir kommen ja öfters mal hier zum historischen Tag.
0: Und hier fährt eine richtige Kutsche, gezogen von zwei Ochsen. Oder zwei Bullen.

0: Anfang 60er Jahre ging wirklich der Einsatz von Pferden und Ochsen in der Landwirtschaft.
1: Sind es doch Ochsen.
0: Und jetzt hat der Bauer aber das Älteste aus dem Stall geholt, was er hat. Nicht die Tiere, sondern hinten das Fuhrwerk. So, jetzt gibt es dazu natürlich eine Menge zu erzählen. Also, das ist letzten Endes, fangen wir mal hinten an. Das Fuhrwerk ist ein sogenannter Bernerwagen, den man für zahlreiche Transportgeschichten, mit dem ist man aber auch mal irgendwie in die Kirche gefahren, den hat man also multifunktional eingesetzt. Und das Ganze eben halt noch mit Holzspeichenrädern und eisenbereift, so wie Sie das jetzt hier sehen, in einem auch zum Glück guten, wurmfreien Zustand. Da sind wir natürlich sehr froh, weil leider Gottes ganz viele dieser Fahrzeuge, wenn sie in Scheunen mit Heu zusammen gelagert werden, dann kommt irgendwann der Wurm und dann wird es ganz oft blöd. Und die Stellmacherarbeit, auch die Kosten, um sowas da nachzufertigen oder Teile zu ersetzen, das wird dann sehr schnell sehr teuer und sehr aufwendig. Insofern ist man immer sehr froh, wenn man Dinge hat, die noch wirklich in einem guten Erhaltungszustand sind. Des Weiteren ist es so, das ist natürlich kein Industrieprodukt. Ne?
1: So, die 58311 drückt jetzt den Sonderzug mit der 139 wieder Richtung Bahnsteig. So, ich bin jetzt mal auf die 145 gekraxelt. Eine E44 mit elektrischer Widerstandsbremse. Da kommen Leute aus dem Maschinenraum. Was waren da drin?
2: Bisschen, ja. Ich glaube, es könnte wärmer sein, wenn es laufen wird.
1: So, dann schaue ich doch auch mal hier rein in den Raum, wo die ganze Elektrik ist von der alten E-Lok. Spannungsanzeiger, Gleichrichter, Wechselstrom, Gleichrichter Plus, Gleichrichter, Ladeschalter, Lichttransformator. Da muss man sich auskennen mit so einem alten Gerät hier, um das bedienen zu können. Bitte nicht anfassen, die Handbremse. Und ein Funkgerät gibt es hier auch.
3: Nina.
1: Ist schon ein bisschen älter.
3: Warte.
1: So sieht das aus auf dem Führerstand von der steilstreckentauglichen 145.
4: Wir bedanken uns.
1: Fürs Radio Dreieckland.
4: Wir bedanken uns, dass ihr das mitschneidet.
1: Ja, immer. Gerne. Wie immer. Dafür sind wir da.
4: Ich habe gerade Eisenbahn-Kurier gesagt, das ist ein Dreierpunkt. Presse. Aktive 1 Kollegen. Und Besucher. Fehlt eins, klappt's nicht.
1: So ist das wohl. Das ist ja eine richtig alte Maschine hier, ne? Das ist die E44 mit der elektrischen Widerstandsbremse, oder?
4: E44 1170.
1: 1170. Und wie lange war die hier planmäßig im Einsatz auf der 3-Seelen?
4: Das steht hier vorne im Schild.
1: Ja.
4: War planmäßig, das Original Höllental E-Lok noch. Ja. Hier auf dem Plakat, da steht das.
1: Bis 1979 und jetzt Museumsstock seit 84. Okay.
4: Die war erst in Siegen, dann wurde sie dann nach Augsburg und von Augsburg kam sie her.
1: Zurück praktisch.
4: Zurück quasi. Die war vorher in Freiburg. Und ich hatte das Vergnügen, auch den Reparateur von AB Freiburg, den Jens Reichel, zu vermitteln, der früher die repariert hat. Und das ist die einzige noch existierende Höllental-E-Lok, die standardmäßig hier jetzt gefahren ist. Und das ist eine der wenigen, oder wenn nicht gar die einzige, mit Widerstandsbremse. Noch.
1: Ganz ungezwungen.
3: Ja.
1: Hier auf dem Bahnhofsfest zu 100 Jahre Dreiseenbahn in Seebrugg. Sind Sie schon öfters hier gewesen? Ist das vielleicht ein Ort, den Sie gerne besuchen, wo Sie immer wieder herkommen oder so?
3: Also wir wohnen ja offiziell am Kaiserstuhl, wir haben vor ganz vielen Jahren mal hier oben gewohnt, tatsächlich in Schluchsee. Ja, sind gern hier oben und habe gedacht, Mensch, das ist jetzt die Gelegenheit, endlich mal auch mit der Dreiseenbahn zu fahren, wo wir schon so lange hier wohnen, haben wir es noch nie gemacht. Und zu 100 Jahre finde ich das super.
1: Nur fährt ja nach Titisee heute wegen Waldbrandgefahr. Richtig. Die E-Lok und nicht die Dampflok.
5: Aber es sind immerhin die alten Wagen, oder?

0: Genau.
1: Ja, richtig. Ja.
2: Donnerbüchsen aber, und...
1: aber uns hat es trotzdem gefallen. Also das ist einfach schön, wir mögen das. Ja. Ne? Wir sind auch schon mit anderen Museumsbahnen gefahren. Ne? Und genau.
2: Gefällt.
1: Gefällt mir.
0: Und ich habe ehrlich gesagt auch großes Verständnis dafür, dass die Dampflok heute nicht fahren durfte, wegen der Waldbrandgefahr. Absolut. Weil ich komme aus einer Gegend, wir haben auch Dampfloks, schon als Kind, die Harzquerbahn, ich weiß nicht, ob die sie kennen. Hm. Da finde ich es ganz wichtig, gerade bei dieser Trockenheit, dass man da drauf ein bisschen Rücksicht nimmt. Finde ich gut. Ja.
2: Und es gehen auch wieder Führerstandsmitfahrten auf der 58er. Eine lange Schlange von Leuten steht vor der Aufstiegsmöglichkeit zum Führerstand und zeugt davon, dass ein großes Interesse besteht, mal auf der alten Dampflok mitzufahren. Der Führerstand von der 58311. Er ist voll besetzt mit Menschen. Und das war, glaube ich, der Achtungsfahrer, der fahren will. Und das Ungetüm setzt sich in Bewegung. Hier knattert gerade die 58311 Tender voraus an uns vorbei. Mit der Bahnhofssonderfahrt, wo die Leute auf dem Führerstand mitfahren können von der Dampflok. Sind Sie auch schon mitgefahren auf der Dampflok?
3: Nein, aber meine Tochter steht gerade in der Reihe, die wird noch mitfahren und meine beste Freundin.
2: Planen Sie auch noch auf die Lok zu gehen oder eher nicht?
3: Ich bin eher der Zuschauer und der Fotografeur.
2: Ist Ihnen zu heiß auf der Lok oder ist es ja eine Dampflok, ist ja auch warm da? Und
3: ah nee, ich bin jetzt so abenteuerlustig.
2: Okay, und wie bewerten Sie so im Allgemeinen so die Initiative, historische Eisenbahnen zu erhalten, gerade hier in Seeburg und auf der Dreiseenbahn?
3: Also das ist absolut notwendig, weil das ganze Alte sonst verloren geht. Und es ist alles sehr erhaltenswert, damit man mal weiß, wie es früher war. Und ich bin so wegen dem Mensch zurück so retromäßig, also von dem her.
2: Alles Retro heute in Seeburg. Viele Menschen warten drauf, dass sie auch mal mit der Dampflok mitfahren können hier. Sind Sie auch mit dem historischen Zug nach Titisee gefahren?
3: Nee, das planen wir fürs nächste Jahr.
2: Vielleicht, wenn es nicht so heiß ist, wenn dann genau. Auch wirklich die Dampflok am Zug ist und nicht die E-Lok wegen Waldbrandgefahr.
3: Ja, genau, genau. Und wir haben jetzt einfach das Festwelle mal anlügen, weil wir noch nie da waren. Wir kommen vor Riefelde an der Schweizer Grenze, ist eine Stunde zum Fahren daher und jetzt haben wir einfach Welle das 100-jährige Jubiläumwelle mal anlügen und die Bahnfahrt, die ist dann nächstes Jahr auf dem Programm.
2: Hier, ich nehme mal auf, Radio Dreieckland ist auch am Start.
4: Das ist
2: nicht
4: doch
2: nur
4: schön.
2: Badische Zeitung.
4: Radio 3, das ist doch
2: Eckland,
4: schön.
2: Eckland, Dreieckland, ja. Genau.
4: Ja, ich sage jeden Tag.
2: Echt? Nee, nee. Naja, okay. Kann ja sagen. Also, ich krieg's halt nicht so gut rein, da wo ich wohne. Aber ich höre es auch ziemlich oft über Livestream oder so, ja. Mhm. Und für Badische Zeitung machen Sie heute Fotos, oder?
4: Machen wir schönen Bericht dann von dem tollen Eisenbahnfest, jawohl.
2: Bin gespannt. Ich lese mal rein.
4: Dann lesen Sie am Montag mal die Badische, gell?
2: Okay, ist gebongt.
4: Und ich höre Radio 3.
2: Dreieckland.
4: Entschuldigung, Radio Dreieckland.
2: Ja, Radio Dreieckland.
4: Da kenne ich die.
2: Ja.
4: Schön. Tschüss.
2: Ciao. Wenn wir nochmal die Parkeisenbahn hier vorbeifahren. Mit kleinen und großen Fahrgästen drauf. Und ich tingle jetzt wieder gen Freiburg. Schön war es gewesen auf dem Bahnhofsfest der Dreiseenbahn in Seeburg. Am vergangenen Samstag also bin ich dort gewesen und habe eben gehört, eine Reportage für euch da kreiert. Schaut mal gerne auch rein im Web auf dreiseenbahn.de, also 3 als Ziffer tippen und dann seenbahn.de. Wenn es kommendes Wochenende
5: nicht so heiß ist wie letztes Wochenende und vielleicht auch ein bisschen tröpfelt, dann ist bestimmt zu erwarten, dass die Dreiseenbahn auch zwischen Titisee und Seebrugg pendelt, dreimal am Tag, dreimal hin, dreimal zurück, mit der historischen Dampflok 58311. Ja, und das war das so gut wie fast für Punkt 12 am 21. August 2026. Ich entlasse euch geschillt und das serviere ich euch auch chillt. Hier ist Surf Chillt mit Groove Armada. Punkt 12 heute ging für euch mit Dave J. Das ist euer Radio Dreieckland. Man hört sich und bis dann.

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0: Hallo liebe Zuhörer, in unserer heutigen Sendung hören wir eine Komposition von Timur Kazoka. Diese Komposition ist dem Tag des Gedenkens an die Opfer des russisch-kaukasischen Krieges gewidmet. Dieser Krieg von 1763 bis 1864, etwa ein Jahrhundert andauerte, führte zum Verlust der Unabhängigkeit der Region Nordkaukasus und für die Tscherkessen, eines der indigenen Völker der Region, zu Völkermord und Massenvertreibung aus ihrer historischen Heimat. In den 90er Jahren gelang es tscherkessischen Aktivisten, Politikern und Wissenschaftlern, die offizielle Anerkennung dieses Datums an als Gedenktag durchzusetzen. Seitdem existieren im Nordkaukasus, insbesondere in Kabardino-Balkarien, Adygeja und Karachin-Tscherkessien, zwei offizielle Narrative nebeneinander. Das eine betont die freiwillige sozusagen Integration der Nordkaukasier in Russland. Das andere beschreibt einen Kolonialkrieg, Völkermord und Vertreibung. Die russische Stadt unterstützt die erste Darstellung aktiv, während die zweite systematisch aus dem öffentlichen Diskurs verdrängt wird. Tscherkessischer Komponist und Performer Timur Kazoka hat seine Komposition diesen Ereignissen gewidmet. Er übertragt die tscherkessische Ästhetik in die Bereiche der dekonstruierten Club, des übergearbeiteten Pop und anderen Formen emotionaler Avantgarde-Musik. Ethnografische Archive aus dem letzten Jahrhundert auch dienten als Grundlage dazu. Einige Fragmente sind auf der tscherkessischen Geige sowie auf verschiedenen anderen Streich- und Blasinstrumenten gespielt. Bleiben Sie bei uns, hören Sie die Komposition von Timur Kazoka. Viel Spaß dabei.

Das war eine Komposition von modern-tscherkessischen Komponist und Performer Timur Kazoka. Sie ist dem Tag des Gedenkens an die Opfer russisch-kaukasischen Krieges gewidmet. Das war für heute von Radio Oida. Wir verabschieden uns. Tschüss.

0: dringender Taxi zur Erde.
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2: Es ist Donnerstag, der 20. August 2026. Hier ist die Schwule Welle live. Mit dem Magazin bei Radio Dreieckland und Radio Grenzenlos. Heute unsere Themen und Gäste. Wir freuen uns auf den Verein Farbvogel, unter anderem auf Uwe Peter, der sein aktuelles Stück vorstellen wird, der Spieleabend. Ein Film, der dieses Jahr den Teddy Award gewonnen hat und der auf der Schwulen Filmwoche Freiburg bereits gezeigt wurde, kommt nun regulär in die Kinos, der Heimatlose. Wir hören nochmal hinein ein Q&A mit dem Regisseur Kai Stänecke. Und wir freuen uns auf Falco vom CSD Magdeburg, der in Kürze stattfinden wird in Sachsen-Anhalt. Und wir werden nachfragen, wie die Vorbereitungen laufen und was es für Besonderheiten zu beachten gibt. Und wir stellen euch eine Serie vor, die ihr derzeit bei Disney Plus streamen könnt. Das ist eine Serie unter anderem von Ryan Murphy und es heißt, die Serie heißt The Shards. Darüber wollen wir nachher reden. Und noch sehr viel mehr hört ihr jetzt bei der Schwulenwelle. Im Studio sind für euch live der Alex und der Hartmut.
3: Sag mal, Jacqueline, wo sind wir überhaupt? Jetzt haben wir uns total verratscht. Ich glaube, wir müssen längs rum. Na, Jacqueline, nicht so hastig.
4: Ja, und wir stellen noch eine Serie vor. Sie heißt Tiptoe und Hartmut, du hast sie bereits für uns gesehen.
2: Genau, eine packende und auch erschütternde Serie von Russell T. Davies, der uns ja einst schon die Serie Queer as Folk geschenkt hat. Davon möchten wir später berichten.
4: Und damit herzlich willkommen in den Reichweiten von Radio Dreieckland und Radio Grenzenlos in der Schweiz. Hier ist die Schwule Welle live aus den Studios im Greta-Gelände zu Freiburg. Ich bin der Alex.
2: Und ich der Hartmut.
4: Gleich sind wir verbunden mit einem lieben Freund unserer Sendung, dem Regisseur und Schauspieler Uwe Peter. In Kürze ist ein Theaterstück mit ihm in Basel zu sehen. Und das hat auch eine schwule Komponente. Es heißt Der Spieleabend. Und was es damit auf sich hat, das erzählt er uns gleich. Und ihr könnt auch 2x2 Tickets für die Aufführung am 11. und 12. September in Basel gewinnen.
2: Übrigens, nicht ganz ohne Stolz, dürfen wir von der Schwulen Welle behaupten, den Siegerfilm des Queerscope Debütfilmpreises 2026 bei der 42. Schwulen Filmwoche in Freiburg präsentiert zu haben. Er heißt nämlich Der Heimatlose. Zweimal sprachen wir schon mit dem Regisseur Kai Stänecke. Und nun am 27. August nun kommt er auch endlich offiziell in die deutschen Kinos. Deswegen hören wir später nochmal ein Q&A mit Kai Stänecke.
4: Und wir schalten später auch nach Magdeburg in Sachsen-Anhalt, wo bereits übermorgen am 22. August der CSD stattfindet. Wir sprechen mit Falco aus dem Orga-Team über einen CSD in politisch sehr schwierigen Zeiten.
2: Das und noch zwei Serientipps.
4: Und die FreiburgerInnen auch noch einen Kinotipp.
2: Das hört ihr ja heute in der heutigen Sendung. Doch zuvor erteile ich erst einmal der Oliver, wie ihr uns denn erreichen könntet, wenn ihr es denn wolltet.
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6: Ich glaub, die Jugend hat Angst vor alten Männern im Amt, vor einem schrecklichen Schauspiel.

0: Kannst du mir etwas über dich erzählen?
1: Ja, mein Name ist Liam Wirtlisbach. Ich bin ausgebildeter Schauspieler und ich klettere gerne in der Freizeit.
0: Mein Name ist Lorna, ich bin 25 Jahre alt und ich bin Elektrikerin und Schauspielerin. In meiner Freizeit gehe ich super gerne ins Kino oder ins Theater oder ich gehe super gerne in Freizeitparks und fahre jede noch so schnell und hohe Achterbahn. Je höher, desto besser.
2: Nice. Ich bin die Elli. Ich mache jetzt im Spielabend Regie. Ich mache auch sonst manchmal Regie, spiele aber auch auf der Bühne.
0: Um was geht es in dem Stück Der Spieleabend?
1: Im Stück Der Spieleabend geht es um 6 Freunde, die sich treffen für einen Spieleabend. Und im Verlauf des Stückes erfahren sie dann immer mehr voneinander und merken, dass ihre Freundschaft sehr oberflächlich war. Es werden Geheimnisse aufgedeckt, die dann zu Spannungen führen und die es dann zu einer Eskalation hinzuführt.
0: Welche Rolle spielst du?
1: Ich spiele den Mike, der das Spiel für den Spieleabend entwickelt hat.
0: Ich spiele die Rolle der Hannah, das ist die jüngste der Gruppe. Und sie weiß auch noch nicht genau, was sie im Leben alles möchte. Sie ist aber eine Umweltaktivistin und im Verlauf dieses Abends passiert sehr, sehr viel mit ihr. Es wird sehr viel in ihr ausgelöst und es kommen unschöne Wahrheiten ans Licht für sie.
2: Ich bin in der Rolle der Regie bzw. in der Endregie.
0: Du hast die Rolle übernommen. Ist das eher schwerer oder ist es einfach, eine Rolle zu übernehmen?
1: Ich finde, es ist weder schwerer noch einfacher, sondern gleich, weil wenn es darum geht, eine Rolle anzulegen, dann lege ich die immer gleich an. Und klar habe ich einen Vorgänger oder einen Charaktersheet, das mir sagt, wie die Rolle sein soll. Nichtsdestotrotz werde ich auch bei dieser Rolle etwas von mir selber reinbringen, was mein Vorgänger vielleicht anders gemacht hätte.
0: Für mich war es gerade bei diesem Stück sehr einfach. Ich habe zwar die vorherige Version mit der anderen Schauspielerin gesehen, aber ich habe dann eigentlich, um eine neue Rolle oder eine neue Hannah zu kreieren, ihre komplette Rollenbearbeitung quasi über Bord geworfen und habe eine neue Hannah kreiert mit einer neuen Geschichte, mit neuen Beziehungen zu den anderen Figuren und auch mit einem anderen Alter, was mir auch sehr geholfen hat. Was reizt dich an dem Stück?
1: Mich reizt vor allem, dass man sowas eigentlich im Alltag auch sehen kann oder erlebt hat. Freundschaften, von denen man dachte, dass die ganz, ganz tief sind. Und dann, wenn man mal ein tieferes Gespräch hat, merkt, den kenne ich vielleicht gar nicht mal so gut, wie ich dachte.
0: Am meisten reizt mich eigentlich an diesem Stück meine Rolle, weil meine Rolle hat am wenigsten Text von allen Figuren. Aber wir sind immer auf der Bühne. Und dementsprechend muss ich immer irgendwas spielen. Also sie hört zu, wenn etwas in ihr ausgelöst wird, es gehen Emotionen in ihr vor und das finde ich sehr, sehr interessant zu spielen.
2: Das Stück ist sehr schnell und wenn die SpielerInnen nicht genügend Zug haben, dann kann es abfallen. Dafür macht es umso mehr Spaß, wenn sie es dann hinkriegen und das machen sie.
0: Magst du Spieleabende?
1: Ja, ich mag Spieleabende, weil ich finde, es vertieft die Freundschaft, die man hat.
0: Oh ja, ich liebe Spieleabende. Nur leider ist es manchmal etwas schwierig, als erwachsene Person sich zu treffen. So, der eine kann am Mittwoch, der andere kann am Donnerstag und der nächste kann nur am Freitag. Aber eigentlich hätte ich sehr, sehr viel mehr Lust auf Spieleabende. Was spielst du gerne?
1: Ich spiele gerne Uno, Ciao Sepp, Schweizer Uno und Yes.
0: Ich liebe vor allem Spiele, die sehr gesellschaftskritisch und vor allem sehr satirisch und mit schwarzem Humor sind, also wie Card Against Humanity oder Bünzlitum. Ich mag aber auch einfach klassische Brettspiele. Warum sollte man sich das Stück ansehen?
1: Ja, wie schon erwähnt, finde ich, es ist sehr alltagsgetreu. Man hat sicher schon erlebt, das heißt, man fühlt mit den Charakteren mit. Es gibt emotionale Spannungen, es gibt sehr lachende Momente, sehr traurige oder mitfühlende Momente und zu guter Letzt gibt es halt einfach eine große Spannung von Hoch und Tiefs, die man erleben kann und die es einfach sehenswürdig sind.
2: Eben, es ist sehr schnell, es passiert sehr viel. Es gibt viele verschiedene Beziehungen untereinander. Es ist ein ganzes Netz an Dingen, die passieren. Und es muss sehr genau alles passieren, damit es am Schluss aufgeht und damit es am Schluss wirklich Spaß macht. Und es ist eine Herausforderung und deshalb reizt es mich.
0: Man sollte sich das Stück definitiv ansehen, weil einerseits sehr viele gesellschaftskritische Fragen aufkommen und man sich dann vielleicht auch mal selber fragt, was würde ich jetzt dazu sagen? Das andere, was auch sehr interessant ist bei diesem Stück, da fragt man sich dann plötzlich so, könnte ich das mit meiner Freundesgruppe spielen? Oder ist meine Freundesgruppe oder kann meine Freundesgruppe nur auf oberflächlicher Basis funktionieren? Oder eben fangen wir an zu streiten, sobald jemand eine andere Meinung hat als die andere Person?
2: Weil es Spaß macht. Es, wie gesagt, passiert sehr viel. Es macht großen Spaß, dabei zuzuschauen, wie sich die Figuren entwickeln und was passiert, wenn sie Neues dazulernen und wie diese Freundesgruppe funktioniert in sich oder nicht funktioniert.
3: Vielen Dank für das Interview.

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1: Ja, aber zurück von Manuel Kreitmeier, Humoristen, und Georg Uecker gehen wir zurück zum feinen Farbvogel. Und ich freue mich nun, dass der Uwe Peter uns zugeschalten ist. Ja, hallo Uwe.
2: Ja, hallo zusammen. Ich freue mich auch.
1: Ja, schön, dass du da bist. Und jetzt ist das durcheinander geraten. Wir wollten mich den Beitrag eigentlich erst nach dir ja bringen. Deswegen ist alles ein bisschen durcheinander geraten. Aber wir kriegen es in der Uhr, glaube ich, trotzdem hin. Und ein bisschen was haben wir jetzt ja schon gehört. Es geht tatsächlich um ein Theaterstück, was demnächst in Basel gespielt wird. Das heißt der Spieleabend. Und und es ist vom Verein Farbvogel. Und der Verein Farbvogel, da bist du der Präsident, Uwe, nicht wahr?
2: Genau, ich bin der Präsident und ich habe ihn doch auch vor 10 Jahren gegründet, den Verein Farbvogel.
1: Genau, ja, weil Jubiläum jetzt gerade im Moment.
2: Genau, wir haben dieses Jahr tatsächlich das 10-jährige Jubiläum und aus diesem Grund haben wir auch die Wiederaufnahme von eben der eskalierenden Komödie Der Spieleabend, damit wir das tolle Stück eben auch in Basel und in Olten zeigen dürfen, haben wir gefunden, das passt doch zu unserem Jubiläumsjahr. Mhm.
1: Ja genau, was gefällt dir denn an dem Stück eigentlich? Was ist für dich so das Besondere an dem Stück?
2: Für mich das Besondere an dem Stück ist es wirklich, dass es sehr zeitgemäß ist, dass es ein Stück ist, bei dem junge Leute aufeinandertreffen, also 6 Freunde, und dass man halt wirklich mal zu spüren kriegt, was passiert denn, wenn man merkt, wenn man ehrlich ist, sag mal, in einer Freundschaft, oder besser gesagt, wie viel hält eine Freundschaft denn aus, wie viel Ehrlichkeit, oder endet das im Desaster? Und das ist eigentlich das Spannende, so ein bisschen herauszufinden, ist es in Realität auch so oder ist es wirklich nur bei uns auf der Bühne so?
1: Ja, ich durfte ja mal eine Probe sehen und das war wirklich sehr, sehr spannend. Und ich fand ja so, teilweise ist es ja auch wirklich auch lustig, ist ein sehr lustiges Stück, aber eben so das, der Gott des Gemetzels oder sowas in der Art ist auch mit drin, ne? So ein bisschen, wo man dann richtig schlucken muss.
2: Ja, also es ist ein gemischtes Stück, also man nennt es ja auch eskalierende Komödie. Ich glaube, es gibt Momente, bei denen man aufatmen kann, es gibt Momente, bei denen darf man schmunzeln und lachen, aber es gibt auch Momente, bei denen man zum Nachdenken angeregt wird oder vielleicht sogar mal überlegt, ist mir selber sowas schon mal passiert?
1: Und wie groß ist das Ensemble, wie viel seid ihr denn?
2: Wir sind 6 Personen, die auf der Bühne sind, plus 2 Techniker, die uns auf dieser Tournee unterstützen.
1: Und du spielst selbst ja auch mit und es ist eine schwule Rolle, nicht wahr?
2: Genau, ich spiele selber mit. Ich spiele den Carlos Mayo und ja, der Carlos Mayo, der hat einen Partner, der ist Pädagoge und Lehrer und der selbst taucht zwar nicht auf in diesem Stück, aber er ist doch auch irgendwie anwesend.
1: Ja, und ihr habt es ja schon mal gespielt und jetzt habt ihr ja ein paar Umbesetzungen gehabt. War das eine besondere Herausforderung, das nochmal neu zu inszenieren? War das einfacher oder ist es vielleicht sogar schwieriger, weil man das nun wieder neu zusammenbauen muss?
2: Also, wie soll ich sagen, einfacher, schwieriger? Es ist gar nicht so prinzipiell zu sagen, ist es, also man kann es nicht einfach so pauschal sagen, ob es einfacher oder schwieriger war. Was sicher ist, jeder interpretiert eine Rolle neu. Also wir hatten jetzt wirklich viele neue Inputs von den 2 neuen Schauspielern, die ihr vorhin auch bereits gehört habt im Interview, die reinkamen. Es gab neue Beziehungen zwischen den Figuren und somit kann man gewisse Dinge natürlich jetzt auch anders darstellen oder anders umsetzen. Also es gibt, sag ich mal, Kleinigkeiten, die jetzt anders laufen. Aber im Großen und Ganzen kann man das Stück natürlich, das Raster, trotzdem so behalten, wie es ist. Also genau, die Grundgeschichte bleibt ja dieselbe.
1: Ja, und du hast schon gesagt, wir haben die ja eben auch teilweise gehört. Also die Neuen haben wir eigentlich gerade gehört. Wer waren denn die Neuen? Magst du dich kurz noch vorstellen?
2: Genau, also das ist der Liam Wirtlisbacher, der den Mike spielt, und die Luana Roth, die die Hanna spielt. Und ihr habt noch die Elli gehört, die Co-Regie macht. Da ich ja selbst mit auf der Bühne bin, kann man natürlich das Auge von außen nicht so gut haben. Darum habe ich die Elli mit ins Boot geholt, die quasi für mich die Fäden in der Hand hält und so ein bisschen die Inszenierung weiterführt, wenn ich ja selber spiele.
1: Ja, das ist verständlich, natürlich. Ja.

0: Ja, hat sich die Inszenierung dadurch auch wirklich so ein bisschen verändert, natürlich durch den Schauspieler? Oder hast du das Gefühl, das Korsett ist schon immer noch dasselbe? Es ist einfach ein bisschen anders interpretiert von den Personen her.
1: Also klar, das Grundkonzept ist sicher dasselbe, aber klar, ja, es hat sich verändert. Es kommen teilweise neue musikalische Beiträge drin vor, die nicht dabei waren. Es gibt neue Kristallisierungen, also neue Witze, die anders rüberkommen oder auch neue Freundschaften innerhalb der Rollen oder einfach Beziehungen. Ja, man merkt schon, dass da jetzt mehr, es lebt noch mehr. Also es ist wirklich noch mehr. Wir haben wirklich das Gefühl, selbst jetzt wir, die Alteingesessenen vom letzten Jahr, haben wirklich gemerkt, wir sind nochmals tiefer in die Materie eingestiegen und sind noch tiefer verankert, als wir es letztes Jahr waren.
0: Ja, und wo kann man das Stück jetzt überhaupt sehen? In Basel hast du gesagt. Und wo dort in Basel und wo noch?
1: Also man kann es am 11. und 12. September in Basel sehen, in der Unternehmung Mitte, in dem Safe. Das ist ein kleines Theater, das nur 35 Sitzplätze hat. Und im November, am 13. und 14. November, kann man es in Olten sehen, im Theaterstudio.
0: Ja, und wenn du jetzt nochmal in die absolute Lobhudelei machen wolltest, warum sollte man es angucken?
1: Also die absolute Lobhudelei. Wie soll ich sagen? Also man soll kommen, weil es sechs junge Schauspieler auf der Bühne hat und Schauspielerinnen, die wirklich mit Leidenschaft auf dieser Bühne stehen, die mit Leidenschaft diese Produktion aufführen. Es ist ein musikalisches Erlebnis, es ist ein komödiantisches Erlebnis, aber vor allem ist es ein Erlebnis, das doch sehr nah an der Realität ist. Also ich glaube einfach, wer gerne Spieleabende hat und wer gerne lachen möchte, der darf sich unsere Inszenierung nicht entgehen lassen.
0: Und wenn man möchte, kann man ja sogar noch Tickets gewinnen. Du hast uns ja Tickets mitgebracht.
1: Genau, ich habe zweimal zwei Tickets mitgebracht und würde mich natürlich freuen, wenn die zweimal zwei Tickets auch verlost werden, sage ich
0: Ja,
1: mal so.
0: genau. Und ich sage gleich mal, wie das Ganze auch funktioniert. Also wir haben zweimal zwei Tickets. 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Ja, Uwe, du letztes Mal haben wir gesprochen ja über Pippi Langstrumpf. Wir haben noch ein, zwei Minuten. Wie war es eigentlich jetzt noch? Du hast ja Pippi Langstrumpf gespielt in Basel, ein Kinderstück, was ganz anderes. Was waren für Erfahrungen noch in den letzten Wochen, wo du es gespielt hast?
1: Also es war eine wunderbare, wunderschöne Erfahrung, einfach die strahlenden Augen der Kinder zu sehen, das Lachen der Kinder mitzuerleben und einfach auch zu sehen, dass man als Erwachsener doch auch noch so kindlich rüberkommen kann, dass man die Kinder begeistern kann, weil man sagt ja so schön, Kinder sind das ehrlichste Publikum, das es gibt. Und wenn ihnen was nicht gefällt, dann merkt man das sehr schnell. Aber das ist bei uns nicht passiert, die waren immer begeistert, es hat allen gefallen und ja, also ich werde nicht das letzte Mal Kindertheater gespielt haben.
0: Aber
1: Das
0: du
1: kann
0: warst
1: ich
0: nicht
1: schon verraten.
0: die Pippi Langstrumpf selber.
1: Nein, ich war nicht die Pippi Langstrumpf, sondern ich war der Polizist Klang.
0: Ah, okay, alles klar. Ja, aber jetzt freuen wir uns auf jeden Fall auf den Spieleabend. Und wie gesagt, wenn ihr Tickets gewinnen wollt, dann schreibt an gewinnspiel@schwulewelle.de. Und Uwe, jetzt erstmal vielen Dank, dass du dir noch Zeit genommen hast, heute Abend mit uns zu
1: Sehr, sehr
0: sprechen.
1: gerne.
0: Ich wünsche dir einen schönen Abend, und ja, und ich denke, wir hören uns bald wieder.
1: Genau, wir hören uns bald wieder. Ich bedanke mich, dass ich dabei sein durfte in der Sendung und wünsche euch noch eine ganz schöne Sendung. Viel Spaß noch.
0: Danke, schönen Abend, ja. Ciao.
1: Danke, tschüss.
0: Tschüss. What?

0: Derzeit gibt es ja wieder einige gute queere Serien zu streamen. So haben wir schon mehrfach die schwule Eishockeyserie Heated Rivalry besprochen, von der nun eine zweite Staffel gedreht wird. Und was ganz besonders zu nennen ist, Edwin Riding, der Prinz aus der Netflix-Serie Young Royals, wird darin auch eine wichtige Rolle spielen. Jaha, bis es soweit ist, gibt es aber auch aktuell ein paar andere sehenswerte queere Serien zu streamen. Zwei wollen wir heute etwas vorstellen. Die erste heißt Tiptoe und stammt von Russell T. Davies. Russell T. Davies, da muss man ja automatisch an eine andere englische queere Kultserie denken, nämlich Queer as Folk. Deswegen auch gerade die Musik.
1: Ja, genau. Queer as Folk, da ist er, glaube ich, richtig berühmt geworden. Das war 1999. Und zwar die englische Serie. Es gibt ja eine englische Serie und es gab dann später eine kanadische Serie. Und er hat die Originalserie gedreht, also die Charaktere entworfen. Aus der wurde dann später diese andere Serie noch entwickelt, aber von einem ganz anderen Autorenteam. Aber die Idee wurde damals übernommen. Und das war eigentlich, also bei mir war es zumindest eine der ganz großen Coming-out-Serien. Also damals, das habe ich gern gesehen, das war so endlich mal eine richtige queere Serie. Und damit hat er nicht aufgehört, hat inzwischen drin noch Doctor Who mitgemacht, ist jetzt nicht unbedingt so queer, da war der Showrunner. Aber er hat ja zum Beispiel auch so eine Near-Future-Dystopie gedreht, also Years and Years. Das ist eine so ein bisschen futuristisch angehauchte, auch queere Serie. Und berühmt ist er auch geworden in den letzten Jahren mit It's a Sin. Das war eine Serie, die auch sehr ansprechend war, über gerade Großbritanniens Umgang mit AIDS in den 80er Jahren. Und jetzt eben Tiptoe.
0: Ja, eben die neue Serie Tiptoe, die kann man bei HBO Max streamen, Hartmut. Was heißt denn eigentlich Tiptoe und um was geht's?
1: Ja, es geht da eigentlich um eine Geschichte, die Drag Queen Queen Melba in der Serie selber sagt. Es geht ja in der ganzen Serie so ein bisschen darum, wir sind in Manchester und es spielt zwischen dem typischen eher konservativen Wohngebiet in England und der Canal Street, was so die Gay Village ist in Manchester. Und vor 15 Jahren schien da eigentlich alles schon ganz gut zu laufen, scheint, die queeren Rechte waren durchgesetzt und so weiter. Jetzt geht's langsam ein bisschen zurück, was dann die Hauptfigur der Serie nicht so ganz wahrhaben möchte. Und zwischendrin redet die Drag Queen, Queen Melbourne, mit ihm und sagt, früher hatte sie sich eine glorreiche Zukunft für queere Menschen erhofft. Sie hat jeden Raum mit einem großen Tada betreten. Heute läuft sie sich jetzt halber lieber auf Zehenspitzen. Und das heißt mehr oder weniger Tiptoe. Das ist also das Wort dafür, dass man eigentlich heute sich eher schleicht, nicht mehr das große Tara macht, weil man das sich gar nicht mehr traut in der heutigen Gesellschaft.
0: Ja, und noch kann man nur 4 der 5 Folgen anschauen. Aber nächste Woche ist dann die Serie bei HBO Max komplett. Hartmut, du hast ja schon zumindest zum Teil gesehen.
1: Genau, ich habe die ersten 3 Folgen gesehen, muss echt sagen, ich bin sehr begeistert und heute müsste auch die 4. rauskommen, also man müsste jetzt heute sogar die 4. Folge schon sehen können. Ich bin wirklich sehr angetan, also ich finde, Russell T. Davies hat immer noch seine alte Handschrift. Er schafft es, sehr schwierige Problematiken darzustellen, das war auch bei It's a Sin ja so, da ging es um AIDS, wo auch die Hauptfiguren nach und nach wegsterben. Also eine sehr schwere Thematik. Trotzdem haben die Serien trotzdem auch eine gewisse Leichtigkeit, trotz der sehr, sehr schwierigen und auch problematischen Geschichten und der Ereignisse darin geschehen. Also man muss sehr schwer schlucken, also gerade in der Serie jetzt auch jetzt wieder. Es beginnt auch gleich recht hart, weil es geht um zwei Nachbarn. Der eine heißt Leo, der ist ein schwuler Besitzer von eines Clubs in der Canal Street. Von Alan Cumming wird er gespielt. Sein Nachbar Clive Goss, der ist Elektriker und Brexit-Fan und so weiter. Und die führen so eine gewisse Nachbarschaft, die am Anfang vielleicht gar nicht so schlimm wirkt, aber natürlich der Clive als Brexit-Fan ist auch homophob, hat 2 Söhne, hat da wahnsinnig Angst, dass die unter Umständen angesteckt würden von einem Schwulen. Und die Serie beginnt damit, dass die Hauptfigur, der Leo, eben an der Straßenlaterne aufgehängt ist. Also man weiß am Anfang schon, also es läuft auf ein schlimmes Ende zu. Also den kann ich auch hier verkünden, weil es wird in der ersten Szene schon so dargestellt, im Endeffekt so. Und es geht natürlich in der Serie darum, wie praktisch das vielleicht doch das queere Leben, was eigentlich schon erreicht ist, ja, nach und nach verschwindet aus der heutigen Gesellschaft und eben auf sehr viel Hass stößt, auf Vorurteile und so weiter. Und das wird also dargestellt in der Serie. Man sieht aber auch die queere Szene in Manchester und so weiter. Also es gibt zwischendrin auch sehr, sehr lustige Geschichten, auch sehr kuriose Geschichten. Aber tatsächlich, es zieht einen schon ein bisschen runter, das Ganze natürlich auch aufgrund der Story selber, wie es dann im Endeffekt endet. Aber es wird aber auch gut erzählt. Also der Nachbar ist nicht einfach nur so ein Depp, sag ich mal so irgendwie, sondern die Figur ist auch sehr gut erzählt. Man kriegt auch ein bisschen mit, dass sein Leben ja auch nicht so läuft, wie er sich vorstellt. Er hat mit seiner Frau Probleme, seine Söhne entgleiteten. Das Jüngste ist auch noch schwul, jetzt zum Überfluss. Genau, und der andere ist dabei, im Internet sich irgendwie einen runterzuholen, das zu verkaufen für Geld, aber zahlt dann Geld, wenn man da zuschaut und so weiter. Also die Söhne entleiten eigentlich in den Augen von dem Nachbarn ein bisschen ihm. Auch seine Kundschaft rennt ihm weg, weil er eben sehr unfreundlich in der Regel ist. Und er leidet, also eigentlich ist er ein ganz kleiner Wurm im Endeffekt eigentlich und so. Aber in Bezug zu seinem Nachbarn, der ja natürlich in allem schuld sein muss, ist er dann doch wieder der große Typ im Endeffekt. So. Und das wird wirklich sehr gut dargestellt, was daran liegt, dass die Engländer einfach sehr gute Schauspieler haben, eine gute Erzählweise finden. Das finde ich immer wieder bei englischen Serien und Filmen, dass die einfach eine ganz tolle Herangehensweise haben, Geschichten dieser Art zu erzählen.
0: Ja, da muss man jetzt drauf warten, dass die Amis dann wieder wieder ihre eigene Version machen oder wie es bei Queer as Folk war oder die Kanadier.
1: Das kann natürlich passieren. Wobei bei Nansen ist, glaube ich, auch noch nicht passiert. Aber ja, das kann natürlich grundsätzlich passieren, dass auch sowas wieder zu erwarten ist. Ich hoffe mal eigentlich erstmal nicht. Also jetzt werden wir gucken, wie es wird. Man sieht schon sehr hart. Ich weiß auch noch gar nicht, ob man im amerikanischen Fernsehen das alles so zeigen kann. Also gerade, dass da eine x-mal erhängt wird. Also in jeder Folge beginnt, also die ersten drei Folgen begannen damit, dass man ihn halt erhängt an der Laterne sieht, mit einem ganz kleinen anderen Winkel und ein bisschen einen anderen. Man erfährt immer so ein bisschen mehr. Man kennt ja die Figuren noch langsam, die außen rum stehen und da hochstieren und so. Weiß nicht, ob das in Amerika genauso geht, aber ja, klar, natürlich kann sein, dass da mal irgendein Remake und man kommt, weil die Amis ja doch lieber es in ihrer eigenen Form haben. Aber momentan habe ich nicht so die große, Anführungsstrichen, Sorge, dass die Amis so wahnsinnig viele queere Serien drehen, obwohl wir gleich noch über einen sprechen wollen. Aber die Gefahr ist natürlich da. Aber die Englische dafür ist gut.
0: Du kannst auf jeden Fall empfehlen.
1: Ich kann sie auf jeden Fall empfehlen. Das ist eine sehr, sehr spannende Serie, sehr, sehr gute Serie. Ich bin gespannt, die letzten beiden Folgen. Nach der Sendung würde ich mir gleich die vierte anschauen. Und da freue ich mich auch schon drauf. Und aber eben, man schluckt sehr und es zeigt dann einfach schon, dass die Situation momentan schlechter geworden ist im Vergleich zu den letzten Jahren, wo wir doch immer ein bisschen aufstrebend gewesen sind. Ja, ich habe noch geguckt, ich habe ein Zitat von Russell T. Davis gefunden. Der sagte nämlich auch zu der Serie, früher dachte ich immer, Sichtbarkeit sei für die LGBT-Community der Schlüssel. Nach dem Motto, je präsenter wir sind, desto weniger kann man uns unsere Rechte vorenthalten. Heute ist unsere Sichtbarkeit so groß wie nie. Und zumindest in den sozialen Netzwerken das, was am meisten gegen uns verwendet wird. Je sichtbarer wir uns aktuell machen, desto angreifbarer werden wir auch. Und das ist auch, glaube ich, das Programm dieser ganzen Serie. Ja, das zu dieser Serie. Guckt euch die gerne mal an, das ist sehr, sehr spannend. Und in HBO
0: Max.
1: Max, genau, jetzt bin ich ganz durcheinander gekommen, genau. Aber wir wollen noch mehr Tipps mucken. Ihr könnt nämlich auch ins Kino gehen. Es gibt die Möglichkeit, nämlich jetzt auch ab nächster Woche einen Film zu sehen. Der heißt Der Heimatlos, über den wir gleich reden werden. Und wir werden auch gleich noch darüber berichten. In Freiburg, in einer Gegend von Freiburg wohnt, gibt es auch ein Open Air der schwulen Filmwoche. Auch darüber werden wir gleich noch reden.

0: Ja, und weiter geht's mit einem weiteren Tipp. Ich sagte es eben schon, es geht um einen Filmtipp. Nächste Woche am 27. August kommt nun endlich der Heimatlose ins Kino. Wir haben darüber sehr viel berichtet, weil wir bei der Schwulen Filmwoche den Film präsentiert haben, hier in Freiburg, die 42. Schwule Filmwoche. Und wir haben damals ein Q&A geführt, das durfte ich damals halten, zusammen mit dem René von der Schwulen Filmwoche. Und wir haben den Regisseur Kai Stenecke gesprochen. Aber das erklärt sich gleich im nächsten Beitrag. Ihr werdet jetzt einfach nochmal den Beitrag hören. Und danach haben wir nochmal einen Serientipp.
1: Die Schwule Welle hatte bei der 42. Schwulen Filmwoche Freiburg die Ehre, einen Film präsentieren zu dürfen. Und das war der Heimatlose von dem Regisseur Kai Stenecke, der auch nach Freiburg kam. Wir haben vor kurzem ja schon mal ein Interview in der Sendung bei uns hier schon mal mit ihm geführt. Es gab auch nach dem Film ein Q&A. Und da werden wir gleich reinhören, vielleicht vorab, um was geht es in der Heimatlose. Ende des 19. Jahrhunderts, nach 14 Jahren, kehrt Hein auf die kleine abgelegene Nordseeinsel zurück, wo er aufgewachsen ist. Doch womit er nicht gerechnet hat, niemand dort scheint ihn wiederzuerkennen. Selbst sein bester Freund aus Kindertagen und seine Mutter distanzieren sich von ihm. Man beschließt, ein Dorfgericht abzuhalten, um seine Identität zu klären. Aber je länger sich die Verhandlung hinzieht, desto unklarer wird die Lage. Denn Heins Erinnerungen an die Jugend passen nicht zu denen der geladenen ZeugInnen. Aus anfänglichem Misstrauen wird Feindseligkeit. Verzweifelt beginnt Hein, Beweise zu suchen, die seine Aussagen stützen, und kämpft gegen den Vorwurf des Betrugs an, bis er auf eine schmerzhafte Wahrheit stößt. Kai Steniges surreal traumhaftes Werk Der Heimatlose gewann auf der diesjährigen Berlinale den Teddy Jury Award. In einer Kulisse aus musealen Fassaden entfaltet sich ein Drama über Gemeinschaft und Verdrängung. Ja, wir hatten die Gelegenheit, nach dem Film bei der Schwulen Filmwoche ein Q&A zu halten. Genau genommen hat es René gemacht und meine Wenigkeit. Und wir hören nun ein wenig in das Q&A hinein.
0: Vielen Dank für den ganz, ganz tollen Film, Kai. Und man sieht auch ein bisschen was über den Prozess. Man hat gehört, es hat 10 Jahre lang gedauert. Du hast auch mal mitgemacht bei Berlin Talent Script Station. Was war das alles und wie entstand der Film in den 10 Jahren?
2: Diese 10 Jahre, also ich hatte die erste Idee zu dem Film vor 10 Jahren, aber bin dann auch so ein bisschen davor weggelaufen lange Zeit. Also ich habe dann immer so ein bisschen geschrieben und habe aber auch andere Sachen gemacht, dann lieber nochmal einen Kurzfilm gemacht und nochmal ein Musikvideo, weil man halt auch schon so ein bisschen Angst davor hatte, vor dem ersten Langfilm. Das war immer so das große Ding. Und dann habe ich immer so ein bisschen geschrieben, aber kam nicht so richtig voran. Und dann hat die Pandemie tatsächlich sehr geholfen beim Schreiben, weil plötzlich die ganze Welt stillstand und ich das nur für mich schreiben konnte. Und genau, und dann wurden wir eingeladen zu den Berlinale Talents. Das ist immer so ein Summit, wo Filmemacher aus der ganzen Welt eingeladen werden. Und die haben dann so verschiedene Workshops, unter anderem für 10 Drehbücher, die sie auswählen, wo man dann an seinem Drehbuch arbeiten kann. Genau, und irgendwann hatte ich dann ein Buch, was ganz gut funktioniert hat. Und dann hat aber auch die Finanzierung super lange gedauert. Das war nicht leicht zu finanzieren. Ein Debüt, was historisch ist und auf einer Insel spielt und so ein großes Ensemble hat. Das hat halt auch sehr viel Geld gekostet, das wir nicht bekommen haben. Deswegen hatten wir ein sehr, sehr kleines Budget für den Film. Und ja, das war alles nicht so schwierig, deswegen hat es so lange gedauert. Aber jetzt ist er fertig und ich freue mich sehr.
0: Und es ist ja auch sehr viel von dir ein bisschen drin. Du kommst aus einem kleinen Städtchen, aus dem Sauerland, bist nach Berlin gegangen und bist dann auch wieder zurückgekehrt. Und irgendwie das Motiv kommt auch in dem Film ja vor, dass du nach Hause kommst.
2: Also der Geschichte, der Film basiert ja auf einer persönlichen Erfahrung, die ich gemacht habe. Also ich bin halt in dieser Kleinstadt in NRW aufgewachsen und hatte da oft das Gefühl, dass ich da nicht ich selbst sein kann. Und dass es Teile von mir gibt, die ich erst später akzeptieren konnte, als ich dann in größere Städte gezogen bin. Und immer wenn ich zurückgekommen bin in diese kleine Stadt, war das so das Gefühl, dass ich ein anderes Leben dort geführt habe und ich könnte nie zurück in dieses Leben. Und aus diesem Gefühl ist die Grundidee des Films entstanden.
0: Und gedreht wurde ja auf 2 Inseln, auf Norderney und Sylt. Wie war das denn mit dem Dreh? Vor allem auch mit den Häusern zum Beispiel, mit den Kulissen und so weiter. War das so von Anfang geplant? Wie kam die Idee zustande, dass das eben so Kulissen sind?
2: Nee, am Anfang war es tatsächlich als volles historisches Dorf geplant. Was immer als eine Art Amphitheater geplant war, war das Dorfgericht. Also das war immer für mich so das Heinz-Prozess, so wie ein Theaterstück für diese Dorfbewohner da abläuft. Und es war dann irgendwie klar, dass wir nicht das Budget haben, auch ein ganzes Dorf aufzubauen. Und da war so ein bisschen die Frage, okay, wie können wir denn diese Ästhetik auch auf das Dorf übertragen? Und ich wollte halt immer eine Parabel machen. Das war schon von Anfang an klar. Also diese Geschichte war immer eine Parabel für mich. Deswegen ist ja dieses historische Setting. Deswegen spielt es auf einer Insel, die so am Ende der Welt ist. So ein bisschen ein außerweltlicher Ort. Und ja, da war die Frage, okay, wie können wir diese parabelhafte Ästhetik auch auf das Dorf übertragen? Und ich war sehr inspiriert von Dorfbild, von Lars von Trier natürlich, aber wir wollten auch unser eigenes Ding daraus machen. Wir wollten die Theaterbühne mit der Landschaft der Insel verschmelzen. Und am Ende hat es dem Film so viel mehr gegeben tatsächlich, weil im Szenenbild die Themen des Films sich widerspiegeln und wiederfinden. Dass in so einem kleinen Dorf es keine Rückzugsräume gibt, dass jeder alles von jedem weiß und dass man immer auf einer Bühne ist und performt. Aber auch für Hein, wenn er kommt an seinen Ort zurück, an den Ort seiner Kindheit zurück, an den er sich nur fragmentiert erinnert. Und so sind auch nur die Häuser, die er vorfindet, nur Fragmente.
0: Und es wurde eben auf Inseln gedreht. Wie einfach oder wie schwer war das denn, in den Dünen zu drehen? Das ist ja irgendwo in Niemandsland gewesen oder war das irgendwie ganz nah bei der Zivilisation?
2: Nee, das ist das Ding. Also es war tatsächlich schwer, die Orte zu finden. Also auf Sylt haben wir alles gedreht, was am Wasser spielt. Und auf Norderney haben wir alles gedreht, was auf der Insel spielt. Also Dorfgericht und Dorf. Und das war tatsächlich nicht leicht zu finden, weil ja, es war halt immer dieses Dorf mitten in den Dünen. Und in die Dünen darfst du halt nicht rein, da darfst du halt nichts aufbauen. Und wir haben dann auf Norderney tatsächlich diesen Ort gefunden, der super ist. Auf Norderney sind sie sowieso sehr filmaffin. Die haben auch ein Filmfestival, das Filmfest Emden-Norderney. Und deswegen hatten die da einen Ansprechpartner für Filmarbeiten. Und an den sind wir halt herangetreten. Und der hatte sofort diesen Ort im Kopf, was eigentlich ein Zeltplatz ist. Das nutzen die für so ein Beachvolleyballturnier einmal im Jahr. Dürfen die da ihre Zelte aufbauen. Und der ist eigentlich relativ in der Stadt. Der ist nur umrandet von so hohen Dünenwänden, dass man die Häuser dahinter nicht sieht. Und das war super für uns. Da durften wir unser Dorf aufbauen. Das heißt, eigentlich hinter diesen Dünenwänden direkt befindet sich die Stadt. Oh. Alles fake beim Film.
0: Ja, vielleicht öffnen wir euch schon mal. Vielleicht gibt es auch schon Fragen bei euch oder Anmerkungen zu dem Film?
3: Ja, vielen Dank für den Film. Also ich fand den ganz großartig. Und mich würde interessieren, so eine Idee schleift sich ja auch über so einen langen Zeitraum von 10 Jahren. Kannst du dich noch entsinnen an den Moment, als dir die Idee in den Kopf gekommen ist und wie sich da angefühlt hat und was es da eigentlich im Kern für ein Projekt für dich war?
2: Naja, am Ende ist tatsächlich sehr viel davon wahr geworden von dem, was ich auch schon ganz am Anfang machen wollte. Also ich erinnere mich, die erste Idee, die ich tatsächlich hatte, ist von diesem Rückkehrer, der zurückkommt auf diese Insel und nicht erkannt wird und sie fordern ein Dorfgericht, wo er seine Identität beweisen muss. Das war schon immer so der Kern der Geschichte. Aber der Grund, warum er nicht erkannt wird, dass er früher diese Rolle gespielt hat, das kam tatsächlich erst später. Und dann auch die ganze Frage mit, wie gestaltet sich der Prozess und was ist dieser Prozess eigentlich? Das kam auch erst später und das ist eigentlich auch geht es auch zurück auf eine persönliche Erfahrung, die ich gemacht habe. Weil wenn ich dann mit Familie und guten Freunden aus meiner Kindheit und Jugend gesprochen habe, waren die oft überrascht, was ich damals durchgemacht habe, weil ich das nicht nach außen gezeigt habe. Ich habe das alles nur innen behalten. Und ich war total fasziniert davon, was ist denn jetzt die Wahrheit und was ist denn jetzt die richtige Erinnerung, was ich gefühlt habe oder was die anderen Leute gesehen haben und gedacht haben. Und diese Spannung hat mich so fasziniert. Und ich habe mich dann gefragt, okay, wie weit kann ich das treiben, wenn ich gefühlt habe, dass ich etwas ganz schrecklich fand und gar nicht konnte und alle anderen Leute dachten, ich konnte das ganz gut, wie weit kann ich damit gehen und kann das dann in so einem Fisch ausnehmen enden?
4: Wie viele Drehtage habt ihr denn dann gehabt da auf den einzelnen Inseln?
2: Wir hatten insgesamt 29 Drehtage, 6 auf Sylt und 23 auf Norderney.
5: Ich wollte auch sagen, ich fand es einen ganz außergewöhnlichen Film. Danke. Mich würde auch noch interessieren, ich finde es auch von den schauspielerischen Leistungen her einfach faszinierend. Wie ist dieses Casting vor sich gegangen? Sind es bekanntere Schauspieler oder sind Bühnen? Manches kam mir so ein bisschen bühnenschauspielerisch vor. Sind es Bühnenschauspieler hauptsächlich, die gecastet wurden?
2: Nee, tatsächlich nicht. Also sind tatsächlich Filmschauspieler hauptsächlich. Und das Casting war tatsächlich ein Meilenstein bei diesem Projekt. Also es gab so ein paar Meilensteine, wo man so gemerkt hat, okay, das kann was Besonderes werden. Und ein Casting war tatsächlich einer dieser Meilensteine. Weil wir schon mit dem Buch dann super gute Erfahrungen gemacht haben. Also die Schauspieler und Schauspielerinnen wollten schon auf Basis des Buches dann dabei sein. Und deswegen konnten wir bis in kleine Nebenrollen sehr prominent besetzen. Und einfach, weil alle dabei sein wollten. Die Hauptdarsteller haben wir aber tatsächlich gecastet. Also so Leute wie Janet Hein für die Lehrerin, die fragt man dann an, ob sie das sich vorstellen kann zu machen. Und die wollten dann dabei sein. Aber für unsere drei zentralen Figuren, Greta Hein und Friedemann, haben wir ein Casting gemacht tatsächlich. Und ja, das war einfach so super und ich liebe die alle und wie sie es machen und bin so super glücklich mit dem Cast. Aber ja, man hat im Casting auch gemerkt, dass gerade die Sprache auch eine Hürde ist, weil diese historische deutsche Sprache, es ist nicht einfach, das glaubhaft und emotional lebendig zu porträtieren und ich finde, die machen das ganz großartig.
6: Ja, auch danke für den Film, bin auch sehr beeindruckt. Ein ganz häufiges Stilmittel ist ja die Vogelperspektive. Das fand ich sehr auffällig, immer wieder das Dorf von oben, die einzelnen Szenen, das Gericht von oben. Ist es ein Versuch, immer wieder auf Abstand zu gehen, also Abstand für den Zuschauer herzustellen, oder was war die Idee?
2: Das haben wir immer so ein bisschen als göttliche Perspektive gesehen tatsächlich, die von oben sehr weit darauf guckt und auch nochmal diesen parabelhaften Charakter der Geschichte verstärkt, dass es doch alles nur Figuren auf einem Schachbrett sind. Und ich hatte eigentlich zwei Konzepte für die Kameraarbeit. Gerade weil das Szenenbild mit den offenen Häusern so abstrakt ist, war mir super wichtig, ich war mir sehr bewusst des Risikos, dass es eine Distanz zum Zuschauer gibt. Und das wollte ich so gut es geht vermeiden und dem wollte ich so gut es geht entgegenarbeiten. Und da hatte ich verschiedene Instrumente, zum Beispiel das Spiel, dass das Spiel wahrhaftig ist und emotional glaubhaft. Aber auch die Kameraarbeit zum Beispiel, dass wir sehr nah dran sind, wenn wir unten auf dem Boden sind, dass es immer Handkamera ist, dass wir mit Hein durch diese Geschichte gehen. Und dass wir so die Distanz zum Zuschauer so klein wie möglich halten, damit man mit Hein durch diese Geschichte geht. Und gleichzeitig wollte ich das punktuell immer unterbrechen mit dieser Vogelperspektive, die halt nochmal verdeutlicht, ja, es sind alles nur Figuren.
1: Soweit ein kleiner Ausschnitt aus dem Q&A bei der 42. Schulen-Filmwoche zu dem Film Der Heimatlose von Kai Stähnicke. 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Ja, soweit zu Der Heimatlose von Kai Stähnicke.

0: Vorhin sprachen wir ja über die englische Serie Tiptoe. Aber auch aus den USA gibt es eine schwer queer angehauchte Serie von Ryan Murphy. Gerade hörten wir ja die Titelmusik seiner Serie American Horror Story Freak Show. Nun gibt es bei Disney Plus bzw. Hulu die neue Serie The Shards, zu Deutsch Die Scherben. Hartmut, Ryan Murphy ist ja auch sonst kein Unbekannter bei queeren und bei gruseligen Serien.
1: Genau, Ryan Murphy ist eigentlich momentan eine der vielfältigsten und großproduziertesten Produzenten und Autoren und Regisseure in den USA. Hat zum Beispiel die Serie Glee gemacht. Da hatte sich ja mehr mit Musicals eher damals beschäftigt und hat die richtig nochmal hochfähig gemacht. Aber eben American Horror Stories, wo er ja dann doch sehr düstere Abgründe auch zeigt in den USA. Aber mit sehr spannend. Und ich besonders mag ja American Crime Story, der Mord an Gianni Versace. Es gibt die Serie Hollywood Rage, The Watcher, Beauty. Und er hat zum Beispiel auch sehr umstritten die Serie Dahmer, Monster, die Geschichte von Jeffrey Dahmer, ins Fernsehen gebracht und verschiedene andere Serien dieser Art.
0: Ja, und um was geht es denn nun bei ihm, also bei The Shards?
1: Ja, ist ein bisschen schwer zu erklären. Also es geht im Endeffekt in die 80er Jahre, 1981 ganz genau, und erzählt die Geschichte von Brad Easton Ellis, den gibt's wirklich, der hat auch mitgeschrieben am Drehbuch. Das ist nämlich eigentlich sein autofiktionaler Roman seines Lebens eigentlich gewesen. Und er wächst auf in 1981, da fängt es einfach mal an. Und ist in Hollywood eigentlich ein bisschen bei der High Society eher, ein bisschen seine Freunde sind eh nicht drauf. Er ist schwul, aber wie es in den 80er Jahren so ist, irgendwie, das war natürlich etwas schwieriger damals gewesen. Das heißt, er hat tatsächlich trotz allem einige Dates mit irgendwelchen Typen, aber natürlich auch eine Freundin, die nicht besonders gut aussehen muss natürlich, wo aber dann doch die entsprechenden sexuellen Handlungen doch eher ein bisschen Pflichterfüllung sind. Und es geht parallel dazu darum, es gibt in der damaligen Zeit gab es sehr viele Mörder, sag ich mal, in L.A., also und zwar meistens so mit Sekten verbunden und so weiter. Wir erinnern uns vielleicht an den Fall von Sharon Tate, das war 10 Jahre vorne dran, aber es gab sehr viele so Mörderklicken, die da in Hollywood damals tyrannisiert haben. Und das kommt so langsam ein bisschen auf diese High Society Menschen ein bisschen herein. Ein bisschen erinnert mich die Serie ein klein wenig an die härtere Variante von Beverly Hills 90210. Also ähnliches da ein bisschen ist in die Jugendlichen ein bisschen ohne ihre Eltern. Die Eltern gibt zwar und ein paar haben auch eine bestimmte Rolle drin. Viele sind aber auch irgendwie in Übersee und auf geschäftlich unterwegs und alles Mögliche. Das heißt, die immer für sich sind. Man denkt eigentlich, die wohnen da alle, die 18, 19, 20-Jährigen, die wohnen da alle in ihren riesen Villen, aber eigentlich ist das schon noch die Familie, aber die sind halt meistens immer alleine. Und das Grauen kommt so ein bisschen näher in diese Klickereien. Ein schwuler Freund von ihm, mit dem er eigentlich verkracht ist, der verschwindet dann plötzlich und man weiß nicht, ist er jetzt gestorben oder nicht. Andererseits kommt ein anderer Mensch in sein Leben, weil die Serie beginnt damit, dass er eigentlich sich den Film The Shining anguckt von Stephen King. Die berühmte Verfilmung aus dem Jahre 1980. Er geht in ein Hollywood-Kino, überlegt noch, ob er an die Blaue Lagune geht oder an The Shining, geht aber an The Shining. Wobei, ich glaube, die Blaue Lagune war gar nicht sein Ding gewesen. Und da sieht er plötzlich einen komischen Typen, der ihn erst so fasziniert. Von diesem Typen, der da ein paar Reihen vor ihm sitzt, der dann auch rausgeht, merkt sich das Gesicht. Und der kommt aber später in die Clique rein, ganz überraschend. Aber irgendwie war wahrscheinlich auch ein Teil der Verdrängung seiner Homosexualität. Er hat dann immer nur, ist sehr argwütig ihm gegenüber. Er denkt immer am Ende sogar, es könnte ein Mörder sein, der da alle tyrannisiert. Also es ist eine ganz interessante Personenkonstellation.
0: Ja, High Society, Grusel, schwul, das hört sich ganz danach an, wie wenn das eine Serie wäre, die dir gefallen könnte.
1: Ja, genau. Also es ist nicht so heftig, um alle zu beruhigen, die jetzt bei American Horror Stories zu schlimm finden. Es ist eher ein bisschen auf dem Level, auch wirklich so diese 80er-Jahre-Horror-Sachen, also die man sich noch angucken kann, die trotzdem brutal sind irgendwie, aber irgendwie ist es nicht so gedreht, dass man ausschalten muss, also irgendwie und total schreck, wenn man ein bisschen zart beseitigt ist. Aber tatsächlich ist es so eine Mischung aus so dieser Serien, Beverly Hills, Melrose Place und so weiter und eben diese Horrorfilme, nur sehr modern und Ryan Murphy bringt es natürlich auch sehr auf den Punkt und natürlich gleichzeitig so eine Coming-of-Age Serie, also auch ein Thriller, der aber auch um die Schwule geht und eben ein bisschen auch zeigt, was wie die 80er Jahre waren. Also es kommt auch Ronald Reagan drin vor, es gibt sehr viel Kritik an den 80er Jahren, aber man lernt auch, die arbeiten noch mit Kassettenrekordern und so weiter. Das wird also alles auch thematisiert. Also es ist schon sehr spannend, ein bisschen eine Zeitreise, die einen auch sofort abholt, wenn man jetzt vielleicht ein bisschen älter ist, also wenn man schon in der Zeit gelebt hat, die Jüngeren aber vielleicht auf die Schauspieler alle abfahren, die ja auch sehr, sehr überzeugend sind, wie ich finde. Der Hauptdarsteller zum Beispiel hat auch in vielen anderen eigentlich Horrorsachen noch mitgespielt, das I.G. Rickney. Der hat zum Beispiel bei dem anderen Horror-Produzenten mitgemacht, bei Mike Flanagan in The Midnight Mass, in Gänsehaut um Mitternacht oder Untergang des Hauses Usher. Und der mysteriöse Typ, den er da begegnet, das ist übrigens der Sohn von Richard Gere. Und also von da gibt es also sehr berühmte Persönlichkeiten, die da mitmachen. Und die eine der Hauptdarstellerinnen ist die Tochter des Supermodels Cindy Crawford.
0: Okay. Ich wollte es irgendwie gerade vertuschen, dass wir die 80er Jahre miterlebt haben, aber du hast das jetzt quasi total versaut, sozusagen. Ja, aber wie wird denn das schwule Leben der 80er denn dann erzählt? Ich meine, das haben wir ja nicht erlebt, zumindest.
1: Das haben wir nicht erlebt,
0: zumindest nicht so richtig aktiv schwul, oder?
1: Nee, das habe ich nicht in der Form miterlebt damals, nein. Die ersten paar Folgen sind jetzt erst online. Also man kann jetzt die ersten 5, glaube ich, gerade sehen. Auch da kommen jede Woche jetzt 1 oder 2 Folgen dazu. Ich habe auch schon gelesen, so ein bisschen dieses Düster, was da so einbricht, dass das so ein bisschen die AIDS-Krise symbolisieren soll. Aber ganz aktiv, das Coming-of-Age-Prozess von dem Hauptdarsteller ist schon so ein bisschen so irgendwie so dieses Doppelding. Also er hat seine Freundin und versucht auch irgendwie da cool zu sein mit der Freundin und so weiter. Aber eigentlich interessiert es ihn nicht ganz so sehr mit und er sucht eher andere. Dann irgendwie und dieses Doppelleben wird dargestellt. Also dieser Schein, den man dann hatte, man konnte es auch nicht so aussprechen in der Regel. Einerseits, auf der anderen Seite eben das dann doch schon ausleben, dass mich dann doch mich wundert, dass es in 80 Jahren dann das so dargestellt wird. Aber wie es bei Ryan Murphy natürlich immer ist, es gibt sehr viele queere Charaktere außenrum. Es gibt einen Filmregisseur, der sich da doch an den jungen Buben so ein bisschen, das reinbeißt, sag ich mal so ein bisschen, wo man denkt, ach mein Gott. sind Figuren drin, auch die wirklich eindeutig schwul sind und auch tuntig auf jeden Fall drin vorkommen. Also es ist nicht versteckt. Also so versteckt ist es dann doch nicht. Aber die Hauptfigur, wie gesagt, zumindest in der Folge 5, kämpft sie noch sehr mit sich. Sie lebt einerseits sehr offen aus, aber andererseits eben doch wieder im Geheimen. Also seine Freunde und Freundinnen dürfen es eigentlich nicht wissen.
0: Okay, dann würde ich sagen, ein Tipp von dir, kann man schon sagen, auf Disney Plus, The Shards, die Scherben von Ryan Murphy. Ja, und wenn wir jetzt schon auf Zeitreise sind, wir waren jetzt gerade in den 80er Jahren, gehen wir vielleicht noch ein Stück weiter zurück und wollen euch ein Special der 42. Schwulen Filmwoche, nämlich das Sommernachtskino, das diesjährige, ans Herz legen, nämlich am Montag, den 24. August im Innenhof des Schwarzen Klosters in Freiburg. Ja, in welche Zeit geht's denn da?
1: Ja, es geht nach Boston im Jahre 1917. Zwei junge Männer, eine gemeinsame Leidenschaft für die Musik und eine Nacht, die alles verändert. Doch noch bevor ihre Liebe richtig beginnen kann, reißt der Erste Weltkrieg Lionel und David auseinander.
0: Jahre vergehen, bis ein unerwarteter Brief die beiden dann wieder zusammenführt. Auf einer Reise durch das ländliche Amerika sammeln sie alte Volkslieder auf Wachswalzen. Ja, das gab's damals. Ja. Vorläufer der Schallplatte, würde ich sagen. Und sie finden für kurze Zeit ihr gemeinsames Glück wieder. Doch das Schicksal schlägt erneut zu. David kehrt traumatisiert aus dem Krieg zurück. Und als Lyle Jahre später nach ihm sucht, stößt er auf ein düsteres Geheimnis.
1: 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Ein tiefberührendes Drama wird es beworben über die Musik, die uns verbindet und die Liebe, die die Zeit überdauert.
0: Zu sehen das Ganze, wie gesagt, am kommenden Montag, den 24. August um 21 Uhr. 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
1: Ja, und das Ganze nochmal im Schwarzenkloster hier in Freiburg. Und soweit unseren Film- und Streaming-Tipps heute, hatten wir noch einiges heute. Nun wollen wir aber gleich nach Magdeburg in Sachsen-Anhalt schalten, wo am Samstag zum 31. Mal der CSD stattfinden wird. Gleich reden wir mit Falco vom CSD-Team. Vorher hören wir noch ein paar Takte Musik.

0: Es gibt etwas zu feiern. Seit 30 Jahren gibt es in Sachsen-Anhalt jährlich einen CSD. Alles startete am 8. Juni 1996 in Magdeburg, wo es in diesem Jahr am kommenden Wochenende folgerichtig den 31. Christopher Street Day gibt. Das Jubiläum fällt gleichzeitig in politisch turbulente Zeiten. Am 6. September, wir wissen es, wird in Sachsen-Anhalt gewählt und es ist nicht ausgeschlossen, dass die AfD danach die absolute Mehrheit erringen könnte. Das Motto des CSDs in Magdeburg lautet daher: Wähl Liebe für Demokratie und Menschlichkeit und ist auch ein Appell an die Wählenden, bei der Wahl ein Zeichen für Menschenrechte, Vielfalt und eine offene Gesellschaft zu setzen. Übermorgen nun ist es soweit und das große Ereignis findet übrigens zum ersten Mal auf dem Magdeburger Domplatz statt. Wir freuen uns daher ganz besonders darüber, dass das CSD-Team uns dennoch heute ein paar Minuten seiner sicher wertvollen Zeit schenkt. Und am Telefon ist nun Falko Jentsch vom Vorstand. Von daher herzlich willkommen bei der Schwulenwelle aus Freiburg. Falko!
1: Hallo, ja, schön bei euch zu sein, auch wenn es telefonisch ist.
0: Ja, genau. Schön, dass du da bist, Falko. Und magst du dich unseren Hörern und Hörern vielleicht noch ein bisschen vorstellen?
1: Ja, ich bin Falko, bin seit ungefähr 10 Jahren im CSD Magdeburg im Vorstand, bin da auch rein zufällig reingekommen, weil ich dachte, hey, ein bisschen Energie kann der Verein gebrauchen. Und zusätzlich bin ich aber auch Sprecher im Christopher Street Day Sachsen-Anhalt, das ist unser Landesverband. Und ja, wir sind hier ganz aktiv und stellen einiges auf die Beine.
0: Ja, und seit 30 Jahren gibt es nun den CSD in Sachsen-Anhalt. Zunächst erstmal überhaupt herzlichen Glückwunsch dazu, ist ja was zu feiern. Und wie groß ist denn das Team, das den CSD organisiert?
1: Ja, das ist immer so eine spannende Frage, genau. Also wir haben tatsächlich im Verein mittlerweile rund 450 Mitglieder. Die sind aber über das ganze Bundesland verteilt. Wir sind halt ein Flächenbundesland. Wir haben, ja, das ist ganz spannend, wie viele gehören zum Kernteam oder zum Team. Ich weiß, dass sich für den Freitag und Samstag mehr als 50 Helferinnen und Helfer angemeldet haben über unser Tool. Und wird eine runde Sache, denke ich mal.
0: Und ihr habt ja Jubiläum. Wird deshalb dieses Jahr ein paar Sachen anders sein als sonst?
1: Ja, also ich glaube, hier fallen verschiedene Sachen zusammen. Also einerseits haben wir das Jubiläum, andererseits das erste Mal auf dem Domplatz und zum dritten, was du auch schon angesprochen hast, die Landtagswahl. Mhm. Und wir merken natürlich diese Fokussierung, diese Besonderheit dieses CSDs. Also man kann eins klar sagen, er wird so groß sein wie noch nie. Er ist ja auch auf einem dreimal so großen Platz als wie in der Vergangenheit, als der Marktplatz. Es sind so viele Stände wie noch nie angemeldet und auch so viele Fahrzeuge und Gruppen, die teilnehmen. Also gerade die breite Resonanz in der Bevölkerung, auch Zivilgesellschaft, nicht nur queere Gruppen, sondern wirklich auch sozusagen die Organisationen, die dabei sind, das ist tatsächlich so groß wie noch nie und darauf bin ich sehr gespannt, wie uns gelingen wird, das alles miteinander zu verbinden und zu vereinen.
0: Wie ist denn so gerade politisch bei euch die Stimmung so vor Ort? Spürt man das Ganze? Ist es als greifbar, dass es bald die Landtagswahl ist und wie merkt man das so alles?
1: Es ist ein allumfassendes Thema. Also ich glaube, es vergeht keine Stunde, in der das Thema nicht angeschnitten wird und besprochen wird. Ich freue mich, dass es im Moment wirklich auch so ein Gefühl gibt von, wir packen das jetzt an, wir kriegen das alle zusammen hin. Ich hatte manchmal so im Anfang des Jahres, auch so im Anfang Sommer, so das Gefühl, dass viele sehr, sehr resigniert waren und sehr, sehr sozusagen auch so den Kopf in den Sand gesteckt hat. Im Moment merke ich bei den Menschen, die um mich herum sind und auch in vielen anderen Orgas einfach so eine Stimmung, hey, wir lassen uns das nicht nehmen, wir kriegen das zusammen hin und dadurch ist es halt ein Thema, was beherrscht und auch wir auf dem CSD tragen dem Rechnung, indem wir zum Beispiel auf dem Platz die U18-Wahl durchführen. Das ist ein Projekt, da machen viele Organisationen, in vielen Schulen kennt man das, aber wir haben uns extra von der Stadt Magdeburg Wahlurnen im Original und auch Wahlkabinen besorgt und die stellen wir mitten auf den Domplatz auf und da dürfen unter 18-Jährige einfach mal an dieser Probewahl teilnehmen. Also auch bei uns aufs CSD, das Thema Wahl ist hier allgegenwärtig.
0: Woran liegt es denn so in deinen Augen, dass es in Sachsen-Anhalt so eine große Bereitschaft gibt, eine Partei wie die AfD, die vom Verfassungsschutz ja als gesichert rechtsextrem eingestuft wird, dass sie durchaus gewählt werden könnte? Könnt ihr euch das irgendwie erklären?
1: Naja, ich finde die Frage an sich, ich glaube, eine Bereitschaft gibt es zu wählen. Es ist ganz viel Unwissenheit, es ist ganz viel damit sich gar nicht auseinandersetzen. Und natürlich muss man auch sagen, es gab viel Rückzug aus diesem Flächenland, also Rückzug von demokratischen Vertretern, von demokratischen Parteien. Ich habe das in den letzten Wahlen gesehen, also wenn man über viele Dörfer und Kleinstädte gefahren ist, dann hat man nur noch eine Farbe von Wahlplakaten dort gesehen. Und ich glaube, es ist auch ein sehr anderes Gefühl, ob man jetzt in den beiden Ballungsgebieten oder den drei, Magdeburg, Halle und Dessau wohnt oder wirklich so im tiefen Land. Und da ist es teilweise so ein Gemeinschaftsdruck, dass es schon schwierig ist, da überhaupt noch seine Meinung in eine andere Richtung oder in eine freiere Richtung zu geben. Denn viele sehen halt in diesen einfachen Antworten endlich mal eine Möglichkeit, da irgendwo mitgenommen zu werden, auch wenn das alles in sich natürlich nicht schlüssig ist.
0: Wenn man es aus der queeren Sicht mal so ein bisschen sieht, was sorgt euch da ganz besonders? Was befürchtet ihr könnte in dem Fall, dass die AfD jetzt wirklich die absolute Mehrheit hat, was könnte alles kommen?
1: Also das Spannende ist tatsächlich, in vielen Regionen sagt man ja gleich immer, hey, die Gelder brechen weg, wir haben Angst davor. In Sachsen-Anhalt gab es für queere Projekte im Prinzip nie Geld, sodass uns da nichts wegfallen kann. Das Gefährliche ist tatsächlich was ganz anderes. Und zwar das Gefährliche ist der Schutz der Community. Kein CSD in Sachsen-Anhalt findet ohne mehrere Hundertschaften statt. Auch am Wochenende werden mehrere Hundertschaften zum Schutz eingesetzt, um den CSD durchzuführen. Und es gibt in Sachsen-Anhalt die einmalige Sache, dass es einen direkten Beschluss gibt, CSD und CSD-ähnliche Veranstaltungen unter besonderen Schutz zu stellen. Wenn der Worst Case passiert und eine Innenministerin oder ein Innenminister von einer rechtsextremen Partei gestellt wird, was man sich in sich schon nicht vorstellen kann, dann fällt dieser Schutz ganz einfach weg. Denn dann müssen die vielleicht alle auf Björn seinem Gartenfest aufpassen oder andere Sachen. Und das sind tatsächlich Sachen, die haben mir gegenüber Beamte in diesem Jahr auch schon gesagt. Wenn das passiert, dann wird das hier vom Schutz her anders aussehen. Und dann müssen wir uns wirklich überlegen, können wir das Menschen zumuten, sich in diese unsichere Begebenheit zu bringen und zum Beispiel dazu auffordern, einen CSD zu besuchen. Das muss man dann sehen. Und deswegen, ja, da ist viel Angst mit verbunden, auch in der Community.
0: Nun ist der CSD ja auch eine Möglichkeit, auch nochmal etwas zu bewirken in die andere Richtung, zumal in einem ja eben Jubiläumsjahr, wo man vielleicht noch ein bisschen besondere Aufmerksamkeit hat. Ich habe gelesen, dass ihr im ersten Jahr, das war 1996, rund 50 bis 100 Demonstrierende gehabt habt. Da hat sich ja doch sicher ja grundlegend etwas geändert. Was kannst du so ein bisschen über die Geschichte des CSDs in Magdeburg erzählen?
1: Ja, also ich kann sozusagen erzählen, dass es wirklich als sehr kleine Sache begann, damals aber auch schon landesweit. Das heißt, der erste fand in Magdeburg, der zweite in Halle und der dritte in Dessau statt. Das heißt, man wechselte damit schon, dann schlief das so ein bisschen ein. Dann gab es 20 Jahre lang ein CSD in Magdeburg und Halle und in den kleineren Orten nicht. Und das hat sich jetzt aber grundlegend verändert. Wir haben in diesem Jahr 13 CSDs im ganzen Land und das ist schon eine Riesenerrungenschaft. Damit bewegen wir in den einzelnen Kommunen, in den einzelnen Bereichen was. Wir bringen Menschen zusammen, wir geben der Community ein Zuhause und wir sind auch Partner von vielen Organisationen. Zum Beispiel so sind die Eltern gegen Rechts zum Beispiel dieses Jahr das erste Mal mit auf dem CSD und engagieren sich da. So sind das Solidarische Magdeburg und auch viele andere Orgas mit dabei, also die nicht aus der queeren Bubble sozusagen kommen. Das ist der geringste Teil, sondern wirklich ganz viele Akteure mit dabei sind, die wir sonst vielleicht gar nicht auf dem CSD vermuten würden. Und dazu gehört auch ein ganz großes Novum dieses Jahr, die Evangelische Kirche, die einen Gottesdienst um 11 Uhr direkt auf der Hauptbühne vor dem Dom durchführen wird und da kommt die Regionalbischöfin und ich bin ganz gespannt, wie das wirken wird, weil das ist doch ein absolutes Novum, auch wie Kirchen, CSDs und Zivilgesellschaft irgendwie zusammen agieren können und gemeinsam in Schallrichtung auf den Landtag ihre Meinung kundtun können.
0: Ja, es gibt ja noch weitere Punkte, die auch ein bisschen noch sich einwirken drauf. Zum einen, es gab ja vor kurzem in Berlin, bei der Berlin Pride, ja diesen Anschlag. In Magdeburg seid ihr auch noch gebeutelt vom Weihnachtsmarkt. Das ist ja sicherlich auch noch sehr präsent. Was bedeutet es auch für den CSD? Musst ihr auch darauf reagieren? Hat es mit dem Magdeburger Domplatz, also dort seid, hat es damit was zu tun?
1: Tatsächlich ist das auch ein Grund. Also nicht der Berliner Anschlag tatsächlich, der kam jetzt nochmal hinten drauf. Tatsächlich, wir hatten den Anschlag in Magdeburg. Wir hatten die Schwierigkeiten mit dem Marktplatz in Magdeburg, der aus meiner Sicht, und das habe ich schon im letzten Jahr gesagt, nicht vernünftig zu schützen ist für eine Eintagesveranstaltung, weil eine vierspurige Straße direkt daran vorbeiführt. Und solange wir in Deutschland kein Umdenken haben, dass wir auch einfach mal sagen, solche Straßen können auch mal für einen Tag gesperrt werden, sondern wir immer sagen, auch die Straßen daneben müssen befahrbar bleiben, werden wir immer diese Risiken haben. Und das ist beim Domplatz nicht so. Hier gibt es zwei Zufahrten, die relativ einfach, also ich sage einfach, die Polizeibehörden würden mir jetzt widersprechen und sagen, was wir alles auffahren müssen wegen Ihnen. Aber trotzdem, aus meiner Sicht gibt es zwei Zufahrten, auf denen ich nur mit geringer Geschwindigkeit fahren kann und dann entsprechend auch nur dort drauf fahren könnte, und die sind einfach in diesem Jahr auch natürlich entsprechend Einfahrtssperren zu, sodass sich auf dem Domplatz in der Zeit von 11 bis 23 Uhr kein Fahrzeug bewegen wird und dann alles andere eben quer zu Fuß, aber gerne kommen kann. Es stehen keine Zäune drumherum, der CSD bleibt trotzdem offen, nur wir nehmen das Thema Fahrzeug ganz einfach raus.
0: Mhm. Wie läuft überhaupt die Zusammenarbeit mit der Polizei und den Behörden aktuell?
1: Aktuell läuft die eigentlich relativ gut. Gerade in Magdeburg haben wir jetzt nach dem ersten Sätzen nach dem Berliner CSD, als einige nochmal gucken mussten, okay, wo schärfen wir nach, wo müssen wir noch was machen, gibt es da eine gute Zusammenarbeit. Und das hat viel eben auch mit diesem Landtagsbeschluss zu tun, den ich schon erwähnt habe, der eben dieses Novum war, dass mit einer Deutschlandkoalition, also bestehend aus SPD, CDU und FDP, so ein Beschluss erwirkt worden sein konnte, dass man CSDs und CSD-ähnliche Veranstaltungen einen besonderen Schutz gestellt hat. Das war wirklich getragen davon, dass es in den Jahren davor wirklich auch schon, als es in vielen Teilen von Deutschland noch gar nicht so ein großes Thema war, aber bei uns auch schon massiv Übergriffe auf die CSD-Teilnehmenden gab. Und man dem einfach deswegen durch eine bessere Zusammenarbeit, auch mit LSBTI-Ansprechpersonen bei der Polizei, entgegengehen wollte.
0: Ich habe auch gesehen, es gab in der Vergangenheit in Magdeburg auch immer eben queerfeindliche Angriffe, und es gibt dann ein Aktionsprogramm des CSD. Was genau hat es denn damit auf sich? Was wird da gemacht?
1: Wir haben verschiedene Maßnahmen, die wir einfach auch durchführen, um Teilnehmer auch nicht nur beim CSD, auch davor und danach zu schützen. Bei uns gibt es zum Beispiel grundsätzlich auf dem CSD ein Umziehzelt, in dem sozusagen Teilnehmer sozusagen in der Bahn noch mit weniger auffälligen oder mit angepassten Sachen, wie sie sich in der Bahn halt sicher fühlen, tragen können, aber dann trotzdem sich auf dem CSD umziehen können. Wir sind Anlaufstelle auch, wenn es zu queerfeindlichen Übergriffen kommt, haben also direkten Kontakt auch zu den LSBTI-Ansprechpersonen bei der Polizei und sind mit unseren Räumlichkeiten einfach auch da, wenn jemand etwas zugestoßen ist, das wir unterstützen können und auch im Nachgang betreuen können.
0: Ja, jetzt schauen wir nochmal positiv auch. Was gibt's denn alles am Samstag? Was ist denn alles geplant?
1: Also den Gottesdienst habe ich erwähnt. Um 12 Uhr gibt es einen politischen Auftakt. Auch die Queerbeauftragte des Bundes, Sophie Koch, wird dabei sein. Es werden natürlich der Fokus auf Landespolitik liegen, auch auf unseren Forderungen, die wir an Politik und Gesellschaft haben. Um 13 Uhr startet die große Demonstration direkt vom Domplatz mit vielen, vielen Fahrzeugen, verschiedensten Akteuren. Auch die Universität der Stadt hat hier einen eigenen Wagen mit dabei. Also bei uns sind keine solche großen Firmen und Konzerne, die haben wir hier nicht, sondern das sind ganz viele Organisationen, die dann einfach selber einen Truck machen,

0: wie wir diesen Domplatz mit wirklich viel Leben erfüllen und wie man da auch eine tolle Zeit verbringen kann.
1: Wie kann man sich denn über alles so informieren, wenn man das jetzt einfach jetzt nur gehört hat und denkt, da möchte ich jetzt aber hin? Wie informiert man sich?
0: Ganz einfach, ihr geht auf www.csd-magdeburg.de und da findet ihr den Veranstaltungsreiter und da habt ihr eine Übersicht zu allen Veranstaltungen, die wir haben, auch die in den Aktionswochen stattfinden oder natürlich sonst Social Media Kanäle. Aber guckt ruhig mal auf der Webseite vorbei. Wir haben ja auch Erfahrungen damit, Social Media kann manchmal schneller gelöscht sein, als man denkt. Die Webseite ist da etwas mehr Garantie, dass es auch bleibt und man was findet.
1: Und wenn man jetzt sagt, hey, dem wollen wir noch helfen und unterstützen, kann man euch noch unterstützen? Braucht ihr noch Hilfe?
0: Na klar, also morgen ab 16 Uhr geht es auf den Domplatz los. Ich sage immer so schön, der CSD in Magdeburg ist handgemacht. Bei uns wird halt alles, wir bauen es auf, gehen zusammen. Ich hatte ja schon von den ungefähr 50 Helferinnen und Helfer angemeldet. Man kann kommen, dazu mitmachen und auch am Samstag ab um 8 kann man dabei sein. Wir brauchen Ordner, wir brauchen auch natürlich am Tag Unterstützung bei den Ständen und gerne natürlich auch bis zum Sonntag bleiben. Dann gibt es ein Helferfrühstück um 11 Uhr und dann geht's los mit dem Abbau. Also man kann an allen Tagen noch gerne dabei sein.
1: Und wenn du jetzt so 3 Schritte zurückgehst und das ganze Programm nur so auf dich wirken lässt, gibt es irgendwas von dem Ganzen, wo du sagst, da bist du ganz besonders gespannt drauf oder darauf freust du dich ganz besonders?
0: Also überhaupt sozusagen diesen Domplatz so für uns einnehmen zu können. Also um das jetzt mal zu sagen, das ist ja der älteste und schönste Dom Deutschlands und direkt davor so eine Veranstaltung zu machen. Und wir haben auch noch ein besonderes Highlight. Der Landtag ist ja auch auf dem Domplatz. Da haben wir einen Antrag gestellt, dass wir Regenbogenflaggen hissen dürfen. Das wurde natürlich abgelehnt mit dem Thema Neutralitätsgebot. Und wir stellen tatsächlich 5 mobile Flaggen einfach vor dem Landtag auf. Und es gibt also für jeden auch die Möglichkeit, vor dem Sachsen-Anhaltinischen Landtag eine Foto mit einer Regenbogenflagge von sich zu machen. Ich glaube, das ist alleine schon eine Möglichkeit, um hierher zu kommen und zu zeigen, wir können unsere Regenbogenflagge überall hissen.
1: Das klingt auf jeden Fall nach sehr tollen Aktionen auf jeden Fall. Also da drücke ich euch die Daumen, dass alles wunderbar klappt. Das Wetter dürft ihr wahrscheinlich mitspielen oder wie sieht es aus? Weißt du
0: Ja,
1: schon?
0: ja, ja.
1: Ja, und
0: das
1: ich glaube, ne, das ist alles. Sollte eigentlich klappen. Ja, dann drücke ich euch die Daumen, dass alles gut läuft und wünsche Ihnen einen ganz erfolgreichen CSD. Und erstmal vielen Dank, dass du überhaupt heute Abend Zeit genommen hast. Noch, dass ihr habt sicher nicht sehr viel Stress gerade im Moment. Ja, Dankeschön dafür auf jeden Fall. Und wir sind gespannt, was wir hören aus Magdeburg und wahrscheinlich auch ein paar Bilder irgendwie sehen werden aus Magdeburg vom CSD.
0: Vielen Dank, dass ich da heute Abend euch Rede und Antwort gestehen konnte.
1: Ja, sehr, sehr gerne. Dann einen schönen Abend und liebe Grüße aus Freiburg nach Magdeburg. Das war der Falco aus Magdeburg.

0: sie hat über dich gesungen, Hartmut.
1: Das ist doch Charmeur hier, Mensch.
0: Ja, das war es auch schon wieder von uns für euch für heute und mit meinen Komplimenten.
1: Und ich bin ganz rot, ja. Vielen Dank an alle, die uns heute, auch dir Alex, was Kompliment. Und für alle, die uns nach seiner heute zugeschaltet waren. 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
0: Ich wollte gerade sagen, 59 und 59 Sekunden.
1: Genau.
0: Hauptsache noch am 26. August. Und nächste Woche haben wir auch wieder eine Sendung. Und zwar, ja, das ist noch ein Geheimnis. Das ist so geheim, dass es ich, der die Sendung macht, selbst noch nicht weiß. Aber bei dem Wetter, da entscheidet man das lieber spontan. Es wird auf jeden Fall interessant und abwechslungsreich werden.
1: Machen wir es am Baggersee.
0: Mal schauen.
1: Okay. Ja, die heutige Sendung zumindest könnt ihr euch noch eine Woche lang nachhören und in der Mediathek könnt ihr nachhören oder auch weiterempfehlen in der Mediathek von rdl.de. Und nun wünschen wir euch noch eine gute Zeit und sagen gute Nacht da draußen, wo immer ihr seid. Tschüss.
2: Komm, mach den Fernseher aus und rutsch was näher zu mir.

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3: Hallo und herzlich willkommen zu Radio Fatal. Ich bin Lexi Litt.
4: Und ich bin Tazel Nut. Wir haben heute eine Sendung für euch zum Thema Queer Joy. Genau. Nach dem Schock und der Trauer nach dem Anschlag auf den CSD in Berlin vor einigen Wochen haben wir uns überlegt, dass wir es auch wichtig finden, auch wieder Freude zu finden und uns gegenseitig zu feiern und Queer Joy zu empfinden und uns nicht unterkriegen zu lassen von all dem Abfuck, der da passiert.
3: Ganz genau, so Queer Joy bedeutet in dem Fall auch so, dass wir uns als queere Community feiern möchten mit einer Stunde voller nicer Musik von hauptsächlich queeren Artists und Allies. Ja.
4: Ja, genau, das ist unsere Mission heute. Ich freue mich ganz arg auf die ganzen nicen Tracks, die wir heute hören werden.
3: Ganz genau. Ja, wir senden heute wieder aus unserer Außenstelle in Berlin.
4: Genau. Hier direkt aus dem Hauptstadtstudio.
3: Hauptstadtstudio neben dem Girlie sind wir. Ja, und jetzt geht's auch schon los mit der ersten Artist. Das ist nämlich Ebbo. Ich würde wirklich sagen, das ist eine queere Ikone.
4: Auf jeden Fall.
3: Eine der bekanntesten queeren deutschen Artists. So, macht extrem viel für die Community und ja, ist auch krass am Representen.
4: Genau, und schon sehr lange am Start. Und wir haben jetzt auch einen älteren Track von ihr. Und so ziemlich den neuesten.
3: Ganz genau, nämlich Vogel und Meer. Das ist der ältere Track. Und danach der Song Butch im Tank, Klammer auf, LMS.
4: Lutsch mein Strap.
3: Ganz viel Spaß.

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1: Ihr hört Radio Verteil und gerade haben wir zwei Tracks von Ebbo gehört. Einmal Vogel und Meer und einmal Butch im Tank in Klammern. Lutsch mein Strap.
2: Spicy.
1: Wir haben heute das Thema Queer Joy. Da passt natürlich Ebbo hervorragend dazu.
2: Ja.
1: Und du hast ja auch Ebbo gerade gesehen.
2: Ja, haben Event. Ja, es gab nämlich auch als Reaktion auf den Anschlag auf den CSD gab es nämlich auch ein Event, das hieß Fresse auf für queere Freiheit. Das war von dem Rapper Baran Kok veranstaltet. Mhm. Das ist auch die Person, von der wir als nächstes Songs hören werden. Auf dem Event war wirklich, ihr könnt euch nicht vorstellen, das Line-Up war krass. Es war wirklich so die Elite, würde ich sagen, von Deutschrap.
1: Ja, ich hatte ganz schlimmes FOMO, dass ich keine Tickets mehr gekriegt habe.
2: Ja, es waren wirklich einige dabei. Es war dabei Baran Kok, Ikimel, Upsilon, Yuyu, Bad Moms J, Soho Bani, Blond, OG Lu, Cheren, Ebbo, Maribu, Domiziana, Keshaya und Herbert Grönemeyer.
1: So funny.
2: Ja, der war aber echt auch total lieb, muss ich sagen. Also ja, hat auch gut reingepasst.
1: Das ist einfach auch ein Stabibi.
2: Ja, es war wirklich cool und das Line-Up war wirklich, wie gesagt, krass. Die Stimmung war mega. Der Zweck war, es war ein Charity-Event und es wurden Gelder gesammelt für CSDs in Ostdeutschland, die ja bedroht sind von Faschos, so permanent seit Jahren. Dann wurde auch noch für die queere Jugendarbeit und für die Arbeit mit queeren geflüchteten Menschen wurde auch Geld, also so, das war so der Topf, genau, und daraus wurden dann die Gelder verwaltet. Fand ich einen mega coolen Zweck.
1: Ja, auf jeden Fall, weil das ist ja irgendwie jetzt hier CDU solidarisiert sich mit dem CSD gleichzeitig. Gleichzeitig werden so sämtliche Gelder gekürzt für queere Sozialarbeit, queere Bildungsarbeit und Jugendarbeit. Deswegen voll wichtig, dass sowas stattfindet.
2: Ja, ganz genau. Ist halt krass, dass das irgendwie so private Initiativen machen müssen. Mhm. Genau, aber weil die Gelder wären prinzipiell da. Ich glaube, da sind wir uns eigentlich alle einig. Man müsste sie... Ist halt eine Priorisierungsfrage letztendlich so.
1: Ist auf jeden Fall eine Priorisierungsfrage, genau.
2: Genau, und wie diese ganze Solidarisierung einfach nur eigentlich ein Schlag ins Gesicht, finde ich, für die queere Community
1: ja,
2: ist.
1: Und jetzt als jetzt irgendwie als Ausrede genutzt wird, um mehr in Sicherheitspolitik zu investieren, die nicht für Sicherheit sorgen wird für queere Menschen.
2: Ja. Mic drop. Also mehr kann man gar nicht sagen. Ja, es war uns aber auch nochmal wichtig, das zu erwähnen. Auf jeden Fall. Deswegen war so die Initiative von Baran Kok wirklich großartig. Jo, und jetzt hören wir auch zwei Songs von ihm. Baran Kok ist auch ganz genauso wie Ebbo so einer der größten queeren Artists in Deutschland.
1: Momentan auf jeden Fall.
2: Ja, genau, momentan. Und wirklich auch ein total spannender Charakter. Die Songs, die wir jetzt hören, sind Olla Papi, wirklich, der geht richtig ab. Und danach den Song Big Dick Energy, der ist von Kitschkrieg gemeinsam mit Baran Kok. Ganz viel Spaß!

0: So, das war Baran Kok mit Ola Papi und Big Dick Energy gemeinsam mit Kitschkrieg.
1: Ja, und wir machen direkt weiter mit zwei Klassikern, würde ich sagen, die gefühlt auf jeder Demo laufen, die irgendwas mit queeren Themen zu tun hat. Und das ist auch gut so.
0: Safe auf jeden,
1: Genau.
0: ja, haben auch ihre Berechtigung und sind mittlerweile genau einfach schon auch ein paar Jahre alt und dementsprechend kann man es als Classics einordnen.
1: Zuerst hören wir Transagender Dynastie von Kerosin 95 und dann Queere Tiere von Suki.
0: Ganz viel Spaß!

0: Ihr hört Radio Fatal hier auf der 102.3 bei Radio Dreieckland. Und gerade haben wir Transagenda Dynastie von Kerosin 95 gehört und Queere Tiere von Suki. Suki war so ein bisschen mein Einstieg in die Flinter-Deutschrap-Welt, damals so 2013 oder so.
1: Deswegen. Ja, die ist auch schon echt einige Jahre am Start. Ja. So auch genau, dass sie damals auch schon den Begriff Queer so breit verwendet hat. So
0: auf jeden Fall, war auf jeden Fall eine Pionierin, würde ich sagen. Mhm. Props gehen raus, danke Suki.
1: Ganz genau.
0: Für die Introduction. Und wir machen jetzt weiter.
1: Ganz genau, mit Ikimel, gemeinsam mit Drunken Masters, mit ihrem Song Kein Kokain.
0: Der ist auch gerade erst so rausgekommen, oder?
1: Ja, also, der ist so super fresh. Neu. Also vor so, ich weiß nicht, 2-3 Wochen. Mhm. Ikimel ist ja wirklich auch krass am Ballern von, also die released
0: ab, ja.
1: So viel. Ja. Ja, aber ich find's auch cool, einfach so, wenn's läuft, dann läuft's. Und ja, voll. Ich meinte auch gerade schon so zu dir, Ikimel ist ja auch bei dem Konzert Fresse auf für Queere Freiheit aufgetreten. Mhm. Ich habe sie da das erste Mal jetzt live gesehen. Das war für mich auch echt tatsächlich voll die große Sache, weil ich wollte sie schon vor langem mal sehen und fand's echt total sweet, was sie für eine nette Bühnenpräsenz hatte. Also sie war total lieb und so fast schon ein bisschen schüchtern. Das würde man gar nicht erwarten so von ihrer Musik.
0: Ja.
1: Und, aber hat wirklich einen total angenehmen Vibe gehabt. Also ich war sofort so, ach, die ist ja mega sympathisch.
0: Ja, den Eindruck hatte ich auch. Ich hab Ikimel letztes Jahr so ein bisschen zufällig auf der Fusion gesehen und war dann auch sehr irgendwie überrascht von ihrer sehr sympathischen, angenehmen Bühnenpräsenz.
1: Ja.
0: Also irgendwie so gar nicht irgendwie abgehoben oder arrogant. Irgendwie sehr authentisch. Das ist cool.
1: Safe. Und sie ist halt auch einfach so übelst die krasse, so queere Ally und eine der größten so Artists gerade aktuell in Deutschland, die auch so aktiv richtig krass queere Menschen in ihrer Musik und auch mit ihren Aussagen und so supportet, auch generell Antifaschistin ist, so feministisch agiert so, deswegen Ikimel, kann man von ihr halten, was man will, so musikalisch so, aber ich finde sie wirklich auch menschlich, also auch musikalisch wirklich total cool.
0: Ja, korrekte Person auf jeden Fall.
1: Safe. Ganz genau, deswegen jetzt Kein Kokain von Drunken Masters und Ikimel und danach hören wir noch Lesbisch aus Prinzip von Lila Sophia gemeinsam mit Lena Störfaktor.
0: Viel Spaß!
1: Viel Spaß!

0: Motherfuckers.
1: So, das war Kein Kokain von Drunken Masters gemeinsam mit der lieben Icky Mel. Und danach hatten wir Lesbisch aus Prinzip von Lila Sophia gemeinsam mit Lena Störfaktor. Wirklich beides richtig coole Tracks, die passend zu dem Thema Queer Joy heute bei Radio Fatal uns echt gute Laune gemacht haben.
2: Ja, die Sonne scheint heute tatsächlich auch auf Berlin.
1: Ganz genau.
2: Genau wie in dem letzten Track. Und du hast ja gerade schon erzählt von dem Barrancock Charity Event, wo Icky Mel auch dabei war.
1: Ja.
2: Und eine Person war da auch mit dabei, die gerade ein Album rausgebracht hat, nämlich Absilon. Und Absilon ist ja irgendwie ein Meister der Melancholie.
1: Auf jeden.
2: Und hat so ein überraschendes Feature mit Icky Mel auch gemacht auf diesem Album. Ich glaube, das ist so der erste Track, wo man Icky Mel auch mal so über ein bisschen ernstere Themen rappen hört.
1: Ja, sie hat noch so ein, zwei andere Songs, aber zum Beispiel einer, der heißt Sven, der ist nur auf einem Album, aber nicht auf Spotify. So, der ist auch ein bisschen ernster. Aber genau, also von 95% sind ja nur Party-Songs.
2: Genau, aber es gibt auch die ernsten Seiten. Und Souvenir ist so ein Track, ich mag den sehr gerne.
1: Ja.
2: Und den hören wir jetzt einfach.
1: Ganz viel Spaß dabei.

0: das war. Weißt du, je mehr da draußen alles untergeht, habe ich das Gefühl, da draußen muss alles untergehen.
1: Das war Souvenir von Upsilon featuring Ikki Mel von dem neuen Album Glanz Null.
2: Ja, es war mega schön.
1: Ja, ist ein richtig schöner Track. Unser einziger bisschen melancholischer Track heute.
2: Ja, aber passt ja auch. Ich meine, ja, wie wir meinten, so die Sache ist ja auch, natürlich jetzt Queer Joy versuchen wir so zu celebraten, so, aber natürlich soll das jetzt auch keine so toxische Positivität sein und ist natürlich auch bewusst, dass so die Zeiten für queere Menschen gerade auch nicht unbedingt immer die besten sind, leider.
1: Genau, und gemeinsam trauern und melancholisch sein ist auch wichtig.
2: Ganz genau. Genauso wie eben Queer Joy zu celebraten, was wir heute mit der heutigen Folge machen möchten.
1: Ja. So, und wir machen weiter mit unserem einzigen International Artist heute.
2: Ja, das
1: nämlich
2: stimmt.
1: Lil Nas X.
2: Ja, auf jeden. Also Lil Nas X kommt aus Amerika und ist auch, also ja, ein queerer Artist, der sich extrem viel mit queeren Themen beschäftigt und auch voll so seine Berühmtheit dafür nutzt, um für queere Themen, auch für queere Rechte aufmerksam zu machen. Deswegen, ich finde ihn total cool und mega den spannenden Artist auch. Ja. Der ist auch tatsächlich vor kurzem in Berlin aufgetreten, im Badehaus. Also das war jetzt erst vor so, wann war denn das? Vor 2,5 Monaten oder so. Ich war da. Ich war irgendwie alleine, weil ich auch so niemanden gefunden hatte, der so Bock drauf hatte. Und es war wirklich krass, weil es waren keine 100 Menschen da. Und Lil Nas X, der spielt in Amerika halt in so Hallen oder so, keine Ahnung, bei den MTV Awards oder so. Also es ist wirklich krass. So. Und deswegen war mega cool, ihn in so einer kleinen Location zu sehen. Und er hat sich auch literally danach die Zeit genommen, mit jeder einzelnen Person ein Bild zu machen oder kurz zu quatschen. So, ich war auch so richtig so Fanboy-mäßig, so, oh, I really enjoyed the show. Und da haben wir ein Bild gemacht und so. Er war so, hey, Bro.
1: Sweet, das ist ultra lieb, ja. Auf jeden Fall.
2: Nee, genau. Deswegen, ja, hören wir jetzt Hotbox von Lil Nas X und danach noch den Song Beef mit Cheese von DP, auch eine altbekannte. DP. Ganz viel Spaß!

0: Das war Hotbox von Lil Nas X und danach hatten wir den Song Beef mit Cheese von DP. Heute zu unserem Motto Queer Joy hier auf 102.3 Radio Dreieckland.
1: Yes, bei Radio Verteil, die Sendung zum Kollektiv Rap Verteil.
0: Yes.
1: Und jetzt, oh, ich freue mich ganz arg, dass wir diese zwei Tracks jetzt spielen. Weil jetzt spielen wir zwei Tracks von, einen von dir.
0: Genau.
1: Und einen von ADAs. Beide Artists, die in Freiburg angefangen haben mit Musik und die auch bei vielen Rap-Verteilveranstaltungen dabei waren. Und ich freue mich immer ganz arg, wenn da neue Releases kommen und da weitergeht irgendwie mit denen.
0: Sweet, ja.
1: Ja.
0: Total lieb, danke für deine Worte.
1: Ja, freue mich auch ganz arg, dass wir einen Track von dir spielen. Erst hören wir Panther Ray von ADAs und damit gehen auch ganz liebe Grüße raus an ADAs.
0: Genau, der Song ist gemeinsam mit Vitalik Malik.
1: Und dann hören wir deinen neuesten Track, Dagestan.
0: Genau, der ist gemeinsam mit Young Frenchy. Ganz viel Spaß.

0: Das war Pantarei von Vitalik Malik zusammen mit ADAs und Dagestan von Keep the Flame Lit, aka Lexi Lit. Ich wusste übrigens, zusammen mit Young Frenchy, Props an Young Frenchy natürlich
1: So
0: auch.
1: nämlich. Don't
0: Don't forget the producers.
1: forget the producers.
0: Ja. Tatsächlich, ich war nicht vertraut mit dem Begriff Dagestan. Den habe ich über diesen Track von dir kennengelernt. Also
1: Ja.
0: thanks for the education.
1: Ja, wer wissen wir, was bedeutet? Frag mal Google.
0: Ja, musste ich dann machen. Jetzt weiß ich's. Und richtig nice, dass du das so umgedreht hast und dann einen Track draus gemacht hast. Also, guten Move auf jeden Fall.
1: Sweet, ja, freut mich, wenn dir gefällt. Ja, cool. Jetzt, wow, wir sind auch schon am Ende langsam angekommen der heutigen Folge. Wir haben nur noch zwei Songs.
0: Ja, geht immer sehr schnell.
1: Ja, schön war es wieder auf jeden Fall
0: Ja.
1: bisher mit dir, Taselnut.
0: Mit dir auch, Lexi Lid. Ich hoffe, ihr hattet auch Spaß mit uns und habt Queer Joy empfunden. Wir auf jeden Fall.
1: Ganz genau, Queer Joy beim Hören unserer queeren Songs. Jo, jetzt hören wir noch einen Song, der heißt Girly Sour und ist von Liza, einer queeren Artist. Und das ist wirklich ein total kraftvoller, nicer Track, der vorwärts geht und auch eine total coole Message hat, finde ich. Ja, ganz viel Spaß dabei.

0: Das war Girly Sour von Liza.
1: Yes. Und das war's auch schon mit unserer heutigen Sendung leider wieder mit dem Motto Queer Joy hier bei Radio Fatal.
0: Yes. Wir haben noch einen letzten Song, mit dem wir uns verabschieden und euch ins Wochenende auch entlassen quasi. Ja. An der Stelle wünschen wir euch auch ein schönes Wochenende. Ich hoffe, ihr habt es genossen. Und yes.
1: Ganz genau. Ich bin Lexi Litt.
0: Und ich bin Taselnut. Und Feminist Riot forever.
1: Ganz genau. Bis zum nächsten Mal. Ciao.
0: Ciao.

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1: Ich habe gestern mit einer ganzen Reihe an Freunden gesprochen und es war so ein bisschen so, oh, SOS-Telefon, ey Leute, wie geht's euch? Wir haben alle über den AfD-Parteitag gesprochen, der ja noch viel rechter ausgefallen ist als sonst. Und wir haben alle irgendwie über das Gutachten gesprochen, was zeitgleich im Raum steht. Und alle waren sich so ein bisschen einig, ey, es passiert gerade so viel. Wir haben das Gutachten, wir haben den Parteitag, wir haben die Wahl vor uns und nichts passiert. Alle fühlen sich irgendwie hoffnungslos oder haben das Vertrauen in die Politik verloren. Und meine Freundin meinte gestern so, ey, ich weiß gerade gar nicht weiter. Hoffnung ist keine Strategie mehr. Es braucht echt mehr.
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1: Hallo, hallo, hallo. Herzlich willkommen bei Kipppunkt Ost, der Podcast begleitend zu den Landtagswahlen in Sachsen-Anhalt und Mecklenburg-Vorpommern. Mein Name ist Katharina Wader und ich möchte heute mit euch über Vertrauensverlust sprechen. Vertrauensverlust in die Politik und in rechtsstaatliche Institutionen. Und damit meine ich nicht die AfD und ihre WählerInnen, sondern genau die anderen.
10: Mein Name ist Juli Katz und ich habe mich für diese Folge damit auseinandergesetzt, welche Funktion Vertrauen in einer Demokratie überhaupt hat und habe für diese Folge mit einigen engagierten Menschen in MV gesprochen, denen gerade für ihre Ideen und für ihr Engagement Sicherheitsnetze wegbrechen.
11: Und ich bin Heike Kleffner und ich habe schon lange auf das Gutachten der Gesellschaft für Freiheitsrechte gewartet, die ja eben die Frage beantwortet haben, ist die AfD verfassungswidrig? Und Ende Juni habe ich dazu in Halle unter anderem mit Bijan Moini gesprochen, dem Legal Director der Gesellschaft für Freiheitsrechte, und davon werde ich heute berichten.
10: Also heute soll es ja um Vertrauen gehen, aber der Ursprung dieser Folge basiert eigentlich auf einem Satz, den Katharina schon zu einem anderen Zeitpunkt formuliert hat, nämlich in der Ohnmachtsfolge, und der seitdem in meinem Kopf kursiert und irgendwie nicht so richtig zur Ruhe kommt, vielleicht auch zum Glück und nicht zur Ruhe kommen kann. Du hattest uns damals erzählt, Katharina, dass du dir eine Frage stellst, die da lautet, wie du deinem Umfeld noch vertrauen kannst, wenn es fein damit ist, dass ständig um uns herum menschenverachtende Positionen kursieren oder Positionen, in denen bestimmte Menschen nicht existieren dürfen. Vielleicht kannst du uns ja nochmal abholen, was genau du damit gemeint hast.
1: Ja, das finde ich bemerkenswert, dass das für dich so in Erinnerung geblieben ist. Für mich ist es natürlich auch in Erinnerung geblieben, einfach aber auch, weil es so Story of my life ist. Und ich gemerkt habe in der Folge, da ging es ja um Ohnmacht und dann habe ich darüber gesprochen, wie tief da irgendwie auch ein Stachel in der Brust sitzt, also der nicht einfach nur wegzuerklären ist. Wir haben ja dann darüber gesprochen, so wie kommt man aus der Ohnmacht raus, und ich bin Soziologin und dachte dann so, na gut, gesellschaftliches Klima ist auch irgendwie zeitweilig, also es gibt Trends und die vergehen auch wieder. Die Situation wird irgendwann besser werden. So. Aber was bleibt? Also ich merke das in meinem Umfeld, wie hoch die RechtswählerInnenquote ist und dass ich mich davor auch nicht mehr verstecken kann, also dass mich das direkt betrifft. Und was bleibt am Ende an Vertrauen, wenn ich einfach merke, so um mich herum gibt es so viele Menschen, und das ist nicht nur die Frau vom Bäcker oder irgendein X-Beliebiger, sondern auch Menschen in meinen Bekanntenkreisen, auch Menschen in der Familie, die rechte Parteien wählen, die total fein damit sind, ein Weltbild zu unterstützen, in dem ich nicht existieren soll und ganz viele andere Menschen auch nicht und denen die Würde abgesprochen wird. Was bleibt an Vertrauen? Nicht viel.
10: Und gerade auch der Begriff des Vertrauens war das, was mich so besonders getriggert hat oder was mich irgendwie besonders interessiert hat, weil ich kenne ihn ehrlich gesagt, das muss ich mich ein bisschen outen, vor allem aus so Dating- und Beziehungskontexten natürlich, also ganz banal, so irgendwas ging schief, jemand hat irgendwen ausgetrickst, dann das Vertrauen ist gebrochen und die Beziehung ruiniert und so weiter. Aber
1: und jetzt outest du dich als Mensch? Ja, jetzt kennen wir doch alle.
10: Du machst natürlich aber mit dem Begriff des Vertrauens als Politikum eine viel größere Aussage, beziehungsweise du nimmst das und setzt es in einen viel größeren Kontext und machst damit auch die Frage nach Vertrauen in einem Umfeld oder in Institutionen oder in Menschen auf. Und das hat mich schnell zu der Frage gebracht, naja, also ist Vertrauen sowas wie so nice to have oder welche Funktion hat es eigentlich in so einer Demokratie? Also brauchen wir Vertrauen und wenn ja, wieso eigentlich?
1: Wir machen das ja alle und wir denken immer Politik und Gefühle, das sind so zwei unterschiedliche Dinge und gleichzeitig hängen die so eng miteinander zusammen. Wie hängt denn Vertrauen mit der Demokratie und der Gesellschaft zusammen, Juli?
10: Ich habe mein Hobby verfolgt und bin einmal durch verschiedene wissenschaftliche Disziplinen gerast und habe euch so ein bisschen einen Überblick mitgebracht, den ich euch gerne in so einer ganz kurzen Version präsentieren würde, so eine Art Wissenschafts-Speed-Dating. Eben mit der Fragestellung, okay, also was hat Vertrauen eigentlich in einer Demokratie verloren? Und ich habe leider in der Kürze der Zeit nicht alle Studien dieser Welt gelesen. Ich habe aber jetzt so fünf große Funktionen, die ich besonders wichtig fand, rausgefiltert. Da geht es einmal um Legitimation zum Beispiel. Also Vertrauen schafft innerhalb einer Demokratie für Institutionen und Entscheidungen Akzeptanz, die gut dafür ist, wenn ich selbst inhaltlich beispielsweise anderer Meinung bin. Also es gibt ein Wahlergebnis beispielsweise, das ich bekloppt finde oder das jetzt nicht meinem Gusto entspricht und vielleicht bin ich von diesem enttäuscht. Aber ich gehe nicht hin und prüfe jede einzelne Stimme, weil ich denke, das passt so, wie die das machen und ich habe dieses Vertrauen. Also ich akzeptiere das Wahlergebnis und arbeite dann damit. Dann gibt es sowas wie Kooperation auf verschiedenen Ebenen, nämlich zum Beispiel ökonomisch und zivilgesellschaftlich. Also erst wenn ich Vertrauen habe in einer Demokratie, habe ich ja überhaupt erstmal Bock, mich zivilgesellschaftlich zu engagieren. Und das vielleicht auch mit Leuten zu tun, die in anderen Vereinen unterwegs sind, dass ich nicht sage, okay, ich muss jetzt erst 1 Million Verträge mit denen abschließen, um mich sehr deutsch für alles Mögliche abzusichern, sondern ich kann sagen, gut, ich vertraue euch, dass ihr auch das bewahrt, woran ich glaube. Dann gibt es so eine Funktion der Stabilisierung. Also es taucht in ganz vielen Studien immer das Wort Klebstoff auf. Quasi Vertrauen hat auch die Funktion, politische Systeme in Krisen zusammenzuhalten und dass die Leute sich dann nicht direkt abwenden und sagen, okay, sayonara, hat mir jetzt nicht gepasst, tschüss. Partizipation war schon ein bisschen drinne in diesem zivilgesellschaftlichen Engagement, aber es betrifft natürlich auch, gehe ich überhaupt zur Wahl? Oder trete ich einem Verein bei? Also inwiefern beteilige ich mich auch an Gesellschaft? Und ganz interessant fand ich noch die Erkenntnis von so einer Kontroll- oder Korrekturfunktion, dass es nicht immer Worst Case ist, wenn so ein Vertrauen Risse bekommt oder nicht mal vorhanden ist, sondern dass es auch eine Studienlage dazu gibt, dass es gut sein kann, um zum Beispiel so Reformen anzustoßen oder festzustellen, okay, also hier müssen wir nochmal nacharbeiten, hier gibt's was, was uns nicht so passt und das kann dann quasi auch Veränderungen anstoßen. Also wenn du mich als autointeressierte Person fragst, was so Vertrauen für eine Funktion hat, wenn wir uns Demokratie als Auto vorstellen, kannst du irgendwie das allerbeste Modell des Jahrhunderts haben, aber das Auto fährt halt nicht ohne Treibstoff. So. Und genau dieser Treibstoff ist Vertrauen. Muss trotzdem ab und zu überprüfen, funktioniert die Kupplung noch und regelmäßig zur Wartung und ein Scheckheft prüfen lassen aus Vorsorgegründen. Aber du brauchst Treibstoff, um voranzukommen.
1: Ich habe so gemerkt dabei, da sind ja so viele Punkte drin. 5 Punkte hast du aufgezählt und jeder Punkt hat auf eine unterschiedliche Weise mit mir resoniert. Also angefangen bei, wie hast du es genannt, Legitimation.
10: Genau.
1: Wir zweifeln keine Wahlergebnisse an. Und das ist ja so eine vielleicht auch schon Strategie der Rechten, habe ich das Gefühl, vor allem in den USA, Misstrauen zu schüren. Und mich hat das sofort erinnert an die Wahl 2020, als Trump behauptet hat, dass das Wahlergebnis falsch wäre. Also Joe Biden hat damals gewonnen, dass aber eigentlich Donald Trump gewonnen hätte. Und all seine Hardcore-Unterstützer fahren ja auch bis heute dieses Narrativ. Und das war so eine Zäsur irgendwie, weil das auf so einer hohen Ebene stattgefunden hat, weil das mit so einem bedeutenden Ergebnis stattgefunden hat. Und weil es so schamlos, so ungeniert einfach weiter behauptet wurde und so viel drauf aufgesprungen sind. Ich habe das Gefühl gehabt, so da wird einem der Boden richtig weggerissen. Wenn man nicht mal mehr auf das vertrauen kann, worauf kann man denn dann noch vertrauen? Und es gibt natürlich ganz viele gefälschte Wahlergebnisse in unterschiedlichen Staaten, aber genau das macht uns doch irgendwie auch mit zum Rechtsstaat, dass vernünftig gewählt wird und dass man sich darauf verlassen kann. Also was ich damit sagen will, ist, mich hat das sofort an die USA erinnert und ich habe das gleich gefühlt, inwiefern das Misstrauen schüren kann, wenn man sich darauf nicht verlassen kann oder wenn man behauptet, dass man sich darauf nicht verlassen kann.
11: Du meinst, es gibt ganz viele gefälschte Wahlergebnisse in autoritär regierten Staaten, oder?
1: So als Unterschied zum Rechtsstaat, genau.
11: Ja, und ich fand das, was du jetzt gerade gesagt hast und auch Juli, das Bild mit dem Vertrauen als Treibstoff, da muss ich echt sagen, ich glaube, wir haben eine Demokratie-Treibstoffs-Vertrauenskrise, weil wir uns schon so daran gewöhnt haben, ja auch in Europa, dass rechtsextreme, rechtsautoritäre Parteien schon im Vorfeld die Ergebnisse von Wahlen quasi anzweifeln, ja, also denken wir an die Wahlen in Ungarn etc. und uns auch schon selbst so dran gewöhnt haben. Oder ich würde sagen, es gibt so einen Gewöhnungseffekt und der ist total schlecht.
1: Und Juli, sag mal, wenn du sagst, es gibt dann das Auto, das kann das beste Modell sein und das Problem ist dann aber, es fährt ohne Treibstoff, wenn es ohne Vertrauen funktioniert. Wir haben es in den USA gesehen, wir sehen es auch woanders in der Welt. Sehen wir es denn auch in Mecklenburg-Vorpommern?
10: Selbstverständlich. Ich locke euch mal an die Mecklenburgische Seenplatte. Also vielleicht, was man vorher wissen muss, die Mecklenburgische Seenplatte, da hat jetzt hier quasi, um im Auto zu bleiben, jemand jüngst die Hinterreifen abmontiert. Also die Mecklenburgische Seenplatte, hier passt 6-mal die Stadtfläche Berlins rein. Und gleichzeitig wohnen aber so wenige Menschen hier wie vielleicht in einem Berliner Häuserblock, um das mal ein bisschen plastisch sich vorzustellen. Also man kennt die Leute, die hier leben, man interagiert mit denen täglich. Wir haben hier ganz viele demografische Herausforderungen. Und ich glaube, ich habe in meinem Leben schon in allen möglichen Ländern und Bundesländern und so gelebt. Aber ich habe noch nie in einem Ort gelebt, wo auch rechte Strukturen so sichtbar und fühlbar waren, fernab jeder Statistik, sondern wirklich so einfach in meinem Alltag, in alltäglichen Situationen, in denen ich mich hier so bewege. Und in dieser Mecklenburgischen Seenplatte hat der Kreistag Ende Juni ein Förderprogramm abgesägt. Dieses Förderprogramm kennt ihr bestimmt, das heißt Demokratie leben. Und es war auch ganz viel in den Medien in der letzten Zeit, weil es damit einige Herausforderungen gab, auch auf einer Bundesebene. Aber in der Mecklenburgischen Seenplatte ging es um die Frage, okay, wir haben diese Kohle eigentlich, 140.000 Euro, und wir könnten die jetzt in Demokratieprojekte investieren. Wie steht ihr dazu? Und dann haben 24 Kreistagsmitglieder gesagt, gut, das wollen wir auf jeden Fall beibehalten. Wir machen das ja immerhin schon seit 2015. Die demokratisch Engagierten verlassen sich auf uns. 24, also die AfD geschlossen, plus einige CDUler haben gesagt, nee, danke. Und dann gab es noch 14 Enthaltungen und das heißt, es gab keine Mehrheit und das Programm war passé, was ziemlich krass ist, weil das war so der einzige Landkreis in Mecklenburg-Vorpommern, der sich dagegen entschieden hat, für Geld, was ja da ist. Die Begründung war so ein bisschen, oder was heißt ein bisschen, war sehr hanebüchen. Und deswegen fühlten sich natürlich auch einige der demokratisch Engagierten maximal vor den Kopf gestoßen. Ich habe mit sämtlichen Leuten da telefoniert. Ich war gestern in der alten Synagoge in Staffenhagen. Die hatten Geld beantragt für so ein Kinder- und Jugendprojekt, was die nicht jetzt bekommen. Was natürlich gerade, wenn man über Kinder und Jugendliche im ländlichen Raum nachdenkt, maximal schlecht ist, um es mal in aller Deutlichkeit zu sagen. Eine der Engagierten, Undine Spillner vom Transitfestival, der jetzt auch 13.000 Euro flöten ging, hat das als Schienbeintritt für Demokratinnen bezeichnet, was ich ganz bezeichnend auch in dieser Vertrauensfrage finde, weil das natürlich sich so anfühlt wahrscheinlich, wenn man sich hier engagiert, gerade im ländlichen Raum, gerade mit diesen ganzen Widerständen, von denen ich euch auch immer wieder berichte. Und die Engagierten, das waren dann nicht nur die Projekte, denen jetzt dieses Geld flöten geht, sondern alle wussten sofort, ach, okay, mit dieser Entscheidung sind wir alle gemeint, nicht nur die, die beantragt haben. Und die haben dann auch direkt eine Demo organisiert vor dem Kreistag, wo auch überregional berichtet wurde und Medien hingereist sind. Und das ist schon, also ich meine, wir haben jetzt Mitte Juli, wenn diese Folge erscheint, wir stehen kurz vor der Wahl. Das war schon ein deutliches Zeichen. Und auch als ich hier den Vertreter der alten Synagoge gefragt habe, okay, was macht das mit Ihnen, meint der so, naja, es geht schon auch um Vertrauen, was jetzt nicht mehr da ist, weil das ist natürlich auch eine ideelle und finanzielle Schutzstruktur für das, was wir hier machen und unsere Arbeit hier im ländlichen Raum. Zu viel vielleicht mal als Außenreport aus Mecklenburg-Vorpommern. Ich spiele den Ball zurück und würde euch fragen, welche Vertrauensverluste bringt ihr denn mit? Wo beobachtet ihr das? Wie würde denn jetzt alles, was wir besprochen haben, Katharina, deinen Freundinnen was bringen, die du vorher zu Anfang uns erzählt hast, wo die gesagt haben, ja, okay, Hoffnung reicht uns jetzt halt nicht mehr?
1: Ja, das ist eine gute Frage. Denn wir haben so die Ursachen und Probleme besprochen. Aber was es braucht, sind Lösungen. Und ich schwanke so ein bisschen hin und her, denn einerseits, klar, sind wir alle Teil von der Demokratie und müssen was tun und müssen darüber sprechen, was können wir tun. Und alle meine Freundinnen hatten auch gesagt, ey, ich würde gerne, wenn sag mir einfach was und ich würde es machen. Ich möchte, dass eine Lösung gefunden wird. Aber diese Lösung liegt halt nicht einfach so auf der Straße und ich kann jetzt denen auch nicht einfach was sagen. Also was ich sagen möchte, ich glaube, es braucht zwei Dinge. Es braucht was von uns, aber es kann nicht sein, dass man auf zivilgesellschaftlicher Ebene das kompensieren muss, was auf politischer Ebene nicht passiert. Es braucht Schutz für die Personen, die sich engagieren und generell für die BürgerInnen. Und das muss von der Politik kommen und es muss eine Handlungsfähigkeit von der Politik geben. Also ich gebe die Frage an euch zurück. Was können wir denn tun, um die politischen Institutionen oder die rechtsstaatlichen Institutionen, die PolitikerInnen selbst zur Verantwortung zu ziehen und zu sagen, hey, kümmert euch um das, wofür ihr auch da seid.
10: Ich kehre einmal wieder in meinen Dating-Modus vom Anfang zurück. Ich glaube, es ist total wichtig, wenn man in Beziehung geht mit anderen Menschen oder in Gesellschaft, um Vertrauen herzustellen, dass du häufig, wenn du in Stresssituationen gerätst, dann bist du so, okay, was ist die Handlung, die ich jetzt tun muss? Was ist jetzt das, was ich irgendwie bewirken kann? Ich glaube, es wäre schon viel damit getan, wenn wir einfach nochmal unsere Werte klären, wenn wir uns irgendwie besinnen, zu sagen, okay, wir wollen Demokratie und deswegen haben wir bestimmte Werte ausgehandelt und nach diesen Werten handle ich. So, und dann kann ich dieses Gerüst nämlich anwenden auf alles, was ich tue. Und ich sage zum Beispiel, okay, wir haben irgendwie Demokratie leben. Viele Menschen finden das sehr bürokratisch. Ich möchte aber trotzdem Projekte unterstützen. Also gehe ich vielleicht in den Konflikt oder ich gehe in die Transparenz und sage, wie können wir das verändern und verbessern und lass nicht einfach die Leute hier im Land im Stich.
11: Ich glaube, ich kann mich da total gut anschließen an das, was du gerade gesagt hast, Juli, nämlich diese Auseinandersetzung um Demokratie leben ist ja eigentlich eine Auseinandersetzung um die Frage, folgen CDU, Kommunalpolitikerinnen und Landtagsabgeordnete und letztendlich auch Bundestagsabgeordnete und die Bundesregierung dem rechtsextremen Playbook der AfD, die sagt, die demokratische Zivilgesellschaft ist das Feindbild Nummer eins, ja, nachdem das Feindbild, das alte Feindbild Nummer eins, die Grünen nicht mehr in der Regierung sind, ist es halt die demokratische Zivilgesellschaft und gemeint, damit sind wir alle. Und es gibt ein positives Beispiel, das zeigt, dass es sich offensichtlich doch lohnt, mehr mit CDU-Abgeordneten und politischen VerantwortungsträgerInnen zu streiten, in die Diskussion zu gehen, wenn sie so Entscheidungen treffen wie eben an der Mecklenburgischen Seenplatte. Und das kommt aus Thüringen im Ilm-Kreis. Da ist es nämlich genauso gelaufen wie in der Mecklenburgischen Seenplatte. Da hatte der Kreistag Ende Mai auch mit den Stimmen von CDU, Freien Wählern und AfD auf AfD-Antrag hin abgelehnt, Fördergelder von Demokratie leben zu nehmen. Und da gab es auch massive Proteste, da gab es auch Kundgebungen und sehr viel Ringen und Sprechen mit CDU-Abgeordneten. Und jetzt haben die tatsächlich die Entscheidung rückgängig gemacht. Ja, es gab eine neue Abstimmung. Jetzt gibt es auch eine Verwässerung, muss man auch klar sagen, in den Prinzipien, wie die Fördergelder ausgegeben werden sollen und wer sie nicht kriegen soll, heißt es nicht mehr wie vorher rechtsextreme und rechtspopulistische Parteien oder Akteure, sondern eben jetzt ist dann nur noch von extremistischen und populistischen Vereinen und Akteuren die Rede. Aber immerhin, also ich finde, es ist wirklich was, was wir alle tun können, nämlich fast alle von uns haben im Familienkreis oder im erweiterten Bekanntenkreis Menschen, die aus taktischen Gründen oder aus Überzeugung CDU-WählerInnen sind und die zu ermutigen, wirklich diesen Kontakt zu den Abgeordneten aufzunehmen, die sie da wählen wollen und zu sagen, hey, wenn ich euch wähle, wenn ihr meine Stimme haben wollt, dann erwarte ich von euch, dass ihr nicht die Politik der AfD vollzieht, dann erwarte ich von euch, dass die Brandmauer steht. Das, finde ich, ist was, was tatsächlich alle tun können.
10: Lasst uns mal vor Ort gucken, Heike. Du hast ja gesagt, du warst auf dieser Veranstaltung in Halle, organisiert von Halle gegen Rechts. Und ich glaube, da hast du uns auch was mitgebracht, nicht wahr?
11: Also das ist, glaube ich, wenn es um die Frage Vertrauen geht, worauf vertraue ich eigentlich in diesen Zeiten, dann muss ich echt sagen, ich vertraue auf ehrenamtliche antifaschistische Initiativen wie Halle gegen Rechts. Und um die vorzustellen, wir hören gleich Magdalena, eine der Sprecherinnen von Halle gegen Rechts. Es ist einfach eines der ältesten zivilgesellschaftlichen Bündnisse in Ostdeutschland, was durchgängig seit jetzt schon mehr als 15 Jahren vor Ort konkret antifaschistische, antirassistische Arbeit macht. In Halle und weit darüber hinaus. Also quasi so ein echter Leuchtturm in schwerer See. Und zuerst habe ich Magdalena gebeten, dass sie uns einfach nochmal daran erinnert, was Halle gegen Rechts eigentlich in den letzten mehr als 15 Jahren so gemacht hat. Das ist natürlich jetzt so ein kurzer Überblick, aber es fand ich wirklich spannend. Highlights aus der Arbeit. Da hören wir jetzt mal rein.
4: Das Bündnis Halle gegen Rechts, Bündnis für Zivilcourage, das gibt es seit 2010 und wir arbeiten in vielfältiger Weise gegen Rechts. Ob das Demonstrationen und Mobilisierung gegen klassische Nazi-Aufmärsche, zum Beispiel jetzt im Rahmen der CSDs ist, über Bildungsarbeit, da denke ich zum Beispiel an die Bildungswochen gegen Rassismus, die jährlich mittlerweile über 2 Wochen stattfinden, wo vielfältige Akteure der Stadt mit Lesungen, Ausstellungen, Festen, Konzerten, Theatern, Diskussionen und Filmen im Rahmen auch der internationalen Wochen gegen Rassismus Haltung zeigen, würde ich sagen. Aber auch mit Aufklärung über rechte Organisierungen, die wir erstellen in Papers und dann über unsere Öffentlichkeitsarbeit auf der Website und in Social Media oder in Printversionen verteilen, über Monitoring von rechter Raumnahme. Da denke ich zum Beispiel an die Corona-Leugner, aber auch an die rechte Buchmesse, die dieses Jahr zum 2. Mal in der Halle-Messe stattfinden wird. Ich denke an Gedenkarbeit, die im historischen Kontext stattfindet, zum Beispiel an die Bücherverbrennung am 12. Mai von 1933 auf dem Uniplatz und natürlich auch in Bezug auf den Anschlag von Yom Kippur am 9.10.2019. Die Arbeit gegen Antisemitismus, die war dem Bündnis schon immer wichtig, aber natürlich ist es seit dem Anschlag nochmal wichtiger geworden und nochmal in den Fokus gerückt. Also Highlights unserer Arbeit sind eigentlich alle erfolgreichen Mobilisierungen von uns und anderen gegen kleine oder große Nazi-Demos. Also wenn wir es schaffen, dass die Nazis nicht durch die Stadt laufen, ist das ein Erfolg und das ist der Erfolg der Menschen, die kommen und was tun. Zum Beispiel als auch im letzten Jahr Menschen gekommen sind nach Halle und den CSD stören wollten, haben wir sie erfolgreich am Bahnhof blockiert. Aber auch ja ein längeres oder größeres Highlight ist natürlich, dass die Menschen aus dem Haus der Identitären Bewegung, genau das Haus, was sich die Identitäre Bewegung angeeignet hatte und für ihre Zusammenkünfte genutzt hat, dass die Menschen wieder ausgezogen sind nach 2 Jahren, weil einfach kontinuierlich Protest stattgefunden hat aus der Nachbarschaft, aus der Zivilgesellschaft, vom Bündnis, mal größer, mal kleiner, auf jeden Fall kontinuierlich und nervig. Das war natürlich ein großer Erfolg. Die Bildungswochen gegen Rassismus, die jährlich stattfinden, sind auch ein wichtiges Ereignis mittlerweile einfach in der Stadt und werden von vielen Akteuren in der Stadt getragen, mitgestaltet. Ich denke auch an den Januar 2024, als nach den Recherchen des Korrektiv wir es geschafft haben, 16.000 Menschen auf die Straße zu bringen, die sich für die Demokratie ausgesprochen haben. Oder zuletzt an einen AfD-Bürgerdialog, wo ja Ulrich Siegmund vor einem eher leeren Saal saß, aber es draußen viele Leute gab, die am Protest teilgenommen haben. Und Ulrich Siegmund zur Kenntnis genommen hat, dass es offensichtlich schwer ist, sich in Halle zur AfD zu bekennen, aufgrund von regen zivilgesellschaftlichem Engagement.
11: Und dann habe ich Magdalena gefragt, gerade auch, weil eben Halle gegen Rechts das einzige Bündnis war, der einzige Veranstalter, der sich in Halle noch getraut hat, diese Veranstaltung mit der Gesellschaft für Freiheitsrechte zu machen, ja, zu der Frage, ist die AfD verfassungswidrig? Ob das Bündnis eigentlich diese Frage AfD-Verbot auch diskutiert hat und wenn ja, was dabei rausgekommen ist und das Ergebnis oder die Klarheit von Magdalena fand ich wirklich auch nochmal überraschend.
4: Wir haben im Bündnis über eine Positionierung bezüglich eines AfD-Verbots bzw. einer Prüfung abgestimmt und uns mehrheitlich dafür ausgesprochen. Spätestens jetzt nach dem Vorliegen des Gutachtens der Gesellschaft für Freiheitsrechte sollte es allen demokratischen Parteien klar sein, dass die AfD verfassungsfeindlich ist. Es wird viel zu oft auf diejenigen referiert, die die AfD wählen und viel zu selten auf diejenigen geschaut, die von der Verfassungsfeindlichkeit der AfD betroffen sind. Ich denke da an queere Menschen, ich denke an Menschen mit Einwanderungsgeschichte, an Menschen mit niedrigem Einkommen, arbeitslose Menschen, an Kinder, Frauen, Familien. Und wir fordern den Perspektivwechsel von den Parteien, die die Einleitung des Verbotsverfahrens derzeit blockieren. Wir fordern, dass der Zivilgesellschaft im Kampf gegen Rechtsextremismus und für Demokratie und Vielfalt nachhaltig der Rücken gestärkt wird. Zum Beispiel, indem ein Förderprogramm wie Demokratie leben am Leben gehalten wird und die tolle Arbeit, die damit ermöglicht wird, weiter stattfinden kann und auch nachhaltig gesichert wird. Was Zivilgesellschaft bereit ist zu leisten, damit ab September Rechtsextreme nicht in Regierungsverantwortung kommen und dies anzuerkennen, wäre so wichtig, gerade hier und jetzt in Sachsen-Anhalt. Und das gilt natürlich auch bundesweit und über den September hinaus.
10: Halle gegen Rechts, das war aber nicht nur die einzige Mutmacherin, die du vor Ort kennengelernt hast, nicht wahr?
11: Auf der Veranstaltung habe ich eine Initiative kennengelernt, die ich wirklich spannend finde, die auch ehrenamtlich ist und die alle auch unterstützen können, ja. Und zwar heißen die Revision 26. Und die machen etwas, was ich super finde.
5: Wir von Revision 26 wollen durch eine landesweite Informationskampagne über die wahren Ziele der AfD Sachsen-Anhalt aufklären und so verhindern, dass die AfD die absolute Mehrheit im Landtag erlangt, den Ministerpräsidenten stellt und die Ministerien besetzen kann. Das hätte nämlich weitreichende negative Folgen für diejenigen, gegen die AfD jetzt schon vorgeht, aber eben auch für diejenigen, die die AfD wählen wollen, weil sie beispielsweise von den anderen Parteien sich nicht vertreten fühlen. Und wir wenden uns vor allem an Wechselwählerinnen und noch unentschlossene AfD-SympathisantInnen. Das sind nämlich gar nicht mal so wenige und die könnten quasi das Zünglein an der Waage bei der Landtagswahl im September sein. Wichtig sind uns vor allem die Kleinstädte und der ländliche Raum. Wir setzen auf analoge Medien wie Flyer und Postkarten und das vor allem in Verbindung mit der direkten Begegnung in Form von Briefkasten- und Marktplatzgesprächen und Gesprächen im Bekanntenkreis. Die Inhalte unserer Kampagne basieren auf dem AfD-Wahlprogramm und greifen die Themen auf, die viele bewegen. Wir haben Material zu Finanz- und Energiepolitik, Bildung und Frauen entwickelt. Wichtig ist uns auch das Thema Freiheit, insbesondere deswegen, weil die AfD zwar behauptet, Freiheit und Demokratie zu verteidigen, wenn man jedoch in ihr Wahlprogramm schaut, fällt auf, dass sie zahlreiche Freiheiten, allen voran die Meinungsfreiheit, stark einschränken wollen. Wir nehmen die Sorgen und die Wut der WählerInnen ernst und wir wollen nicht moralisieren und auch nicht überzeugen, sondern eben zum Nachdenken und kritischen Betrachten anregen, ohne dabei eine andere Partei zu bewerben. Und im Kern geht es darum, klarzustellen, dass eine AfD-Regierung auch der eigenen Wählerschaft stark schaden würde.
10: Wo kann ich mir denn diese Flyer mal angucken, Heike?
11: Also wir verlinken die Flyer natürlich in den Shownotes und wir verlinken vor allem auch die Better Place Fundraising-Aktion, damit noch mehr Flyer verteilt werden können.
5: Die Flyer stellen sozusagen den Anlass und zugleich auch die Grundlage dar, um mit Menschen ins Gespräch zu kommen. Und das funktioniert erstaunlich gut. Also wir haben beim Verteilen des Informationsmaterials schon viele wertvolle Gespräche führen können. Den Menschen zuzuhören und ihnen mit offenen Neugier zu begegnen, ist wirklich ein Gamechanger. Und das zeigt immer wieder allen Beteiligten, dass die AfD für die tatsächlichen Sorgen der Leute gar keine Lösung bietet, ja, sondern sogar zur Verschärfung der bestehenden Probleme beitragen würde. Das betrifft die Finanz- und Energiepolitik, die Inflation, die viel zu hohen Mieten, die Bildungsmisere und vieles mehr. Und bisher haben wir 400.000 Flyer und Postkarten drucken können und auch schon an die 100.000 bereits verteilt. Zur Finanzierung der Druckkosten läuft übrigens aktuell eine Crowdfunding-Aktion auf betterplace.org. Und wer möchte, kann auch bei der Verteilung unterstützen, Informationsmaterial bestellen oder eine Abholstation im Ort organisieren. Und wir freuen uns sehr über weitere finanzielle und oder tatkräftige Unterstützung, damit wir dann unser Ziel 1,1 Millionen Flyer für 1,1 Millionen Haushalte in Sachsen-Anhalt drucken und verteilen zu können, vor dem 6. September erreichen können.
11: Und es gibt so eine ganz bezeichnende Reaktion auf die Flyer. Die sind nämlich auch im Saale-Kreis vor der Landratswahl dort vor wenigen Wochen verteilt worden. Da war ja die Frage, gewinnt die AfD in Sachsen-Anhalt den ersten Landratsposten? Hat sie zum Glück nicht. Da sind massenhaft der Flyer von Revision 26 verteilt worden. Und es hat den AfD-Kandidaten so sehr aufgeregt, dass auch er selbst einen Flyer in seinem Briefkasten gefunden hat, dass er dazu sogar ein TikTok-Video gemacht hat und den Flyer dabei hochhält. Also offensichtlich treffen die Flyer wirklich einen Nerv. Und das ist für mich so eine ehrenamtliche, klare Aktion, die alle unterstützen können und die mir ehrlich gesagt auch ein Stück weit Vertrauen wiedergibt. Weil wenn wir immer nur mit uns selber reden, das rettet uns am Ende nicht so, ne? Das ist einfach ein Angebot zum Gespräch und zum Nachdenken mit sehr vielen Menschen.
1: Also Heike und Juli, wenn wir das jetzt mal zusammenfassen, was können die Leute denn tatsächlich machen? So was können wir mitgeben? Und dann habe ich bei euch gehört, ist ganz konkrete, prüfbare Forderungen stellen. Es ist ja auch so, wir verheddern uns ganz schnell in so Scheindebatten, aber es gibt ganz klare strukturelle Probleme. Es gibt ganz klare Bedürfnisse und die müssen ganz klar auch an die Politik kommuniziert werden.
11: Also was man ganz klar tun kann, ist zum Beispiel auf der Webseite der GFF gibt's ein Tool, wo man seinem oder ihren Abgeordneten schreiben kann, eine Mail schreiben kann und sagen kann, hey, wir wollen, dass Konsequenzen aus diesem Gutachten folgen. Und das haben schon über 100.000 Menschen getan. Und ich hoffe, die allermeisten Hörerinnen unseres Podcasts tun das auch noch.
1: Cool.
10: Ich würde vielleicht noch hinzufügen, klär deine Werte, sorg für Transparenz, geh in den Konflikt, wo es notwendig ist, werd ein bisschen kreativ bei Sachen, die du starten willst, überleg dir, welche Leute du unterstützen kannst. Ja.
11: Ja, und ich würde bei dem Stichwort Transparenz noch eine Handlungsaufforderung oder Möglichkeit hinzufügen, nämlich Demokratie, du hast es ja am Anfang wirklich sehr klar gesagt und das begleitet uns in dieser Folge, braucht Vertrauen und Vertrauen entsteht durch Transparenz. Und genau gegen diese Transparenz arbeiten leider CDU und SPD in der Bundesregierung. Die wollen nämlich das Informationsfreiheitsgesetz abschaffen oder so krass reformieren in Anführungsstrichen, dass viel, viel weniger Transparenz über Behördenhandeln, über Skandale danach möglich wäre. Auch da gibt es eine Handlungsmöglichkeit. Fast 500.000 Menschen haben schon eine Petition an die SPD unterschrieben, dass sie das nicht tun sollen, dass sie diese Reform zurücknehmen sollen oder ihre Zustimmung dazu zurücknehmen sollen. Die verlinken wir euch natürlich in den Shownotes. Das ist eine Petition von Frag den Staat, die kennt ihr ja alle.
1: Also übersetzt in Julis Autometapher, man will alle Warnsysteme, Blinker etc.

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1: Willkommen zu O-Ton Playback bei Radio Dreieckland. Heute rechte Esoterik made in Russia, die Anastasia-Bewegung in Baden-Württemberg. Ein Vortrag von Lucius Teidelbaum am 14. Januar 2026 an der Pädagogischen Hochschule Freiburg.
2: Playback. Wenn man sich jetzt irgendwie so die aktuelle rechte Formierung, die seit mehreren Jahren stattfindet, die sich unter anderem auch auf der Ebene der Wahlergebnisse zeigt, anschaut, dann ist die Anastasia-Bewegung, glaube ich, auch bloß ein kleinerer Teil davon. Und das Gravitationszentrum der extremen Rechten in Deutschland liegt woanders. Gut, Anastasia, es ist ein Thema, was schon länger auch immer wieder die Zeitungen beschäftigt. Es gibt auch schon länger eine Kritik. Was hier bei der Badischen Zeitung passiert ist, ist, glaube ich, das, wie es eben nicht passieren sollte, nämlich, dass es eben so eine sehr unkritische Darstellung ist. Es ist ein Artikel von 2016. Ich glaube, er würde jetzt 10 Jahre später würde er anders geschrieben werden, weil heute muss man einfach bloß nach Anastasia googeln und kriegt auch viele kritische Informationen. Aber zu der Zeit waren die offensichtlich noch nicht so vorhanden oder es hatte andere Gründe, das weiß ich nicht, wo die Anastasia-Bewegung einfach als ökospirituelle Bewegung dargestellt wird und eben die Siedlungen einfach als Selbstversorgersiedlungen. Das ist nicht falsch, aber ich glaube, es ist halt eben bloß die Hälfte der Wahrheit und eine Halbwahrheit ist halt immer auch problematisch. Wie ist sie überhaupt entstanden? Also ich komme aus dem journalistischen Bereich, deswegen würde ich jetzt nicht nochmal sagen, warum ich es für eine Bewegung halte. Also es gibt ja auch die Bewegungsforschung, die diverse Kriterien anlegt. Ich habe das einfach übernommen aus der auch kritischen Beschreibung oder Betrachtung der Anastasia-Bewegung, dass sie als Bewegung definiert wird. Sie ist auf jeden Fall global in mehreren Ländern verbreitet und das Ursprungsland ist Russland. Und es geht zurück auf einen Autoren, der sich selber Wladimir Mekre nennt. Sein Realname ist Wladimir Dusakov, Jahrgang 1950, und er ist sozusagen ein bisschen der Anastasia-Erfinder. Aber er hat sich auch selber gleichzeitig als Hauptperson in diese Geschichte hineingeschrieben. Also es handelt sich nicht um Sachbücher. Also da ist nicht irgendwie eine Anleitung, ihr sollt so und so siedeln, ihr sollt so und so Gemüse anpflanzen, Selbstversorgung betreiben, sondern es ist eigentlich eine Romanreihe. Und diese Figur im Roman, der Ich-Erzähler, soll ganz unzweifelhaft auch er selber sein. Das sagt er auch immer wieder in Interviews. Er spielt ein Stück weit damit. Und das ist eine Person, die auch Sachen quasi schildert, die tatsächlich Wladimir Mekre passiert sind. Was ich das interessant fand, ich bin irgendwann drüber gestolpert, dass er, bevor er den ersten Romanband veröffentlicht hat, Leseproben bereits in so Zeitschriften von Sekten veröffentlicht hat. Und das wurde dann in der kritischen Literatur auch so erklärt, damit, dass er tatsächlich so ein bisschen ausprobiert hat, wie wirkt das denn auf Menschen, wenn ich das halt veröffentliche. Das erste Buch, also davor gab es eben diese Leseproben, das erste Buch Anastasia, Tochter der Taiga, kam 1996 in Moskau heraus. Und ganz wichtig ist es da nochmal zu verstehen, in welcher Zeit befinden wir uns in Russland. Wir haben eine Transformation, die Sowjetunion. Soll ich irgendwas ändern? Nee, okay. Ja, klar, wenn ich weiter künsten kann. Also wir befinden uns in der Transformationszeit in Russland. Die Sowjetunion ist Vergangenheit, sie ist zerfallen in diverse ehemalige, also das, was die ehemaligen Sowjetrepubliken war, die Ukraine, die drei baltischen Staaten werden unabhängig und quasi als Rumpfstaat der ehemaligen Sowjetunion bleibt noch Russland übrig. Es ändert sich auch das politische System und der Kapitalismus bricht auch ohne irgendwelche Abfederungen und Dämpfungen über Russland hinaus. Es gibt eine Erfahrung es gab schon vorher auch eine starke Mangelwirtschaft in der Sowjetunion, aber blöd gesagt, alle waren so ein bisschen gleicharm. Und inzwischen dann entstehen plötzlich halt auch plötzlich Leute, die sehr reich sind. Also es gibt die ersten Millionäre in Russland. Es ist auch die Übergangszeit ist nach allem, was ich mitbekommen habe, ist es halt auch quasi eine Zeit, wo es auch sehr auch zu sowas wie, also da entstehen auch das organisierte Verbrechen spielt eine große Rolle. Und in der Zeit, in dieser Armut, gibt es halt tatsächlich auch gleichzeitig die Versuche von Selbstversorgung, weil man kann sich Sachen nicht mehr so richtig gut leisten. Und man greift darauf zurück, was in Russland als Datscha bezeichnet wird, nämlich man hat so Kleingärten und ernährt sich daraus. Und ich glaube, das ist ganz wichtig sozusagen, dass dieser Beginn von dieser Romanreihe, die als Kernelement sagt, wir müssen Familiensiedlungen bilden, wir müssen Selbstversorgung betreiben, in autark leben auf dem Land durch kleine Siedlungen. Das entsteht aus einer Zeit, wo das tatsächlich Leuten hilft, extreme Armut und extreme, also dass man halt an Lebensmitteln nicht rankommt, auch von Hunger zu überstehen. Also das ist in Russland, das ist ja auch eine andere Transformation, als in der DDR stattgefunden hat. In der DDR war es ja so, da gab es ja auch mit einem zum Teil sehr arroganten Benehmen, gab es sozusagen einen großen Bruder, der auch sehr viel Geld in die DDR reingesteckt hat. Also natürlich hat Westdeutschland auch viel aufgekauft in der ehemaligen DDR, also in Ostdeutschland, hat da vielleicht Industrien nicht bewahrt etc., aber es ist so, dass es halt sozusagen viel auch an Investitionen, an Geld gibt und dadurch wird diese Transformationszeit anders als in anderen osteuropäischen Staaten nochmal abgefedert. Bis 2010 erscheinen in dieser Anastasia-Reihe 10 Bücher. Wladimir Mekre nähert sich auch der Regierungspartei Einiges Russland an. Also 2006 fordert er erstmals dazu auf, die Regierungspartei zu wählen. Das ist die Partei von Putin. Es gibt Übersetzungen, es verbreitet sich auch in anderen Ländern. Laut Angaben von 2020 gab es angeblich 11 Millionen Kopien, die weltweit verkauft worden sind und in 23 Sprachen erschienen sind. Aber diese 11 Millionen Kopien sind auch nicht alles, weil es gibt es auch inzwischen als PDF und eben auch als Hörbuchversion. Ich habe mir tatsächlich, wie gesagt, auch die ersten 3 Bände angehört. Ja, und gleichzeitig ist das für Mekre auch ein Geschäft. Also ich komme dann noch zu den Zedern-Produkten. Er verkauft auch Produkte, die er über dieses Buch bewirbt oder die halt in dieser Ideologie als besonders heilsam angepriesen werden. Und er lebt davon. Also er ist sozusagen auch so ein bisschen das, was man in der Forschung als Bewegungsunternehmer bezeichnet. Er ist aber mehr als das. Wenn man hier nämlich genau hinschaut, also es gibt 2 wichtige Figuren in der Romanreihe. Und das eine ist Wladimir Mekre. Und das andere ist die namensgebende Anastasia, die als sehr junge, blonde Frau geschildert wird, die in der Taiga lebt, aber gleichzeitig, also jung vom Aussehen her, aber gleichzeitig eben halt auch sehr, sehr alt und sehr viel Wissen gespeichert hat, sage ich jetzt mal. Wladimir Mekre weiß auch, dass er in Deutschland durchaus Anhängerinnen hat, also die sowohl das Buch lesen, aber man könnte es jetzt auch einfach bloß als Roman lesen, aber es wird von vielen Leuten quasi als mehr als das betrachtet. Ich komme dann auch noch gleich dazu, was auch dazu geführt hat, dass er auch durchaus in Deutschland aufgetreten ist, hier zum Beispiel 2018 bei der Frankfurter Buchmesse. Wie gesagt, es ist erstmal eine Romanreihe. Ich persönlich finde sie auch nicht besonders gut. Also ich sehe die Anastasia-Bewegung kritisch, aber ich finde tatsächlich auch diese Romanreihe, es mag vielleicht auch mit der Übersetzung zusammenhängen, aber auch sehr schlecht. Also ich glaube, dass ihr Erfolg und dass Leute sich so sehr auf sie beziehen und etwas aus ihr herauslesen, nichts mit der literarischen Qualität zu tun haben. Es ist letztendlich eine Pseudo-Lebensphilosophie, die Mekre dadurch aufmacht, dass er halt einen ständigen Dialog von seinem Ich-Erzähler, der gleichzeitig auch sein alter Ego ist, mit Anastasia initiiert. Dazu kommen noch innere Dialoge oder Monologe eher. Daran wird sozusagen entfaltet sich ein Weltbild, was aber auch tatsächlich immer wieder an logischen, also an Unlogiken quasi leidet. Also das ist tatsächlich nicht in allen Punkten konsistent. Was man sehr stark rausliest und so inszeniert sich nach allem, was ich gelesen habe, ich kann jetzt kein Russisch, aber in den quasi die Sachen, die er auf Englisch auf seiner Homepage hat und auch in den kritischen Darstellungen der Anastasia-Bewegung, inszeniert sich der Ich-Erzähler als auch eben halt Mekre, weil das ist nicht zu trennen. Also es wäre zu einfach zu sagen, Mekre hat da eine fiktive Figur geschaffen, sondern er spielt immer wieder damit, dass er diese Person ist, die Anastasia getroffen hat. Und er inszeniert sich als Universalgenie und als Prophet. Also er hat zu allem was zu sagen, hat zu allem Ratschläge zu geben, hat zu allen eine Einschätzung zu machen. Und mich hat das ganz, ganz stark an Rudolf Steiner erinnert. Also der ist tatsächlich auch so eine Person gewesen, die in sehr vielen Sachen, ob das jetzt Landwirtschaft ist, ob das Bildung ist, etc., quasi so alternative Narrative aufmacht, alternative Empfehlungen gibt. Und genauso würde ich sagen, also Wladimir Mekre ist so ein bisschen ein russischer Rudolf Steiner, würde ich sagen. Und Anastasia wird geschildert als, und das ist dann eben auch ein Zitat aus der kritischen Literatur, als ein Wesen, also sie ist nicht nur eben eine junge Frau, sondern sie ist ein Wesen, sie ist ein Stück weit übermenschlich, jenseits von unserer Vernunft existiert. Also sie ist so ein bisschen, hat eine Art von Göttinnenstatus, hat viel Weisheit und am Anfang bringt sie auch noch Mekre-Sachen bei, später ist quasi diese quasi Schüler-Lehrerin-Rolle ist auch so ein bisschen vertauscht oder er ist dann sozusagen zum Genie gereift. Also es wird auch eine Entwicklung quasi geschildert. Worüber ich auch immer wieder gestolpert bin, ist, dass es eine Anknüpfung gibt an russische Mythen, zum Beispiel an den Rasputin-Mythos. Also das ist ja diese Erzählung von einem, ich glaube, Mönch, der in der Zarenzeit, also vor der russischen Revolution quasi gelebt hat. Es war so eine Art spiritueller Ratgeber. Er hat auch real gegeben, aber dem werden halt auch so magische Fähigkeiten zugesprochen. Und an sowas knüpft tatsächlich diese Anastasia-Bewegung an. Und das macht ja aber auch Sinn, dass halt jemand in Russland an russische Mythen anknüpft. Und was daraus entstanden ist, ist letztendlich, also weil das sehr stark auch darauf forciert ist, eine Siedlungsbewegung. Also dass man sagt, wir müssen halt eine bestimmte Art von Siedlung bilden und dadurch wird dann halt sozusagen ein Stück weit auch die Welt besser. Also es ist eine Lebensreformbewegung. Ich komme dann später auch noch dazu, dass das auch an eine gewisse deutsche Tradition anknüpft. Und diese Entwicklung war von Mekre beabsichtigt und er fördert die auch. Also er sagt immer auch, er besucht auch diese Siedlungen. Meines Wissens lebt er selber nicht in einer. Also auch so ein bisschen inkonsequent. Aber dieses das daraus, was entsteht, dass da eine Siedlungsbewegung entsteht, das war beabsichtigt. Es gibt die Zahl, dass es, also empfohlen wird die Bildung von Familienlandsitzen und es gibt die Zahl 2020, dass es in Russland 400 Familienlandsitze gegeben hätte. Es gibt aber auch die andere Zahl oder die andere Behauptung, sage ich jetzt mal, oder in der kritischen Literatur, dass es eventuell die größte neue religiöse Bewegung in Russland ist. Und tatsächlich hat es etwas sehr Religiöses. Also es ist nicht einfach bloß so eine Empfehlung, die man da rausliest, sondern Wladimir Mekre hat letztendlich den Status eines Propheten, beziehungsweise er ist der Vermittler zu der Prophetin namens Anastasia. So wird sie geschildert und dargestellt im Original sozusagen, also eben halt diese junge, blonde, russische Frau, die da irgendwie im Wald lebt. Sie ist ein Naturwesen, sie ist so ein bisschen, hat sie beides, sie ist ein Naturwesen und ist gleichzeitig eben halt auch eine junge, blonde Frau. Und in Deutschland hat sich das relativ bald schon verbreitet, also 1996 ist der erste Band erschienen, 1999 gab es die erste deutsche Übersetzung und 2011 ist der 10. und letzte Band auf Deutsch erschienen. Es gab dann auch Lesertreffen, also jetzt könnte man sagen, okay, daraus bildet sich ja noch nicht eine Bewegung in Deutschland. Es gab auch Lesertreffen, zum Beispiel in Neustadt an der Weidenstraße. Und es gibt, obwohl es eine Bewegung ist, aber das ist ja für eine Bewegung auch nicht notwendig, gibt es keine zentrale Organisation. Also es gibt keinen Dachverband aller Anastasia-Leute oder Anhängerinnen. Es gibt vor allen Dingen ein informelles Netzwerk über Telegram-Kanäle etc. Und Leute, die selber diese Siedlung gebildet haben in Deutschland, das sind 17. Und es ist wichtig nochmal zu betonen, dass es jetzt nicht irgendwie, also weil Anastasia ist sehr stark auch im Interesse der Medien, auch im kritischen Interesse und das finde ich an sich auch gut, aber manchmal habe ich das Gefühl, dieses Phänomen wird auch ein Stück weit übertrieben, weil es halt was, ich sag mal, Exotisches ist. Also Leute, die quasi auf eine eigene Siedlung bilden und Siedlungen ist da auch sehr stark in Anführungsstrichen mitzudenken, weil eigentlich sind diese Familienlandsitze, sind halt erstmal so tatsächlich, dass da bloß eine Familie lebt. Also Siedlungen ist da eigentlich auch schon wieder quasi halt zu hoch gegriffen oder ein Euphemismus. Laut Wikipedia ist es ein größeres Netzwerk in den deutschsprachigen Anastasia-Telegram-Gruppen waren 2023 250.000 Leute drin, also hatten die abonniert. Und Es gibt aber halt quasi, also offensichtlich so eine diffuse Bewegung, aber es gibt einen harten Kern. Der ganz harte Kern sind Leute, die dann tatsächlich das umsetzen, die Familienlandsitze bilden. Und dann gibt es aber auch noch so bundesweite Festivals, wo mehrere hundert Menschen zusammenkommen. Es gibt einen Professor aus Hamburg, der immer wieder dafür kritisiert wird, dass er so ein bisschen auch der Botschafter von Anastasia ist. Er hat auch selber durchaus in Interviews zu erkennen gegeben, dass er ein Sympathisant ist, das Ralf Otterpohl aus Hamburg. Ich glaube, dass es auch für Bewegungen nochmal wichtig ist, dass man jemand mit einem akademischen Titel hat, der oder die dann immer sozusagen so eine Gewährsperson ist. Guck mal, eine Person so und so hat ja auch, unterstützt das ja auch. Also es war bei mir nochmal sehr stark erkennbar während Corona. Da gab es auch so einzelne Professoren, wie zum Beispiel Sucharit Bhakti oder so, auf die sich sehr stark diese Corona-Protestbewegung bezogen hat, dass quasi die Mehrheit des akademischen Fachpersonals eine ganz andere Einstellung vertreten hat, war egal, aber man sucht sich halt einzelne akademische Gewährspersonen. Und Otterpohl ist jetzt nicht niemand, der sozusagen sagt, ja, wir müssen jetzt uns eins zu eins an den Anastasia-Konzepten orientieren, aber er hat dieses Konzept des neuen Dorfes, was auch nochmal mit Permakultur in Verbindung bringt, und das hat so quasi Überschneidungen. Und Otterpohl taucht auch immer wieder bei so diesen Querdenkenkreisen an, also gab es eine Hannah Arendt Akademie, die war online bloß, aber wo er tatsächlich auch als Referent oder Redner aufgelistet war, und es war ganz klar ein Projekt aus dieser Querdenken-Szene. Er hat auch im Bayerischen Rundfunk, also es gab dann eben auch Kritik an ihm, wurde nochmal nachgefragt, eben auch zu den antisemitischen Aussagen, zu denen ich später noch kommen werde. Und er selber sagt, dass das halt nicht so sei. Er ist offensichtlich auch jemand, der den menschgemachten Klimawandel leugnet. Also es wird von ihm auch das Zitat immer wieder wiedergegeben, globale Erwärmung ist Vollverarschung. Und er war auch einfach bei einem Treffen von diesen Anastasia, also bei einem von diesen Festivals von den Anastasia-Leuten in Beichlingen in Thüringen am 10. Oktober. So sieht er aus, so ist er übrigens auch angekündigt. Also er ist in Karlsruhe angekündigt, im Parzival-Zentrum. Und wenn man dann nochmal nachschaut, ist das Parzival-Zentrum in Karlsruhe auch eine Lokalität, die sehr anthroposophisch geprägt ist. Und auch das halte ich für keinen Zufall. Das eine ist der Siedlungsgedanke. Also es gibt eine ganz starke Bewegung, dass man sich rettet gewissermaßen auch ein Stück weit, dadurch, dass man eine Familiensiedlung bildet. Deswegen wird manchmal auch die Anastasia-Bewegung als Familiensitzbewegung bezeichnet. Nachdem jetzt auch viel mehr Kritik, in den letzten Jahren viel Kritik geübt worden ist an der Anastasia-Bewegung, ist es manchmal auch so ein bisschen der Ausweichbegriff. Manchmal propagiert man auch freie, natürliche Ökodörfer, das klingt auch erstmal nett. Und was ich da aber sehr stark wiederfinde, ist was eigentlich auch eine lange Tradition in Deutschland hat, weil da gab es nämlich auch im Zusammenhang mit der Lebensreformbewegung, auf die ich dann später noch komme, so quasi, wir müssen raus aus den Städten, aus den großen Siedlungen, und man argumentiert mit zurück zu einer Natürlichkeit gegen eine Entfremdung in den Großstädten. Nun würde ich sagen, das hat auch ein Stück einen wahren Kern, also Großstädte sind häufig stärker belastet von irgendwelchen Schadstoffen, also was jetzt irgendwie Smog und Feinstaub angeht, es ist teilweise auch anstrengend, dadurch, dass es sehr viele Menschen gibt, es gibt sicherlich auch mehr Müll und eben weniger Grün. Ich finde allerdings tatsächlich, dass es manchmal so ein Gegensatz aufgemacht wird, der schon irgendwie auch problematisch ist und der auch wiederum in einer langen Traditionsreihe steht zwischen halt dieser Natürlichkeit, die auch stark quasi auf die ländliche Region projiziert wird, weil heutzutage ist in Deutschland ist alles Kultur. Also auch die Sachen, die wir mit Natur verbinden, das ist gehegte Natur. Das ist Forst etc., Urwälder gibt es nicht mehr in Deutschland. Manchmal finde ich es auch witzig, dass es auch so in rechten oder reaktionären Bewegungen so Bilder gibt, wo irgendwie so jemand, also irgendwie so eine blonde Frau, irgendwie so an so einem goldenen Kornfeld mit den Händen drüber streicht, und das wird so als Natürlichkeit dargestellt. Und ich denke mir immer so, okay, das ist eigentlich vermutlich was, wo halt mit den entsprechenden Chemokeulen draufgegangen worden ist und wo es halt eigentlich gar nicht mehr, also besonders viel Natur gibt, sondern es ist halt echt bloß diese Form von Getreide, die da wächst, und ansonsten nichts. Also ich ich würde sagen, dass da häufig auch ziemlich viel Unwissen ist. Vielleicht auch noch am Rande, es hat nichts mit Anastasia zu tun, aber was mir auch auffällt bei der extremen Rechten in Deutschland, dass sie sehr stark immer wieder den Weißkopfseeadler in ihren diversen Sachen quasi zeigt. Und den Weißkopfseeadler, der kommt in Deutschland nicht vor. Das ist eine Vogelart, die kommt bloß in Nordamerika vor. Und wenn ich mir dann immer so die stolzen Heimatschützer von der AfD oder so anschaue, die dann halt diverse Bilder per KI erzeugen mit halt irgendwie Weißkopfseeadler, dann denke ich mir auch so, ihr habt offensichtlich auch wenig Wissen über Natur. Zumindest wisst ihr offensichtlich nicht, dass der Weißkopfseeadler in Deutschland gar nicht heimisch ist. Was Anastasia sagt, und es ist von mir bloß ein bisschen zugespitzt, ist wirklich so gemeint, die Kleingärtner und Kleingärtnerinnen sind sozusagen das revolutionäre Subjekt. Also besonders im ersten Band gibt es da ein, oder ist mir noch eine Stelle in Erinnerung, wo das tatsächlich so, das ist dann der Großvater von Anastasia, der auch noch auftaucht, der so ein bisschen das so schildert, dass halt die Kleingärtner das revolutionäre Subjekt sind. Und die hätten auch die Katastrophe 1992 verhindert. Was ist damit gemeint? Das ist genau die Zeit, in der halt die Sowjetunion zerfällt, der Kapitalismus ungebrochen in der Sowjetunion Einzug hält oder von mir aus auch der Privatkapitalismus und dann halt sehr stark zu Verarmungen und zum Teil auch zu Hungererscheinungen in Russland kommt. Und da wird halt gesagt, das ist ja der wahre Kern sozusagen. Tatsächlich haben damals Leute halt in Kleingärten in Russland sozusagen Hunger verhindert, indem sie halt da was angebaut haben aus purer Not heraus. Also es gibt einen wahren Kern und der hat auch was mit der russischen Geschichte, die sicherlich auch den Autoren sehr stark geprägt hat, zu tun. So sieht idealerweise ein Familienlandsitz aus. Also es gibt richtig starke Anweisungen, wie viele Bücher etc. es da geben soll. Das ist diesen Teich, also ihr seht links unten so halb, auch in einer Art von Teich, dass der da auch mit dazu gehört. Also ich bin mir nicht sicher, ob das tatsächlich auch wirklich klappen würde in Deutschland, dass man davon autark leben kann. Ich habe meine Zweifel, auch bei den Anastasia-Familienlandsitzen, die ich in Deutschland kenne, haben die Leute häufig noch ein Zugbrot. Aber das Ideal ist tatsächlich eine autarke, autonome Versorgung. Hier hat nochmal, es gibt wie gesagt viel kritische Literatur dazu, ist eine sehr gute Studie vom Moses Mendelssohn Zentrum für europäisch-jüdische Studien. Die trägt den Titel Demokratiefeindliche Fabelwelten, die Anastasia-Bewegung im Land Brandenburg, weil das Moses Mendelssohn Zentrum ist in Potsdam angesiedelt, zwischen Esoterik und Rechtsextremismus von 2020. Ich finde, die haben vieles auf den Punkt gebracht und sie haben auch nochmal geschrieben, also eben in der kritischen Literatur, Zitat, Ausgangspunkt dieser Siedlungsidee ist die Sehnsucht nach einem ländlichen Leben in Harmonie mit einer romantisch verklärten Natur. Da die eigene Identität bedroht durch die Moderne, nur mit der Rückkehr auf die heimische Scholle wiederhergestellt werden könne. Zitat Ende. Also man hat hier natürlich auch stark schon die Kritik mit enthalten, weil diese quasi Gedanke von Entfremdung, von Rückkehr zu einer Natürlichkeit und heimische Scholle ist ja was sozusagen auch sehr häufig schon rechte Bewegungen und auch die völkische Bewegung, die eine Vorläuferbewegung des Nationalsozialismus war oder darin gemündet ist, halt aufgenommen haben. Der Grundgedanke ist dieser Siedlungsgedanke, Bildung eines Familienlandsitzes, wo man halt isoliert und autark leben kann, isoliert jetzt vielleicht nicht. Was ich immer wieder auch finde, ich weiß da nicht, inwiefern das immer auch zu 100% quasi von den Anhängerinnen übernommen würde, zum Beispiel auch ein, wie ich sagen würde, problematisches Gender- und Familienbild. Die Frau wird generell als Diener des Mannes bezeichnet und man hat ein konservativ-sexistisches Weltbild des Ich-Erzählers und damit auch von Mekre selber. Also er bringt das zum Ausdruck. Ich habe es mir mal abgetragen. Da heißt es zum Beispiel, Zitat, ihr Frauen unternehmt einfach alles, um Männer zu verführen. Ihr entblößt eure Beine und Brüste, tragt hohe Absätze. Und wenn einer anweist, bekommt er zu hören, bitte lassen Sie mich in Ruhe, für wen halten Sie mich eigentlich? Wo zuerst die ganze Show Heuchlerinnen, Ausrufezeichen. Also da widerspricht dann zwar auch noch mal ein Stück weit die Anastasia-Figur, aber trotzdem wird das erstmal relativ ungebrochen quasi so dargestellt. Und das ist natürlich jetzt einfach der plumpe Sexismus, der halt die Frauen sozusagen als selbstverantwortlich, also die haben es ja so gewollt, lese ich da zumindest sehr stark raus, darstellt. Noch problematischer ist das Verhältnis von der Ich-Figur zu, also die letztendlich auch Maigrets alter Ego ist zu Anastasia. Anastasia ist zwar mehrere hundert Jahre alt, aber gleichzeitig ist sie eben halt, wird sie auch als sehr junge Frau bezeichnet. Als nämlich Anastasia war noch unberührt gewesen, sie war ein sensibles, zartes Mädchen. Und ich würde sagen, das ist so ein bisschen die Lolita-Figur. Die da, also es gibt ja diesen Roman von Nabokov heißt er, glaube ich, wo halt quasi die Zwang, also erzwungene, es ist keine freiwillige Beziehung von einer sehr jungen Frau mit einem sehr viel älteren Mann beschrieben wird. Seitdem existiert ja diese Lolita-Figur, die auch in Film und Fernsehen etc. immer wieder auftaucht. Und in diesem Buch beschreibt er auch einen Übergriff tatsächlich, einen sexualisierten auf Anastasia durch sein alter Ego. Was dann geschah, ist mir noch heute peinlich. Ich legte mich zu der im Gras liegenden Anastasia, legte meinen Arm um ihre Schultern und sie leistete kaum Widerstand. Doch mein Annäherungsversuch scheiterte, also sie macht ihn dann sozusagen so ohnmächtig. Aber es wird nicht aufgelöst im Sinne von, das war jetzt total falsch, sondern es war noch nicht richtig. Ob das jetzt sozusagen, also ich glaube nicht, dass das jetzt sozusagen als verbindliche Verhaltensweise irgendwie in der Anhängerinnenschaft, also dass das halt ein Grundelement ist sozusagen, aber es ist trotzdem ein problematisches Frauenbild, was sich immer wieder an einigen Stellen äußert. Also man hat einerseits halt einfach den Sexismus, wie er halt gesellschaftlich sehr stark weit verbreitet ist, und gleichzeitig hat man aber auch halt eine besondere Zuweisung von Rollen an Frauen, nämlich dass sie halt eine Dienerin des Mannes sein sollen. Das ist was, was natürlich nicht exklusiv von Maigret kommt, sondern sich auch in diversen Religionen wiederfindet, aber eben halt auch bei ihm. Es findet sich auch Queerfeindlichkeit, auch da würde ich sagen, das ist nicht so wirklich überraschend, auch wenn man so ein bisschen die Verhältnisse oder schon mal was gelesen hat über die Verhältnisse in Russland. Inzwischen ist es ja auch quasi zu so einer staatlichen Queerfeindlichkeit geworden, also dass es die entsprechenden Verbote gibt. Da heißt es, bei einem Anhänger, also es ist nicht von Wladimir Maigret selber, sondern es ist einer von seinen wichtigsten deutschen Anhängern, Homosexualität zeigt, dass im Stamm was nicht stimmt. Da gehört der Stamm korrigiert. Zuerst werden kranke Kinder geboren, dazu zähle ich auch Homosexuelle und im zweiten Schritt werden keine Kinder mehr geboren. Zitat Ende. Also jetzt hat man da nicht nur eine Queerfeindlichkeit oder Homophobie, sondern gleichzeitig auch noch so eine quasi Gewichtung, was ist wichtig, nämlich das Gebären von Kindern. Auch das ist jetzt was nicht so wirklich überrascht. Ja, generell würde ich sagen, man findet da immer wieder eine Lustfeindlichkeit. Das wird sich auch stark gegen One-Night-Stands und Masturbation ausgesprochen. Und ich würde sagen, das ist sehr typisch für religiöse Gruppen, ob jetzt neu- oder altreligiös, die sehr ein sehr verengtes Weltbild haben, ob die jetzt alte Fundamentalismen sind oder neue, eher, ich sage jetzt mal Sekten, auch wenn der Sektenbegriff ein bisschen umstritten ist, weil er auch tatsächlich ein Kampfbegriff ist, nämlich, dass man versucht, die Sexualität der Anhängerinnen zu kontrollieren. Das ist ganz wichtig bei eben halt religiösen Rechten bzw. religiösen Fundamentalistinnen, dass man eine Kontrolle auch über halt die Sexualität der Mitglieder ausübt. Also das zeigt auch so ein bisschen, bis wohin, bis in welchen privaten Bereich es die Kontrolle stattfindet. Dann wird da auch noch etwas sehr Veraltetes propagiert, nämlich die Telegonie, die Fernzeugung. Und das ist die umstrittene Theorie, dass der erste Sexualpartner einer Frau den Phänotyp, also die äußeren Merkmale aller nachfolgenden Kinder beeinflussen kann. Also wenn man mal Sex mit einem Menschen mit einer anderen Hautfarbe hatte, dann soll sich das dann später auch auf die Kinder auswirken. Das ist biologisch, wissenschaftlich total falsch, also Bullshit. Aber es findet sich immer wieder in esoterischen Kreisen und auch das ist was, was eine längere Geschichte hat, also auch schon in der völkischen Bewegung in Deutschland propagiert worden ist, dass es sowas gibt. Was es auch gibt, ist so eine Art Ahnenkult und völkischer Nationalismus, der aber so ein bisschen was Eigenes ist. Also man propagiert einen wedrussischen Nationalismus, man sagt, es gibt diese Wedrussen, das sind die quasi Urrussen, das ist wissenschaftlich, gibt es die nicht. Aber man sagt halt, es gibt so unterschiedliche Zivilisationen und der quasi Gipfel sind dann halt diese Wedrussen, Und das ist halt eine neue, also ich glaube auch, wenn ich es richtig verstanden habe, dass es eine Begriffsneuschöpfung von Negré ist. Also er selber schreibt da 2007 dazu, wir Asiaten, Europäer, Russen und diejenigen, die sich vor kurzem Amerikaner genannt hatten, sind in Wirklichkeit Menschengötter aus einer Zivilisation der Metrosen. Zitat Ende. Ich würde auch mal vermuten, wenn das so einschränkt, Asiaten ist noch ein bisschen die Frage, welche Gruppen er damit meint, dass er irgendwie aber auch weiße europäisch stämmige Menschen meint. Und es gibt eine starke, auch so einen Ahnenkult, wo ich sagen würde, da nimmt es auch so neuheitliche Züge an. Es gibt zum Beispiel eine Anhängerin, also es gibt auch unterschiedliche Magazine, auch im deutschsprachigen Raum, zum Beispiel Gaben Weden ist inzwischen eingestellt, hat mit dazu gehört. Und eine Anhängerin schreibt, für uns bedeutet dies das Wiederbeleben unseres heimatlichen Brauchtums die Anbindung an das eigene Wesensgemäße. Wir spüren, wie dadurch das Ahnengewissen in uns erwacht. Kulturpflege und Heimatliebe bieten zudem einen guten und natürlichen Schutz gegen die eine Weltkollektivierung. Zitat Ende. Also auch da wieder diese Vorstellung, also sind verschiedene Sachen enthalten, auch ein Verschwörungsnarrativ, eine Weltkollektivierung. Es gäbe halt, manchmal wird ja auch von One World Bewegung gesprochen, dass da halt irgendwie Kräfte im Hintergrund seien, die versuchen, die ganze Welt zu einem Einheitsbrei zu verbinden. Das wird da sozusagen, dieses Narrativ wird da angesprochen, zumindest. Ob es jetzt genau reproduziert wird, da müsste man das ganze Zitat lesen. Verschwörungsideologie findet sich auch immer wieder. Es wird in dem Buch generell behauptet, wir lebten in einem Zeitalter der Dunkelmächte, heißt es dann. Und es findet sich einfach Verschwörungsantisemitismus. Es hat es jetzt ein bisschen verzogen, das ist auch aus dem Buch, kurz vorlesen. Da das schon mehr als ein Jahrtausend geschieht, kann man den Schluss ziehen, dass das jüdische Volk vor den Menschen Schuld hat. Aber worin besteht die Schuld? Die Historiker, die Alten wie die Neuen, sprechen davon, dass sie Verschwörungen gegen die Macht anzetteln. Sie versuchen, alles zu betrügen, von Jungen bis zum Alten, von einem, der nicht sehr reich sei. Versuchen sie wenigstens etwas wegzunehmen, bei einem Reichen seien sie bestrebt, ihn ganz und gar zu ruinieren. Das bestärkt die Tatsache, dass viele Juden wohlwollend sind und sogar auf die Regierung Einfluss nehmen können. Zitat Ende. Das ist Verschwörungsantisemitismus. Aber Negré versucht es dann tatsächlich, also könnte er sich natürlich auch ein Stück weit darauf zurückziehen, das ist bloß ein Roman. Dann ist es noch ein Dialog oder ein innerer Monolog. Ich weiß jetzt gerade nicht, wie genau der Kontext von diesem Zitat ist. Also ich habe auch quasi das schon ganz gelesen oder angehört. Aber das ist auch was ich jetzt bei Leuten, die Verschwörungsnarrative reproduzieren, auch nicht gerade sehr selten findet, dass man das auch so ein bisschen als, naja, wir reden mal drüber oder wir halten es, also ich stelle ja bloß Fragen, und es gibt so ein konjunktivistisches Sprechen, nenne ich das auch. Also könnte es nicht sein, dass, und das ist auch was ich bei Negré immer wieder findet. Ich würde aber sagen, wie er dann quasi weiter verfährt, also so drei Seiten weiter, dann ist es trotzdem als feste Annahme gesetzt. Und dann ist es offensichtlich auch bloß so ein bisschen auch ein Selbstschutz, oder dass man es halt so ein bisschen tarnt. Und auch das macht er. Also man könnte da jetzt auch noch sagen, dass man manchmal auch so direkt Antisemitismus widerspricht in einzelnen Stellen, aber dann trotzdem halt diese Grunderzählung aufmacht, dass halt irgendwie an diesem jüdischen Volk was Seltsames sei und dass es halt irgendwie auch Schuld an was Bestimmtes habe, oder dass es zumindest eine Möglichkeit sei. Was er auch noch macht, und das ist ja auch schon bei diesen Wetrussen quasi angeklungen, dass er eine alternative Geschichte aufmacht, spricht er zum Beispiel von den Atlantern. Auch das hat er sich nicht selber ausgedacht, das ist aber bei vielen neureligiösen Bewegungen so, dass sie so Fragmente, Versatzstücke aus anderen Überzeugungen und Mythen sich nehmen, manchmal auch meinetwegen die Bibel irgendwie sich da Teile adaptieren. Genau, und er macht da halt diese alternative Geschichte auf. Es gibt zum Beispiel die Atlante, ich hatte mal, das ist jetzt nicht aus einem Buch von Negré oder also nicht von der Anastasia-Bewegung, aber wie das halt so auch in esoterischen Kreisen früher verurteilt worden ist, dieses Atlantis, und behauptet zum Beispiel, dass die Wetrussen als eine Art von Urvolk für einen Zeitraum von 990.000 Jahren gelebt hätten. Das ist alles Quatsch, aber das ist halt eben jetzt nicht ganz selten, diese Annahme, es hätte für Atlantis gegeben. Also vielleicht hat es irgendwie eine kleine Stadt Atlantis gegeben, die dann überspült worden ist, aber ein Kontinent hat es nicht gegeben, der von Menschen besiedelt worden ist. Was auch noch eine Rolle spielt, ist die Alternativmedizin. Das ist auch was in Deutschland in so esoterischen Kreisen und auch darüber hinaus verbreitet ist. Das ist eine Kritik an dem, was man als Schulmedizin gibt, verbreitet ist. Da würde ich jetzt sagen, man kann da auch, also man kann auch Kritik an Medizin haben. Schulmedizin, den Begriff finde ich nicht so gut. Der hat auch nochmal eine schwierige Geschichte mit dranhängen. Und man setzt dann als Alternative diese Alternativmedizin. Und die Kritik ist jetzt aber nicht, dass es halt eine Kommerzialisierung des Gesundheitssystems gibt, dass es überlastete Ärzte, Ärztinnen gibt, die einen nicht mehr anschauen, wo man dann nach 3 Stunden warten irgendwie so in zehn Minuten abgefertigt wird oder sowas. Das wäre ja eine durchaus legitime Kritik, sondern die Kritik ist, dass es, oder die Erweiterung durch die Alternativmedizin ist, dass da gibt es medizinische Ansätze, die halt auch helfen, aber die halt nicht von den Medizinerinnen verschrieben werden und die zum Teil auch häufig eher so, also ist die Annahme geheim gehalten werden. Und was er macht, ist halt, also Maigret sehr stark propagiert, also eine Art Allheilmittel ist die Zeder. Und die Zeder ist ja auch der Baum, der in der Taiga, wo Anastasia leben soll, nach seiner Darstellung und wo er auch Anastasia getroffen hat, sehr weit verbreitet ist. Und er verbindet das dann halt eben mit dem Verkauf von diversen Zederprodukten. Und im Buch wird auch behauptet, dass es diverse Krankheiten, also dass Zedern in irgendeiner Weise, ob jetzt als Öl oder auch vielleicht in einer anderen Form, diverse Krankheiten heilen könnten, bis hin tatsächlich zu HIV. Was halt natürlich sehr gefährlich ist, wenn Menschen, die auch vielleicht aus Verzweiflung heraus schwere Krankheiten glauben, mit Zederprodukten heilen zu können. Das heißt nicht, dass dieses Öl nicht vielleicht auch wohltuend ist oder vielleicht mal bei einem Ausschlag hilft, aber es ist nicht medizinisch evident für schwere Erkrankungen natürlich. Was sich dann auch nochmal findet, sind bestimmte Bildungskonzepte. Also ich habe es hier mal beschrieben mit Anastasia macht Schule. Es ist so, es gibt ein Vorbild in der Anastasia-Bewegung, das ist eine Waldschule oder Tekos-Waldschule in Tekos, in, oder vielleicht spreche ich es auch falsch aus, im Kaukasus lag die. Das hat ein Musiklehrer namens Schetinin gegründet, 2019 ist er verstorben. Das wird in der Anastasia-Romanreihe ausführlich beschrieben. In der realen Welt, diese Schule ist inzwischen geschlossen worden, 2019 schon, hatte sie ungefähr 150 bis 300 Schülerinnen pro Jahr und hat aber es auch, also ist nicht irgendwie, also es hat mich ein bisschen verwundert, ist nicht irgendwie so, quasi, ich sag mal so, dass es in eine Hippie-Richtung geht, sondern was von ihr berichtet wird, ist eher so ein militärischer Drill. Es wird behauptet, diese Schule würde ohne Lehrerinnen eigentlich auskommen, also dass ältere Schüler und Schülerinnen halt jüngere Schüler und Schülerinnen lehren würden. Und es wird immer so ein bisschen dargestellt, als wäre das das geheime und bisher auch Konzept, um eigentlich Leute zu einem richtig, also zu richtig guten Erfolgen zu bringen. Dann stellt sich bei mir die Frage, warum die Schule inzwischen geschlossen worden ist. Und dieses Schettinien-Konzept wird auch im deutschsprachigen Raum immer wieder versucht, also dient als Vorbild und es wird immer wieder gesagt, wir müssen halt die entsprechenden Schulen, die werden auch manchmal als Leistschulen bezeichnet, halt zu machen. Und im Mittelpunkt steht das sogenannte natürliche Lernen, also auch da wieder dieser Natürlichkeitsbegriff. Und es gibt inzwischen starke Überschneidungen zur Freilernerszene bzw. zur Schulverweigererszene, die auch während Corona nochmal stärker gewachsen ist. Hier hat man Bilder, wie sie im Internet auftauchen, von dieser Waldschule in Tekos im Kaukasus. Ich würde kurz jetzt sozusagen nochmal das einordnen. Also wie könnte man die Anastasia-Bewegung gut einordnen? Ich würde sagen, sie ist esoterisch. Und da stellt sich aber gleichzeitig die Frage, was ist überhaupt Esoterik? Und Claudia Barth, die ich sehr schätze für ihre Arbeit über Esoterik, hat mal in ihrem Buch über alles in der Welt Esoterik wie folgt definiert, Zitat, und eine Esoterik wird generell eine nach innen gerichtete geistige Geheimlehre verstanden, die sich mit übersinnlichen, rationell nicht erfassbaren und Okkulten beschäftigt. Ihre Bedeutung ist angeblich nur ihrer Anhängerinnenschaft zugänglich, sie entzieht sich der rationalen Auseinandersetzung, statt zu lernen, werden ihre Ideologie-Elemente in Zeremonien und Ritualen erfahren, Zitat Ende. Das finde ich recht treffend. Und wichtig ist es nochmal sozusagen herauszustellen, dass Esoterik sehr stark über dieses Eingeweihtsein arbeitet. Also man hat, entweder man kann sich das selber nennen, man hat häufig auch Vermittler, also ich würde sagen Gurus, die einen sozusagen einführen in was. Und dann ist man eingeweiht und unterscheidet sich auch von dem großen Rest der Bevölkerung. Ich würde sagen, da steckt auch ein sehr stark, also stecken auch elitäre Überzeugungen, oder daraus kann man sehr schnell elitäre Überzeugungen entwickeln. Und ich würde sagen, dieses quasi, ich habe es begriffen, ihr andere nicht, ich habe dieses höhere Wissen, ihr nicht, das ist relativ gut kompatibel mit Verschwörungsideologien. Also auch da findet sich auch diese Konstellation von ich bin eingeweiht, ihr seid die Schlafschafe etc. Deswegen hat es mich nur so bedingt überrascht, als eben mit der Corona-Pandemie zu einer problematischen, ich würde sagen, Politisierung, Ideologisierung von Menschen mit esoterischen Überzeugungen gekommen ist. Und das war ja auch in Freiburg, ihr seid jetzt alle, oder die meisten von euch sind so ein bisschen jünger, aber in Freiburg war das ja auch sichtbar. Also es sind ja auch bei den Corona-Protesten hier in Freiburg teilweise 6.000, 7.000 Leute auf die Straße gegangen. Ich habe es mir auch zu den Hochzeiten einmal angeschaut. Und da waren auch schon sehr erkennbar Leute mit dabei, die beides hatten, esoterische Überzeugungen als auch eben solche verschwörungsideologischen Überzeugungen. Das haben die ja auch selber dokumentiert, indem sie die entsprechenden Schilder hochgehalten haben. Für mich war auch nochmal auffällig, dass da auch durchaus Leute mit anthroposophischen Mindset mitgelaufen sind, also wo dann halt Leute ein Schild hochgehalten haben und die, also die sozusagen die Lehren von Rudolf Steiner, die Dreigliederung gefordert haben. Also ich würde sagen, die Anastasia-Bewegung ist der Esoterik zuzurechnen und gleichzeitig in so einem historischen Rahmen ist sie auch gleichzeitig ein Teil der Lebensreformbewegung. Und die Lebensreformbewegung, vielleicht haben manche schon was von euch gehört, vielleicht jetzt mal, online geht es nicht, aber hier in Salzgitter, wer hat schon mal was von der Lebensreformbewegung gehört? Das ist überhaupt nicht schlimm, wenn nicht. Hinten eins. Okay. Das ist eine Bewegung, die ist, ich glaube, so 1890er Jahre, unter anderem in Deutschland entstanden, auch aus quasi den massiven Problemen, die die Industrialisierung und die Verstädterung damals geschaffen hat. Also man muss sich einfach auch vor Augen halten, damals waren Städte noch sehr viel dreckiger, es gab viel weniger Wohnraum, die Arbeiterinnenquartiere waren überfüllt, dreckig, verrußt etc. Die Leute haben, obwohl sie täglich in den Fabriken teilweise 10, 12 Stunden geschuftet haben, haben trotzdem noch gehungert und haben drunter gelitten. Und aus dieser auch tatsächlich sehr starken Belastung heraus hat sich eine Lebensreformbewegung gebildet, die halt in unterschiedlichen Bereichen halt das Leben reformieren wollte. Und da gab es ganz unterschiedliche Ansätze. Mit der Lebensreformbewegung waren unterschiedliche Unterbewegungen verbunden. Es gab auch, ein Teil war auch in der Arbeiterinnenbewegung organisiert. Ein größerer Teil hatte allerdings so tatsächlich eine völkische Einstellung, also waren halt die damaligen Rechtsextremen. Und es wurde sehr stark mit so einem Natur-Zivilisations-Gegensatz gearbeitet. Und ich würde sagen, die Anastasia-Bewegung ist ein Teil einer heutigen Lebensreformbewegung. Dazu gehören dann auch die Leute, die die Schulpflicht ablehnen. Dazu gehören vielleicht auch Bewegungen wie die Reichsbürgerinnenbewegung. Es gibt einen sehr starken Anti-Urbanismus, also gegen die Großstadt ist man eingestellt. Und Bertolt Brecht hat es mal ganz gut in diesen einen Satz zusammengefasst, Zitat, die Schwärmerei für die Natur kommt von der Unbewohnbarkeit der Städte. Also das stimmt schon tatsächlich, dass da einiges im Argen lag. Ich würde sagen, die heutigen Städte sind meistens anders. Es gibt immer noch sehr industriell geprägte Städte, die verschmutzt sind, aber das ist in Deutschland, also ne, es gibt jetzt immer mehr auch, dass man die Städte begrünt. Aber von der Belastung, die tatsächlich in den Städten anzutreffen war, auch zu der Zeit, als die Lebensreformbewegung entstanden ist, gab es dieses, wir müssen aufs Land. Und da gab es auch schon diese Siedlungsbewegung. Also es sind so kleine Städte, die teilweise heute als Stadtteile, entwegen Berlin, Eden heißt eins, ist heute noch eine Siedlung, die sind damals entstanden. Aber das Problematische war, die hatten immer einen starken rechten völkischen Flügel, der dann auch noch so mit, wir müssen halt, keine Ahnung, sowas wie Rassezucht betreiben etc. gearbeitet haben. Und das ist dann halt eben auch in größeren Teilen in Nationalsozialismus reingeflossen. Genau, es gibt so eine Ökologieromantik und Antimodernität, sowohl in der früheren Lebensreformbewegung als auch eben halt bei der heutigen Anastasia-Bewegung. Die aber, ich würde sagen, ist bloß ein Teil der aktuellen Lebensreformbewegung, die ich recht deutlich meine, erkennen zu können. Da heißt es dann auch wieder in dieser Schrift vom Moses-Mendelssohn-Zentrum, Zitat, innerhalb ökoalternativer Kreise stellt sich die Frage des Umgangs mit der Anastasia-Szene schon seit längeren. Und besonders im Bereich der ökologischen Landwirtschaft ist das Phänomen Gegenstand und Anhalt auch kritischer Diskussionen. Und das hat, warum habe ich das jetzt reingebracht? Weil sozusagen diese ökologische Bewegung war meiner Ansicht nach, es gab so eine erste Lebensreformbewegung, die im Kaiserreich entstanden ist, dann sozusagen in Teilen in Nationalsozialismus gewandelt ist. Dann gab es eine eher linke Lebensreformbewegung, die in Westdeutschland in den 1980er Jahren entstanden ist, wo auch sehr stark die Ökobewegung mit entstanden ist. Und ich würde sagen, wir befinden uns jetzt in einer dritten Lebensreformbewegung. Und da ist noch nicht so ganz klar ausgemacht, in welche Richtung es geht. Und die Anastasia-Bewegung geht aber, also sorgt eher dafür, dass es halt problematisch wird. Also weil es gibt dann natürlich auch linke Kommune, Landkommune-Projekte. Das ist ja jetzt auch, haben ja auch vielleicht schon Leute hier im Saal oder online davon gehört. Ja, jetzt stellt sich die Frage, okay, wenn so ein paar Leute einfach irgendwo siedeln, was ist das Problem? Okay, es sind problematische Annahmen und Einstellungen, die da verbreitet werden. Aber die Anastasia-Bewegung hat sich auch quasi verbunden mit anderen Bewegungen oder Szenen. Eins davon war die Corona-Protestbewegung. Ich würde eigentlich am liebsten immer gerne von Pandemieleugnerinnen sprechen. Das finde ich den treffendsten Begriff. Und was, glaube ich, die beiden so ein bisschen zusammengeführt hat, außer dass es sicherlich auch personelle Überschneidungen gab, war, dass nach dem Scheitern von den Corona-Straßenprotesten, also es gab ja große Demonstrationen in Freiburg, wie gesagt, so 6.000, 7.000 Leute, in so kleineren Städten wie Reutlingen waren es auf dem Peak fast 10.000 Menschen, die auf die Straße gegangen sind. Und es gab ja noch diese Demos in Berlin, die wurden dann zwar von der Szene selber als wir waren eine Million gelabelt, es waren weniger, es waren aber trotzdem auch 40.000 Menschen auf der Straße. Aber das, was sie eigentlich wollten, weil sie sind relativ schnell, wurden sie, ich würde sagen, eine Art von rechter Systemopposition. Also sie wollten auch tatsächlich die Regierung auswechseln, teilweise auch bestrafen. Das hat nicht geklappt, also sie sind gescheitert. Und dann gab es so eine Suchbewegung, wo können wir denn sonst hingehen? Und diese Suchbewegung hat meiner Ansicht nach dann auch zu den Anastasia-Konzepten geführt. Ein Teil von der Corona-Protestszene, also der richtig harte Kern, ein Teil davon ist auch ausgewandert. Interessanterweise auch nach Russland oder Ungarn. Also da gibt es sogar in Russland gibt es ein kleines Dorf von Leuten aus Deutschland, die da tatsächlich, also wo Anastasia-Leute drin wohnen. Und was auch, also was im August 2020, also auch zu Corona-Zeiten gegründet worden ist und wo da halt Leute nach den Prinzipien von Anastasia leben. Im Oblast Kostroma. Und da wiederum führt aber auch wiederum eine Spur zurück nach Baden-Württemberg, weil das Impressum von dieser Auswanderungsseite, die das auch mit ein Stück weit initiiert, lautet auf eine Person aus Stuttgart. Und dann gibt es halt auch nochmal bei Wladimir Mekré selber auf der Homepage gibt's so Berichte über diese Auswanderung und die Siedlungen, die Anastasia-Siedlungen von Leuten aus Deutschland in Russland. Das Interessante ist, dass es natürlich wie alle Auswanderungsdarstellungen immer auch Erfolgsgeschichten sind. Ob das wirklich so ist, ob die da wirklich glücklich sind, in diesem abgelegenen Familienland sitzen und auch wirklich autark leben können, wage ich zu bezweifeln. Interessant ist auch der Zusammenhang mit Putin-Russland, also mit dem Putin-Regime in Russland. Mekré hat schon sehr früh Putin gelobt. Ich hatte ja auch gesagt, dass er aufgerufen hat zur Wahl von Putin. Und es gibt eine Person, die immer wieder genannt wird, auch in kritischen Berichten, nämlich Walter bzw. Jaroslav Seewald, der halt selber einmal ein Anastasia-Anhänger ist, da auch nicht eine ganz unbekannte Figur, gleichzeitig ein antisemitischer Agitator und dann halt auf Telegram sowas wie ein Putin-Fanclub betreibt. Also da gibt es offensichtlich halt auch relativ kurze Wege. Das heißt nicht, dass alle Anastasia-Anhängerinnen jetzt absolute Putin-Fans sind, aber es findet sich schon so gehäuft, dass ich sagen würde, es ist kein Zufall. Und ich bin mal drüber gestolpert, ich habe ja aus Recherchegründen noch diverse Newsletter auch von der englischsprachigen Anastasia-Bewegung abonniert. Wenn ihr hier genau hinschaut, ich habe es nochmal rot umrandet, dann seht ihr tatsächlich da Putin abgebildet, wie er ein Reh mit Milch irgendwie füttert. Offensichtlich scheint es irgendwie eine sehr liebevolle Figur zu sein, wovon halt diese Person, die da im Gras liegt, halt träumen. Putin, der Reh oder irgendein Kalb oder sowas mit Milch füttert. Anastasia-Bewegungen, extreme Rechte, auch das gibt's. Also wir hatten jetzt quasi die Verbindung zu Leuten, die Putin-Anhängerinnen sind. Wir hatten die Verbindung zu den Corona-Protesten. Und das Moses-Mendelssohn-Zentrum sagt nochmal, Zitat, die Passagen zur Neuordnung der Gesellschaft und darin vertretenen autoritären Positionen sowie ein esoterisches und parawissenschaftliches Gedankengut bilden einen starken Anknüpfungspunkt für Personen dieser Milieus, aber auch darüber hinaus. Denn vor allem über personelle Überschneidungen ist eine Anbindung an den Rechtsextremismus zu konstatieren. Das sagen wir jetzt erstmal für Brandenburg, ich würde aber sagen, dass das für ganz Deutschland schafft. Stimmt. Es gibt einfach personelle Überschneidungen zu organisierten extremen Rechten. Das hat auch was damit zu tun, dass so eine traditionell völkische Szene sich nach einer medialen Aufmerksamkeit, einer kritischen medialen Aufmerksamkeit ab 2009 zurückgezogen hat. Also da gab es zum Beispiel Berichte von Journalistinnen wie Andrea Röpke, die ich sehr schätze, die halt über die diversen völkischen Gruppen berichtet hat. Und dann hat man halt Anastasia so ein bisschen als Ausweichwort verstanden. Also es gab dann halt, es gibt einfach konkrete Überschneidungen zu Ludendorfer Sekte, müsst ihr jetzt auch nicht kennen, das ist aber eine rechtsextreme völkische Sekte, oder zu völkischen Gruppen wie Sturmvogel oder Freibund. Auch das wird den meisten vermutlich nicht so viel sagen. Ihr könnt aber gerne auch nochmal bei Wikipedia nachlesen, um was es sich da handelt, und Überschneidungen zur Reichsbürgerbewegung. Hier hat man mal ein Beispiel zu quasi der Reichsbürgerbewegung. Sie wurde 2025, Mitte letzten Jahres, verboten. Das Königreich Deutschland, hört sich erstmal skurril an, aber es gibt das Königreich, also es gab eine Zeit lang, war auch vermutlich die größte Reichsbürgergruppe mit bis zu 6.000 Anhängerinnen, namens Königreich Deutschland. Da

Vielleicht noch mal ganz kurz die Siedlungen selber angeschaut. Es gibt 3, die in Baden-Württemberg bekannt sind. Die sind auch einfach online ausgewiesen. Deswegen würde ich sagen, kann man die auch nennen. Das eine ist ein Lebensgarten in Kandern. Da ist dann auch auffällig, dass es zum Beispiel von der Querdenkenpartei Die Basis eben eine Veranstaltung genau an diesem Ort gab. Also da hat man wieder diese Überschneidungen. Es gibt einen Hof in Bad Säckingen, der selber für sich wirbt, nahe der Schweizer Grenze, im durchaus beschaulichen, höher gelegenen Hinterland von Bad Säckingen, führe ich seit 1,5 Jahren den Reutbachhof. Gerne lade ich konsequente mRNA-Impfverweigerer ein, meinen Bauernhof zu besuchen und mich im Austausch für Kost und Logis zu unterstützen. Zitat Ende. Also das ist halt die Selbstbewerbung von diesem Hof. Und es gibt noch einen in Albruck in der Nähe von Waldshut, und der wird von einem Urs Gassmann, der auch immer wieder als Person auftaucht, geführt. Also es gibt 3 Beispiele. Urs Gassmann hat zum Beispiel auch im Südschwarzwald Veranstaltungen, also Treffen von Anastasia-Fans veranstaltet. 2011 war das. 2014, Entschuldigung. Aber wie gesagt, die Szene hat sich auch sehr stark nach Kritik wieder zurückgezogen. Sonstige Strukturen würde ich jetzt auch mal eher überspringen. Ich komme mal kurz noch auf die Beispiele aus Freiburg direkt, würde ich kurz eingehen. Es gibt oder gab zumindest, also es ist auch schon wieder ein bisschen her, eine Anastasia-Initiative im Rahmen Freiburg, wo eine Verantwortliche namens Renate H. in einem Öko-Ernährungsmagazin, nämlich Rot und Korn, vielleicht kennen es auch ein paar, ich glaube es auch umsonst, also es liegt so aus, halt tatsächlich quasi nach Mitstreitern gesucht hat. Ansonsten gibt es noch mehrere Veranstaltungen im Raum Freiburg. Ich glaube, die wurden zum Teil auch, glaube ich, von Radio Dreieckland kritisch erwähnt. Also es gab eine in der Paracelsus Heilpraktikerschule, wo es einen Reisebericht zu 2 russischen Landsitzsiedlungen von Anastasia gab. Und es gab im Raum Freiburg immer wieder von einer internationalen Schulsport- und Kulturakademie gab es mehrfach eine Veranstaltung, also ISKA ist die Abkürzung, und das ist letztendlich Leute, das sind Leute, die dieses Schettinien-Bildungskonzept propagieren. Fazit: Die Anhängerinnen der Anastasia-Bewegung stellen eine Mischszene dar. Sie sind nicht alle der völkischen extremen Rechten zuzuordnen, aber ich würde sagen, dass es insgesamt das Anastasia-Konzept sehr rechtslastig ist, sehr anfällig und sehr reaktionär. Es ist natürlich auch ein bisschen ein Patchwork-Überzeugung. Es kann natürlich auch Leute geben, die sagen, ich nehme bloß dieses Familienlandsitz-Ding und alles andere ignoriere ich. Aber gleichzeitig ignoriert man, dass ein größerer Teil der Bewegung auch tatsächlich die anderen Bestandteile der Ideologie der Anastasia-Bewegung verinnerlicht hat. Ich glaube, dass die Hinwendung zur Anastasia-Bewegung auch ein Stück weit ein Krisenphänomen ist. Ob jetzt real oder geführte Krise, aber dass Leute sich auch in der Moderne überfordert fühlen, eben wie es halt bei dieser Lebensreformbewegung einfach auch typisch ist, wozu ich die Anastasia-Bewegung zählen würde. Und es ist einfach dieser Wunsch nach Autarkie und Selbstversorgung in krisengeschüttelten Zeiten, was ja auch nicht komplett falsch ist. Also dass man halt sagt, wie auch vielleicht mit Zukunftsaussicht, man bewegt sich auf unruhigere Zeiten quasi zu und man hat das Bedürfnis da sozusagen, sich gegen Krisen abzudichten, auch nochmal mit der Erfahrung von der Corona-Pandemie, wo es ja zumindest in der ersten Phase auch Versorgungsengpässe gab. Das ist jetzt der Wunsch, den kann ich gut nachvollziehen. Aber was ich so ein bisschen auch als Mensch mit einer politischen Einstellung kritisieren würde, es ist die Absage an eine Gesellschaftsveränderung. Also dieses, wir retten uns, ob wir jetzt dann irgendwie als Prepper ganz viel in unserem Keller horten an Sachen oder ob man irgendwie sagt, naja, wir machen da unseren Familienlandsitz, das ist quasi eine Absage an eine Gesellschaftsveränderung und auch an Solidarität. Also weil ich rette nur mich oder meine Familie. Wenn ich halt irgendwas im, also es ist kein solidarisches Preppen oder es ist kein solidarischer Familienlandsitz, der allen offen steht, sondern es ist letztendlich bloß so, ich quasi ziehe mich auf meinen Landsitz zurück und versuche dann da autark zu leben und alle anderen ist auch so ein bisschen egal. Ich würde sagen, dass von denen, was da propagiert wird, und auch das ist die Form von einer religiösen, esoterischen Bewegung angenommen hat, ist die Anastasia-Bewegung vielleicht nicht komplett der extremen Rechten einfach so zuzuordnen, aber sie ist mindestens reaktionär. Also die Frauenbilder, die Verschwörungsnarrative etc., die sich finden, vielleicht gibt es auch Leute, die so eine selektive Rezeption davon haben, das will ich jetzt nicht ausschließen, aber dann, also was ist dann quasi mit allen anderen, die auch Teil der Bewegung sind?

0: Und sie ist aber ein nur verhältnismäßig kleines Phänomen innerhalb von einer rechten Formierung national wie international. Und das ist das, was ich so ein bisschen, weswegen ich auch am Anfang gesagt habe, naja, ich war da immer so ein bisschen, also fand es schwierig zu sagen, ich mache jetzt hier irgendwie einen Artikel für Kontext. Ich habe ihn ja dann auch geschrieben, aber ich glaube sozusagen, na, wenn man jetzt sagt, deutschlandweit hat 17 Familienlandsitze, das ist quasi nur ein kleinerer Bestandteil von so einer rechten oder extrem rechten Formierung, und das ist nicht der, das sind nicht die entscheidenden Akteure. Sie sind vielleicht in bestimmten Bereichen, also in irgendwie so einem ökologischen Bereich oder Permakulturbereich, da nehmen die schon Einfluss, aber ich würde jetzt sagen, sozusagen, wenn man es ein bisschen größer betrachtet, sind es nicht die relevantesten Akteure. Was tun? Noch in ganz kurz. Ich würde sehr, also ich halte nichts davon, nach dem Inlandsgeheimdienst zu rufen, also der Verfassungsschutz muss beobachten, einschätzen etc. Ich glaube, kritische Menschen können das selber tun, aufgrund von den Zitaten, also Originalzitaten, wie auch aufgrund der Sekundärliteratur. Und es gibt bereits, und das ist das Gute, sehr viele kritische Informationen zur Anastasia-Bewegung. Ich würde sie auch nicht zu sehr exotisieren, weil das auch immer das so ein bisschen sehr weit weg von einem selber rückt. Also guck mal, die da irgendwie draußen siedeln und so eine komische Romanreihe für bare Münze nehmen. Es ist auch nochmal interessant, wie man sich auch teilweise selber verteidigt aus der Bewegung heraus. Man selber, ich würde sagen, man tarnt sich als unpolitisch. Also man sei weder links noch rechts. Das bekommt man häufig zu hören oder zu lesen. Und manchmal gibt es eben halt auch so eine selektive Rezeption zur Kritikabwehr, dass man sagt, naja, der sagt da irgendwie auch Quatsch, aber dieses mit dem Familienlandsitzen, das muss man schon, also das ist eine gute Idee. Genau, nach einer kritischen Aufmerksamkeit, die es einfach in den letzten Jahren glücklicherweise gab, ist zunehmend so ein konspiratives Auftreten auch festzustellen. Also es gibt seit 2004 eine kritische Auseinandersetzung, auch in Deutschland. Und es ist aber auch manchmal schwer zu kritisieren, weil man sich immer auch auf diesen Fantasy-Charakter zurückziehen kann. Ja, es ist ja bloß ein Roman. Aber es ist nicht, also es hat diesen doppelten Charakter, es ist eben halt auch eine rechtsesoterische Bewegung. Ja, und die Ideologiekritik ist immer gut, dafür bin ich immer zu haben, aber man muss auch die Bedürfnisse analysieren, die dazu führen, dass man irgendwie sagt, okay, ich lese daraus irgendwie so eine geniale Welterklärung oder so ein geniales Konzept, um halt irgendwie, zumindest für mich und meine Familie, das Leben besser zu machen. Genau, eine grundsätzliche Kritik an den Verhältnissen, der ja auch quasi ein Stück weit Mekre entstammt. Also der hat sicherlich auch diese Umwälzungsprozesse in der Sowjetunion haben den stark geprägt. Oder jetzt auch Leute, die unzufrieden sind mit halt irgendwie Lohnarbeit etc. Die bleibt natürlich weiterhin legitim, aber sie sollte emanzipatorisch ausgerichtet sein. Das heißt, nicht irgendwie diese Vereinzelung und Individuelle oder irgendwelche Auserwählte haben die Konzepte, sondern, blöd gesagt, eine solidarische Gesellschaft, wie auch immer man dann genau das füllt. Also ist ja jetzt auch erstmal bloß, sind ja bloß Worte. Das sollte letztendlich das Ziel sein.
1: In O-Ton Playback bei Radio Dreieckland hörtet ihr Rechte Esoterik Made in Russia, die Anastasia-Bewegung in Baden-Württemberg. Es sprach der freie Journalist und Bildungsreferent Lucius Teidelbaum am 14. Januar 2026 an der PH Freiburg.
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One Other World's Wait ist hier die Rede von einem Aufbruch in eine andere Welt. Zu Anfang dieser Ausgabe von Die Welt ist eine Scheibe bei Radio Dreikland Freiburg. Die belgische Band Jinzu war eben zu hören mit dem massiven Eröffnungssong ihres neuen Albums WOWA, dem ersten nach 17 Jahren, dem insgesamt vierten der 1999 gegründeten belgischen Band, die ihren Höhepunkt vielleicht 2004 mit dem Album Blow hatte und so manchen Song für den einen oder anderen Film spendieren durfte. WOWA ist tatsächlich ein großer Album-Return von Jinzu, die in dem siebenminütigen, höchst dramatisch aufgebauten und immer wieder neue Wendungen nehmenden Song When Other Worlds Wait mit der Menschheit an sich und ihrer Selbstliebe ins Gericht gehen, untermauert von einer luziden Funkiness. Jinzu beeindrucken auf WOWA mit außergewöhnlichem Songwriting der nicht alltäglichen Art, mit einem 1A-Sound und einer perfekten instrumentalen Umsetzung und Einbindung von auch Orchesterinstrumenten, Klavier und sowieso kraftvollem Bandacting auf diesem intensiven Album voller Tiefe, Weite und ohne Angst vor lauten Stellen und Abfall ins ganz Leise mit elegischen Passagen und noisigen Aufschichtungen. Und weil das manchmal so toll druckvoll daherkommt und dennoch Befreiung atmet, sind Jinzu hier gleich nochmal zu hören mit dem in normaler sowie Kopfstimme gesungenen wilden Song Snow White.

Nochmal Kopfstimme, nochmal ein Power-Song, diesmal aus der Feder der britischen Band Temples, die 2014 wie Phönix aus der Asche auftauchten mit ihrem sensationellen und auch 12 Jahre später schwer empfehlenswerten Debütalbum Klassiker. Damals wurden die Karten des Retro-Rock für 2014 von Temples neu gemischt. Vom Debütalbum Sun Structures bis zum Sound des jüngst erschienenen 5. Albums Bliss ist es ein weiter Weg. Zweifellos verstehen sich Temples auch auf die Produktion druckvollen Songwritings mit offensichtlich deutlicherer Beteiligung eines elektronischen Unterbaus, so wie eben gehört bei dem Song Jetstream Heart, angeleitet von James Backshaws hypnotisch eingängigem Gesang. Auch ansonsten entführen Temples auf ihrem neuen Album Bliss gern in unwirklich wirkende Traumwelten. Es finden sich hier zwar von psychedelischem Glanz durchzogene Songs, in denen der gewinnbringende und clevere Einsatz von Samples ebenso eine Rolle spielt wie polternde Bässe, energetisches Schlagzeug, wild im Hintergrund aufspielende Exotica-Gitarren sowie Synthesizer-Sounds verschiedener Art. Orchesterpop und Dancefloor-Einflüsse sind bei Temples 2026 nicht mehr von der Hand zu weisen. Auf diesem zwar mit hörbarer Experimentierfreude entstandenen Album, das sowohl auf Improvisation und Tanzbarkeit setzt und über Manipulationen der eigenen Sounds sein Ziel erreicht, aber auch alte Fans etwas ratlos hinterlässt. Hier sind Temples nochmal unterwegs zwischen Synthesizer Gloria und Retro-Rock auf dem mit einem die Hosenränder zum Flattern bringenden Grundbeat bei dem Song Megalith.

Für mich als Zeitzeugen der 1980er Jahre bieten Songs wie das eben gehörte Casuarina der australischen Band Pond ein Wiederhören mit einem in den späten 70er und frühen 80er Jahren bei progressiveren Rockbands gerne verwendeten und auftauchenden Synthesizer-Sound, der heutzutage eigentlich völlig out of date ist. Bei allem Belächeln meinerseits der von Pond verwendeten Songästhetik ist das neue Album Terrestrials sowohl für junge Hipster, die das alles nur aus der Konserve kennen, ebenso ein großer Spaß wie für die in die Jahre gekommenen Retro-Pop-Rocker, die sich auch eine Band wie Saga gerne zum 20. Mal beim jährlichen Kurrock-Konzertfestival anschauen. Die fünfköpfige Band Pond aus dem abseits von den anderen australischen Großstädten gelegenen Perth hat das auf ihrem mittlerweile schon 11. Album aber auch richtig gut hingekriegt, modern und retro gleichzeitig zu klingen. Pond haben auf Terrestrials viel Zeit und Sinn darauf verwendet, entsprechende Details, Stilfiguren, Harmonien, Bridges und Instrumente-Sounds authentisch und stilgerecht zur Geltung zu bringen. Rock wird dabei definitiv großgeschrieben. Der Glamrock der 70er Jahre spielt dabei ebenfalls als Bezug eine große Rolle. Jedoch begeistern Pond durch irrwitzige Refrains und Wendungen innerhalb ihrer Songs, die ihre tiefe Verwurzeltheit im kraftvollen australischen Rocksound der goldenen 80er offerieren und sich nicht zu schade sind, wie ein Wiedergänger dieser Epoche zu klingen und dabei doch auch eben modern zu wirken. Weil Pond Zauberer eines Lächelns auf den Lippen und in den Ohren sind, dürfen Sie gerne jetzt nochmal ran hier in Die Welt ist eine Scheibe bei dem etwas sehnsüchtigeren Song Through the Heather.

Seit Jahrzehnten bin ich in Schneeziegen bzw. Bergziegen verliebt. Zwar kann ich mich nicht erinnern, mal eine in freier Laufbahn gesehen zu haben, aber die Scheiben und Texte und Ideen von der Band The Mountain Goats haben es mir seit langem definitiv angetan. Und mit dem eben gehörten Song Charlie Sheen Reaches Out to the Fats haben The Mountain Goats auch einen der absoluten Monster-Songs des Jahres 2026 abgeliefert auf ihrem neuesten Album Days. Es ist schwer zu sagen, das wievielte Album der Mountain Goats Days ist. Auf alle Fälle ist es ein richtig gutes. Aber ehrlich gesagt ist so gut wie jedes Album von The Mountain Goats um den großartigen, singenden Charismatiker John Daniel für mich ein Fest. So auch Days. Textlich ist es ein Wonneproppen von Album mit reichlich Pop-Bezugspanorama bei den Texten. Neben dem herausragenden, zum Mitsingen animierenden, wie unter die Haut gehenden Charlie Sheen Reaches Out to the Fats, einem von mehreren Songs, bei dem ein Gospel-Background-Chor gewinnbringend mit zum Einsatz kommt, gibt es eine tolle Hommage an den Alice in Chains-Sänger Lane Staley. Dazu Rocker oder mit einem Saxophon verwehende Songs oder das behende mit Wurlitzer, Gitarre und Abtempo-Schlagzeug nach vorne gehende Crying on Eddie Nash's Grave. Erinnerungen an Musiker, Konzerte, Schauspieler, mit Musik im Zusammenhang stehende Erlebnisse sind der Stoff, aus dem John Daniels Texte diesmal auf dem Album Days gestrickt sind. Erwähnenswert ist einmal mehr auch wieder John Daniels Liebe zu alten Heavy-Metal-Bands. Er hat sich mit den späteren Alben der durch ihre frühen Alben zu Black-Metal-Ruhm gekommenen Band Venom aus Newcastle beschäftigt in dem Song Hidden Majesty of Later Venom. Albums. Musikalisch hat dieser Song aber auch gar nichts mit Metal zu tun. Das ist genauso witzig wie ein Song, der tief in den 80er und 90er Jahren gründelt, dank entsprechend klingendem Bass und Keyboard und angereichert ist mit Bläsern. Seid ihr bereit für The Mountain Goats und ein Lied über die Best Hard Rock Albums of 2013?

Sobald die klare, hohe, anmutige wie prägnante Stimme von Songwriter und Naturforscher Jonathan Myburgh beim umwerfenden, eindringlichen, eben gehörten Evensong erklingt, hört sich die alte Welt auf zu drehen. Das wiederum mit Emily Pinky Cross und Dan Dushinsky aufgenommene neue Album The New World der seit Anfang des Jahrhunderts bestehenden, aus Austin, Texas stammenden Band Shearwater greift gefühlvoll nach den Sternen und zieht von Anfang an in den Bann. Nicht nur wegen des über der Welt erhabenen Gesangs von Jonathan Myburgh, dessen Stimme sich regelrecht reinigend in die Seele frisst. Es ist ein weiter Weg bis hierher für Jonathan Myburgh, der Shearwater zusammen mit Will Sheff von Okkervil River 1999 gegründet hatte und seitdem einige Alben veröffentlicht hat. Mittlerweile lebt Myburgh in Hamburg. Die Songs auf dem neuen Shearwater-Album The New World besitzen filmische Kraft. Die Umsetzungen und Instrumentierungen sind breit angelegt. Das Klavier spielt dabei immer wieder eine wichtige Rolle. Auch Streichersätze kommen zum Einsatz. Für wichtige Sprengsel sorgt mit der Klarinette immer wieder auch Doug Wieselmaar, der auch Saxophon spielt. Dazu gesellen sich weitere, nicht unbekannte Mitwirkende, wie zum Beispiel der Instrumentalvirtuose Shazad Ismaili oder der legendäre Schlagzeuger Thor Harris. Es sind fesselnde, kunstvolle Songs voller Tiefe und mit bahnbrechender Experimentierfreude, in die es sich aber auch wie in ein bequemes Sofa gut fallen lässt. The New World besitzt intime, aber auch theatralische Kraft, wie jetzt das aufwühlende Daydream Unbeliever unterstreicht. Ein Songtitel, der wie die Antithese eines Songs des britischen Emo-Folkbaden Fink klingt, aus der Feder der großartigen amerikanischen Band Shearwater.

Jonathan Myburgh, Dan Dushinsky und Emily Cross bilden schon länger die Besetzung der Band Shearwater, auch wenn es in erster Linie nach wie vor die Band von Jonathan Myburgh ist, der als studierter Naturforscher der Tierwelt schon immer zugetan war. Er hat sich auch schon thematisch auf Albumlänge mit Shearwater, mit dem Artenreichtum der Tierwelt, auseinandergesetzt. Die drei haben aber seit 2016 noch eine zweite gemeinsame Band, bei der Emily, genannt Pinky Cross, den Gesang übernimmt, nämlich die Band Loma. Loma wurde nach einer gemeinsamen US-Tournee der Band von Dan Dushinsky und Emily Cross, genannt Cross Record, zusammen mit Shearwater geboren. Und die drei Bandmitglieder passen ideal zusammen, auch weil sie alle drei die Liebe zur Natur teilen. Im Herbst gehen Shearwater und Loma dann übrigens auch gemeinsam auf Europa-Tournee. Die Liebe zur Natur offenbarte auch eben der wunderschöne Song Ocotillo von Loma mit Emily Cross am Mikrofon. Der Ocotillo ist ein im Südwesten der USA und in Mexiko mit scharfen Stacheln vorkommender Kakteentyp, der aber eher wie ein Heidelbeerstrauch aussieht. Der eben gehörte Song stammte vom zweiten, 2020 auf Sub Pop erschienenen Loma-Album Don't Shy Away, das mit seiner Mischung aus Avantgarde-Pop und atmosphärischem Indie-Rock glänzt und neben orchestralen Elementen und der leicht psychedelischen Integrierung von etwas Elektronik, Gitarre und Bass mit dem Gesang der stimmlich bisweilen ein bisschen an Lou Rhodes erinnernden Emily Cross einen faszinierenden Haltepunkt besitzt. Ihr hört Radio Dreieckland Freiburg. Wir sind mittendrin in Die Welt ist eine Scheibe. Mein Name ist Götz Adler. Wir hören jetzt gleich in Die Welt ist eine Scheibe noch Musik von Cross Record, der Band der beiden auch bei Shearwater und Loma beteiligten Emily Cross und Dan Dushinsky. Wabi Sabi war das 2016 erschienene zweite Cross-Record-Album. Ein Album, das knistert, sich biegt und windet und einen mitreißt mit seinen minimalistisch-atmosphärisch exzellent in Szene gesetzten Klageliedern, Introspektionen und Verwehungen und das auf einer Ranch im idyllischen Dripping Springs in Texas 2013 aufgenommen wurde. Die Songs darauf befinden sich in einer verrauchten, oft seltsamen und eigenwilligen, psychedelisierten Stimmung. Wir hören Cross Record mit dem Song The Depths.

Instrumentaler, leicht verträumter und subtil groovender Einstieg in eine weitere Stunde von Die Welt ist eine Scheibe bei Radio Dreieckland Freiburg mit Los Ojos del Condor der Hermanos Gutierrez, die mit ihrem meditativen Signature Sound den südamerikanischen Kontinent ganz nah an Europa heranrücken lassen. Die in Zürich lebenden Brüder Alejandro und Esteban Gutierrez scheinen es auch auf ihrem demnächst erscheinenden neuen Album, das ebenfalls den übersetzten Titel Die Augen des Kondor trägt, ihrem erfolgreichen Konzept treu zu bleiben, in Gestalt atmosphärisch perfekt abgeschmeckter Gitarreninstrumentals mit einem gewissen latein- oder mittelamerikanischen Feeling. Diesmal lassen die Hermanos Gutierrez die Wüstenhitze hinter sich und reisen dorthin, wo ihre familiären Wurzeln liegen, in den geheimnisvollen Küstennebel von Lima, Peru. Dafür nahmen sie bereits das dritte Mal mit Dan Auerbach von den Black Keys auf. Eine perfekte Kollaboration für ihren unwiderstehlichen Sound. Und gleich gibt es noch ein unwiderstehlich schönes Instrumental, das vor allem von Gitarre, aber auch Bass und Mundharmonika geprägt ist, hinterher. Der Sänger und Gitarrist Jake Xerxes Fussell aus North Carolina hat sich mit seinen bisherigen 5 Studioalben einen Namen gemacht, indem er traditionelle Folkmusik auf einzigartige Weise neu interpretiert und historische Einflüsse mit einer modernen persönlichen Handschrift verbindet. Und so finden sich auf seinem neuen, auf Fat Possum erscheinenden Album The Old Beloved Path auch mehrere Interpretationen von Folk-Klassikern, unter anderem von Lead Belly. Gleich nach dem Instrumental Number One ist Jake Xerxes Fussell mit seiner Interpretation Bonnie des Songs Bonnie Was a Warrior zu hören, im Original ein traditioneller englisch-amerikanischer Sea Shanty über Napoleon Bonaparte. Bevor es in den Krieg geht, aber ein tolles Instrumental von Jake Xerxes Fussell namens Number One.

Jake Xerxes Fassel mit seiner wundervollen Interpretation des uralten Sea Shanty Bonnie über Napoleon Bonaparte von seinem neuen Album The Old Beloved Path. Das klingt wie aus seiner eigenen Feder und transportiert einen tollen Vibe. Musikalisch etwas klassischer geht es jetzt weiter mit Musik von Sarah Cahoon, Tochter eines Dynamitverkäufers aus den Rocky Mountains, die 8 Jahre lang nichts veröffentlicht hat und jetzt auf Sub Pop ihr von Folk und Country geprägtes 6. Album I've Missed You All These Years veröffentlicht. Die 8 Jahre waren für Sarah Cahoon von tiefgreifenden Veränderungen geprägt, denn sie verlor innerhalb kurzer Zeit ihre beste Freundin, ihren Vater und ihren Hund. Aber tatsächlich besitzt I've Missed You All These Years nicht besonders viele dunkle Momente, sondern atmet ein Gefühl von Leichtigkeit. Es ist ein Album, das Blues, Folk, Pop und Country irgendwo zwischen Lucinda Williams und Loretta Lynn durchquert und davon handelt, Trost in der Gemeinschaft zu finden, darüber sich selbst wiederzuentdecken, indem man sich mit den Menschen verbindet, die man liebt. Luftig geht es jetzt zu bei Sarah Cahoon im Barroom Swing von Pulling Up Roots mit Banjo, Pedal Steel, Orgel, Akustikgitarre und allem, was dazugehört.

Bereits ihr vor 10 Jahren gefeiertes Debütalbum Stranger in the Alps, veröffentlicht kurz nach ihrem 23. Geburtstag, machte deutlich, welch außergewöhnliches Songwriting-Talent in Phoebe Bridgers steckt. Das Album etablierte sie damals als eine der prägendsten Stimmen ihrer Generation. Sogar Taylor Swift bezeichnete Phoebe Bridgers im Zuge ihres 2020 erschienenen zweiten Albums Punisher als Referenz. Zudem räumte Phoebe Bridgers zusammen mit Julian Baker und Lucy Dacus als Super-Trio Boy Genius ein paar Grammys ab. Auf dem neuen, nach 6 Jahren erscheinenden dritten Album Lost Weekend, von dem eben der Song Haunted zu hören war, geht Phoebe Bridgers einige Schritte weiter. Vor allem was die Produktionsumsetzung und auch die Intensitäten beim Songwriting anbelangt. Wobei sie eine bemerkenswerte Präzision an den Tag legt und viel Tiefe und Emotionalität innerhalb der Songs integriert hat. Die Basis ihres Schaffens ist offensichtlich immer Indie, ob im Zusammenhang mit Folk, Country oder Rock oder auch Balladerie, manchmal auch mit elektronischen Texturen und gewinnbringend eingesetzten Studioeffekten. Nach anfänglichen Stimmeffektexperimenten zeigt Phoebe Bridgers auf Lost Weekend ihre Stimme rein, pur und makellos schön in Songs, in denen es oft auch überraschende Wendungen und dynamische Tricks zu bestaunen gibt. Viele Songs besitzen einfach auch einen tollen Flow mit Details im Hintergrund bei den instrumentalen Umsetzungen. Einflüsse von Emo, der Band Big Thief und auch dem Bon Iver Produktionsteam sind nicht von der Hand zu weisen. Auf dem bislang besten Album von einer, die auch als Sprachrohr ihrer Generation bezeichnet werden kann und mit eigenem Label und Produktionen sich auch als aktive Supporterin von vielversprechenden neuen MusikerInnen zeigt. Hier ist Phoebe Bridgers nochmal zu hören mit einem Song ihres neuen Albums Lost Weekend namens Lost Boys.

0: Just West of Nicolette mit dem charismatischen Kurt Wagner und seiner Band Lamb Chop, die mit Punching the Clown gerade ein neues Album veröffentlichen. Immer wieder haben sich Lamb Chop in der Vergangenheit ein bisschen neu erfunden, was ihre lange Diskografie zu etwas Besonderem macht. Das im 33. Jahr der Bandgeschichte von Lamb Chop erscheinende Album Punching the Clown besticht durch den prominenten Einsatz von Chorgesang, der den ansonsten mit Kurt Wagners unverwüstlich schöner Stimme ausgestatteten und ansonsten nur minimalistisch schlicht mit Banjo und Gitarre instrumentierten Songs einen ungewohnten Uplift verleiht. Der Chorgesang bewegt sich in einem Feld zwischen Dark Gospel und Kirchenchor, während das Folk-Country-Songwriting von Lamb Chop in einem gewinnbringenden Kontrast dazu steht. Einerseits konzentriert und reduziert, andererseits unglaublich reich und kraftvoll. Die Inspirationsgeschichte für Kurt Wagner und Lamb Chop zu dem für Fans essentiellen neuen Album geht folgendermaßen. Nashville 2024. Kurt Wagner fährt zur Tankstelle. Im Autoradio läuft ein alter Song, der ihn nicht mehr loslässt. Ein simples Lied, sagt er sich. Ein Banjo hält einen einzigen Akkord, dazu singen ein paar Stimmen. Eine Mischung aus Folk, Country und Gospel. Atemberaubend, wunderschön. Ein paar Tage lang versucht Kurt Wagner herauszufinden, was das für ein Stück ist, das ihn so begeistert. Es gelingt ihm nicht. Dafür kommt er bei seiner Recherche einer Musik auf die Spur, die längst vergessen ist, bis heute aber einen großen Einfluss auf Country und Folk ausübt. Kurt Wagner stößt auf die Liedform des Lining Out, entstanden in britischen Kirchen des 17. Jahrhunderts, zu einer Zeit, als viele Menschen noch nicht lesen konnten. Ein Vorsänger, Clark genannt, gibt eine simple Melodie und einen Text vor, die Gemeinde wiederholt das. Über die Aussiedler erreicht diese Musikform die Vereinigten Staaten und fließt in den großen amerikanischen Schmelztiegel ein, aus dem heraus sich Gospel, Country oder die Folkmusik der Appalachen entwickeln. Hier noch ein weiterer outstanding Song von diesem auch in der Diskografie von Lamb Chop herausstechenden Album namens Punching the Clown, namens The New World Wave.
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Grace Cummings beschwört ihre mentale Normalität auf dem eben gehörten, eher einfach strukturierten Song ihres neuen Albums Blood Horse. Auch das vierte, wiederum mit Jonathan Wilson produzierte Album unterstreicht, was für eine außergewöhnliche Stimme die Australierin Grace Cummings besitzt. Grace Cummings seelenvoller Gesangsstil und ihre rauchige Stimme sind ideal für ein Aufflackern von 70er Jahre Ästhetik, in Szene gesetzt mit wechselnden Instrumentierungen, gerne und oft mit Klavier als auffälligem Hauptbegleiter neben der Band, aber auch mit Orchesterinstrumentierung oder auch gelegentlich Folk-Anleihen. Ein außergewöhnlicher Stil. Im Mittelpunkt des neuen Albums Blood Horse steht der Prozess, dem Schmerz zu entfliehen und in eine farbenprächtige Welt der Fantasie und radikalen Selbstakzeptanz einzutauchen. Es sind cineastische, manchmal im Breitbandformat ausgestattete, aber auch Intimität transportierende Songs, wie das umwerfende, wilde, mit Wendungen und vielen Schichten aufwartende The Hills Are Alive with the Sound of Morphine mit Streicherbegleitung bis hin zu Balladerie, die die Außergewöhnlichkeit von Grace Cummings zeigen.

Mit der Endlichkeit des Seins beschäftigt sich im eben gehörten Song Till Our Days Are Gone und auch auf dem gesamten neuen Album Lost in Another World James Ellis Ford. Kein Wunder, verarbeitet er mit diesem Album doch eine lebensbedrohliche Krebsdiagnose. James Ellis Ford ist einer der wichtigsten Produzenten unserer Zeit, der Alben für so unterschiedliche Bands wie Depeche Mode, Arctic Monkeys, Peaches oder Florence and the Machine produziert hat und sowohl mit seiner eigenen Band Simian Mobile Disco sowie mit seinem Soloprojekt The Hum musikalisch in Erscheinung getreten ist und zuletzt den Benefit-Sampler Help 2 produzierte. Getragen von James Ellis Fords seelenvollem Gesang schwingt zwar vor allem Melancholie, aber auch ein bisschen Hoffnung mit in den Songs auf dem neuen Album Lost in Another World. Die Liaison mit den Synthesizer-Sounds der 80er Jahre ist auf Albumlänge offensichtlich. Die Diagnose und die eigenen Gedanken dazu nehmen auch in den Titeln Platz ein, wie bei Did You Ever Want to Go to Your Funeral und dem unter die Haut gehenden This Will Be a Memory Soon. Elektronische Texturen kommen dabei primär zum Tragen, wie aber auch allerlei Sounds, wechselnde Orchesterinstrumente, Klavier und auch Bandinstrumentarium, mal ohne und mal mit Beat und Drums. Nach 2 Stunden, die Welt ist eine Scheibe bei Radio Dreiklang Freiburg, sagt Götz Adler jetzt Adieu. Zum Abschluss von Die Welt ist eine Scheibe jetzt nochmal James Ellis Ford mit seinem zeitlos schönen elektronischen Songwriting und dem Song Overtones, gefolgt von der neuen Single von Queens of the Stone Age.

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Willkommen zu den Jazz News bei Radio Dreieckland. Unser Thema heute, ein Blick in die heimische internationale Jazzszene und ihre Neuheiten. Durch die Sendung begleitet sie der Heinz Dellmann. Tja, zum dritten Mal präsentieren die beiden Hamburger Vladislav Sendecki und Jürgen Spiegel ein Album ihres erfolgreichen Duo-Projektes. Nach dem letzten Album Soles 2021 haben sich die beiden vielbeschäftigten Musiker dieses Mal 5 Jahre Zeit genommen, um das Duo-Konzept weiter zu verfeinern. Auf Simple Game, so heißt die neue Scheibe, präsentieren sie einen Mix aus Eigenkomposition und Coverversion zeitloser Klassiker aus Jazz und Pop. Pianist Vladislav Sendecki, langjähriges Mitglied der NDR Big Band und in Polen nach über 50 Jahren und Begegnungen mit polnischen Koryphäen wie Michal Urbaniak, Leszek Zatlo, Ursula Duciak und Tomasz Stanko, dort selbst eine Legende, bevor er international durchstartete und zum Beispiel mit Klaus Doldinger, Billy Cobham, den Becker Brothers und vielen anderen musizierte. Jürgen Spiegel wiederum, einem weltweiten Publikum vor allem als Schlagzeuger des Tingwall-Trio bekannt, ist mit 3 eigenen Songs vertreten. Und wir hörten natürlich den Klassiker von Lennon McCartney, Come Together. Und jetzt noch ein Stück Simple Game, nein, Santa Blues hören wir jetzt von dem Duo Vladislav Sendecki Piano, Jürgen Spiegel Schlagzeug und Percussion.

Tja, das war Władysław Sendecki am Piano und Jürgen Spiegel an Drums Percussions. Und die neue CD heißt Simple Game. Kommen wir zum Achim Seifert Projekt mit dem neuen Album Woven Strings. Und Achim Seifert, seines Zeichens Bassist, Komponisten. Außerdem ist er für Trilo Kurto, Matthias Eick, Udo Lindenberg und andere für die Grooves zuständig. Als Leader seiner eigenen Formation Achim Seifert Project tritt er seit 2011 als Musiker und als Komponist ins Rampenlicht. Seit der Gründung seines Projekts hat der Berkeley-Absolvent Achim Seifert in wechselnden Besetzungen 4 Alben unter diesem Namen präsentiert. Auf dem bislang letzten, von NDR Kultur zum Jazz-Album der Woche gekürten Werk begab er sich auf der Suche nach den Wurzeln seines türkischstämmigen Vaters und lotete unter anderem Schnittstellen und Verbindungsmöglichkeiten von Jazz und türkisch-arabischen Stilmitteln aus. Schon 2011 beschrieb der Kölner Stadtanzeiger nach einem Konzert bei den Leverkusener Jazztagen das Achim Seifert-Projekt als die erste positive Überraschung in Form eines Stars, der vorher noch keiner war. Und Jazzding lobte 2023, die krummen Takte selbstverständlich klingen zu lassen, gehört zu den Grundtugenden der Band. Zitat Ende. Für das neue Werk Woven Strings wählte Seifert nun einen anderen Ansatz. Im Zentrum stand der Plan, Kompositionen und Arrangements kompakter zu gestalten. Zitat, es ging mir diesmal vor allem darum zu schauen, wie ausgewählte Melodien die Töne miteinander kommunizieren. Zitat Ende. Zudem sagt Seifert, biete eine gezielte Reduktion den Vorteil, dass sich alle Beteiligten freier in den Kompositionen bewegen und Details noch stärker fokussieren könnten. Zitat, natürlich gibt es Harmonien, aber deren Auslegung habe ich bewusst offen gelassen. Zitat Ende. Bereits seit vielen Jahren schätzt Seifert dagegen den Wahlkölner Haydn Chisholm. Zitat, das erste Mal habe ich ihn gesehen, als ich noch in der Uni in Hannover studierte, erinnerte er sich. Damals war ich sofort begeistert von seiner mikrofeinen Tonalität und seinen Klangfarben. Jetzt hören wir doch mal das gesamte Ensemble, was Rafa Müller, Schlagzeug, Percussion, Haydn Chisholm, Saxophon, Obertongesang und Komposition, Frederik Köster bei einem Stück Trompete und Lars Doppler, Klavier, Rhodes, Komposition. Hören wir jetzt mal rein in dieses Werk, und zwar Kind of a Ballad und The Last Days of Night. Achim Seifert, Project Woven Strings.

Achim Seifert Project Woven Strings heißt das Album. Und wer spielt da alles mit? Haydn Chisholm am Saxophon und Vocals, Frederik Köster bei einem Stück Trompete, Piano Rhodes Lars Dupler und am Bass Achim Seifert, Schlagzeug Percussion Rafa Müller. Tja, der Jazz Traveler, wie der Name schon sagt, ist weit herumgekommen. Ido Spack. Sie hören weiterhin Radio Dreieckland und die Jazz News. Der Komponist und Pianist Ido Spack, der in Lüneburg seine Wahlheimat gefunden hat, wurde 1979 in Israel geboren und steht seit seiner frühen Jugend auf den Bühnen dieser Welt. Er ist Jazzpianist mit klassischer Ausbildung, studierte Klavier, Dirigieren und Komposition am Konservatorium von Amsterdam, später auch in England. Er lebte einige Zeit in London und Berlin und der Jazz-Traveler ist weit herumgekommen. Ist jetzt sein siebtes Album, es heißt Apokalypse Next Tuesday und ist von der warmen Sonne des Orients inspiriert und vereint zugleich neue Einflüsse aus Progressivrock, Metal und New York Jazz. Interessant. Ja, und er enthält durch den Titel eine Botschaft. Apokalypse Now, wer erkennt es? Das war damals der Krieg, der Vernichtungskrieg der Amerikaner gegen das vietnamesische Volk. Apokalypse Now hieß der Film dazu mit Marlon Brando und alle 68er und nach 68er sind ja irgendwie durch die Thematik politisch irgendwie traumatisiert. Ido Spack befürchtet eine neue Apokalypse durch die Kriege in Ukraine, Iran und Israel. Tja, da sind wir ja schon fleißig dabei. Ob das eine Apokalypse wird, sehen wir mal, aber das ist schon heftig, was da abgeht. Und viele, viele Künstler, muss ich sagen, Künstlerinnen und dazwischen beschäftigen sich mit den Kriegen. Insbesondere natürlich auch die Musiker und Musikerinnen in den USA, aber auch in Europa. Es geht alle an. Hören wir jetzt mal rein in dieses Album und als erstes hören wir Moon Dance, ist ein iranischer Tanz, und dann Distance Warning, das zweite Stück.

Guido Spack am Piano, Jan Gerrit Lüttering am Bass, Andi Rode Schlagzeug, Yasser Bayer Duff und Setar. Guido Spack hat das Album den Familien gewidmet, die durch den Krieg ruiniert waren und der Krieg sie traumatisiert hat. Guido Spack, das neue Album Apokalypse Next Today, hoffentlich nicht. Der Jazz Traveler. Kommen wir zu einem Musiker, Matthias Schwengler, 39 Jahre alt, Trompeter, Komponist, hier im Süden eher noch weniger bekannt, in der Kölner Jazzszene verortet und stammt aus dem Ruhrgebiet. Sein Vater war Bergmann. Und das merkt man auch musikalisch, hat mit seiner Band Soul Crane ein viertes neues Album produziert, ein schlagzeugloses Album, tja, was Risiken beim Groove, aber auch Chancen beinhaltet. Wege zu gehen. Vorbilder waren wohl unter anderem der Trompeter Dave Douglas. Und die Rolle des Schlagzeugs wird überwiegend von der Gitarre übernommen, so Schwengler. Sie hat die meisten rhythmischen Elemente. Ich muss Philipp gar nicht genau vorgeben, was er spielen soll. Er hat eine unglaubliche Präsenz. Im Laufe der Jahre haben wir es uns aber auch zu eigen gemacht, dass jeder in der Band für Timing und Tempo verantwortlich ist. So sein Zitat. Und Wolf Kampmann, sehr geschätzt, zu In den Liner Notes. Auch Schwengler selbst hat ein beeindruckendes Spektrum von Timbres drauf. Manchmal erinnert das Spiel auf seiner Trompete an eine Posaune, an anderen Stellen ist man an ein Flügelhorn erinnert. Er bevorzugt die wärmeren, weicheren und dunkleren Töne, was ja wieder zum Thema des Albums passt. Seine wechselnde Pinselführung im Ton ähnelt ohnehin stark impressionistischer Malerei. Wenn er live spielt, changiert er gern zwischen den Spielauffassungen, aber auf der Platte bevorzugt er das leise, gedämpfte Spiel. Zitat von Schwengler: Ich war auf diesem Album auch stark von Balkanklängen beeinflusst. Meine Partnerin kommt aus Bulgarien, weshalb ich mich intensiv damit beschäftigt habe. Ich liebe es, auf einem einzigen Instrument so viele Kontraste auszutesten und mit so vielen Möglichkeiten zu spielen. Tja, seit 11 Jahren spielen sie im Trio, jetzt mit einer zusätzlichen Klangfarbe durch das Akkordeon. Und er hat diesen neuen Musiker, und zwar den Laurent Derache, im Kölner Subway Jazz Orchester kennengelernt, bei dem auch Gitarrist Bremsweg mitspielt. Schwengler ist im Ruhrgebiet aufgewachsen zwischen Kohleminen und Fördertürmen. Identitätsstiftende Jugenderinnerungen sind symbolisiert durch zwei sehr stark künstlerisch stilisierte Grubenlampen auf dem Cover der CD und das Motto Dark, Dunkel. Ein Album in Moll, melancholisch, aber auch kraftvoll, im Grubenschacht dem Licht entgegen, meine ich. Empfehlung. Wir hören zwei Titel davon oder drei. Das erste Stück Dark, Accordion Interlude und Quiet Little Place. Von dem neuen Album von Matthias Schwengler, Dark heißt es.

Matthias Schwengler. Trompeter, Komponist, ausdrucksstark an seinem Instrument und seine Komposition sehr ausgewogen. Laurent Desrache am Akkordeon, Philipp Bremsweg Gitarre, der ist ja ein Tausendsasser, tanzt auf vielen Hochzeiten, unter anderem Jonas Sorgenfrei, der Schlagzeuger, verbessert er auch das Klanggerüst, und Ressa Akari am Bass. Und das Album heißt Dark. Kommen wir zu einer Sängerin, Musikerin, Komponistin. Geboren in Freiburg, also hier kein Unbekannte. Sie war auch letztens im Juni, war sie im Jazzhaus hier und hat mit dem Jazzchor ein Konzert veranstaltet. Ihr neues Album heißt Breathing, Atmen. Große Literaten widmen Werke dem Atem und seiner existenziellen Bedeutung. Alles, was lebt, atmet und befindet sich in enger Wechselwirkung von Leben und Tod und von Freiheit und Gebundensein, so Esther Kaiser. Esther Kaiser debütierte 2004 mit dem von der Presse hochgelobten Album Jazz Poems als erste Künstlerin der renommierten Reihe Next Generation der Zeitschrift Jazzding. Weitere Alben folgten. Ihre folgenden Alben behandeln Themen wie Bürgerkriegsbewegung, bei Abby Lincoln zum Beispiel Songs of Courage, Flüchtlingsbewegung, Umweltthemen, Proteste im Iran und sie singt die Themen beeindruckend mit ihrer an Brecht und Weil geschulten Stimme. Esther Kaiser ist zudem Mitglied der deutschen Formation des internationalen Netzwerks Sisters in Jazz. Wir hören jetzt mal zwei Titel aus diesem Album, und zwar Winter in July und Strong Winds. Und die Musiker sind Esther Kaiser Vocals, Alexander Wienand am Piano, Aina Kontu am Bass und Tilman Denhardt an der Querflöte. Übrigens auch wie das Album von Matthias Schwengler ohne Schlagzeug. Und jetzt hören wir einfach mal rein.

Tja, wir sind leider am Ende der Sendung. Leider. Den zweiten Titel können wir nicht mehr spielen. Holen wir noch nach Esther Kaiser. Ja, morgen gibt's wieder Jazz, die Jazz-Matinee und am nächsten Samstag zur gewohnten Zeit die Jazz-News. Durch die Sendung führte sie der Heinz Dielmann und ich sage Tschüss.

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1: Ja, off we go then, yes indeed. Erstmal einen schönen guten Abend hier bei Radio Dreieckland in Freiburg, immer live in Farbe und in Ultra Stereo.
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1: Na, und offiziellen amerikanischen Verlautbarungen sollte man keinen Glauben schenken. Deswegen mein Tipp, einfacher ist es im World Wide Web auf unserer Homepage rdl.de. Da gibt es das hier im Livestream. Eben auch am Sonntagabend die Permanent Waves. Heute wieder ein Blick zurück 40 Jahre in die britischen Independent Charts.
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1: Ja, auch im heißen Sommer 86 gab es kein Entrinnen vor den Smiths und ihrem Sänger Morrissey. Wir sind im August 86 und es gab die nächste Nummer 1 für die Band aus Manchester. Ebenfalls ganz oben eine Platte aus dem Umfeld der Sisters of Mercy, neue Single von The Mission. Und aus den Vereinigten Staaten eine der Kultsingles des Jahres, ein heimlicher Radiohit in Großbritannien, und zwar von Camper von Beethoven, die legendäre Nummer Take the Skinheads Bowling. Ja, neue Singles gab es auch von den Bodines, von Mighty Mighty oder auch von Easter House. Naja, auf alle Fälle gilt heute wieder unser schönes Motto, Kampf den Verschwörungstheoretikerinnen, deswegen gibt es hier nur die nackten Fakten. Beispielsweise auch Gäste bei John Peel, bei der BBC, unter anderem aus München, die Gruppe FSK, Freiwillige Selbstkontrolle.

Ja, apropos freiwillige Selbstkontrolle. Durchs Programm wird auch heute live im Studio. In den nächsten 60 Minuten Popmusik, Michael Jung.

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